0: teils mit Graupel, selten Gewitter, örtlich Sonne. Höchstwerte 9 Grad im Allgäu bis 17 Grad in der Lausitz. Am Samstag zum Teil heiter, ein paar Schauer, in den Bergen Schnee, 9 bis 17 Grad. Und am Sonntag überwiegend trocken, die Temperaturen liegen dann bei 13 bis 19 Grad. Es ist 2.03 Uhr.
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1: Um 3 Uhr mit Katja Kindermann. In Großbritannien gerät Premierminister Starmer stärker unter Druck. Ein Minister ist gestern zurückgetreten und ein weiterer Konkurrent aus der Labour-Partei könnte sich um ein Unterhausmandat bewerben. Aus der Nachrichtenredaktion Torben Müller.
2: Gesundheitsminister Streeting hat seinen Rückzug aus dem Kabinett damit begründet, dass er das Vertrauen in Starmer verloren habe. Er hat aber nicht erklärt, ob er gegen ihn antreten will. Der Premier bekräftigte seine Absicht, das Amt weiterzuführen. Sollte es in der Labour-Partei zu einer Revolte gegen Starmer kommen, gilt auch der Bürgermeister von Manchester, Burnham, als Anwärter auf seine Nachfolge. Er hat bisher keinen Sitz im Unterhaus. Ein anderer Labour-Abgeordneter hat sein Mandat jetzt aber niedergelegt, sodass Burnham sich darum bewerben kann.
1: US-Präsident Trump setzt heute seinen Staatsbesuch in China fort. Offen blieb zunächst, ob es im Handelskonflikt zwischen den Vereinigten Staaten und der Volksrepublik konkrete Fortschritte geben wird. Gestern war Trump bereits zu ersten Gesprächen mit Chinas Staatschef Xi in Peking zusammengekommen. Auch heute ist ein Treffen geplant. Danach wird der Präsident zurück in die USA reisen. Es ist Trumps zweiter Staatsbesuch. Bereits in seiner ersten Amtszeit, 2017, besuchte er China. Der ukrainische Präsident Selenskyj hat schmerzhaftere Sanktionen gegen Moskau gefordert. Anlass ist der jüngste Angriff auf Kiew mit mindestens 21 Toten, darunter offenbar auch 2 Kindern. Laut Selenskyj war ein Marschflugkörper vom Typ CH-101 in ein Gebäude eingeschlagen. Das Geschoss sei im 2. Quartal dieses Jahres hergestellt worden, so der Präsident in seiner abendlichen Videobotschaft. Das bedeutet, dass Russland die dafür nötigen Komponenten weiterhin beziehe und die weltweiten Sanktionen umgehe. Vor der dänischen Insel Anholt ist ein toter Wal entdeckt worden. Jetzt prüfen die zuständigen Behörden, ob es sich dabei um den Buckelwal handelt, der wochenlang vor der deutschen Ostseeküste festsaß. Aus Stockholm, Arne Bartram.
3: Die dänische Umweltbehörde hat bisher nur bestätigt, dass ein Wal vor Anholt gestrandet ist. Beobachter vor Ort schätzen das Tier auf 10 bis 15 Meter Länge. Das würde zu dem Buckelwal passen, der zuletzt vor der Insel Pöhl lag. Außerdem befindet sich Anholt auf der Route Richtung Nordsee, in die der Wal Anfang Mai gebracht worden war. Die dänischen Behörden gehen davon aus, dass das jetzt gefundene Tier schon eine Weile tot ist. Als nächstes sollen Gewebeproben genommen werden. So könnte geklärt werden, ob es der Wal von der Insel Pöhl ist.
1: Das waren die Nachrichten. Das Wetter in Deutschland. Tagsüber gebietsweise Schauer, teils mit Graupel, selten Gewitter, örtlich Sonne. Höchstwerte 9 Grad im Allgäu bis 17 Grad in der Lausitz. Am Samstag zum Teil heiter, ein paar Schauer, in den Bergen Schnee, 9 bis 17 Grad. Und am Sonntag überwiegend trocken, die Temperaturen liegen dann bei 13 bis 19 Grad. Die Zeit, es ist jetzt 3:03.
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1: Um 4 Uhr mit Katja Kindermann. In Großbritannien gerät Premierminister Starmer stärker unter Druck. Ein Minister ist gestern zurückgetreten und ein weiterer Konkurrent aus der Labour-Partei könnte sich um ein Unterhausmandat bewerben. Aus der Nachrichtenredaktion Torben Müller.
2: Gesundheitsminister Streeting hat seinen Rückzug aus dem Kabinett damit begründet, dass er das Vertrauen in Starmer verloren habe. Er hat aber nicht erklärt, ob er gegen ihn antreten will. Der Premier bekräftigte seine Absicht, das Amt weiterzuführen. Sollte es in der Labour-Partei zu einer Revolte gegen Starmer kommen, gilt auch der Bürgermeister von Manchester, Burnham, als Anwärter auf seine Nachfolge. Er hat bisher keinen Sitz im Unterhaus. Ein anderer Labour-Abgeordneter hat sein Mandat jetzt aber niedergelegt, sodass Burnham sich darum bewerben kann.
1: Die USA setzen bei der Öffnung der Straße von Hormus auf Unterstützung aus China. Präsident Trump sagte in einem Interview mit dem Sender Fox News, Chinas Staatschef Xi Jinping habe seine Hilfe angeboten. Aus der Nachrichtenredaktion Thorsten Lange.
3: Trump hat bei seinem Besuch in Peking ein erstes Gespräch mit Xi geführt und sich anschließend in Interviews geäußert. Dort sagte er, der chinesische Staats- und Parteichef habe erklärt, wenn er irgendwie helfen könne bei der Öffnung der Straße von Hormus, dann werde er das gern tun. Und Xi soll zugesagt haben, keine weitere militärische Ausrüstung an Iran zu liefern. Von chinesischer Seite gibt es dafür keine Bestätigung. Peking kauft einen Großteil des iranischen Öls und gilt neben Russland als Irans wichtigster Lieferant von Militärgütern. Trump und Xi werden heute ein weiteres Gespräch führen.
1: Der ukrainische Präsident Zelensky hat schmerzhaftere Sanktionen gegen Moskau gefordert. Anlass ist der jüngste Angriff auf Kiew mit mindestens 21 Toten, darunter offenbar auch Kinder. Laut Zelensky war ein Marschflugkörper vom Typ CH-101 in ein Gebäude eingeschlagen. Das Geschoss sei im zweiten Quartal dieses Jahres hergestellt worden. Vor der dänischen Insel Anholt ist ein toter Wal entdeckt worden. Jetzt prüfen die zuständigen Behörden, ob es sich dabei um den Buckelwal handelt, der wochenlang vor der deutschen Ostseeküste festsaß. Aus Stockholm, Arne Bartram.
4: Die dänische Umweltbehörde hat bisher nur bestätigt, dass ein Wal vor Anholt gestrandet ist. Beobachter vor Ort schätzen das Tier auf 10 bis 15 Meter Länge. Das würde zu dem Buckelwal passen, der zuletzt vor der Insel Pöhl lag. Außerdem befindet sich Anholt auf der Route Richtung Nordsee, in die der Wal Anfang Mai gebracht worden war. Die dänischen Behörden gehen davon aus, dass das jetzt gefundene Tier schon eine Weile tot ist. Als nächstes sollen Gewebeproben genommen werden. So könnte geklärt werden, ob es der Wal von der Insel Pöhl ist.
1: Das waren die Nachrichten. Das Wetter in Deutschland. Tagsüber gebietsweise Schauer, teils mit Graupel, selten Gewitter, örtlich Sonne. Zwischen 9 und 17 Grad in der Lausitz. Es ist jetzt 4.03 Uhr.
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1: Um 5 Uhr mit Katja Kindermann. In Großbritannien gerät Premierminister Starmer stärker unter Druck. Ein Minister ist gestern zurückgetreten und ein weiterer Konkurrent aus der Labour-Partei könnte sich um ein Unterhausmandat bewerben. Aus der Nachrichtenredaktion Torben Müller.
2: Gesundheitsminister Streeting hat seinen Rückzug aus dem Kabinett damit begründet, dass er das Vertrauen in Starmer verloren habe. Er hat aber nicht erklärt, ob er gegen ihn antreten will. Der Premier bekräftigte seine Absicht, das Amt weiterzuführen. Sollte es in der Labour-Partei zu einer Revolte gegen Starmer kommen, gilt auch der Bürgermeister von Manchester, Burnham, als Anwärter auf seine Nachfolge. Er hat bisher keinen Sitz im Unterhaus. Ein anderer Labour-Abgeordneter hat sein Mandat jetzt aber niedergelegt, sodass Burnham sich darum bewerben kann.
1: Die USA setzen bei der Öffnung der Straße von Hormuz auf Unterstützung aus China. Präsident Trump sagte in einem Interview mit dem Sender Fox News, Chinas Staatschef Xi Jinping habe seine Hilfe angeboten. Aus der Nachrichtenredaktion Thorsten Lange.
3: Trump hat bei seinem Besuch in Peking ein erstes Gespräch mit Xi geführt und sich anschließend in Interviews geäußert. Dort sagte er, der chinesische Staats- und Parteichef habe erklärt, wenn er irgendwie helfen könne bei der Öffnung der Straße von Hormuz, dann werde er das gern tun. Und Xi soll zugesagt haben, keine weitere militärische Ausrüstung an Iran zu liefern. Von chinesischer Seite gibt es dafür keine Bestätigung. Peking kauft einen Großteil des iranischen Öls und gilt neben Russland als Irans wichtigster Lieferant von Militärgütern. Trump und Xi werden heute ein weiteres Gespräch führen.
1: Der ukrainische Präsident Selenskyj hat schmerzhaftere Sanktionen gegen Moskau gefordert. Anlass ist der jüngste Angriff auf Kiew mit mindestens 21 Toten, darunter offenbar auch Kinder. Laut Selenskyj war ein Marschflugkörper vom Typ CH-101 in ein Gebäude eingeschlagen. Das Geschoss sei im zweiten Quartal dieses Jahres hergestellt worden. Vor der dänischen Insel Anholt ist ein toter Wal entdeckt worden. Jetzt prüfen die zuständigen Behörden, ob es sich dabei um den Buckelwal handelt, der wochenlang vor der deutschen Ostseeküste festsaß. Aus Stockholm, Arne Bartram.
4: Die dänische Umweltbehörde hat bisher nur bestätigt, dass ein Wal vor Anholt gestrandet ist. Beobachter vor Ort schätzen das Tier auf 10 bis 15 Meter Länge. Das würde zu dem Buckelwal passen, der zuletzt vor der Insel Pöhl lag. Außerdem befindet sich Anholt auf der Route Richtung Nordsee, in die der Wal Anfang Mai gebracht worden war. Die dänischen Behörden gehen davon aus, dass das jetzt gefundene Tier schon eine Weile tot ist. Als nächstes sollen Gewebeproben genommen werden. So könnte geklärt werden, ob es der Wal von der Insel Pöhl ist.
1: Das waren die Nachrichten. Das Wetter in Deutschland. Tagsüber gebietsweise Schauer, teils mit Graupe, selten Gewitter, örtlich Sonne. Höchstwerte 9 Grad im Allgäu bis 17 Grad in der Lausitz. Es ist jetzt 5:03 Uhr.
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1: Um 6 Uhr mit Claudia Drews. In Peking treffen sich heute erneut Chinas Staats- und Regierungschef Xi und US-Präsident Trump zu Gesprächen. Viele offene Fragen und Streitpunkte sind noch ungeklärt. Aus Peking Maximilian Seib.
2: Bisher ist es vor allem ein Gipfel der schönen Bilder und der warmen Worte. Xi und Trump beschworen gestern immer wieder die gute Beziehung und Zusammenarbeit der beiden Staaten. Konkrete Ergebnisse sind bislang dagegen kaum bekannt geworden. Und wenn, dann vor allem in Handelsfragen. Xi hat US-Unternehmen mehr Zugang zum chinesischen Markt versprochen. Ähnliche Versprechen wurden in der Vergangenheit allerdings nicht gehalten. 10 chinesische Firmen dürfen derweil Hochleistungschips vom US-Unternehmen Nvidia kaufen, die unter anderem für künstliche Intelligenz gebraucht werden. Allerdings nur das zweitbeste Modell. Eine gemeinsame Linie gibt es offenbar beim Thema Iran-Krieg. Das Weiße Haus erklärte, man sei sich einig, dass die Straße von Hormus offen sein müsse und der Iran keine Atomwaffen haben dürfe.
1: Der britische Premierminister Starmer gerät immer mehr unter Druck. Gestern trat Gesundheitsminister Streeting zurück. Er erklärte, er habe das Vertrauen in Starmer verloren. Es sei klar, dass der Premier die Labour-Partei nicht in die nächsten Parlamentswahlen führen werde. Starmer reagierte mit einem Brief, in dem er Streetings Rücktritt bedauerte. Die Times hatte zuvor berichtet, dass Streeting vor dem Rücktritt stehe, um Starmer als Chef der Labour-Partei herauszufordern. Nach rund 9 Monaten gibt es gute Nachrichten für viele Pendler zwischen Schwerin und Hamburg. Auf der sanierten Strecke sollen von heute an wieder Züge fahren. Aus der NDR-Nachrichtenredaktion Mareike Makosch.
3: Der erste Regionalexpress von Schwerin nach Hamburg ist heute früh um 4:15 abgefahren. Neben den Regionalzügen sollen laut Fahrplan heute auch 3 ICE- bzw. IC-Züge je Richtung unterwegs sein. Ab dem 14. Juni sollen dann alle Züge zwischen Berlin und Hamburg wieder fahren. Die Strecke ist eine der wichtigsten Pendlerverbindungen in Deutschland. Im Normalfall sind dort täglich 470 Züge mit etwa 30.000 Fahrgästen unterwegs. Seit Anfang August letzten Jahres ist die Strecke für eine Generalsanierung gesperrt. Eigentlich waren 9 Monate Bauzeit angesetzt, also bis Ende April. Das hatte sich dann aber verzögert, laut Bahn wegen des strengen Winters.
1: Vor der dänischen Insel Anholt ist ein toter Wal entdeckt worden. Jetzt wird geprüft, ob es sich dabei um das Tier handelt, das wochenlang vor der deutschen Ostseeküste festsaß. Aus Stockholm, Arne Bartram.
4: Die dänische Umweltbehörde hat bisher nur bestätigt, dass ein Wal vor Anholt gestrandet ist. Beobachter vor Ort schätzen das Tier auf 10 bis 15 Meter Länge. Das würde zu dem Buckelwal passen, der zuletzt vor der Insel Pöhl lag. Außerdem befindet sich Anholt auf der Route Richtung Nordsee, in die der Wal Anfang Mai gebracht worden war. Die dänischen Behörden gehen davon aus, dass das jetzt gefundene Tier schon eine Weile tot ist. Als nächstes sollen Gewebeproben genommen werden. So könnte geklärt werden, ob es der Wal von der Insel Pöhl ist.
1: Das Finale des Eurovision Song Contest ist komplett. Am Abend haben sich 10 weitere Länder für die Show mit 25 Teilnehmern qualifiziert, darunter Australien und Dänemark, die zum erweiterten Favoritenkreis gezählt werden. Ausgeschieden sind dagegen Aserbaidschan, Luxemburg, Armenien, die Schweiz und Lettland. Deutschland, Großbritannien, Frankreich und Italien sind für das Finale gesetzt. Diese Länder sind die größten Geldgeber des ESC. Der Eurovision Song Contest feiert in diesem Jahr sein 70-jähriges Bestehen. Das Finale findet morgen in Wien statt. Die Fußballerinnen von Bayern München haben den DFB-Pokal gewonnen. Im Finale in Köln bezwangen sie den VfL Wolfsburg mit 4:0. Aus Köln Christian Schulze.
5: Es war letztlich eine einseitige Angelegenheit, dieses Traumfinale zwischen dem Rekordpokalsieger Wolfsburg und Titelverteidiger Bayern München. Vor über 46.000 Zuschauern in Köln setzte der deutsche Meister aus München seine Dominanz aus der Bundesliga auch im Pokal fort. Kurz vor der Pause gingen die Bayern durch einen von Stanway verwandelten Foulelfmeter nach Videobeweis in Führung. Und mit dem 1:0 im Rücken spielten im zweiten Durchgang nur noch die Münchnerinnen. In Wolfsburg flossen allen voran bei Alexandra Popp bittere Tränen. Die Kapitänin verabschiedet sich nach 14 Jahren ohne Titel zur Regionalligist Dortmund.
1: Und das waren die Nachrichten. Das Wetter in Norddeutschland heute nach Nebel, zu Beginn oft freundlich mit teils längerem Sonnenschein, später wolkiger mit gelegentlichen Schauern. 12 bis 16 Grad. Am Sonnabend weiter wechselhaft, dabei bis zum Vormittag östlich der Elbe trocken, sonst verbreitet Schauer und Gewitter. An der Nordsee später freundlicher. Höchstwerte 12 bis 17 Grad. Und auch am Sonntag und zum Wochenstart wechselhaft die Höchstwerte dann bei 14 bis 19 Grad. Es ist 6.05 Uhr.
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1: Um 7 Uhr mit Claudia Drews. Chinas Staats- und Regierungschef Xi und US-Präsident Trump haben sich zu weiteren Gesprächen zusammengesetzt. Konkrete Ergebnisse hat das Gipfeltreffen in Peking bislang noch nicht gebracht. Aus der NDR-Nachrichtenredaktion Constanze Semidey.
2: Trump schrieb heute früh auf seiner eigenen Online-Plattform, er hoffe, dass die amerikanische Beziehung zu China stärker und besser sein werde als je zuvor. Nach dem Start der Gespräche gestern hieß es von den USA, beiden Seiten sei daran gelegen, ihre Wirtschaftsbeziehungen zu verbessern, etwa durch mehr chinesische Investitionen in den USA. Auch beim Thema Iran herrsche größtenteils Einigkeit. Die Straße von Hormuz müsse wieder geöffnet werden. Letzteres bestätigte das chinesische Außenministerium. Von chinesischer Seite hieß es gestern allerdings, am ersten Tag des Staatsbesuchs sei es vor allem um Taiwan gegangen. Man habe die USA eindringlich gewarnt. Staatspräsident Xi wird mit den Worten zitiert, bei einem falschen Umgang mit dem Thema liefen beide Großmächte Gefahr, aneinander zu geraten oder sogar in einen Konflikt zu stürzen.
1: Der Druck auf Großbritanniens Premier Starmer wächst immer weiter. Nach dem Rücktritt von Gesundheitsminister Streeting droht in der Regierungskrise jetzt eine interne Revolte bei der Labour-Partei. Aus der NDR-Nachrichtenredaktion Nina Schön.
3: Die Debatte darüber, wie es weitergehe, müsse ein Wettstreit der Ideen sein und kein Kampf der Persönlichkeiten, schreibt Streeting in einem Brief auf X. Er galt eigentlich als möglicher Gegenkandidat zu Starmer, hat den Kampf um die Parteispitze aber nicht eröffnet. Neuer Gesundheitsminister wird der Chefsekretär im Finanzministerium James Murray. Für Starmer wird es indes immer enger. Der Labour-Abgeordnete Simmons will sein Mandat niederlegen, um Andy Burnham den Weg ins Parlament zu ebnen. Der ist noch Bürgermeister von Manchester, aktuell wohl der beliebteste Labour-Politiker des Landes und damit große Konkurrenz für Starmer. Bei den Kommunal- und Regionalwahlen der vergangenen Woche hatte die britische Labour-Partei katastrophal abgeschnitten. Mehr als 80 Labour-Abgeordnete haben Premier Starmer bisher zum Rücktritt aufgefordert.
1: Bundeskanzler Merz hat die jüngsten russischen Angriffe auf Kiew verurteilt. Durch die Attacken mit Raketen und Marschflugkörpern starben mehr als 20 Menschen. Aus Berlin, Markus Sambale.
4: Kanzler Merz spricht von den schwersten russischen Angriffen auf die Ukraine seit langem. Er wirft Russland vor, auf Eskalation zu setzen, statt auf Verhandlung. In einer schriftlichen Erklärung stellt Merz fest, Kiew und seine Partner sind bereit für Verhandlungen, Russland aber führt weiter Krieg. Merz hatte gestern noch einmal Hilfe der Europäer angeboten, um den Krieg so schnell wie möglich zu beenden. Das erfordere Gesprächsbereitschaft auf beiden Seiten. Die russischen Angriffe sprechen aber eine andere Sprache. Beim Thema, wer ein europäischer Vermittler sein könnte, kritisierte Merz Einmischungen von außen. Der russische Präsident Putin hatte als Vermittler seinen Freund, den früheren Bundeskanzler Gerhard Schröder, ins Gespräch gebracht. Merz stellte klar, wir Europäer entscheiden selbst, wer für uns spricht, niemand anders.
1: Nach gut 9 Monaten gibt es gute Nachrichten für viele Pendler zwischen Schwerin und Hamburg. Auf der sanierten Strecke sollen ab heute wieder Züge fahren. Aus der NDR-Nachrichtenredaktion Mareike Makosch.
5: Der erste Regionalexpress von Schwerin nach Hamburg ist heute früh um 4:15 abgefahren. Neben den Regionalzügen sollen laut Fahrplan heute auch 3 ICE- bzw. IC-Züge je Richtung unterwegs sein. Ab dem 14. Juni sollen dann alle Züge zwischen Berlin und Hamburg wieder fahren. Seit Anfang August letzten Jahres ist die Strecke für eine Generalsanierung gesperrt. Eigentlich waren 9 Monate Bauzeit angesetzt, also bis Ende April. Das hatte sich dann aber verzögert, laut Bahn wegen des strengen Winters.
1: Das Finale des Eurovision Song Contest ist komplett. Am Abend haben sich 10 weitere Länder für die Show mit 25 Teilnehmern qualifiziert, darunter Australien und Dänemark, die zum erweiterten Favoritenkreis gezählt werden. Ausgeschieden sind dagegen Aserbaidschan, Luxemburg, Armenien, die Schweiz und Lettland. Deutschland, Großbritannien, Frankreich und Italien sind für das Finale gesetzt. Diese Länder sind die größten Geldgeber des ESC. Der Eurovision Song Contest feiert in diesem Jahr sein 70-jähriges Bestehen. Das Finale findet morgen in Wien statt. Das waren die Nachrichten.
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6: Wir starten mit dem Blick auf die Verkehrssituation in und um Braunschweig. Bitte Vorsicht auf der A2 Hannover Richtung Berlin. Zwischen Lehrte Ost und Hemelerwald befindet sich eine ungesicherte Unfallstelle. Außerdem bitte Vorsicht auch auf der A39 Braunschweig Richtung Wolfsburg. Zwischen dem Kreuz Wolfsburg-Königslutter und Flechthof besteht Gefahr durch Gegenstände auf der Fahrbahn. Dort bitte langsam fahren. Und dann habe ich noch eine Meldung aus dem Braunschweiger Stadtverkehr für Sie. Auf dem Steinweg fließt der Verkehr momentan etwas zäh. Dort sollten Sie sich gegebenenfalls eine andere Route suchen. Und noch eine Braunschweiger Parkhausinformation. Das Parkhaus Lange Straße Nord ist fast voll. Dort sollten Sie sich gegebenenfalls eine alternative Parkmöglichkeit suchen. Weitere Meldungen liegen mir aktuell nicht vor. Wohin auch immer Sie heute unterwegs sind, fahren Sie vorsichtig und kommen Sie gut und sicher an Ihr Ziel. Und damit kommen wir zum Blick aufs Wetter. Aktuell beträgt die Temperatur in Braunschweig 4 Grad und sie wird im Laufe des Tages noch auf 13 Grad ansteigen. Das Ganze im Mix aus Sonne und Wolken. Im Tagesverlauf können auch wieder kürzere Schauer durchziehen. Und die Aussichten für die nächsten Tage. Morgen am Samstag, da erreichen uns Temperaturen zwischen 5 und 13 Grad, wieder im Mix aus Sonne und Wolken. Vor allem am Vormittag und Nachmittag können Schauer durchziehen. Und die Aussichten für Sonntag, da wird es etwas wärmer mit Temperaturen zwischen 4 und 16 Grad und das Ganze wieder im Mix aus Sonne und Wolken.
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6: Und damit wunderschönen guten Morgen. Es ist Freitag, der 15. Mai um 7 Uhr und 6 Minuten. Sie hören Region aktuell hier bei Radio Okawelle. Am Mikrofon steht heute früh für Sie Marieke Eichner und das sind unsere zwei Themen für die kommende halbe Stunde Region aktuell. In Niedersachsen kompakt hören wir, was unser Bundesland bewegt und außerdem habe ich noch Folgendes für Sie. NS-Geschichte in Niedersachsen, Wanderausstellung in der Braunschweiger Magni-Kirche eröffnet. Ich wünsche viel Spaß, kommen Sie gut in den Tag.

0: Von Amy MacDonald aus Schottland zurück nach Niedersachsen. Niedersachsens Christdemokraten schließen eine Zusammenarbeit mit der AfD kategorisch aus. Das hat CDU-Landeschef Sebastian Lechner jetzt erneut bekräftigt. Mehr unter anderem jetzt dazu von Peter-Michael Möckel in Niedersachsen Kompakt.
1: Gegenüber der deutschen Presseagentur betonte Lechner, man werde sich nicht zur AfD öffnen. Das sei Konsens in seiner Partei. Die Behauptung, die CDU hätte mit der AfD inhaltlich viel gemein, sei einfach Quatsch, so Lechner. Während die CDU transatlantisch und proeuropäisch stehe, strebe die AfD einen EU-Austritt an und stehe Putin nahe. Auch in der Migrationspolitik unterschieden sich die Positionen deutlich. Die AfD sei weder bürgerlich noch eine bessere CDU, so Lechner. Trotz des Umfragehochs der AfD in anderen Bundesländern liege sie in Niedersachsen hinter CDU und SPD. Der niedersächsische AfD-Fraktionsvorsitzende Klaus Wichmann hatte mehrfach erklärt, er könne sich eine Koalition von CDU und AfD vorstellen. Im Februar hatte der Verfassungsschutz die AfD Niedersachsen als extremistische Bestrebung eingestuft. Nach einer Klage der Partei ist diese Einstufung aber vorerst ausgesetzt. Am 13. September finden in unserem Bundesland Kommunalwahlen statt. Sie gelten als Stimmungstest für die Landtagswahl im nächsten Jahr. Die Kommunen in Niedersachsen stehen vor massiven Finanzproblemen. Das wurde bei einer Sitzung des Städtetages NST deutlich. Laut der regionalisierten Steuerschätzung für Mai drohten den Kommunen bis 2030 Einnahmeausfälle von über 2 Milliarden Euro, vor allem bei der Gewerbesteuer, beklagte der Hamelner Oberbürgermeister Claudio Griese. Gleichzeitig würden die Haushalte durch hohe Ausgaben belastet. Allein 2024 und 2025 hätten sich die Defizite auf 7,6 Milliarden Euro summiert, so Griese. Von starken Kostensteigerungen betroffen sind demnach besonders die Bereiche Krankenhäuser, Eingliederungshilfe sowie Kinder- und Jugendhilfe. Der NST appellierte an Bund und Land, dringend für finanzielle Entlastung der Kommunen zu sorgen, unter anderem mit einer Anhebung des kommunalen Anteils an der Umsatzsteuer und einer befristeten Aussetzung der Gewerbesteuerumlage. Die Deutsche Messe in Hannover stellt sich angesichts sinkender Besucherzahlen und wirtschaftlicher Herausforderungen neu auf. Zwar bleibt Vorstandschef Jochen Köckler im Amt. Das Führungsgremium wird aber um 2 Vorstände erweitert, die einen langfristigen Masterplan für das Gelände entwickeln sollen, erklärte Wirtschaftsminister und Aufsichtsratschef Grant-Hendrik Tonne. Dabei gehe es unter anderem um den künftigen Bedarf an Hallen und Flächen, mögliche neue Nutzungskonzepte sowie Themen wie Modernisierung, Flexibilität und Energieeffizienz. Der SPD-Politiker sprach von einem tiefgreifenden Wandel der Branche. Ziel sei es, den Standort zu sichern, Arbeitsplätze zu erhalten und den Ruf der Messe national wie international zu festigen.
2: Und genau deshalb übernehmen wir die Verantwortung, nicht indem wir dort etwas kleinreden, nicht indem wir das schönreden, sondern sehr realistisch die Lage bewerten und daraus auch entsprechende Handlungen ableiten. Dazu gehört die Neuaufstellung des Vorstandes, klare Schwerpunkte, zusätzliche Kompetenz und auch ein strategischer Blick auf das Gesamtgelände.
1: Die Hannover Messe verzeichnete in diesem Jahr nur noch 110.000 Besucher und 80.000 Quadratmeter vermietete Ausstellungsfläche, halb so viel wie 2019. Neue Formate wie eine Sicherheits- und Rüstungsmesse sollen künftig zusätzliche Besuchergruppen anziehen. Das Land Niedersachsen hält 50% der Anteile an der Deutschen Messe. Das niedersächsische Oberverwaltungsgericht hat die Beschlagnahmung von 68 verwahrlosten Hunden im Landkreis Gifhorn für rechtens erklärt. Das geht aus einer Mitteilung der Kreisverwaltung hervor. Danach wurde die Beschwerde der Hundehalter im Eilverfahren vollständig zurückgewiesen. Die Tiere waren im November letzten Jahres auf einem Grundstück in Brome beschlagnahmt worden. Die Lüneburger Richter bestätigten jetzt hochgradig tierschutzwidrige Bedingungen, unter anderem fehlendes Futter und Wasser sowie hygienische Mängel und Parasitenbefall. Die meisten Hunde, darunter Golden Retriever und Zwergpudel, seien krank oder abgemagert gewesen. Weil die Tierheime in der Region nicht genug freie Plätze hatten, wurden die Tiere bundesweit verteilt. Gegen die Halter wurde ein vorläufiges Tierhaltungsverbot verhängt. Mit dem Urteil ist die Beschwerde endgültig vom Tisch. Das Hauptverfahren vor dem Verwaltungsgericht Braunschweig läuft aber weiter. Zahlreiche Museen in Niedersachsen und Bremen öffnen an diesem Sonntag mit einem speziellen Programm. Anlass ist der diesjährige Internationale Museumstag. Viele Einrichtungen entwickeln eigens für diesen Tag Veranstaltungen, Ausstellungen und Bildungsangebote. Sie sollen das aktuelle Motto Museen entdecken aufgreifen und zeigen, wie lebendig, relevant und zukunftsorientiert Museumsarbeit heute ist, erklärte der Leiter des Museumsverbandes Thomas Overdick. Der Tag zeige, wie Museen gesellschaftliche Vielfalt abbildeten. Geboten werden unter anderem Sonderführungen, kreative Workshops, Mitmachaktionen für Familien, Gespräche mit Kuratoren und digitale Formate, vielerorts bei freiem oder ermäßigtem Eintritt. Eine Übersicht über die Aktionen in unserer Region bietet die Webseite mvnb.de. Dort gibt es auch eine entsprechende Suchfunktion.
0: Soweit Niedersachsen kompakt. 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

0: In der Braunschweiger Magni-Kirche ist aktuell eine Wanderausstellung zu sehen mit dem Titel »Auf deutschem Boden für die ganze Welt – Niedersachsen im Nationalsozialismus«. Der besondere Fokus liegt auf der NS-Geschichte in unserer Region. Dabei bietet die Ausstellung neue Perspektiven zur Vergangenheit. Aline Schledl war bei der Eröffnung vor Ort.
1: Täter, Opfer, Mitläufer. Die Ausstellung zeigt die NS-Geschichte aus verschiedenen Blickwinkeln. Seit 2024 gibt es diese Ausstellung und sie war schon an verschiedenen Orten in Niedersachsen zu sehen. Jetzt macht sie Halt in Braunschweig. Im Fokus stehen die ideologischen Grundlagen des NS-Regimes, dessen zunehmende Radikalisierung sowie die Handlungsspielräume der Bevölkerung und die Motive der Täterinnen und Täter. Christina Barenschen-Loster, Leiterin der Gedenkstätte KZ-Außenlager Schillstraße, sind diese verschiedenen Perspektiven besonders wichtig.
2: Der multiperspektivische Ansatz ist insofern wichtig, denke ich, dass wir nicht ausschließlich auf die Opfer gucken sollten. Den Opfern soll natürlich würdig gedacht werden, keine Frage. Aber um zu verstehen, wie Nationalsozialismus und der Faschismus funktionierte und die sogenannte Volksgemeinschaft, müssen wir uns auch mit den Täterinnen und Tätern beschäftigen. Denn das waren keine Psychopathen. Das waren Menschen wie du und ich, dein Nachbar, dein Vater, deine Schwester, deine Mutter. Und diese Täterinnenperspektive einfach darauf runterzubrechen, ist total wichtig, um die Strukturen zu verstehen, dass es eben immer wieder passieren kann und dass jeder Mensch dafür verantwortlich ist, wenn demokratische Strukturen zerstört werden.
1: Die St. Magni-Kirche als Ort der Ausstellung wurde bewusst gewählt. Nicht nur, weil der Platz in der Gedenkstätte fehlt, sondern weil die Kirche neue Gruppen ansprechen soll. Schulklassen, Konfirmandinnen und Konfirmanden, aber auch Menschen, die sonst keinen Bezug zur Gedenkstätte haben.
2: Im Anbetracht dessen, dass die Wahlerfolge von rechtsextremen Parteien im Moment so hoch sind, muss ich mich als Gedenkstättenleiterin doch fragen, wie können wir diese Menschen erreichen bzw. noch erreichen. Und ich glaube, je mehr Perspektiven wir aufmachen und zeigen, was passiert ist, in welchem Ausmaß es passiert ist und dass es eben nicht nur in Auschwitz passiert ist oder in Bergen-Belsen, sondern direkt vor deiner Haustür. Und dafür ist zum Beispiel die Gedenkstätte Schillstraße ein gutes Beispiel. Zeigen wir den Menschen, es passiert vor deiner Haustür, es sind deine Nachbarn, es bist du und alle sind verantwortlich. Und insofern ist es einfach wichtig, diese Perspektiven immer wieder neu aufzurollen, mit neuen Aspekten zu verknüpfen und die Leute vielleicht auch mal direkt zu fragen, was hat das denn noch mit mir zu tun?
1: Und genau das macht die Ausstellung. Am Ende können Besucherinnen und Besucher auf kleinen Zetteln festhalten, was die Zeit des Nationalsozialismus noch mit ihnen zu tun hat. Es soll zum Nachdenken anregen und Bewusstsein schaffen. Dass die Geschichte näher ist, als man denkt, weiß auch der 15-jährige Ole von der Nibelung Realschule. Er hat ein zweiwöchiges Praktikum bei der Gedenkstätte gemacht und sich dabei intensiv mit der Ausstellung beschäftigt.
3: Man denkt das nie, aber man ist an der Geschichte früher näher dran, als man es eigentlich wüsste. Deswegen finde ich es auch wichtig, dass zum Beispiel im Bravo-Park, da war ja früher auch ein Arbeitslager. Und deswegen ist es wichtig, dass auch zum Beispiel im Bravo-Park dann auch eine Gedenkstätte steht. Und auch halt ein kleines, ich weiß nicht, kann auch halt ein Stück Wand sein, wie es halt am Bravo-Park ist, aber dass auf jeden Fall irgendwas ist, damit man sich daran erinnern kann und weiß, hier war mal früher was. Und man denkt ja immer, man ist immer so, ach, das war irgendwie, weiß ich nicht, in einem anderen Staat von mir, aber nicht in dem Staat, wo ich lebe. Aber es war überall, also überall wirklich. Und das, finde ich, muss man wissen.
1: In intensiver Recherchearbeit hat Ole sich vor allem mit Begriffen aus der NS-Zeit beschäftigt und ein Glossar für jüngere Menschen entwickelt. Für ihn ist klar, es ist wichtig, sich auch heute noch mit dieser Zeit auseinanderzusetzen.
3: Ich finde, selber als Jugendlicher vor allem auch, noch als ein sehr junger Jugendlicher, finde ich, es ist wichtig, dass man sich für das Thema interessiert, weil vor allem heute in Deutschland und auch in ganz Europa sehr Rechtsruck passiert. Und was ich während der Recherche gelernt habe, ist, dass man, dass sowas furchtbar ist und es darf wirklich nie wieder passieren und man selber ist auch jemand, der ein Ziel wäre, dieser Regierung und dieser Ideologie. Und deswegen ist es wichtig, dass man bei diesem Rechtsruck, der gerade passiert, nicht einfach nur zusieht, sondern auch was gegen macht, vor allem als Jungalter. Weil die Leute, die am jüngsten sind, die haben natürlich eine andere Sicht daran, als Leute, die es vielleicht auch miterlebt haben oder die damit noch mit Familien aufgewachsen sind. Es ist mal wichtig, dass die Jugend es auch bemerkt. Das hätte mich ja vielleicht auch betroffen. Da muss ich auch mal was gegen machen, damit es wirklich nicht wieder passiert.
1: Die Ausstellung zeigt, wie nah Geschichte heute noch sein kann. Auf deutschem Boden für die ganze Welt, Niedersachsen im Nationalsozialismus, ist noch bis zum 14. Juni täglich von 10 bis 18 Uhr in der St. Magni-Kirche zu sehen. Der Eintritt ist frei.
0: Weitere Informationen auch zu den Führungen bietet die Webseite schillstraße.de. Das war ein Beitrag von Eileen Schlätel.

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1: Wir starten mit dem Blick auf die Verkehrssituation in und um Braunschweig. Bitte Vorsicht auf der A2 Hannover Richtung Berlin. Zwischen Lehrte Ost und Hemelerwald befindet sich eine ungesicherte Unfallstelle. Bitte Vorsicht auch auf der A39 Braunschweig Richtung Wolfsburg. Zwischen dem Kreuz Wolfsburg-Königslutter und Flechtorf besteht Gefahr durch Gegenstände auf der Fahrbahn. Dort bitte langsam fahren. Und dann habe ich noch eine Parkhausinformation aus Braunschweig für Sie. Das Parkhaus Lange Straße Nord ist fast voll. Dort sollten Sie sich gegebenenfalls eine alternative Parkmöglichkeit suchen. Weitere Meldungen liegen mir aktuell nicht vor, wohin auch immer Sie heute unterwegs sind. Fahren Sie vorsichtig und kommen Sie gut und sicher an Ihr Ziel. Und damit kommen wir zum Blick aufs Wetter. Aktuell beträgt die Temperatur in Braunschweig 6 Grad und sie wird im Laufe des Tages noch auf 13 Grad ansteigen. Das Ganze im Mix aus Sonne und Wolken und im Tagesverlauf können immer wieder Schauer durchziehen. Allerdings kürzere Schauer. Und die Aussichten für die nächsten Tage. Morgen am Samstag, da erreichen uns Temperaturen zwischen 5 und 13 Grad. Im bekannten Mix aus Sonne und Wolken am Vormittag und am Nachmittag kann es auch wieder regnen. Und am Sonntag, da wird es ein bisschen wärmer, mit Temperaturen zwischen 4 und 16 Grad, aber wieder im bekannten Mix aus Sonne und Wolken.
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1: Und damit wunderschönen guten Morgen. Es ist Freitag, der 15. Mai um 7 Uhr und 32 Minuten und Sie hören Region aktuell hier bei Radio Okawelle. Am Mikrofon ist heute früh für Sie Marieke Eichner und das sind unsere zwei Themen für die kommende halbe Stunde Region aktuell. Nächster Halt Bebelhof, Baustart für neuen Spielplatz am Rischkampfweg in Braunschweig. Und außerdem hören wir die regionalen Pressestimmen und darin, wie die Tageszeitungen der Region das aktuelle politische und gesellschaftliche Geschehen kommentieren. Ich wünsche viel Spaß, kommen Sie gut in diesen Tag.

0: Der Bebelhof in Braunschweig bekommt einen neuen Spielplatz. Die rund 5000 Quadratmeter große Fläche wurde im Rahmen des Fördergebiets Bahnstadt und des Programms Wachstum und nachhaltige Erneuerung geplant. Das Aushängeschild soll eine große Holzlok werden. Marc Diekmann war beim ersten Spatenstich für den neuen Spielplatz dabei.
1: Der Bebelhof mit seinen rund 1000 Wohnungen ist eines der größten Vonovia-Quartiere in Braunschweig. Am Rischkampfweg entsteht dort nun auf rund 5000 Quadratmetern ein naturnaher Treffpunkt für Spiel, Bewegung und nachbarschaftliches Miteinander. Der offizielle Spatenstich fand am 12. Mai statt, unter anderem mit Oberbürgermeister Thorsten Kornblum. Finanziert wird der neue Spielplatz als Gemeinschaftsprojekt von der Stadt Braunschweig und Vonovia. Insgesamt investieren beide Partner rund 500.000 Euro in die Weiterentwicklung des Quartiers. Unterstützt wird das Projekt durch Mittel aus der Städtebauförderung, bei der Gelder von Bund und Land einfließen und die Stadt einen Eigenanteil übernimmt. Dieser städtische Anteil liegt bei mehr als 150.000 Euro. Vonovia stellt die Fläche für 25 Jahre zur Verfügung, bringt eigene Mittel ein und übernimmt später auch die Pflege der Anlage. In ihrer Rede zeigte sich Regionalbereichsleiterin Anna aus Drohhof zufrieden mit dieser Kooperation.
2: Das macht so ein Projekt erst möglich, weil wir stellen immer wieder fest, alleine klappt's nicht. Wir schaffen solche Projekte gut gemeinsam. Die Zusammenarbeit mit der Stadt Braunschweig war hier von Anfang an wirklich von Vertrauen und enger Zusammenarbeit geprägt. Und wir freuen uns, dass wir hier heute den Grundstein legen können.
1: Konzipiert wurde der Spielplatz bereits 2023 im Zuge der Quartiers

0: Entwicklungsplanung. Damit der neue Spielplatz auch optisch zu einem besonderen Hingucker wird, fiel die Wahl auf einen Holzzug mit blauen Akzenten. Er steht symbolisch für die Bahnstadt Braunschweig und greift das Thema spielerisch auf. Oberbürgermeister Thorsten Kornblum erinnerte in seiner Rede daran, was das Thema Bahn für Braunschweig bedeutet.
1: 1868 wurde dann vom Kopfbahnhof aus die Strecke nach Wolfenbüttel ausgebaut. Und dann hat man aber auch schon in den 1860er Jahren sich überlegt, wir brauchen einen Gürtelbahnhof, der dann im 20. Jahrhundert dann auch realisiert wurde. Das heißt, das Thema Bahn, Lok spielt hier eine ganz, ganz große Rolle. Und dass das hier aufgenommen wird, ist für die Stadt und für das Viertel sehr einmalig. Und wenn wir das sozusagen in einer guten Partnerschaft machen, dann umso besser.
0: Der aus Naturholz bestehende Zug ist nicht nur Kulisse, sondern das zentrale Element des Spielplatzes. Kinder können außen an der Lok klettern, unten durch tunnelartige Reifenbereiche laufen und vorne in die Eisenbahn hineinsteigen. Im Inneren führen Netze und verschiedene Ebenen durch das Spielgerät. Dazu kommen eine kleine Ausguckkuppel und natürlich das Fahrerhäuschen. In den Anhänger gelangt man per Wackelbrücke, wo die Kinder auf weitere Klettermöglichkeiten und eine Rutsche stoßen. Das alles wird in dem großen Zug vereint, so sollen die Kinder nicht nur spielen, sondern auch miteinander in Kontakt kommen. Für jüngere Kinder, die noch nicht klettern können, gibt es zusätzlich eigene Bereiche wie einen abgegrenzten Buddel- und Matschtisch. Wie die Projektleiterin Jana Sachse betonte, sei das Gelände für Kinder und Eltern von zwei Seiten aus erreichbar.
2: Der Spielplatz ist von zwei Seiten begehbar, einmal über die Limbecker Straße, das ist dort hinten, und einmal hier jetzt über den Rischkampfweg. Wenn wir über den Rischkampfweg kommen, haben wir nochmal eine ganz schöne Sichtbeziehung zu dem Zug. Und zwar ist es so, dass die Gebäude ja recht eng zusammenstehen, und wenn wir dann auf den Zug schauen, dann sieht man erstmal den vorderen Bereich nur, und je näher wir dann auf den Spielplatz kommen, desto mehr wird der Blick eben auf das ganze große Spielgerät frei.
0: Die beiden Wege führen auch zum zweiten großen Spielelement auf dem Spielplatz. Ein asphaltierter Grundweg steht für Kinder als Rennstrecke zur Verfügung, beispielsweise für Bobbycars. Dazu kommt ein hügeliger Bereich, der wie ein Tunnel unter der Brücke des Zuges hindurchführt. Zusätzlich wird es einen zentral gelegenen Aufenthaltsbereich geben, von dem aus Begleitpersonen die Spielfläche gut im Blick haben. Auch Barrierefreiheit spielt eine Rolle. Geplant sind zwei barrierefreie Zugänge, außerdem soll der Buddel- und Matschtisch mit dem Rollstuhl befahrbar sein. Insgesamt soll so ein Spielplatz entstehen, der viele verschiedene Bewegungsmöglichkeiten bietet und auch inklusiv genutzt werden kann. Der Spielplatz ist nicht das einzige Projekt, das im Fördergebiet eine Rolle spielt. Auch an anderer Stelle sind weitere Ideen bereits in Planung, sagt Ralf Westphal, Bauleiter für Freianlagen bei Vonovia.
3: Wir haben noch andere Förderprojekte hier drin, die sind noch im Laufen, aber da steht auch die Finanzierung nicht aus. Es soll noch mal ein Fitnesspark hier angedacht werden im unteren Bereich in der Schäfflerstraße, im Bereich Kruppstraße. Da steht die Planung bereits, aber da sind wir gerade dabei, die Finanzierung hinzukriegen.
0: Bis zur Ankunft des Zuges und der Fertigstellung des Spielplatzes dauert es zwar noch etwas, der erste Spatenstich wurde bereits gesetzt.
4: Das war ein Beitrag von Marc Diekmann.

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0: Wie kommentieren die Tageszeitungen der Region das aktuelle politische Geschehen? Hier kommen sie, die regionalen Pressestimmen.
1: Die Braunschweiger Zeitung thematisiert den Besuch des Kanzlers beim Deutschen Gewerkschaftsbund und findet: Deutschlands Wirtschaftskraft bröckelt. Im Inland lassen hohe Energiepreise und sinkende Nachfrage das erwartete Mini-Wachstum schrumpfen. Im Ausland überholen uns andere Anbieter technologisch. Made in Germany als Verkaufsschlager zieht nicht mehr. Dieser teuflische Cocktail nagt an der deutschen Wirtschaftsstruktur. Insolvenzen in der Industrie, aber auch in anderen Branchen, MacGyves, nehmen zu. Wann und ob sich die Lage bessert, ist nicht abzusehen. Eine neue Umfrage jedenfalls untermauert, dass kleine Betriebe kaum finanzielle Puffer haben, um längere Durststrecken zu überstehen. Das muss Sorgen machen, zumal die Firmen auch das Vertrauen in politische Entscheidungsträger verlieren. Dass Bundeskanzler Friedrich Merz, CDU, darauf Antworten geben will, zeigen die Reaktionen, die ihm beim Deutschen Gewerkschaftsbund, DGB, entgegenschlugen, nachdem er auf die Notwendigkeit tiefgreifender Reformen hinwies. Bei den schäbigen Buhrufen und Pfiffen muss man sich ernsthaft fragen, ob die Belegschaftsvertreter noch die hart arbeitende Mitte abbilden, denn niemandem ist geholfen, wenn in der Bundesrepublik reihenweise Firmen in die Pleite rutschen, weil sich hier Unternehmertum nicht mehr lohnt. Was dann droht, ist der 8-Stunden-Tag für viele Arbeitnehmer, aber auf der Couch. Aber auch Merz ist selbst gefragt, an seiner Erzählung zu arbeiten. Wer Reformen will, muss sie mit neuen Stärken verbinden und nicht nur mit Belastungen. In jedem Fall gilt, man darf die Augen nicht vor der Realität verschließen, was sich Teile der Koalition, aber eben auch die Sozialpartner zu Herzen nehmen sollten. Die Wolfsburger Allgemeine Zeitung beschäftigt sich mit dem Zustand der Bundeskoalition und meint: Die Entlastungsprämie ist vom Tisch. Die Energiekosten sollen durch ein Aussetzen der CO2-Preiserhöhungen 2027 gedämpft werden. Zu den großen Sozialreformen gibt es erst einmal nur neue gute Vorsätze. Für den Geldbeutel der Bürgerinnen und Bürger ist dieser Koalitionsausschuss also ausgegangen wie das Hornberger Schießen. Piff, paff, es gibt keine konkreten Ergebnisse. Gemessen am Zustand der Koalition war nicht mehr zu erwarten. Dieses Treffen der Spitzen von Union und SPD diente der Aussprache und Neusortierung nach dem Fiasko vor knapp 2 Wochen bei einer langen Sitzung in der Villa Borsig. Auch wenn der Druck auf dem Kessel groß ist, gilt: Für wegweisende Entscheidungen sollen Union und SPD lieber eine Runde mehr drehen. Nach einem Koalitionsausschuss einmal zu schweigen, ist besser als ständig öffentlich zu streiten. Das soll jetzt nicht zu verständnisvoll klingen. Um dieses Regierungsbündnis muss man sich ernsthaft Sorgen machen. Wenn es bis zur Sommerpause keine vorweisbaren Ergebnisse gibt, wird diese Koalition kein gutes Ende nehmen. Daher sei allen Beteiligten die Atem- und Nachdenkpause in dieser Woche zugestanden. Gut wäre, wenn das 6-stündige Treffen in aller Stille endlich dazu führen würde, dass sich Union und SPD auf ein umfassendes Reformpaket einigen. Mit der Einladung an Arbeitgeber und Gewerkschaften ist der Weg dafür offen. Man möge bitte die Länder nicht vergessen, die bei allen Entscheidungen, die ihre Haushalte betreffen, schnell auf dem Baum sind. Wirksame Reformen gelingen nur, wenn alle Beteiligten bereit sind, dicke Brocken über den Tisch zu reichen. Wobei Entbürokratisierung, Energiekosten und die Finanzierbarkeit der Sozialversicherungen im Mittelpunkt stehen müssen. Keine neue Erkenntnis. Soweit der Blick in die regionalen Zeitungen vom heutigen Freitag, dem 15. Mai.
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1: Um 8 Uhr mit Claudia Drews. Chinas Staats- und Regierungschef Xi und US-Präsident Trump haben sich zu weiteren Gesprächen zusammengesetzt. Konkrete Ergebnisse hat das Gipfeltreffen in Peking bislang noch nicht gebracht. Aus der NDR-Nachrichtenredaktion Constanze Semidey.
2: Trump schrieb heute früh auf seiner eigenen Online-Plattform, er hoffe, dass die amerikanische Beziehung zu China stärker und besser sein werde als je zuvor. Nach dem Start der Gespräche gestern hieß es von den USA, beiden Seiten sei daran gelegen, ihre Wirtschaftsbeziehungen zu verbessern, etwa durch mehr chinesische Investitionen in den USA. Auch beim Thema Iran herrsche größtenteils Einigkeit. Die Straße von Hormuz müsse wieder geöffnet werden. Letzteres bestätigte das chinesische Außenministerium. Von chinesischer Seite hieß es gestern allerdings, am ersten Tag des Staatsbesuchs sei es vor allem um Taiwan gegangen. Man habe die USA eindringlich gewarnt. Staatspräsident Xi wird mit den Worten zitiert, bei einem falschen Umgang mit dem Thema liefen beide Großmächte Gefahr, aneinander zu geraten oder sogar in einen Konflikt zu stürzen.
1: Der Druck auf Großbritanniens Premier Starmer wächst immer weiter. Nach dem Rücktritt von Gesundheitsminister Streeting droht in der Regierungskrise jetzt eine interne Revolte bei der Labour-Partei. Aus der NDR-Nachrichtenredaktion Nina Schön.
3: Die Debatte darüber, wie es weitergehe, müsse ein Wettstreit der Ideen sein und kein Kampf der Persönlichkeiten, schreibt Streeting in einem Brief auf X. Er galt eigentlich als möglicher Gegenkandidat zu Starmer, hat den Kampf um die Parteispitze aber nicht eröffnet. Neuer Gesundheitsminister wird der Chefsekretär im Finanzministerium James Murray. Für Starmer wird es indes immer enger. Der Labour-Abgeordnete Simmons will sein Mandat niederlegen, um Andy Burnham den Weg ins Parlament zu ebnen. Der ist noch Bürgermeister von Manchester, aktuell wohl der beliebteste Labour-Politiker des Landes und damit große Konkurrenz für Starmer. Bei den Kommunal- und Regionalwahlen der vergangenen Woche hatte die britische Labour-Partei katastrophal abgeschnitten. Mehr als 80 Labour-Abgeordnete haben Premier Starmer bisher zum Rücktritt aufgefordert.
1: Bundeskanzler Merz hat die jüngsten russischen Angriffe auf Kiew verurteilt. Durch die Attacken mit Raketen und Marschflugkörpern starben mehr als 20 Menschen. Aus Berlin, Markus Sambale.
4: Kanzler Merz spricht von den schwersten russischen Angriffen auf die Ukraine seit langem. Er wirft Russland vor, auf Eskalation zu setzen, statt auf Verhandlung. In einer schriftlichen Erklärung stellt Merz fest, Kiew und seine Partner sind bereit für Verhandlungen, Russland aber führt weiter Krieg. Merz hatte gestern noch einmal Hilfe der Europäer angeboten, um den Krieg so schnell wie möglich zu beenden. Das erfordere Gesprächsbereitschaft auf beiden Seiten. Die russischen Angriffe sprechen aber eine andere Sprache. Beim Thema, wer ein europäischer Vermittler sein könnte, kritisierte Merz Einmischungen von außen. Der russische Präsident Putin hatte als Vermittler seinen Freund, den früheren Bundeskanzler Gerhard Schröder, ins Gespräch gebracht. Merz stellte klar, wir Europäer entscheiden selbst, wer für uns spricht, niemand anders.
1: Vor der dänischen Insel Anholt ist ein toter Wal entdeckt worden. Jetzt wird geprüft, ob es sich dabei um das Tier handelt, das wochenlang vor der deutschen Ostseeküste festsaß. Aus Stockholm, Arne Bartram.
5: Die dänische Umweltbehörde hat bisher nur bestätigt, dass ein Wal vor Anholt gestrandet ist. Beobachter vor Ort schätzen das Tier auf 10 bis 15 Meter Länge. Das würde zu dem Buckelwal passen, der zuletzt vor der Insel Pöhl lag. Außerdem befindet sich Anholt auf der Route Richtung Nordsee, in die der Wal Anfang Mai gebracht worden war. Die dänischen Behörden gehen davon aus, dass das jetzt gefundene Tier schon eine Weile tot ist. Als nächstes sollen Gewebeproben genommen werden. So könnte geklärt werden, ob es der Wal von der Insel Pöhl ist.
1: Das Finale des Eurovision Song Contest ist komplett. Am Abend haben sich 10 weitere Länder für die Show mit 25 Teilnehmern qualifiziert, darunter Australien und Dänemark, die zum erweiterten Favoritenkreis gezählt werden. Ausgeschieden sind dagegen Aserbaidschan, Luxemburg, Armenien, die Schweiz und Lettland. Deutschland, Großbritannien, Frankreich und Italien sind für das Finale gesetzt. Diese Länder sind die größten Geldgeber des ESC. Der Eurovision Song Contest feiert in diesem Jahr sein 70-jähriges Bestehen. Das Finale findet morgen in Wien statt. Das waren die Nachrichten.
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6: Wir starten mit dem Blick auf die Verkehrssituation in und um Braunschweig. Da liegt mir aktuell eine Meldung vor. Und zwar bitte Vorsicht, auf der A2 Hannover Richtung Braunschweig in Höhe Hemeler Wald findet eine Unfallaufnahme auf dem rechten Fahrstreifen statt. Bitte fahren Sie dort besonders vorsichtig. Ich wiederhole nochmal, bitte Vorsicht, auf der A2 Hannover Richtung Braunschweig in Höhe Hemeler Wald findet eine Unfallaufnahme auf dem rechten Fahrstreifen statt. Weitere Meldungen liegen mir aktuell nicht vor. Wohin auch immer Sie heute unterwegs sind, fahren Sie vorsichtig und kommen Sie gut und sicher an Ihr Ziel. Und damit kommen wir zum Blick aufs Wetter. Aktuell beträgt die Temperatur in Braunschweig 7 Grad und sie wird im Laufe des Tages noch auf 13 Grad ansteigen. Das Ganze im bekannten Mix aus Sonne und Wolken und im Tagesverlauf können auch immer wieder kürzere Schauer durchziehen. Und die Aussichten für die nächsten Tage. Morgen am Samstag, da erreichen uns Temperaturen zwischen 5 und 13 Grad. Vormittags und nachmittags können wieder Schauer durchziehen. Ansonsten bleibt es beim bekannten Mix aus Sonne und Wolken. Und die Aussichten für Sonntag. Da wird es ein bisschen wärmer mit Temperaturen zwischen 4 und 16 Grad. Und auch hier am Sonntag im bekannten Mix aus Sonne und Wolken.
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6: Und damit wunderschönen guten Morgen. Es ist Freitag, der 15. Mai um 8 Uhr und 6 Minuten. Und Sie hören Region aktuell hier bei Radio Okawelle. Am Mikrofon steht heute früh für Sie Marieke Eichner. Und das sind unsere beiden Themen für die kommende halbe Stunde Region aktuell. Fußfessel für Täter häuslicher Gewalt. Sozialarbeiterin der Frauenberatungsstelle Braunschweig zu Erfolgsaussichten. Außerdem Braunschweig, deine City of Lions. Neue App der Löwenstadt geht an den Start. Ich wünsche viel Spaß, kommen Sie gut in den Tag und in Richtung Wochenende.

0: Anfang Mai hat der Bundestag die Reform des Gewaltschutzgesetzes beschlossen. Damit besteht nun die Möglichkeit, in Fällen häuslicher Gewalt eine elektronische Fußfessel für die Person anzuordnen, von der die Gewalt ausgeht. Laut Studien sind Frauen häufiger und stärker von sexueller und häuslicher Gewalt betroffen und in den meisten Fällen geht die Gewalt vom Partner oder Ex-Partner aus. Was halten die Sozialarbeiterinnen der Frauenberatungsstelle Braunschweig von der neuen Schutzmöglichkeit? Radio Okerwelle hat nachgefragt.
1: Jährlich werden in Deutschland 250.000 Fälle häuslicher Gewalt aktenkundig. Betroffene können ein sogenanntes Näherungs- und Kontaktverbot beantragen. Damit ist der Person, von der die Gewalt ausgeht, untersagt, sich dem Wohnort oder dem Arbeitsplatz der betroffenen Person zu nähern. Auch Kontaktversuche übers Telefon, per Textnachricht oder Social Media sind verboten, wie Rania El-Ravi von der Frauenberatungsstelle erklärt.
2: Es hat sich aber in der Vergangenheit immer wieder gezeigt, dass sich Partner oder Ex-Partner diesen Auflagen widersetzen. Hier begeht der Täter dann eine weitere Straftat. Es besteht auch unter Umständen eine weitere zusätzliche Gefährdung durch die Person, die die Gewalt ausübt, beziehungsweise für die betroffene Person. Sollte sich zeigen, dass ein Täter sich nicht an die Anordnungen der Justiz hält und sich den Anordnungen widersetzt, sich wiederholt gewalttätig verhält, wären weitere Schutzmaßnahmen schon zu überdenken.
1: Ziel müsse sein, so Rania El-Ravi, den Schutz der von Gewalt betroffenen Menschen zu gewährleisten. Die elektronische Fußfessel könne ein Baustein dazu sein. Dabei soll nicht jeder Person, für die ein Näherungs- und Kontaktverbot besteht, eine elektronische Fußfessel verordnet werden. Das Gewaltschutzgesetz erlaubt den Einsatz in Hochrisikofällen, etwa bei Wiederholungsgefahr. Der Bundesverband Frauenberatungsstellen und Frauennotrufe geht von weniger als 500 Anordnungen pro Jahr aus. In diesen Fällen werden bei einem Verstoß gegen das Näherungs- und Kontaktverbot nicht nur die Behörden, sondern per Zweitgerät auch die betroffene Person informiert. Positiv bewertet Rania El-Ravi daher, dass die Beweislast nicht mehr nur bei den Betroffenen liegt. Sie fordert aber weitere Maßnahmen, vor allem ein bundesweit einheitliches Gefährdungsmanagement.
2: Dass einheitlich Gesetze nicht nur als Grundlage dienen, sondern dass diese Gesetze auch umgesetzt werden. Und wir haben da das Paradebeispiel in Spanien. In Spanien gibt es das, es wird umgesetzt. Dementsprechend gehen Femizide zurück. Die Fußfessel kann ein Instrument sein, das sinnvoll eingesetzt wird. Aber wie diese Fußfessel eingesetzt werden soll, das muss sich wahrscheinlich erstmal jetzt zeigen.
1: Die Sozialarbeiterin verweist aber auch auf die im Februar vorgestellte Dunkelfeldstudie des Bundeskriminalamts und der Bundesregierung. Laut der gehen nur 10% der von Gewalt Betroffenen zur Polizei. Bei Gewalt in Partnerschaften liegt die Quote sogar unter 5%. Rania El-Ravi äußert zudem Bedenken bezüglich des Sorge- und Umgangsrechts. Es werde immer wieder gewünscht, dass Elternteile zum Wohle der Kinder zusammenarbeiten. Das sei auch erst einmal richtig.
2: Nur das oftmals eben genutzt wird und die Frau als Ziel dieser Umgangsregelungen wird und eben die Gefahr dadurch für die Frau entsteht, für die Mutter entsteht, dann eben Gewalt zu erleben in jeder Form. Und wenn es hart auf hart kommt, das hat die Vergangenheit eben auch gezeigt, kann es zu Femiziden kommen, kann es zu Gewalt, zu starker Gewaltanwendung kommen, also zu verschärfter Gewaltsituation und die Kinder sind oftmals Zeuge dieser Gewalt.
1: Die Bundesjustizministerin hat jüngst angekündigt, das Strafrecht in Bezug auf Femizide ändern zu wollen. So soll nicht nur der Tatbestand Femizid Einzug ins Strafrecht erhalten, auch sollen Tötungen von Frauen als Mord und nicht, wie häufig, als Totschlag verurteilt werden können. Und auch die elektronische Fußfessel ist nur ein Teil der Reform des Gewaltschutzgesetzes. Nach Gewaltandrohung oder Körperverletzung kann nun die Teilnahme an einem Präventionstraining angeordnet werden. Im Raum Braunschweig wäre dann die Täterberatungsstelle in Wolfenbüttel zuständig. Zurzeit arbeiten die Bundesländer zudem an der Umsetzung des Gewalthilfegesetzes. Ein Rechtsanspruch auf Schutz und Beratung, auch ohne Strafanzeige, soll ab 2032 gelten.
2: Es sind ganz viele rechtliche Grundlagen vorhanden, die angewendet werden können. Es gibt die Täterarbeit, die ebenfalls ausgeschöpft werden sollte. Und hierbei ist es auch wichtig, die Finanzen so bereitzustellen, dass eben auch das personelle Problem gelöst werden kann, um in diesem Bereich Präventionsarbeit leisten zu können.
1: In der Frauenberatungsstelle Braunschweig wurden im vergangenen Jahr mehr als 280 Erstgespräche durchgeführt. Ein Rekordwert seit der Gründung in den 80ern. Finanziert wird die Beratung zu 85% vom Land und der Kommune. Die restlichen 15% sind Spenden. An die Frauenberatungsstelle können sich alle Frauen ab 18 Jahren wenden. Zu erreichen sind die Sozialarbeiterinnen unter frauenberatungsstelle-bs.de oder per Telefon unter 0531 324 0490.
0: Hilfe erhalten von Gewalt betroffene Frauen auch beim Hilfetelefon unter 116 016, anonym und rund um die Uhr. Es ist 8 Uhr und 17 Minuten und Sie hören Region Aktuell hier bei Radio Okerwelle und ich habe eine Verkehrsmeldung für Sie. Bitte Vorsicht auf der A2 Braunschweig Richtung Magdeburg. Zwischen dem Rastplatz Uri und Rennau besteht Gefahr durch Gegenstände auf allen Fahrstreifen. Ich wiederhole nochmal, bitte Vorsicht auf der A2 Braunschweig Richtung Magdeburg. Zwischen dem Rastplatz Uri und Rennau besteht Gefahr durch Gegenstände auf allen Fahrstreifen.

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0: Seit einigen Tagen ist eine neue App verfügbar, namens Braunschweig Deine City of Lions. Die Anwendung bietet Einheimischen und Gästen alle wichtigen Infos auf einen Blick. Eileen Städtel berichtet.
1: Schnell mal schauen, wo noch freie Parkplätze sind, die nächste öffentliche Toilette finden oder die Top-Sehenswürdigkeiten der Stadt entdecken. Das alles geht ab sofort mit der neuen App Braunschweig Deine City of Lions. Entwickelt wurde sie von der Prinz GmbH. Das Stadtmarketing hat die Entwicklung der App unterstützt und liefert nun als Content-Partner Teile der Inhalte. Was die App für Braunschweig bedeutet, erklärt Nina Fritzler, Geschäftsführerin der Braunschweig Stadtmarketing GmbH.
2: Die App bildet digital erstmal alle Inhalte dieser Stadt ab und besonders der Innenstadt. Das bedeutet eben auch Handel, Gastronomie, Kultureinrichtungen und Veranstaltungen. Sie können aber auch den Stadtgutschein aufrufen und sich zu Sehenswürdigkeiten navigieren lassen. Und deshalb sind wir der Meinung, ein digitales Abbild der Innenstadt ist nötig und genau jetzt richtig.
1: Die neue App ist der Nachfolger der bisherigen Entdecke Braunschweig App und soll den Aufenthalt in der Stadt komfortabler und abwechslungsreicher gestalten. Technisch handelt es sich um eine sogenannte Web-App. Sie läuft also direkt im Browser auf jedem Smartphone, Tablet oder Laptop und kann am Startbildschirm angeheftet werden. Olaf Jeschke, Geschäftsführer der Prinz GmbH, erklärt den technischen Unterschied.
3: Der Vorteil einer Web-App ist, dass es zeitgleich von Informationen auch zugreift und dass eine blitzartige Information stattfindet und sie keine größeren Umwege haben und dass einfach das tägliche Handling mit Live-Daten von ÖPNV, von selbst auch die Bahn ist dort zu finden, dass also alles eben relativ einfach im Zugriff ist.
1: Außerdem verbraucht die Web-App weniger Speicher und benötigt keine regelmäßigen Updates. Nutzbar ist sie kostenlos und ohne Kontoerstellung. Wer möchte, kann sich mit einer Mailadresse anmelden und die App individuell einrichten. Oberbürgermeister Dr. Thorsten Kornblum sieht den Start der App als perfektes Timing.
4: Das Allerwichtigste ist, dass sie rechtzeitig gestartet wird vor dem Tag der Niedersachsen, sodass wir hoffen, dass die hunderttausende Besucher auch natürlich auch mal am Rand der großen Veranstaltungsfläche gucken, schauen können, wo man zusätzlich was erleben kann, wo man einkaufen kann. Und das ist etwas, das, glaube ich, Braunschweig nochmal deutlich nach vorne bringt, weil es zeigt, was wir hier alles haben. Und das ist eine Menge.
0: Alle weiteren Informationen bietet die Webseite braunschweig.de/app. Das war ein Beitrag von Aileen Schlätel.

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1: Wir starten mit dem Blick auf die Verkehrssituation in und um Braunschweig. Da liegen mir aktuell zwei Meldungen vor, und zwar: Bitte Vorsicht auf der A2 Braunschweig Richtung Magdeburg. Zwischen dem Rastplatz Uri und Rennau besteht Gefahr durch Gegenstände auf allen Fahrstreifen. Ich wiederhole nochmal: Bitte Vorsicht auf der A2 Braunschweig Richtung Magdeburg. Zwischen dem Rastplatz Uri und Rennau besteht Gefahr durch Gegenstände auf allen Fahrstreifen. Und außerdem bitte Vorsicht auch auf der A2 Hannover Richtung Braunschweig in Höhe Hemeler Wald findet eine Unfallaufnahme auf dem rechten Fahrstreifen statt. Ich wiederhole nochmal, bitte Vorsicht auch auf der A2 Hannover Richtung Braunschweig in Höhe Hemeler Wald findet eine Unfallaufnahme auf dem rechten Fahrstreifen statt. Weitere Meldungen liegen mir aktuell nicht vor. Wohin auch immer Sie heute unterwegs sind, fahren Sie vorsichtig und kommen Sie gut und sicher an Ihr Ziel. Und damit kommen wir zum Blick aufs Wetter. Aktuell beträgt die Temperatur in Braunschweig 7 Grad und sie wird im Laufe des Tages noch auf 13 Grad ansteigen. Das Ganze im Mix aus Sonne und Wolken, und im Tagesverlauf können auch wieder kürzere Schauer durchziehen. Und die Aussichten für die nächsten Tage. Morgen, am Samstag, da erreichen uns Temperaturen zwischen 5 und 13 Grad. Im bekannten Mix aus Sonne und Wolken am Vormittag und am Nachmittag können noch vereinzelt kurze Schauer durchziehen. Und die Aussichten für Sonntag, da wird es schon etwas wärmer mit Temperaturen zwischen 4 und 16 Grad. Im bekannten Mix aus Sonne und Wolken, insgesamt 8 Stunden Sonnenschein sind vorausgesagt.
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1: Und damit wunderschönen guten Morgen. Es ist Freitag, der 15. Mai um 8 Uhr und 32 Minuten. Und Sie hören Region aktuell hier bei Radio Okawelle. Am Mikrofon ist heute früh für Sie Marieke Eichner. Und das sind unsere beiden Themen für die kommende halbe Stunde. In Niedersachsen kompakt hören wir, was los ist in unserem Bundesland. Und in den regionalen Pressestimmen, wie die Tageszeitungen der Region das aktuelle politische Geschehen kommentieren. Ich wünsche viel Spaß, kommen Sie gut in den Tag und in Richtung Wochenende.

0: Niedersachsens Christdemokraten schließen eine Zusammenarbeit mit der AfD kategorisch aus. Das hat CDU-Landeschef Sebastian Lechner jetzt erneut bekräftigt. Mehr unter anderem dazu jetzt von Peter Michael Möckel in Niedersachsen Kompakt.
1: Gegenüber der deutschen Presseagentur betonte Lechner, man werde sich nicht zur AfD öffnen. Das sei Konsens in seiner Partei. Die Behauptung, die CDU hätte mit der AfD inhaltlich viel gemein, sei einfach Quatsch, so Lechner. Während die CDU transatlantisch und proeuropäisch stehe, strebe die AfD ein

0: finden in unserem Bundesland Kommunalwahlen statt. Sie gelten als Stimmungstest für die Landtagswahl im nächsten Jahr. Die Kommunen in Niedersachsen stehen vor massiven Finanzproblemen. Das wurde bei einer Sitzung des Städtetages NST deutlich. Laut der regionalisierten Steuerschätzung für Mai drohten den Kommunen bis 2030 Einnahmeausfälle von über 2 Milliarden Euro, vor allem bei der Gewerbesteuer, beklagte der Hamelner Oberbürgermeister Claudio Griese. Gleichzeitig würden die Haushalte durch hohe Ausgaben belastet. Allein 2024 und 2025 hätten sich die Defizite auf 7,6 Milliarden Euro summiert, so Griese. Von starken Kostensteigerungen betroffen sind demnach besonders die Bereiche Krankenhäuser, Eingliederungshilfe sowie Kinder- und Jugendhilfe. Der NSD appellierte an Bund und Land, dringend für finanzielle Entlastung der Kommunen zu sorgen, unter anderem mit einer Anhebung des kommunalen Anteils an der Umsatzsteuer und einer befristeten Aussetzung der Gewerbesteuerumlage. Die Deutsche Messe in Hannover stellt sich angesichts sinkender Besucherzahlen und wirtschaftlicher Herausforderungen neu auf. Zwar bleibt Vorstandschef Jochen Köckler im Amt. Das Führungsgremium wird aber um 2 Vorstände erweitert, die einen langfristigen Masterplan für das Gelände entwickeln sollen, erklärte Wirtschaftsminister und Aufsichtsratschef Krant-Hendrik Tonne. Dabei gehe es unter anderem um den künftigen Bedarf an Hallen und Flächen, mögliche neue Nutzungskonzepte sowie Themen wie Modernisierung, Flexibilität und Energieeffizienz. Der SPD-Politiker sprach von einem tiefgreifenden Wandel der Branche. Ziel sei es, den Standort zu sichern, Arbeitsplätze zu erhalten und den Ruf der Messe national wie international zu festigen.
1: Und genau deshalb übernehmen wir die Verantwortung, nicht indem wir dort etwas kleinreden, nicht indem wir das schönreden, sondern sehr realistisch die Lage bewerten und daraus auch entsprechende Handlungen ableiten. Dazu gehört die Neuaufstellung des Vorstandes, klare Schwerpunkte, zusätzliche Kompetenz und auch ein strategischer Blick auf das Gesamtgelände.
0: Die Hannover Messe verzeichnete in diesem Jahr nur noch 110.000 Besucher und 80.000 Quadratmeter vermietete Ausstellungsfläche, halb so viel wie 2019. Neue Formate wie eine Sicherheits- und Rüstungsmesse sollen künftig zusätzliche Besuchergruppen anziehen. Das Land Niedersachsen hält 50% der Anteile an der Deutschen Messe. Das niedersächsische Oberverwaltungsgericht hat die Beschlagnahmung von 68 verwahrlosten Hunden im Landkreis Gifhorn für rechtens erklärt. Das geht aus einer Mitteilung der Kreisverwaltung hervor. Danach wurde die Beschwerde der Hundehalter im Eilverfahren vollständig zurückgewiesen. Die Tiere waren im November letzten Jahres auf einem Grundstück in Brome beschlagnahmt worden. Die Lüneburger Richter bestätigten jetzt hochgradig tierschutzwidrige Bedingungen, unter anderem fehlendes Futter und Wasser sowie hygienische Mängel und Parasitenbefall. Die meisten Hunde, darunter Golden Retriever und Zwergpudel, seien krank oder abgemagert gewesen. Weil die Tierheime in der Region nicht genug freie Plätze hatten, wurden die Tiere bundesweit verteilt. Gegen die Halter wurde ein vorläufiges Tierhaltungsverbot verhängt. Mit dem Urteil ist die Beschwerde endgültig vom Tisch. Das Hauptverfahren vor dem Verwaltungsgericht Braunschweig läuft aber weiter. Zahlreiche Museen in Niedersachsen und Bremen öffnen an diesem Sonntag mit einem speziellen Programm. Anders ist der diesjährige Internationale Museumstag. Viele Einrichtungen entwickeln eigens für diesen Tag Veranstaltungen, Ausstellungen und Bildungsangebote. Sie sollen das aktuelle Motto Museen entdecken aufgreifen und zeigen, wie lebendig, relevant und zukunftsorientiert Museumsarbeit heute ist, erklärte der Leiter des Museumsverbandes Thomas Overdick. Der Tag zeige, wie Museen gesellschaftliche Vielfalt abbildeten. Geboten werden unter anderem Sonderführungen, kreative Workshops, Mitmachaktionen für Familien, Gespräche mit Kuratoren und digitale Formate, vielerorts bei freiem oder ermäßigtem Eintritt. Eine Übersicht über die Aktionen in unserer Region bietet die Webseite mvnb.de. Dort gibt es auch eine entsprechende Suchfunktion.
2: Soweit Niedersachsen kompakt, heute von und mit Peter Michael Möckel.

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0: Wie kommentieren die Tageszeitungen der Region das aktuelle politische Geschehen? Wir schlagen die Zeitungen auf, hier kommen die regionalen Pressestimmen.
1: Die Braunschweiger Zeitung thematisiert den Besuch des Kanzlers beim Deutschen Gewerkschaftsbund und findet: Deutschlands Wirtschaftskraft bröckelt. Im Inland lassen hohe Energiepreise und sinkende Nachfrage das erwartete Mini-Wachstum schrumpfen. Im Ausland überholen uns andere Anbieter technologisch. Made in Germany als Verkaufsschlager zieht nicht mehr. Dieser teuflische Cocktail nagt an der deutschen Wirtschaftsstruktur. Insolvenzen in der Industrie, aber auch in anderen Branchen, MacGyves, nehmen zu. Wann und ob sich die Lage bessert, ist nicht abzusehen. Eine neue Umfrage jedenfalls untermauert, dass kleine Betriebe kaum finanzielle Puffer haben, um längere Durststrecken zu überstehen. Das muss Sorgen machen, zumal die Firmen auch das Vertrauen in politische Entscheidungsträger verlieren. Dass Bundeskanzler Friedrich Merz, CDU, darauf Antworten geben will, zeigen die Reaktionen, die ihm beim Deutschen Gewerkschaftsbund, DGB, entgegenschlugen, nachdem er auf die Notwendigkeit tiefgreifender Reformen hinwies. Bei den schäbigen Buhrufen und Pfiffen muss man sich ernsthaft fragen, ob die Belegschaftsvertreter noch die hart arbeitende Mitte abbilden, denn niemandem ist geholfen, wenn in der Bundesrepublik reihenweise Firmen in die Pleite rutschen, weil sich hier Unternehmertum nicht mehr lohnt. Was dann droht, ist der 8-Stunden-Tag für viele Arbeitnehmer, aber auf der Couch. Aber auch Merz ist selbst gefragt, an seiner Erzählung zu arbeiten. Wer Reformen will, muss sie mit neuen Stärken verbinden und nicht nur mit Belastungen. In jedem Fall gilt, man darf die Augen nicht vor der Realität verschließen, was sich Teile der Koalition, aber eben auch die Sozialpartner zu Herzen nehmen sollten. Die Wolfsburger Allgemeine Zeitung beschäftigt sich mit dem Zustand der Bundeskoalition und meint, die Entlastungsprämie ist vom Tisch. Die Energiekosten sollen durch ein Aussetzen der CO2-Preiserhöhungen 2027 gedämpft werden. Zu den großen Sozialreformen gibt es erst einmal nur neue gute Vorsätze. Für den Geldbeutel der Bürgerinnen und Bürger ist dieser Koalitionsausschuss also ausgegangen wie das Hornberger Schießen. Piff, paff, es gibt keine konkreten Ergebnisse. Gemessen am Zustand der Koalition war nicht mehr zu erwarten. Dieses Treffen der Spitzen von Union und SPD diente der Aussprache und Neusortierung nach dem Fiasko vor knapp 2 Wochen bei einer langen Sitzung in der Villa Borsig. Auch wenn der Druck auf dem Kessel groß ist, gilt, für wegweisende Entscheidungen sollen Union und SPD lieber eine Runde mehr drehen. Nach einem Koalitionsausschuss einmal zu schweigen, ist besser als ständig öffentlich zu streiten. Das soll jetzt nicht zu verständnisvoll klingen. Um dieses Regierungsbündnis muss man sich ernsthaft Sorgen machen. Wenn es bis zur Sommerpause keine vorweisbaren Ergebnisse gibt, wird diese Koalition kein gutes Ende nehmen. Daher sei allen Beteiligten die Atem- und Nachdenkpause in dieser Woche zugestanden. Gut wäre, wenn das 6-stündige Treffen in aller Stille endlich dazu führen würde, dass sich Union und SPD auf ein umfassendes Reformpaket einigen. Mit der Einladung an Arbeitgeber und Gewerkschaften ist der Weg dafür offen. Man möge bitte die Länder nicht vergessen, die bei allen Entscheidungen, die ihre Haushalte betreffen, schnell auf dem Baum sind. Wirksame Reformen gelingen nur, wenn alle Beteiligten bereit sind, dicke Brocken über den Tisch zu reichen. Wobei Entbürokratisierung, Energiekosten und die Finanzierbarkeit der Sozialversicherungen im Mittelpunkt stehen müssen. Keine neue Erkenntnis. Soweit der Blick in die regionalen Zeitungen vom heutigen Freitag, dem 15. Mai.

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1: Um 9 Uhr mit Juliette Groß. US-Präsident Trump ist nach seinem Staatsbesuch in China wieder unterwegs in die USA. In den Gesprächen mit Staatschef Xi ging es vor allem um die wirtschaftlichen Beziehungen beider Länder. Aus der NDR-Nachrichtenredaktion Tabea Panda.
2: US-Präsident Trump hat angekündigt, dass es Handelsverträge zwischen den USA und China geben soll. Unter anderem sagte er in einem Interview, dass der chinesische Präsident zugestimmt hätte, dass China 200 Boeing-Flugzeuge kauft. Außerdem erwähnte er Abkommen zu Sojabohnen und Öl. Einzelheiten zu den Vereinbarungen wurden bisher nicht veröffentlicht. Weiteres Thema in Peking war der Krieg im Iran. Laut Trump hat Xi erklärt, dass China bei der Öffnung der Straße von Hormuz helfen will. Weniger Einigkeit herrschte allerdings beim Thema Taiwan. Xi warnte, wenn die Taiwan-Frage falsch gehandhabt werde, könnten China und die USA sogar in einen Konflikt geraten.
1: Der Druck auf Großbritanniens Premier Starmer wächst immer weiter. Nach dem Rücktritt von Gesundheitsminister Streeting droht in der Regierungskrise jetzt eine interne Revolte bei der Labour-Partei. Aus der NDR-Nachrichtenredaktion Nina Schön.
3: Die Debatte darüber, wie es weitergehe, müsse ein Wettstreit der Ideen sein und kein Kampf der Persönlichkeiten, schreibt Streeting in einem Brief auf X. Er galt eigentlich als möglicher Gegenkandidat zu Starmer, hat den Kampf um die Parteispitze aber nicht eröffnet. Neuer Gesundheitsminister wird der Chefsekretär im Finanzministerium James Murray. Für Starmer wird es indes immer enger. Der Labour-Abgeordnete Simmons will sein Mandat niederlegen, um Andy Burnham den Weg ins Parlament zu ebnen. Der ist noch Bürgermeister von Manchester, aktuell wohl der beliebteste Labour-Politiker des Landes und damit große Konkurrenz für Starmer. Bei den Kommunal- und Regionalwahlen der vergangenen Woche hatte die britische Labour-Partei katastrophal abgeschnitten. Mehr als 80 Labour-Abgeordnete haben Premier Starmer bisher zum Rücktritt aufgefordert.
1: Die irreguläre Einwanderung in die EU ist in den ersten 4 Monaten des Jahres deutlich zurückgegangen. Nach Angaben des ARD-Studios Brüssel zeigen Daten der EU-Grenzschutzagentur Frontex, dass es von Januar bis Ende April 40% weniger illegale Grenzübertritte gab als im selben Zeitraum 2025. Aus Brüssel, Katrin Schmidt.
4: Nach jüngsten Daten der EU-Grenzschutzagentur Frontex, die dem ARD-Studio Brüssel exklusiv vorliegen, sind in diesem Jahr bisher knapp 29.000 Menschen irregulär in die EU eingereist. Das heißt also ohne gültige Papiere oder ohne Einreise- bzw. Aufenthaltsgenehmigung. Die Haupteinreiseroute bleibt das zentrale Mittelmeer, meist mit Startpunkt Libyen und Ankunft etwa an der italienischen Küste. Gefolgt von der östlichen Mittelmeerroute, etwa über die Türkei, nach Griechenland und Zypern. Hauptursachen für den Rückgang der Migrationszahlen sind laut Frontex die Zusammenarbeit mit Partnerländern, etwa an der nordafrikanischen Küste, und schwierige Wetterbedingungen zu Beginn des Jahres.
1: Beim Katholikentag in Würzburg stellt sich Kanzler Merz heute den Fragen junger Menschen. Begleitet wird die Debatte von einer Demonstration unter dem Motto »Gemeinsam für eine Zukunft ohne Merz und Menschenfeindlichkeit«. Nach Angaben der Stadt haben sich dazu etwa 800 Teilnehmer angemeldet. Am dritten Tag der Großveranstaltung wird auch Bundestagspräsidentin Klöckner erwartet. Der Generalsekretär des Zentralkomitees der deutschen Katholiken Frings will mit der CDU-Politikerin unter anderem diskutieren, wie sich in einer aufgeheizten Gesellschaft Kompromisse finden lassen. In Deutschland ist die Produktion der energieintensiven Industrie stark eingebrochen. Wie das Statistische Bundesamt meldet, ging es von Februar 2022, dem Beginn des Ukraine-Kriegs, bis März 2026 um 15,2% zurück. In anderen Branchen waren es demnach 9,5%. Zur energieintensiven Industrie zählt die Herstellung von Metallen, Glas, Keramik oder Papier sowie die chemische Industrie. Damit verbunden wurden massiv Jobs abgebaut. Die Zahl der Beschäftigten in den betroffenen Branchen sank demnach um 6,3%. 53.300 Arbeitsplätze fielen weg. Das Finale des Eurovision Song Contest ist komplett. Am Abend haben sich 10 weitere Länder für die Show mit 25 Teilnehmern qualifiziert, darunter Australien und Dänemark, die zum erweiterten Favoritenkreis gezählt werden. Ausgeschieden sind dagegen Aserbaidschan, Luxemburg, Armenien, die Schweiz und Lettland. Der Eurovision Song Contest feiert in diesem Jahr sein 70-jähriges Bestehen. Das Finale findet morgen in Wien statt. Das waren die Nachrichten.
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5: Wir starten mit dem Blick auf die Verkehrssituation in und um Braunschweig. Da liegen mir aktuell zwei Meldungen vor. Und zwar, bitte Vorsicht auf der A2 Braunschweig Richtung Magdeburg. Zwischen dem Rastplatz Uri und Rennau besteht Gefahr durch Gegenstände auf allen Fahrstreifen. Ich wiederhole nochmal, bitte Vorsicht auf der A2 Braunschweig Richtung Magdeburg. Zwischen dem Rastplatz Uri und Rennau besteht Gefahr durch Gegenstände auf allen Fahrstreifen. Und außerdem bitte Vorsicht auch auf der A2 Hannover Richtung Braunschweig in Höhe Hemeler Wald findet eine Unfallaufnahme auf dem rechten Fahrstreifen statt. Ich wiederhole auch hier nochmal, bitte Vorsicht auf der A2 Hannover Richtung Braunschweig in Höhe Hemeler Wald findet eine Unfallaufnahme auf dem rechten Fahrstreifen statt. Weitere Meldungen liegen mir aktuell nicht vor. Wohin auch immer Sie heute unterwegs sind, fahren Sie vorsichtig und kommen Sie gut und sicher an Ihr Ziel. Und damit kommen wir zum Blick aufs Wetter. Aktuell beträgt die Temperatur in Braunschweig 8 Grad und sie wird im Laufe des Tages noch auf 13 Grad ansteigen. Das Ganze im Mix aus Sonne und Wolken. Vor allem am Nachmittag können noch vereinzelt kleinere Schauer durchziehen. Und die Aussichten für die nächsten Tage. Morgen am Samstag, da erreichen uns Temperaturen zwischen 5 und 13 Grad im bekannten Mix aus Sonne und Wolken. Vor allem am Vormittag und am Nachmittag kann es noch mal Regen geben. Und die Aussichten für Sonntag, es wird auf jeden Fall wärmer mit Temperaturen zwischen 4 und 16 Grad. Das Ganze im bekannten Mix aus Sonne und Wolken bei insgesamt 8 Stunden Sonnenschein.
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5: Und damit wunderschönen guten Morgen. Es ist Freitag, der 15. Mai um 9 Uhr und 6 Minuten. Sie hören Region aktuell hier bei Radio Okawelle. Am Mikrofon steht heute früh für Sie Marieke Eichner mit diesen beiden Themen für die kommende halbe Stunde. Spiel, Sport und Erholung in der Weststadt. Eröffnung des Hochspannungsparks in Braunschweig. Und der Radio Okawelle Veranstaltungstipp gemeinsam digital. Studierende der TU Braunschweig helfen SeniorInnen. Ich wünsche viel Spaß, kommen Sie gut in den Tag und in Richtung Wochenende.

0: Im Braunschweiger Donauviertel ist dieser Tage eine neue Freizeitanlage eröffnet worden, der sogenannte Hochspannungspark. Das Areal wurde zu einem Ort für Spiel, Sport und Erholung umgestaltet. Die Einweihung nahm Bezirksbürgermeister Jörg Hitzmann vor.
1: Einige Tage nach der Bürgerbeteiligung rief mich ein Redakteur der Braunschweiger Zeitung an und fragte mich, was ich denn als Bezirksbürgermeister von dem neuen Hochspannungspark halten würde. Ich habe ihm geantwortet, dies ist ein weiteres Juwel für unsere Weststadt.
2: Spannend wurde es am vergangenen Samstag im Donauviertel der Weststadt. Passend zum bundesweiten Tag der Städtebauförderung am 9. Mai wurde unter der langen Leitung der Strommasten feierlich ein neuer Ort für Bewegung, Spiel und Erholung eröffnet. Der neue Hochspannungspark bekommt seinen Namen daher, dass die Grünfläche unter einer Hochspannungstrasse liegt. Der Park ist im Rahmen der Stadterneuerung unter Berücksichtigung der Bedürfnisse der Menschen aus dem Quartier entstanden. Bereits im September 2023 konnten Bürgerinnen und Bürger bei einem Rundgang über das Gelände ihre eigenen Ideen einbringen. Dabei ging es unter anderem um mögliche Spielgeräte, Sitzgelegenheiten und mehr Aufenthaltsqualität im Stadtteil. Die finale Planung wurde dann im September 2024 vorgestellt. Viele dieser Anregungen sind laut dem Bezirksbürgermeister Jörg Hitzmann später auch umgesetzt worden. Und neben ihm und dem Oberbürgermeister Thorsten Kornblum stand bei der Eröffnung auch der Abteilungsleiter der Stadterneuerung Jeremias Klug auf der Bühne.
3: Wir haben eine Bürgerbeteiligung durchgeführt, insbesondere Kinder- und Jugendbeteiligung. Daraus sind eben diese Themen resultiert, dass wir einen Schwerpunkt haben wollten zu den Themen Sport, Bewegung, in die Aktivität kommen. Dafür wurden in diesem Entwurf verschiedene Dinge vorgesehen. Es ist zum einen diese Calisthenics-Anlage, wo es darum geht, mit dem Eigengewicht Sportübungen zu betreiben. Dann eben verschiedene Spielangebote, weitestgehend auch barrierefrei. Wir haben für Rollifahrer einen Sandspieltisch. Wir haben als Unterlage einen Fallschutz diese Hackschnitze gewählt, die auch mit von Rollifahrern befahren werden können. Wir haben aber auch eine Wellenbahn, die mit Fahrrädern, Inlinern, allen fahrbaren Möglichkeiten befahren werden können. Eine Laufstrecke. Wir haben aber auch einen Bereich, der dann sich südlich anschließt, der etwas ruhiger gestaltet ist, mit Hängematten und Sitzmöglichkeiten, einen Picknicktisch. Also eigentlich für alle etwas dabei.
2: Neben Jeremias Klug besteht die Stadterneuerung der Stadt Braunschweig noch aus 11 weiteren Personen. Betreut werden die beiden Fördergebiete Soziale Stadt Westliches Ringgebiet, welches Mitte 2027 auslaufen wird, und Soziale Stadt Donauviertel. Außerdem sollen 2 weitere Fördergebiete angemeldet werden. Zum einen das Emsviertel in der Weststadt im Förderprogramm Sozialer Zusammenhalt und zum anderen der Große Hof im Norden der Innenstadt im Förderprogramm Wachstum und nachhaltige Erneuerung.
3: In der Städtebauförderung geht es eben darum, Fördermittel von Bund und Land einzuwerben, diese mit einem städtischen Eigenanteil zu unterstützen und dann eben städtebauliche, soziale, wirtschaftliche Missstände, die wir vorher identifiziert haben, zu beheben und letztendlich Verbesserungen vor Ort für die Bürgerinnen und Bürger dieser Stadt zu erreichen.
2: Finanziert werden solche Projekte nach einem festen Prinzip. Die förderfähigen Kosten teilen sich Bund, Land und Kommune zu gleichen Teilen. Je ein Drittel kommt also vom Bund, vom Land und von der Stadt. Nicht alles ist dabei förderfähig. Bestimmte Posten, wie zum Beispiel Verkehrsschilder, muss die Kommune zusätzlich selbst bezahlen. Außerdem greift die Städtebauförderung erst dann, wenn andere Fördermöglichkeiten nicht ausreichen oder nicht passen. Die Stadt prüft deshalb immer auch, welche Fördertöpfe sich kombinieren lassen.
3: Vielleicht auch ganz spannend ist, dass der Fördermittelgeber, also der die Mittel für die Städtebauförderung zur Verfügung stellt, mittlerweile voraussetzt, dass man Maßnahmen auch zum Umgang mit Klimafolgeanpassungen vorsieht. Das ist sozusagen eine Voraussetzung, um auch in die Förderung aufgenommen zu werden. Dementsprechend versuchen wir eigentlich auch, die Maßnahmen immer dahingehend auch zu qualifizieren oder auch explizit Maßnahmen dafür vorzusehen. Wir haben natürlich in allen Maßnahmen, die wir vorsehen, ob das jetzt Spielplätze sind oder Wegebeziehungen, haben wir natürlich immer, dass wir als Stadterneuerung das begleiten, aber wir arbeiten natürlich immer mit unseren Kolleginnen und Kollegen in den Fachstellen zusammen. Das heißt, da sind die Kollegen vom Tiefbau beteiligt, von der Grün- und Freiraumplanung, vom Hochbau, je nach Maßnahme. Und in diesem Zuge natürlich auch die Kollegen aus der Umweltabteilung, die einfach diese Aspekte auch mit abdecken.
2: In der Zukunft soll es noch eine weitere Fläche geben, die sich an den Hochspannungspark anschließt, welche explizit mit der Beteiligung von Seniorinnen und Senioren gestaltet werden soll, um so den Schwerpunkt auf altersgerechte Sportangebote zu setzen. Am Ende habe ich dem Abteilungsleiter der Stadterneuerung noch eine letzte Frage gestellt.
4: Jetzt abschließend nach meinen ganz eigenen Fragen. Gäbe es noch etwas, wo Sie der Meinung sind, dass man das noch unbedingt erwähnen sollte oder hinzufügen sollte?
3: Letztendlich geht es darum, etwas für die Bürgerinnen und Bürger zu schaffen. Und das Besondere an diesem Tag heute, Tag der Städtebauförderung, der ja bundesweit gefeiert wird von ganz vielen Kommunen, ich glaube, es gibt über 600 Anmeldungen für Programm heute, ist eben, dass man für die Menschen vor Ort etwas verbessert. Das ist einfach für uns auch toll zu sehen, wie das angenommen wird und das heute zurückzubekommen, wofür wir jeden Tag arbeiten.
0: Sagt Jeremias Klug vom städtischen Fachbereich Stadterneuerung in Braunschweig. Das war ein Beitrag von Marc Diekmann.

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0: Wer kennt das nicht? Das Smartphone zeigt plötzlich eine Fehlermeldung, die App lässt sich nicht öffnen und niemand ist in der Nähe, um zu helfen. Für viele ältere Menschen ist genau das Alltag. Studierende der TU Braunschweig wollen das ändern.
1: Gemeinsam digital. Studierende der TU Braunschweig helfen SeniorInnen. Smartphone-Fragen, Unsicherheit bei WhatsApp oder Respekt vor der Selbstbedienungskasse. Das Projekt Gemeinsam Digital der TU Braunschweig macht digitale Technik für ältere Menschen verständlich. Ohne Stress, ohne Vorkenntnisse, kostenlos. Studierende der Wirtschaftsinformatik bieten Workshops zu Themen wie Sicherheit im Netz, Social Media und künstliche Intelligenz. Und begleiten SeniorInnen auch ganz praktisch, zum Beispiel beim Einkaufen. Wer nicht mobil ist, die Kurse kommen auch direkt in Senioren- und Pflegeeinrichtungen. Dazu gibt es offene Sprechstunden und diese finden jeweils mittwochs von 15.30 Uhr bis 17.30 Uhr statt. Beginn ist am 20. Mai und der Ort ist das Mitmacheck in der Nussbergstraße 9, Ecke Rosenstraße in Braunschweig. Eingeladen sind alle Seniorinnen und Senioren aus der Region. Eigenes Gerät einfach mitbringen und Fragen stellen. Mehr Infos gibt es auf der Webseite der TU Braunschweig unter dem Stichwort Gemeinsam digital.
0: Wer also Fragen rund um Smartphone, Tablet oder Internet hat, einfach vorbeikommen. Mittwochs ab 15:30 im Mitmacheck in der Nussbergstraße 9 in Braunschweig. Die nächsten Termine sind der 20. Mai, der 3. Juni und der 17. Juni. Mehr Infos gibt es auf der Webseite der TU Braunschweig unter Gemeinsam Digital. Das war ein Tipp von Claudia Sonntag.

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1: Wir starten mit dem Blick auf die Verkehrssituation in und um Braunschweig. Da liegen mir aktuell keine Meldungen vor. Wohin auch immer Sie heute unterwegs sind, fahren Sie vorsichtig und kommen Sie gut und sicher an Ihr Ziel. Und damit kommen wir zum Blick aufs Wetter. Aktuell beträgt die Temperatur in Braunschweig 9 Grad und sie wird im Laufe des Tages noch auf 13 Grad ansteigen. Das Ganze im Mix aus Sonne und Wolken, vor allem am Nachmittag, kann noch ein kurzer Schauer durchziehen. Und die Aussichten für die nächsten Tage. Morgen am Samstag, da erreichen uns Temperaturen zwischen 5 und 13 Grad. Im bekannten Mix aus Sonne und Wolken am Vormittag und am Nachmittag können wieder Schauer durchziehen. Und die Aussichten für Sonntag, es wird auf jeden Fall wärmer mit Temperaturen zwischen 4 und 16 Grad im bekannten Mix aus Sonne und Wolken und insgesamt 8 Stunden Sonnenschein.
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1: Und damit wunderschönen guten Morgen. Es ist Freitag, der 15. Mai um 9 Uhr und 31 Minuten. Sie hören Region aktuell hier bei Radio Okawelle. Am Mikrofon ist heute früh für Sie Marieke Eichner mit diesen beiden Themen für die kommende halbe Stunde Region aktuell. Saatgut leihen, Vielfalt ernten. Bibliotheken unterstützen nachhaltiges Gärtnern. Und außerdem hören wir in den regionalen Pressestimmen, wie die Tageszeitungen der Region das aktuelle politische Geschehen kommentieren. Ich wünsche viel Spaß, kommen Sie gut in den Tag und Richtung Wochenende.

0: Es klingt auf den ersten Blick kurios, aber es ist schon seit einigen Jahren bundesweit möglich. In vielen Bibliotheken kann man bestimmte Samen ausleihen und nach der Ernte eigenes Saatgut zurückbringen. Wie das genau abläuft, hat Olivia Wilke in Erfahrung gebracht.
1: Tomaten, Bohnen oder Salat. Wer sein eigenes Gemüse anbaut, weiß, es braucht Zeit, Geduld und ein bisschen Know-how. Doch genau dabei helfen jetzt auch Bibliotheken. In Kooperation mit dem Projekt Saatgut leihen, Vielfalt ernten, können NutzerInnen Saatgut einfach ausleihen, ähnlich wie ein Buch. Jasmin Karp vom Projekt Saatgut leihen, Vielfalt ernten erklärt uns die Idee dahinter.
2: Das ist ein Projekt des Vereins zur Erhaltung der Nutzpflanzenvielfalt. Und dieses Projekt soll Leute, die noch nicht so viel Erfahrung haben mit Garten und vor allen Dingen auch voraussichtlich auch keine Erfahrung haben mit der Saatgutgewinnung, an dieses Thema heranführen. Wie geht denn das überhaupt? Es sollte einfach so ein kleines regionales Projekt sein. Und es ist dann so gelaufen, dass wir dann tatsächlich im zweiten Jahr das geöffnet haben als bundesweites Projekt. Und dann sind wir also wirklich in die große Weite gegangen. Also im zweiten Jahr waren

0: Richtung Herbst dann das Saatgut ernten und das dann wieder eintüten und wieder zurückbringen zu der Bibliothek, wo man es ausgeliehen hat.
1: Das Konzept ist einfach. Saatgut ausleihen, aussehen, pflegen und später einen Teil der Samen wieder zurückgeben. So entsteht ein Kreislauf, von dem alle profitieren. Besonders im Fokus stehen dabei sogenannte samenfeste Sorten. Anders als viele Pflanzen aus dem Supermarkt oder Baumarkt lassen sie sich problemlos selbst vermehren.
0: Bei diesen fünf Arten haben wir darauf geachtet, dass wir zum einen das Aussaatfenster jetzt im Frühjahr haben und dass das auch Sorten sind, die jetzt für Anfänger geeignet sind. Wir haben also ganz bewusst zum Beispiel keine Fleischtomaten dabei, weil die einfach empfindlicher sind im Anbau. Und das, was wirklich auch unser Alleinstellungsmerkmal ist, alle Sorten, die wir ausgeben, haben keine Handelszulassung. Das heißt also, die kann man nicht im Supermarkt kaufen. Unser wirklich wichtigste Ziel ist ja, alte Sorten zu erhalten. Also Sorten, die keine Handelszulassung mehr haben. Also die können auch noch relativ moderne Sorten sein, aber es sind alles Sorten, die keine Handelszulassung haben und samenfest sind.
1: Denn viele alte Nutzpflanzensorten sind heute bedroht. Sie werden zwar in Genbanken aufbewahrt, wachsen dort aber nicht weiter. Erst durch den Anbau im Garten bleiben sie lebendig und können sich sogar an neue Umweltbedingungen anpassen.
0: Ja, wir möchten gern die Vielfalt bewahren. Also es gibt nicht nur in der wilden Natur Vielfalt, die ist auch wichtig und erhaltenswert. Aber auch wir Menschen haben über die Jahrtausende eine Vielfalt an Nahrungsmitteln erschaffen. Also ganz ohne Plan. So jeder hat in seinen Garten oder auf seinen Acker was angebaut. Und daraus hat sich über die Jahrtausende in jeder Region ein ganz bestimmtes Portfolio an verschiedenen Sorten entwickelt. Und diese Vielfalt möchten wir einfach erhalten. Und samenfeste Sorten sind per se so, dass sie sehr viel robuster sind und sich auch viel besser anpassen können an verschiedene Bedingungen. Und wir sagen auch, dass einfach ein großer Schatz, der wichtig werden kann, wenn man Bezug auf Klimawandel denkt, weil die sich einfach besser anpassen können als Hybridsorten. Hybridsorten sind so konzipiert, dass sie weltweit funktionieren sollen und das können sie nur unter ganz bestimmten starren Bedingungen. Und da sind unsere samenfesten, historischen Sorten einfach vitaler und anpassungsfähiger, einfach in sich.
1: Ein weiterer Vorteil, wer eigenes Saatgut gewinnt, wird unabhängiger von großen Saatgutkonzernen. Denn ein Großteil des weltweiten Saatgutmarktes wird von wenigen Unternehmen kontrolliert. Und auch für AnfängerInnen ist das Projekt geeignet. Die Auswahl beschränkt sich bewusst auf fünf Gemüsesorten, die besonders leicht zu vermehren sind.
2: In unserer Region sind aktuell Bibliotheken in Wolfenbüttel und Fienburg dabei. Weitere Infos bietet die Webseite nutzpflanzenvielfalt.org. Das war ein Beitrag von Olivia Wilke von unserem Partnersender Leibniz FM in Hannover.

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0: Wie kommentieren die Tageszeitungen der Region das aktuelle politische Geschehen? Hören wir rein in die regionalen Pressestimmen.
1: Die Braunschweiger Zeitung thematisiert den Besuch des Kanzlers beim Deutschen Gewerkschaftsbund und findet: Deutschlands Wirtschaftskraft bröckelt. Im Inland lassen hohe Energiepreise und sinkende Nachfrage das erwartete Mini-Wachstum schrumpfen. Im Ausland überholen uns andere Anbieter technologisch. Made in Germany als Verkaufsschlager zieht nicht mehr. Dieser teuflische Cocktail nagt an der deutschen Wirtschaftsstruktur. Insolvenzen in der Industrie, aber auch in anderen Branchen, MacGyves, nehmen zu. Wann und ob sich die Lage bessert, ist nicht abzusehen. Eine neue Umfrage jedenfalls untermauert, dass kleine Betriebe kaum finanzielle Puffer haben, um längere Durststrecken zu überstehen. Das muss Sorgen machen, zumal die Firmen auch das Vertrauen in politische Entscheidungsträger verlieren. Dass Bundeskanzler Friedrich Merz, CDU, darauf Antworten geben will, zeigen die Reaktionen, die ihm beim Deutschen Gewerkschaftsbund, DGB, entgegenschlugen, nachdem er auf die Notwendigkeit tiefgreifender Reformen hinwies. Bei den schäbigen Buhrufen und Pfiffen muss man sich ernsthaft fragen, ob die Belegschaftsvertreter noch die hart arbeitende Mitte abbilden, denn niemandem ist geholfen, wenn in der Bundesrepublik reihenweise Firmen in die Pleite rutschen, weil sich hier Unternehmertum nicht mehr lohnt. Was dann droht, ist der 8-Stunden-Tag für viele Arbeitnehmer, aber auf der Couch. Aber auch Merz ist selbst gefragt, an seiner Erzählung zu arbeiten. Wer Reformen will, muss sie mit neuen Stärken verbinden und nicht nur mit Belastungen. In jedem Fall gilt, man darf die Augen nicht vor der Realität verschließen, was sich Teile der Koalition, aber eben auch die Sozialpartner zu Herzen nehmen sollten. Die Wolfsburger Allgemeine Zeitung beschäftigt sich mit dem Zustand der Bundeskoalition und meint: Die Entlastungsprämie ist vom Tisch. Die Energiekosten sollen durch ein Aussetzen der CO2-Preiserhöhungen 2027 gedämpft werden. Zu den großen Sozialreformen gibt es erst einmal nur neue gute Vorsätze. Für den Geldbeutel der Bürgerinnen und Bürger ist dieser Koalitionsausschuss also ausgegangen wie das Hornberger Schießen. Piff, paff, es gibt keine konkreten Ergebnisse. Gemessen am Zustand der Koalition war nicht mehr zu erwarten. Dieses Treffen der Spitzen von Union und SPD diente der Aussprache und Neusortierung nach dem Fiasko vor knapp 2 Wochen bei einer langen Sitzung in der Villa Borsig. Auch wenn der Druck auf dem Kessel groß ist, gilt: Für wegweisende Entscheidungen sollen Union und SPD lieber eine Runde mehr drehen. Nach einem Koalitionsausschuss einmal zu schweigen, ist besser als ständig öffentlich zu streiten. Das soll jetzt nicht zu verständnisvoll klingen. Um dieses Regierungsbündnis muss man sich ernsthaft Sorgen machen. Wenn es bis zur Sommerpause keine vorweisbaren Ergebnisse gibt, wird diese Koalition kein gutes Ende nehmen. Daher sei allen Beteiligten die Atem- und Nachdenkpause in dieser Woche zugestanden. Gut wäre, wenn das 6-stündige Treffen in aller Stille endlich dazu führen würde, dass sich Union und SPD auf ein umfassendes Reformpaket einigen. Mit der Einladung an Arbeitgeber und Gewerkschaften ist der Weg dafür offen. Man möge bitte die Länder nicht vergessen, die bei allen Entscheidungen, die ihre Haushalte betreffen, schnell auf dem Baum sind. Wirksame Reformen gelingen nur, wenn alle Beteiligten bereit sind, dicke Brocken über den Tisch zu reichen. Wobei Entbürokratisierung, Energiekosten und die Finanzierbarkeit der Sozialversicherungen im Mittelpunkt stehen müssen. Keine neue Erkenntnis. Soweit der Blick in die regionalen Zeitungen vom heutigen Freitag, dem 15. Mai.
0: Und damit sind wir auch schon am Ende von Region Aktuell an diesem Freitagmorgen angelangt. Es ist 9:51 und gleich übernimmt mein Kollege Albert Hirsmüller das Mikrofon für das Radio Okerwelle Magazin Zwischen Harz und Heide. Würde mich freuen, wenn Sie dranbleiben. Vorher gibt's zur vollen Stunde natürlich wie gewohnt die Nachrichten des NDR. Region Aktuell hören Sie heute ab 17 Uhr wieder hier bei Radio Okerwelle. Fürs Zuhören bedankt sich herzlich Marieke Eichner. Ich wünsche Ihnen ein wunderschönes Wochenende. 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

0: regulär in die EU eingereist, das heißt also ohne gültige Papiere oder ohne Einreise- bzw. Aufenthaltsgenehmigung. Das ist der niedrigste Stand seit Jahren. 2023 etwa lag die Anzahl der Fälle noch dreimal so hoch. Die Haupteinreiseroute bleibt, wenn auch mit deutlich rückläufigen Zahlen, das zentrale Mittelmeer, meist mit Startpunkt Libyen und Ankunft etwa an der italienischen Küste. Gefolgt von der östlichen Mittelmeerroute, etwa über die Türkei nach Griechenland und Zypern. Hauptursachen für den Rückgang der Migrationszahlen sind laut Frontex die Zusammenarbeit mit Partnerländern, etwa an der nordafrikanischen Küste, und schwierige Wetterbedingungen zu Beginn des Jahres.
1: Beim Katholikentag in Würzburg stellt sich Kanzler Merz heute den Fragen junger Menschen. Begleitet wird die Debatte von einer Demonstration unter dem Motto »Gemeinsam für eine Zukunft ohne Merz und Menschenfeindlichkeit«. Nach Angaben der Stadt haben sich dazu etwa 800 Teilnehmer angemeldet. Am dritten Tag der Großveranstaltung wird auch Bundestagspräsidentin Klöckner erwartet. Der Generalsekretär des Zentralkomitees der Katholiken Frings will mit der CDU-Politikerin unter anderem diskutieren, wie sich in einer aufgeheizten Gesellschaft Kompromisse finden lassen. In Deutschland ist die Produktion der energieintensiven Industrie stark eingebrochen. Wie das Statistische Bundesamt meldet, ging sie von Februar 2022, dem Beginn des Ukraine-Kriegs, bis März 2026 um 15,2% zurück. In anderen Branchen waren es demnach 9,5%. Zur energieintensiven Industrie zählt die Herstellung von Metallen, Glas, Keramik oder Papier sowie die chemische Industrie. Damit verbunden wurden massiv Jobs abgebaut. Die Zahl der Beschäftigten in den betroffenen Branchen sank demnach um 6,3%. 53.300 Arbeitsplätze fielen weg. Das waren die Nachrichten.
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3: Ja, ein ganz kurzer Blick auf die Straßen im Sendegebiet von Radio Okerwelle will heißen, es liegt uns keine aktuelle Störungsmeldung vor. Ich wünsche allen Verkehrsteilnehmern, dass das auch so bleibt. Und damit herzlich willkommen zur ersten Stunde mit dem Magazin zwischen Harz und Heide, wie immer am Freitag in der verlängerten Ausgabe zum Start ins Wochenende schon ab 10 Uhr. Musikauswahl und am Mikrofon, Albert Iris Müller, moin moin und gute Unterhaltung wünsche ich.

0: sehr unüberhörbare Live-Version compared to What a Song, den er selbst geschrieben hatte, Les McCann, der allerdings durch andere Künstler ebenfalls sehr groß gemacht wurde, aber er hat ihn selbst auch immer mal wieder interpretiert. Les McCann compared to what?
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0: Ja, man kann durchaus behaupten, sie ist eine sehr, sehr breit aufgestellte Künstlerin von Jazz-Standards über Soul-Klassiker, R&B, auch der ein oder andere Rocknummer, alles in ihrem Portfolio, wie man heute so schön sagt. Die großartige, wie ich finde, Robbie McKelly mit ihrer Version von Mercedes-Benz. Und das Magazin zwischen Arzt und Heide mit offenen Ohren und Radio quer durch die Region. In der Braunschweiger Magniekirche ist aktuell eine Wanderausstellung zu sehen mit dem Titel Auf deutschem Boden für die ganze Welt, Niedersachsen im Nationalsozialismus. Der besondere Fokus liegt auf der Geschichte in unserer Region dabei, wie die Ausstellung neue Perspektiven und zur Vergangenheit. Eileen Schlädel war bei der Eröffnung vor Ort.
1: Täter, Opfer, Mitläufer. Die Ausstellung zeigt die NS-Geschichte aus verschiedenen Blickwinkeln. Seit 2024 gibt es diese Ausstellung und sie war schon an verschiedenen Orten in Niedersachsen zu sehen. Jetzt macht sie Halt in Braunschweig. Im Fokus stehen die ideologischen Grundlagen des NS-Regimes, dessen zunehmende Radikalisierung sowie die Handlungsspielräume der Bevölkerung und die Motive der Täterinnen und Täter. Für Stina Barenschen-Loster, Leiterin der Gedenkstätte KZ-Außenlager Schillstraße, sind diese verschiedenen Perspektiven besonders wichtig.
2: Der multiperspektivische Ansatz ist insofern wichtig, denke ich, dass wir nicht ausschließlich auf die Opfer gucken sollten. Den Opfern soll natürlich würdig gedacht werden, keine Frage. Aber um zu verstehen, wie Nationalsozialismus und der Faschismus funktionierte und die sogenannte Volksgemeinschaft, müssen wir uns auch mit den Täterinnen und Tätern beschäftigen. Denn das waren keine Psychopathen. Das waren Menschen wie du und ich, dein Nachbar, dein Vater, deine Schwester, deine Mutter. Und diese Täterinnenperspektive einfach darauf runterzubrechen, ist total wichtig, um die Strukturen zu verstehen, dass es eben immer wieder passieren kann und dass jeder Mensch dafür verantwortlich ist, wenn demokratische Strukturen zerstört werden.
1: Die St. Magni-Kirche als Ort der Ausstellung wurde bewusst gewählt. Nicht nur, weil der Platz in der Gedenkstätte fehlt, sondern weil die Kirche neue Gruppen ansprechen soll. Schulklassen, Konfirmandinnen und Konfirmanden, aber auch Menschen, die sonst keinen Bezug zur Gedenkstätte haben.
2: Im Anbetracht dessen, dass die Wahlerfolge von rechtsextremen Parteien im Moment so hoch sind, muss ich mich als Gedenkstättenleiterin doch fragen, wie können wir diese Menschen erreichen bzw. noch erreichen. Und ich glaube, je mehr Perspektiven wir aufmachen und zeigen, was passiert ist, in welchem Ausmaß es passiert ist und dass es eben nicht nur in Auschwitz passiert ist oder in Bergen-Belsen, sondern direkt vor deiner Haustür. Und dafür ist zum Beispiel die Gedenkstätte Schillstraße ein gutes Beispiel. Zeigen wir den Menschen, es passiert vor deiner Haustür, es sind deine Nachbarn, es bist du und alle sind verantwortlich. Und insofern ist es einfach wichtig, diese Perspektiven immer wieder neu aufzurollen, mit neuen Aspekten zu verknüpfen und die Leute vielleicht auch mal direkt zu fragen, was hat das denn noch mit mir zu tun?
1: Und genau das macht die Ausstellung. Am Ende können Besucherinnen und Besucher auf kleinen Zetteln festhalten, was die Zeit des Nationalsozialismus noch mit ihnen zu tun hat. Es soll zum Nachdenken anregen und Bewusstsein schaffen. Dass die Geschichte näher ist, als man denkt, weiß auch der 15-jährige Ole von der Nibelungen Realschule. Er hat ein zweiwöchiges Praktikum bei der Gedenkstätte gemacht und sich dabei intensiv mit der Ausstellung beschäftigt.
3: Man denkt das nie, aber man ist an der Geschichte früher näher dran, als man es eigentlich wüsste. Deswegen finde ich es auch wichtig, dass zum Beispiel am Bravo-Park, da war ja früher auch ein Arbeitslager. Und deswegen ist es wichtig, dass auch zum Beispiel im Bravo-Park dann auch eine Gedenkstätte steht. Und auch halt ein kleines, ich weiß nicht, kann auch halt ein Stück Wand sein, wie es halt am Bravo-Park ist, aber dass auf jeden Fall irgendwas ist, damit man sich daran erinnern kann und weiß, hier war mal früher was. Und man denkt ja immer, man ist immer so, ach, das war irgendwie, weiß ich nicht, in einer anderen Stadt von mir, aber nicht in der Stadt, wo ich lebe. Aber es war überall, also überall wirklich. Und das, finde ich, muss man wissen.
1: In intensiver Recherchearbeit hat Ole sich vor allem mit Begriffen aus der NS-Zeit beschäftigt und ein Glossar für jüngere Menschen entwickelt. Für ihn ist klar, es ist wichtig, sich auch heute noch mit dieser Zeit auseinanderzusetzen.
3: Ich finde, selber als Jugendlicher vor allem auch, noch als ein sehr junger Jugendlicher, finde ich, es ist wichtig, dass man sich für das Thema interessiert, weil vor allem heute in Deutschland und auch in ganz Europa sehr Rechtsruck passiert. Und was ich während der Recherche gelernt habe, ist, dass man, dass sowas furchtbar ist und es darf wirklich nie wieder passieren und man selber ist auch jemand, der ein Ziel wäre, dieser Regierung und dieser Ideologie. Und deswegen ist es wichtig, dass man bei diesem Rechtsruck, der gerade passiert, nicht einfach nur zusieht, sondern auch was gegen macht, vor allem als Jungalter. Weil die Leute, die am jüngsten sind, die haben natürlich eine andere Sicht daran als Leute, die es vielleicht auch miterlebt haben oder die damit noch mit Familien aufgewachsen sind. Es ist mal wichtig, dass die Jugend es auch bemerkt. Das hätte mich ja vielleicht auch betroffen. Da muss ich auch mal was gegen machen, damit es wirklich nicht wieder passiert.
1: Die Ausstellung zeigt, wie nah Geschichte heute noch sein kann. Auf deutschem Boden für die ganze Welt. Niedersachsen im Nationalsozialismus ist noch bis zum 14. Juni täglich von 10 bis 18 Uhr in der St. Magni-Kirche zu sehen. Der Eintritt ist frei.
0: Soweit der Beitrag von Eileen Schlädel. Mehr Informationen auch zu den Führungen finden Sie auf der Seite schillstraße.de. Schillstraße.de.

0: Never Know You Too Well, ein Titel von mit der norwegischen Sängerin Hilde Louise Asbjørnsen. Ein kurzer Blick auf die Uhr. Wir haben mittlerweile 10 Uhr und gleich 29 Minuten. Am 28. August 2006 gründeten 13 engagierte Bürgerinnen und Bürger den Hospizverein Wolfenbüttel. Ihr Anliegen war die Begleitung von schwerkranken und sterbenden Menschen und die Entlastung ihrer An- und Zugehörigen. Später kamen dann differenzierte Angebote für trauernde Menschen hinzu, die Beratung zur ersten, eine Patientenverfügung, letzte Hilfekurse, öffentliche Veranstaltungen zu Fragen rund um das Lebensende. Der Verein hat heute fast 800 Mitglieder, zahlreiche Förderer und Unterstützer, die vielfältige Arbeit mit Gastgeld und Zeitspenden leisten. Wolfgang Altstedt hat sich mit Michaela Grüttner, Elke Obermann und Heidemarie Wippig unterhalten.
1: Welche Angebote werden im Hospizverein Wolfenbüttel vorgehalten?
2: Ja, also da sind zum einen ist die ambulante Begleitung von schwerstkranken und sterbenden Menschen und dazu natürlich parallel die Entlastung ihrer An- und Zugehörigen. Dann haben wir diverse Angebote für Trauernde und diese beiden Angebote gibt es für Erwachsene wie auch für Kinder.
3: Ja, weiterhin gibt es auch noch Beratungen und Hilfe zum Erstellen einer Patientenverfügung. Wir bieten die sogenannten Letzte-Hilfe-Kurse an und es finden Besuche in Schulen sowie die Teilnahme an öffentlichen Veranstaltungen statt. Hierbei stellen wir die Hospizarbeit vor und stehen für Fragen rund um das Lebensende zur Verfügung.
1: Können Sie diese Letzten-Hilfe-Kurse mal ein bisschen näher beschreiben?
3: Letzte-Hilfe-Kurse sind sogenannte Basiskurse. Die sind vierstündig und wir bieten im Bereich Wolfenbüttel circa 8 Kurse, die öffentlich ausgeschrieben werden im Jahr an. Man kann dort einfach sich über den Verein anmelden und das ist dann oft an einem Samstag oder in Abendstunden und dort wird eben aufgeklärt über, wie laufen Sterbephasen ab, was kann ich sterbenden Menschen noch Gutes tun, das ist so ein Stichwort wie Mundpflege, wie ist das mit dem Trauerprozess und welche Rituale gibt es in Bezug auf Trauerfeiern und so weiter. Und es wird auch ein Teil dieser letzten Hilfekurse dreht sich um das Thema Vorsorgen und Patientenverfügung.
1: Vor 2 Jahren hat der Hospizverein das Hospiz im Gutspark im Ortsteil Wendesen eröffnet. Für wen kommt ein Aufenthalt dort in Frage? Wie kann ich mir den Alltag in einem Hospiz vorstellen?
2: Ja, also mit der Eröffnung des Hospizhauses in Wendesen hat unser Hospizverein sein vielfältiges ambulantes Angebot um die stationäre Einrichtung erweitern können. Aber um in ein Hospiz aufgenommen zu werden, müssen bestimmte Voraussetzungen erfüllt werden. An allererster Stelle steht natürlich der Wunsch des betroffenen Menschen selbst. Und ganz zwingend erforderlich ist, dass eine Bestätigung von einem Haus- oder Klinikarzt über die Notwendigkeit der stationären Unterbringung vorliegt. Die Aufnahme erfolgt grundsätzlich bei einer nicht heilbaren, weit fortgeschrittenen Erkrankung, wo nur noch eine verbleibende Lebenszeit von Tagen, Wochen oder wenigen Monaten erwartet wird. Ja, und der Alltag in einem Hospiz, also den gibt es eigentlich nicht. Das gesamte Tun und Handeln richtet sich an dem einzelnen Gast und orientiert sich an seinen Bedürfnissen. Und das variiert so vielfältig, dass man von einem Alltag überhaupt nicht sprechen kann. Als Beispiel kann man da zum Beispiel sagen, es gibt keine festen Zeiten. Die Gäste bestimmen selbst, ob und wann sie aufstehen, essen oder Besuch empfangen möchten. Besuch kann jederzeit empfangen werden und auch mit Übernachten. Also nach Absprache können sogar Haustiere bei uns mit einziehen und selbstverständlich sind auch Tiere als Besucher willkommen. Das Hauptanliegen des gesamten Hospizteams ist, dem Gast so viel Lebensqualität in der ihm noch verbleibenden Zeit zu ermöglichen, wie es irgend möglich ist. Und da gibt es keinen Alltag.
1: Wie viele Plätze gibt es im Hospiz im Gutpark?
2: Im Hospizhaus in Wendesen haben wir Platz für 10 Gäste.
1: Im Gutspark. Was haben denn die Ehrenamtlichen da für eine Aufgabe?
4: Im Grunde übernehmen sie dort auch die ambulante Begleitung. Das heißt, sie gehen am Tag in das Haus, gucken in die einzelnen Zimmer rein, schauen, wie es dem Gast geht und sprechen mit ihm. Beziehungsweise, wenn der Gast es nicht möchte, gehen sie natürlich auch wieder. Es ist ein unverbindliches Angebot, aber die Ehrenamtlichen sind immer erreichbar, wenn der Gast es möchte.
1: Gibt es da Wartezeiten eigentlich?
4: Ja, es gibt Wartezeiten. Es gibt ja im ganzen Umkreis gar nicht so viele Hospize. Es gibt das Hospiz in Braunschweig, es gibt Hospize in Gifhorn, Goslar, in Salzgitter. Und dennoch, alle diese Häuser haben Wartezeiten. Und es ist aber auch so, dass wir uns gegenseitig informieren. Falls mal ein Haus einen Platz frei hat und ein anderes Haus ruft an, dann nehmen wir natürlich auch Gäste aus Salzgitter kommen oder aus Braunschweig. Also diese Zusammenarbeit ist gegeben und die funktioniert auch.
1: Sie haben auch Angebote für trauernde Menschen?
4: Ja, das ist korrekt. Und unser Angebot ist auch recht breit gefächert. Wir bieten zum Beispiel Einzelgespräche an. Das heißt, ein trauernder Mensch und ein ehrenamtlicher Trauerbegleiter oder eine Trauerbegleiterin verabreden sich ganz individuell, wo sie sich treffen, wie oft sie sich treffen, wann sie sich treffen und was sie besprechen. Daneben haben wir auch zweimal im Jahr feste Hospiz- oder Trauergruppen. Das heißt, man meldet sich vorher an und man ist dann auch die ganze Zeit in dieser Gruppe dabei. Die Termine sind vorher festgelegt. Und die Ehrenamtlichen haben zum Teil auch bestimmte Gesprächsthemen, die mit den Trauernden abgearbeitet, ja, oder besprochen werden. Daneben haben wir dann noch Angebote für Menschen, die ganz spontan entscheiden wollen. Zum Beispiel am ersten Sonntag im Monat gehe ich heute zu Trauer in Bewegung. Ein ja, ganz spontanes Hingehen ist durchaus möglich. Wir haben vorher den Veranstaltungsort oder den Ort des Treffens bekannt gegeben. Ehrenamtliche vom Hospizverein sind dabei und es kommen trauernde Menschen. Und man geht zusammen zum Beispiel spazieren im Lechlumer Holz oder wo auch immer. Man kann über Trauer sprechen. Es werden natürlich aber auch ganz andere Themen angesprochen. Es kann auch sein, dass die Trauer gar nicht das Gesprächsthema ist. Und oder das Angebot umfasst zum Beispiel auch in der Vorweihnachtszeit, dass man sich im Hospiz trifft und dort zusammen Kekse backt. Dann haben wir noch ein Angebot, ebenso spontan zu besuchen am dritten Sonntag im Monat. Das ist das Trauercafé. Das wird in der Martin-Luther-Gemeinde in Wolfenbüttel ausgerichtet. Dort sind auch ehrenamtliche Hospiz-Trauerbegleiter dabei. Und man kann sich dort einfinden. Trauernde sind um einen rum. Man spricht über die Trauer oder eben auch hier über andere Themen, die einen gerade berühren. Und das Angebot wird sehr gut angenommen. Und es ist auch immer interessant zu sehen, wie verschieden die Menschen sind, um wen sie trauern und zum Teil auch, wie lange im Grunde der Trauerfall schon hinter ihnen liegt.
0: Ja, soweit Wolfgang Altschütt im Gespräch mit Michaela Grüttner, Elke Obermann und Heidemarie Wippig vom Wolfenbüttler Hospizverein, der am 28. August sein 20-jähriges Bestehen feiern kann.
5: Sie war als Teenager Mitglied der Chicago Sarah Martin Singers und sang Gospels. Dinah Washington, die eigentlich bürgerlich Ruth Lee Jones hieß. 1943 schloss sie sich Lionel Hampton an und begann unter eigenem Namen Aufnahmen zu machen. Sie hatte großen Erfolg bei dem sich ausweitenden Rhythm and Blues-Markt. Doch ab Mitte der 50er machte sie auch wieder Platten mit Jazzgruppen sowie anderen Musikern, die ihre prägnante Stimme hörerfreundlich zu verpacken wussten und davon ungemein profitierten. Ihr turbulentes Privatleben, das von zerbrochenen Ehen und Alkoholabhängigkeit gezeichnet war, führte schließlich zu ihrem viel zu frühen Tod im Jahre 1963. Ich habe Ihnen hier eine Live-Aufnahme vom Newport Jazz Festival 1958 mitgebracht, den Backwater Blues, auf einer Platte, die den Titel trägt Dinah Sings Bessie, also ihre Hommage an Bessie Smith, Am Piano Wynton Kelly, an den Drums Max Roach und Paul West am Bass. Dinah Washington.
6: 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We're on this Bessie Smith series and with Max Roach, Paul West, and Wynton Kelly, I'd like to do one of Bessie's most soulful tunes. It's called The Backwater Blues. 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

Die großartige Dinah Washington mit dem Backwater Blues. Soweit der Jazz-Klassiker der Woche. Eine feste musikalische Rubrik in der Freitagsausgabe des Magazins Zwischen Harz und Heide. Ausgewählt und präsentiert wie immer von der liebenden Radio-Okewelle Jazz-Enzyklopädie Helmut Briedigkeit.

0: Die Band London Grammar mit dem Titel Flickers. Ein kurzer Blick auf die Uhr, 10 Uhr und 47 Minuten. Der Bibelhof in Braunschweig bekommt einen neuen Spielplatz. Die rund 5000 Quadratmeter große Fläche wurde im Rahmen des Fördergebiets Bahnstadt und des Programms Wachstum und Nachhaltigkeit geplant. Das Aushängeschild soll ein großer Holzlocke werden. Marke Diekmann war beim ersten Spatenstich für den neuen Spielplatz dabei.
1: Der Bebelhof mit seinen rund 1000 Wohnungen ist eines der größten Vonovia-Quartiere in Braunschweig. Am Rischkampweg entsteht dort nun auf rund 5000 Quadratmetern ein naturnaher Treffpunkt für Spiel, Bewegung und nachbarschaftliches Miteinander. Der offizielle Spatenstich fand am 12. Mai statt, unter anderem mit Oberbürgermeister Thorsten Kornblum. Finanziert wird der neue Spielplatz als Gemeinschaftsprojekt von der Stadt Braunschweig und Vonovia. Insgesamt investieren beide Partner rund 500.000 Euro in die Weiterentwicklung des Quartiers. Unterstützt wird das Projekt durch Mittel aus der Städtebauförderung, bei der Gelder von Bund und Land einfließen und die Stadt einen Eigenanteil übernimmt. Dieser städtische Anteil liegt bei mehr als 150.000 Euro. Vonovia stellt die Fläche für 25 Jahre zur Verfügung, bringt eigene Mittel ein und übernimmt später auch die Pflege der Anlage. In ihrer Rede zeigte sich Regionalbereichsleiterin Anna aus Drohhof zufrieden mit dieser Kooperation.
2: Das macht so ein Projekt erst möglich, weil wir stellen immer wieder fest, alleine klappt's nicht. Wir schaffen solche Projekte gut gemeinsam. Die Zusammenarbeit mit der Stadt Braunschweig war hier von Anfang an wirklich von Vertrauen und enger Zusammenarbeit geprägt. Und wir freuen uns, dass wir hier heute den Grundstein legen können.
1: Konzipiert wurde der Spielplatz bereits 2023 im Zuge der Quartiersentwicklungsplanung. Damit der neue Spielplatz auch optisch zu einem besonderen Hingucker wird, fiel die Wahl auf einen Holzzug mit blauen Akzenten. Er steht symbolisch für die Bahnstadt Braunschweig und greift das Thema spielerisch auf. Oberbürgermeister Thorsten Kornblum erinnerte in seiner Rede daran, was das Thema Bahn für Braunschweig bedeutet.
3: 1868 wurde dann vom Kopfbahnhof aus die Strecke nach Wolfenbüttel ausgebaut. Und dann hat man aber auch schon in den 1860er Jahren sich überlegt, wir brauchen einen Gürtelbahnhof, der dann im 20. Jahrhundert dann auch realisiert wurde. Das heißt, das Thema Bahn, Lok spielt hier eine ganz, ganz große Rolle. Und dass das hier aufgenommen wird, ist für die Stadt und für das Viertel sehr einmalig. Und wenn wir das sozusagen in einer guten Partnerschaft machen, dann umso besser.
1: Der aus Naturholz bestehende Zug ist nicht nur Kulisse, sondern das zentrale Element des Spielplatzes. Kinder können außen an der Lok klettern, unten durch tunnelartige Reifenbereiche laufen und vorne in die Eisenbahn hineinsteigen. Im Inneren führen Netze und verschiedene Ebenen durch das Spielgerät. Dazu kommen eine kleine Ausguckkuppel und natürlich das Fahrerhäuschen. In den Anhänger gelangt man per Wackelbrücke, wo die Kinder auf weitere Klettermöglichkeiten und eine Rutsche stoßen. Das alles wird in dem großen Zug vereint, so sollen die Kinder nicht nur spielen, sondern auch miteinander in Kontakt kommen. Für jüngere Kinder, die noch nicht klettern können, gibt es zusätzlich eigene Bereiche wie einen abgegrenzten Buddel- und Matschtisch. Wie die Projektleiterin Jana Sachse betonte, sei das Gelände für Kinder und Eltern von zwei Seiten aus erreichbar.
4: Der Spielplatz ist von zwei Seiten begehbar, einmal über die Limbecker Straße, das ist dort hinten, und einmal hier jetzt über den Rischkampweg. Wenn wir über den Rischkampweg kommen, haben wir nochmal eine ganz schöne Sichtbeziehung zu dem Zug. Und zwar ist es so, dass die Gebäude ja recht eng zusammenstehen, und wenn wir dann auf den Zug schauen, dann sieht man erstmal den vorderen Bereich nur, und je näher wir dann auf den Spielplatz kommen, desto mehr wird der Blick eben auf das ganze große Spielgerät frei.
1: Die beiden Wege führen auch zum zweiten großen Spielelement auf dem Spielplatz. Ein asphaltierter Grundweg steht für Kinder als Rennstrecke zur Verfügung, beispielsweise für Bobbycars. Dazu kommt ein hügeliger Bereich, der wie ein Tunnel unter der Brücke des Zuges hindurchführt. Zusätzlich wird es einen zentral gelegenen Aufenthaltsbereich geben, von dem aus Begleitpersonen die Spielfläche gut im Blick haben. Auch Barrierefreiheit spielt eine Rolle. Geplant sind zwei barrierefreie Zugänge, außerdem soll der Buddel- und Matschtisch mit dem Rollstuhl befahrbar sein. Insgesamt soll so ein Spielplatz entstehen, der viele verschiedene Bewegungsmöglichkeiten bietet und auch inklusiv genutzt werden kann. Der Spielplatz ist nicht das einzige Projekt, das im Fördergebiet eine Rolle spielt. Auch an anderer Stelle sind weitere Ideen bereits in Planung, sagt Ralf Westphal, Bauleiter für Freianlagen bei Vonovia.
5: Wir haben noch andere Förderprojekte hier drin, die sind noch im Laufen, aber da steht auch die Finanzierung nicht aus. Es soll noch mal ein Fitnesspark hier angedacht werden im unteren Bereich in der Schäfflerstraße, im Bereich Kruppstraße. Da steht die Planung bereits, aber da sind wir gerade dabei, die Finanzierung hinzukriegen.
1: Bis zur Ankunft des Zuges und der Fertigstellung des Spielplatzes dauert es zwar noch etwas, der erste Spatenstich wurde bereits gesetzt.
0: Ja, soweit der Beitrag von Marc Diekmann.

Media, dein Telefonomy Jack Johnson. Gleich um 11 gibt es die Nachrichten der Kollegen vom NDR. Danach noch 3 Stunden zwischen Harz und Heide bis 14 Uhr und bis hin zu den Nachrichten noch wunderbare Gitarrenmusik mit der Band Tierra Negra.

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1: Um 11 Uhr mit Juliette Groß. US-Präsident Trump ist nach seinem Staatsbesuch in China wieder unterwegs in die USA. In den Gesprächen mit Staatschef Xi ging es vor allem um die wirtschaftlichen Beziehungen beider Länder. Aus der NDR-Nachrichtenredaktion Tabea Panda.
2: US-Präsident Trump hat angekündigt, dass es Handelsverträge zwischen den USA und China geben soll. Unter anderem sagte er in einem Interview, dass der chinesische Präsident zugestimmt hätte, dass China 200 Boeing-Flugzeuge kauft. Außerdem erwähnte er Abkommen zu Sojabohnen und Öl. Einzelheiten zu den Vereinbarungen wurden bisher nicht veröffentlicht. Weiteres Thema in Peking war der Krieg im Iran. Laut Trump hat Xi erklärt, dass China bei der Öffnung der Straße von Hormuz helfen will. Weniger Einigkeit herrschte allerdings beim Thema Taiwan. Xi warnte, wenn die Taiwan-Frage falsch gehandhabt werde, könnten China und die USA sogar in einen Konflikt geraten.
1: Russland und die Ukraine tauschen erneut Kriegsgefangene aus. Das meldet die staatlich russische Nachrichtenagentur RIA. Der ukrainische Präsident Zelensky bestätigte dies. Der Austausch von jeweils 205 Gefangenen ist Teil der von US-Präsident Trump vermittelten dreitägigen Feuerpause während der russischen Feiern zum Sieg über Nazi-Deutschland. Währenddessen meldete das Verteidigungsministerium in Moskau den Abschuss von 355 ukrainischen Drohnen über russischem Gebiet. Bei dem Angriff soll es 3 Tote und mehrere Verletzte gegeben haben. Das Verteidigungsministerium hat eine stärkere deutsche Beteiligung an einem Einsatz in der Straße von Hormuz in Aussicht gestellt als bisher angedacht. Es gibt aber noch kein Mandat für eine Mission, die nach dem Ende der Kampfhandlungen beginnen soll. Aus Berlin, Evi Seibert.
3: Das Verteidigungsministerium nannte autonome Minenabwehrsysteme, Minentaucher und spezialisierte Kräfte zum Schutz von Schiffen. Möglich wäre auch eine hochrangige Beteiligung deutscher Stabsoffiziere in den Führungsstäben der Mission. Bisher hat sich bereits das deutsche Minenjagdboot Fulda auf den Weg ins östliche Mittelmeer gemacht, um einen Einsatz in der Straße von Hormuz möglicherweise zu unterstützen. Auch das deutsche Versorgungsschiff Mosel könnte zur Verstärkung eingesetzt werden. Zurzeit ist es noch im Auftrag der NATO in der Ägäis unterwegs. Voraussetzung für einen deutschen Einsatz zur Sicherung der Straße von Hormuz an der Seite von Partnerländern ist allerdings, dass die Kampfhandlungen beendet werden, dass es eine klare völkerrechtliche Grundlage dafür gibt und ein Mandat des Deutschen Bundestages.
1: Der Druck auf Großbritanniens Premier Starmer wächst immer weiter. Nach dem Rücktritt von Gesundheitsminister Streeting droht in der Regierungskrise jetzt eine interne Revolte bei der Labour-Partei. Aus der NDR-Nachrichtenredaktion Nina Schön.
4: Die Debatte darüber, wie es weitergeht,

0: für Starmer. Bei den Kommunal- und Regionalwahlen der vergangenen Woche hatte die britische Labour-Partei katastrophal abgeschnitten. Mehr als 80 Labour-Abgeordnete haben Premier Starmer bisher zum Rücktritt aufgefordert.
1: Die Gewerkschaft Verdi hat bundesweit zu Warnstreiks im Handel aufgerufen, um den Druck in den laufenden Tarifverhandlungen zu erhöhen. Wo in Norddeutschland mit Arbeitsniederlegungen zu rechnen ist, dazu Inken Henkel aus der NDR-Nachrichtenredaktion.
2: In Hamburg und Schleswig-Holstein hat die Gewerkschaft die Beschäftigten im Einzelhandel aufgefordert, heute und morgen die Arbeit niederzulegen. Betroffen sind zum Beispiel die Ketten H&M, Zara, Primark und IKEA. Der Handelsverband Deutschland rechnet aber nicht mit Einschränkungen für die Kunden. Es lägen keine Erkenntnisse zu Ladenschließungen vor, teilte der Verband mit. Allerdings sollen die Lager bestreikt werden, aus denen die Waren nachgeliefert werden, zum Beispiel bei Penny und Rewe. Die Gewerkschaft Verdi fordert für die Beschäftigten 7% mehr Lohn. Die Arbeitgeber bieten 3,5% in zwei Stufen. In Hamburg startet zur Stunde eine von Verdi organisierte Demonstration.
1: Das waren die Nachrichten.
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4: Ja, sieht nach wie vor gut aus auf den Straßen. Im Sendegebiet von Radio Okerwelle will heißen, es liegt keine aktuelle Störungsmeldung vor. Ich wünsche allen Verkehrsteilnehmern, dass das auch so bleibt. Und damit herzlich willkommen zur zweiten Stunde mit dem Magazin zwischen Harz und Heide, Musikauswahl und am Mikrofon Albert Hirsmüller. Moin Moin und weiter gute Unterhaltung wünsche ich.

0: Cold as Ice. Sie haben den Titel ja gerade noch einmal zum Ampelspann gehört. Cold as Ice, ein Telefon mit Tim Mitchell.
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0: Ja, die nächste Ausgabe der Bluestime also am kommenden Sonntag nach den 14 Uhr Nachrichten.

0: Ja, vor einiger Zeit, mögen anderthalb Jahre her sein, da war sie auch zu einem Konzert hier in der Region. Müsste mich schwer täuschen, Salzgitter war es auf jeden Fall, ob Kulturscheune oder Knieke, bin ich mir jetzt nicht ganz sicher, aber wer sie gesehen hat, erlebt hat beim Konzert, der weiß natürlich, wo das war. Laura, das heißt diese wunderbare Sängerin, hören Sie mit einem Titel aus ihrem aktuellen Album Laura mit Stevie. Im Sommer 2026 nimmt der neue Intendant Tobias Wolf die Leitung des Staatstheaters Braunschweig an. Mit einem Intendantenwechsel sind ja immer auch viele Arbeitsverträge der Mitarbeiter aus. Sie verlassen das Haus, das Theater, andere kommen neu hinzu. So wie zum Beispiel Jannika Fricke und Jannik Stüff. Sie sind die beiden Neuen in der Presse- und Marketingabteilung des Theaters. Dorothea Rieck hat die beiden zu einem Studiobesuch eingeladen und ihnen die ein oder andere Frage gestellt.
1: Welche Voraussetzungen mussten Sie erfüllen, um sich für den Arbeitsplatz Presse und Marketing beim Staatstheater in Braunschweig zu bewerben?
2: Der Vorteil war, glaube ich, dass wir beide schon sowieso viel mit dem Theater schon immer zu tun hatten. Sowohl während unseres Studiums als auch während unserer anderen beruflichen Tätigkeiten. Und dass ich auch schon in der Presse gearbeitet habe, also als freier Journalist. Und da war es dann sehr naheliegend, das miteinander zu kombinieren, gerade weil ich auch aus Braunschweig komme und hier schon ein Netzwerk hatte im Vorhinein und wusste, wo spricht man wie mit wem und wie kann man dieses Netzwerk gut ausspielen. Und bei Nika, ja, das kannst du ja selber sagen.
3: Ja, also ich komme nicht aus der journalistischen Ebene, ich komme auch aus der Theaterebene, das haben Jannik und ich gemein. Ich habe durch diese freie Szene aber viel produktionsbezogene Organisationsarbeit gemacht und das hat, glaube ich, geholfen, so dieses Organisatorische gut erlernt zu haben und Kommunikation gut erlernt zu haben, weil ich zum Beispiel beim SWR 4,5 Jahre gearbeitet habe im Community Management. Das heißt, viel Organisation, Produktionsassistenzen oder Produktionsleitungen, Regieassistenzen. Und wir haben gesagt, unsere Fähigkeiten ergänzen sich irgendwie so gut, dass wir der Meinung sind, wir passen prima auf diesen Job.
1: Ja, aber Sie wussten ja vorher wahrscheinlich noch nicht, dass Sie gemeinsam diesen Job machen würden. Sie sind ja einzeln im Bewerbungsgespräch gewesen.
2: Nee, das ist vielleicht auch eine Besonderheit. Also wir kannten uns vorher schon, wie gesagt, und wir haben uns im Tandem auf die Stelle beworben. Das hatten wir im Vorhinein angefragt, ob sich das Theater oder die Theaterleitung das auch vorstellen könnte, weil wir beide nebenher noch künstlerisch tätig sind und uns sicher waren, dass wir das koordinatorisch gut hinbekommen würden. Und dann haben wir einfach gesagt, warum es nicht probieren, nachdem uns auch zugesagt wurde, dass man sich das durchaus vorstellen könne. Und dann haben wir gemeinsam eine Bewerbung geschrieben, in der wir auch so ein bisschen angerissen haben, wie wir uns das vorstellen, die Arbeit auf einer Stelle zu zweit und grundsätzlich, wie wir uns das ausüben, unseres Berufs vorstellen und dann wurden wir zum Bewerbungsgespräch eingeladen und dann wurden wir gefragt, ob wir uns nicht vorstellen könnten, die Stelle zu besetzen eventuell.
1: Ja, klasse. Und Sie sind aus Braunschweig, das haben wir ja schon geklärt. Frau Fricke hat einen längeren Weg gemacht, wenn Sie das mal so ein bisschen für unsere Hörer erzählen würden.
3: Sehr gerne. Ich bin eigentlich in der Nähe von Ulm geboren. Und dann sind wir in das schöne kleine Städtchen Bietigheim-Bissingen gezogen, das ist in der Nähe von Stuttgart. Dann bin ich nach dem Abitur nach Dresden gezogen, um da ein Jahr zu arbeiten und Praxiserfahrung zu sammeln. Und da habe ich mir den Bereich Theater genauer angeschaut und mir überlegt, ob mir das gut gefällt, ob ich mich da gut drin fühle. Und dann habe ich mein Bachelorstudium in Mainz begonnen, bin für mein Masterstudium nach Hildesheim gezogen und jetzt für den Job nach Braunschweig gezogen.
1: Wie lange sind Sie jetzt schon hier?
3: Ich wohne in Braunschweig seit November vergangenen Jahres.
1: Ja. So, jetzt sind Sie schon einige Zeit am Theater. Können Sie uns bitte mal einen normalen Arbeitstag schildern?
2: Wir versuchen mal, einen Beispieltag zu basteln. Ich komme morgens gegen 9 Uhr ins Büro und mache erstmal mein E-Mail-Postfach auf. Da habe ich dann vielleicht eine Anfrage für ein Pressefoto von einem Ensemblemitglied für einen Beitrag. Das suche ich dann aus unserer Fotodatenbank. Dann setze ich mich an eine Pressemitteilung, die es noch zu schreiben gilt für eine Produktion, die in, sagen wir mal, einem knappen Monat Premiere hat, und schicke das an den entsprechenden Dramaturgen oder die zuständige Dramaturgin. Dann kommt gegen 11.30 Uhr Jannika ins Büro für den Nachmittagsdienst. Wir besprechen uns kurz, was bisher passiert ist, was diese Woche noch ansteht, sortieren unser digitales Aufgabentool. Dann haben wir ein kurzes Team-Meeting mit den anderen aus dem Marketing-Team. Dann gucken wir uns abends vielleicht noch eine Probe oder eine Vorstellung an. So, so oder so ähnlich könnte ein Tag aussehen bei uns.
1: Also einer geht nach Hause und der zweite kommt. Sie können auch von zu Hause aus arbeiten, haben wir vorhin schon gehört, wenn abends nochmal ein Theaterstück anliegt. Aber so richtig eingearbeitet wurden Sie ja nicht, denn Ihr Vorgänger Johannes Ehmann, der ist ja schon weg gewesen, als Sie gekommen sind.
2: Jein. Also ich hatte das Glück, eine Woche vor Ende der Spielzeit nochmal zwei Tage mit ihm gemeinsam im Büro zu verbringen und mir nochmal ein paar Sachen erklären zu lassen. Mhm. Also so die wichtigsten digitalen Tools und die Passwortliste zeigen zu lassen und wo welche Dateien liegen, damit ich einen ganz groben Überblick hatte. Aber ja, wir hatten sehr, sehr wenig Zeit miteinander. Johannes hat das super gemacht. Er hat uns Manuals geschrieben und so Abläufe nochmal dokumentiert. Aber es wäre sehr viel schöner gewesen, wenn wir noch mehr Zeit mit ihm gehabt hätten, um das mal in Ruhe bei ihm zu hospitieren, sage ich mal, um zu sehen, wie er durch seinen Arbeitstag geht. Und so wurden wir so ein bisschen ins kalte Wasser geschmissen, was am Anfang schon mit viel Mehraufwand irgendwie verbunden war, aber auch dazu geführt hat, dass wir uns selber dieses Theater ja wie so erarbeitet haben, so ein bisschen, und selber die Kontakte hergestellt haben und Verbindung zu einzelnen Leuten, Mitarbeitenden von uns.
1: Ja, apropos Kontakte, wie lernt man sich denn kennen? Wurden Sie dann in einem Team-Meeting vorgestellt oder gehen Sie rum von Ort zu Ort im Theater? Wie kann man sich das vorstellen?
2: Wir sind ja, ich glaube, knapp über 500 Mitarbeitende an einem Haus. Und das sind nicht nur die fünf Sparten, sondern auch die Werkstätten, also die Tischlerei, die Schlosserei, der Mahlsaal, die Haustechnik und alle anderen, die ich jetzt gerade noch nicht aufgezählt habe. Und mit manchen hat man logischerweise mehr zu tun und mit anderen nicht so viel. Ich bin mir auch ganz sicher, dass es nach wie vor Menschen gibt, denen ich noch nicht begegnet bin am Haus oder denen ich mich jedenfalls noch nicht persönlich vorgestellt habe. Und mit denen man sowieso mehr zu tun hat, diese Kontakte ergeben sich sehr schnell, weil man in gemeinsamen Meetings sitzt oder weil man in der Telefonliste nachguckt, wer ist denn dafür zuständig, da rufe ich jetzt mal schnell an. Und anderen läuft man dann so im Laufe seines Arbeitsalltags über den Weg und stellt dann irgendwie fest, ach, du bist zuständig für XY. Gut, dass ich dich treffe, ich habe da mal eine Frage an dich.
3: Ich bin übrigens.
2: Ja, genau. Ja.
3: Wir haben auch zu Beginn irgendwann an die Pforte, wo die meisten Leute durchlaufen, die wir auch nicht persönlich treffen, einen Zettel hingehängt und gesagt, hallo, wir sind jetzt übrigens da und wir sind zu zweit und er erreicht uns am besten über.
1: Wie flexibel müssen Sie denn im Hinblick auf Ihre Arbeitszeit sein?
3: Also wir, dadurch, dass wir zu zweit sind, haben wir die Möglichkeit, uns in Vormittagsschichten und Nachmittagsschichten aufzuteilen. Und wir versuchen, möglichst viel abzudecken und schauen auch, wenn Jannik jetzt morgens schon begonnen hat, dass ich dann die Nachmittagsrunde mache, weil ich weiß, dass er abends sich noch eine Vorstellung anguckt. Wir gehen auch zu zweit mal in Proben oder zu zweit mal in Vorstellungen, weil das einfach Spaß macht. Theater ist ja auch unsere Leidenschaft.
2: Was total hilft, ist, wenn man von Woche zu Woche denkt oder von Monat zu Monat. Das heißt, wenn wir uns am Ende einer Woche hinsetzen und uns überlegen, welche Termine stehen denn nächste Woche an und welche davon sind vielleicht auch am Nachmittag oder am Abend, dann kann man sich das super aufteilen und sich versuchen, so ungefähr an der Arbeitszeit zu orientieren, die einem so zur Verfügung steht, auf dem Papier jedenfalls für eine Woche. Und ich stimme dir total zu. Es ist natürlich das Schönste, wenn man gemeinsam in Vorstellungen oder auch auf Proben gehen kann oder auch Termine mit JournalistInnen gemeinsam wahrnehmen kann, die man vielleicht vorher noch nicht kannte oder die man lange nicht gesehen hat oder mit einem Fotografen zum Beispiel, der eine Probe fotografiert, sich mit dem nochmal kurz zu treffen, weil da der Kontakt auch häufig über uns läuft. Das sind alles Sachen, die macht man dann auch gern. Und ist dann vielleicht auch nicht ganz so streng, wenn es darum geht. Aber ich habe heute schon meine 4 Stunden voll gemacht. Ja, insofern hat es viel mit Absprache zu tun, aber auch ganz viel mit Flexibilität und einfach mit, damit das zu wollen. Also am Theater arbeiten zu wollen und Spaß zu haben, in diesem Universum sich zu bewegen.
1: Ja, das war Ihnen schon vorher bewusst, dass das nicht so normal ist wie ein anderer Arbeitsplatz. Ja, dann bedanke ich mich ganz herzlich für das Gespräch und unsere Hörer werden sich freuen, Sie als neues Team am Theater jetzt etwas näher kennengelernt zu haben. Ich freue mich auf unsere Zusammenarbeit.
3: Vielen Dank,
1: dass Sie gekommen sind.
2: Ja, wir freuen uns auch sehr. Vielen herzlichen Dank.
0: Ja, soweit Dorothea Riegers, Okewelle Kulturredaktion, im Gespräch mit Jannika Fricke und Jannike Stüf, den beiden Neuen in der Presse- und Marketingabteilung des Staatstheaters Braunschweig. Und damit kommen wir zu einer weiteren festen musikalischen Rubrik in der Freitagsausgabe des Magazins Zwischen Harz und Heide, dem Klassiktitel der Woche. Da habe ich heute für Sie ausgesucht, den Psalm 111, Confitebor tibi domine von Claudia Monteverdi. Sie hören die Cappella della Torre und als Solistin zu hören Katharina Bäumel.

0: Ja, soweit der Klassiktitel der Woche, eine feste musikalische Rubrik in der Freitagsausgabe des Magazins Zwischen Harz und Heide. Sie hatten den Psalm 111 von Claudio Monteverdi, interpretiert von der Cappella della Torre, als Solistin zu hören Katharina Bäumel.
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0: Ja, welche Art die Kultur ist, die drin ist, am kommenden Sonntag zwischen 12 und 13 Uhr erfahren Sie auch auf unserer Uckerwelle-Seite uckerwelle.de, dort unter Programm und Sendung oder im Tagestipp. Mit dem nächsten Titel ist auch gleichzeitig ein Konzerttipp verbunden und nicht nur ein Konzerttipp, sondern auch eine Verlosungsaktion für dieses Konzert, das am kommenden Sonntag ab 20 Uhr stattfinden wird im Schön und Fröhlich. 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Es ist erstmal die Musik, die Gypsy Kings sind in der Stadt am kommenden Sonntag 20 Uhr im Schön und Fröhlich und jetzt zu hören im Magazin Zwischen Harz und Heide.

Peregrino, ein Titel von und mit den Gypsy Kings. Die Gypsy Kings können Sie live sehen, hören und erleben am kommenden Sonntag ab 20 Uhr im Schön und Fröhlich, dem frisch renovierten und umgebauten ehemaligen Jolly Joker. Schön und Fröhlich kommen am Sonntag 20 Uhr die Gypsy Kings. 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

0: Der schon seit Jahrzehnten in Freiburg lebende Singer-Songwriter, Folkmusiker Ray Austin mit Long Hard Road. Sie hören das Magazin zwischen Harz und Heide mit offenen Ohren und Radio-Urquelle durch die Region. Seit dem 19. April gibt es ein neues Album der Band Paradox. Paramelodia, so heißt das gute Werk. Vorgewandt Mastermind der Band berichtet im Gespräch mit Silvia Scholz, was es mit dem Albumtitel auf sich hat und dass es sich hier durchaus lohnt, einen Titel zum ESC-Vorentscheid einzureichen, auch wenn die Aussichten auf Erfolg durchaus eher bescheiden sind.
1: Ich begrüße im Studio heute ja, Volker Wendt. Volker, ich würde dich mal als Mastermind der Band Paradox bezeichnen. Kann man das so sagen?
2: Ja, ist okay.
1: Ist okay, kannst du mitleben, ja?
2: Kann ich mitleben.
1: Ja, herzlich willkommen erstmal. Ich freue mich, dass du wieder den Weg aus Wolfenbüttel nach Braunschweig ins Studio von Radio Okerwelle gefunden hast.
2: Ja, hallo.
1: Volker, du bist ja ein gern gesehener Gast, kommst ja regelmäßig zu uns in den Sender mit deiner Musik und deinen Gedichten auch. Und wir haben dich nochmal eingeladen. Ja, das hat einen ganz besonderen Grund, einen aktuellen Anlass.
2: Genau, wir haben ein neues Album veröffentlicht, unser fünftes Studioalbum Paramelodias.
1: Jetzt musst du den Titel vielleicht mal nochmal sagen, wie das Album heißt, dass es auch wirklich jeder gehört hat und vielleicht erklären.
2: Genau, Paramelodias, da steckt natürlich Melodie drin und da liegt noch mehr, würde ich sagen, als bei den vorigen Alben, hier auch der Schwerpunkt. Also es ist wirklich bei manchen Stücken Melodie pur.
1: Aber das kenne ich doch von euren Stücken sonst eigentlich auch.
2: Ja, das stimmt. Aber diesmal sind auch die Arrangements wirklich sehr fokussiert nur auf Stimme und Melodie. Also unser Tontechniker hatte, als wir das aufgenommen haben, auch gemeint, oh, das ist ja mal was anderes.
1: Tatsächlich, ja.
2: Nicht bei allen Stücken. Also das Titelstück Vorbei, werden wir vielleicht nachher noch hören, da ist es ein bisschen anders. Aber es gibt viele Stücke auf der CD, die so ruhig sind, dass man wirklich das Gefühl hat, so, ach, jetzt kommt man runter und träumt so ein bisschen davon.
1: Wer hat denn die Musik komponiert?
2: In einem Fall war das Gudrun und ansonsten war ich derjenige.
1: Und die Texte zu den Liedern?
2: Die Texte stammen alle von mir in dem Fall.
1: Vielleicht bei der Gelegenheit noch mal sagen, ihr singt ja nicht nur in einer Sprache, sondern das ist ja relativ abwechslungsreich. In welchen Sprachen singt ihr denn?
2: Ja, auf dem Album sind 5 Lieder in Deutsch, 5 in Englisch, 2 in Latein und 2 sind ohne Text.
1: Und die lateinischen Texte hast auch du fabriziert?
2: Ja.
1: Es hört sich so ein bisschen flapsig an, muss ich mich entschuldigen, aber
2: alles gut.
1: Es beeindruckt mich wahnsinnig, wie man einen lateinischen Text schreiben kann.
2: Ja, ist eine schöne Möglichkeit, meine alten Schullateinkenntnisse nochmal wieder auszupacken. Ich finde, Latein klingt einfach schön.
1: Das Album, habe ich gelesen, besteht aus 2 Teilen.
2: Ja, kann man so sagen. Also der größere Teil sind die Studioaufnahmen und größtenteils wirklich neue Stücke einfach auch. Und dann haben wir im zweiten Teil 3 Konzertmitschnitte. Wir hatten ja letztes Jahr unser Jubiläumsjahr, 20 Jahre Paradox. Bei einem Konzert, das war im November, im Eiko hier in Braunschweig, da wurde das dann mitgeschnitten und die 3 ja, Highlights, kann man vielleicht sagen, die haben wir jetzt auch veröffentlicht auf dieser CD.
1: Das Eiko kannst du vielleicht noch mal kurz erklären, das wird vielleicht nicht jeder kennen.
2: Ja, dahinter steckt ein Verein für Eigenkompositionen, so das, dafür ist die Abkürzung.
1: Mhm.
2: Und die haben ja eine eigene Bühne und das war sehr schön dort.
1: Also da treten Künstler aus der Region auf, die, das ist Bedingung, ihre eigenen Kompositionen dann vorstellen, ja?
2: Richtig, genau. Ja, ja, gut, wir hatten ein Stück dabei, das war so ein Traditional, so ein irisches Stück.
1: Ja.
2: Aber ansonsten waren das alles Eigenkompositionen.
1: Dann haben die ja wahrscheinlich auch richtig gute Technik, denn wenn ihr dort Aufnahmen machen könnt, die dann auf dem Album landen, muss es ja perfekt sein.
2: Ja, also es war, oh Gott, der arme Tontechniker.
1: Wieso?
2: Der hatte ein bisschen Mühe mit uns, weil jeder von uns mindestens 3 oder 4 verschiedene Instrumente spielt und wir dann auch munter immer hin und her tauschen mussten aufgrund der Arrangements. Das war für den eine ziemliche Herausforderung.
1: Also das finde ich auch immer so spannend bei euch. Vielleicht bei der Gelegenheit gleich mal aufzählen, welche Instrumente bei euch so hauptsächlich zum Einsatz kommen.
2: Ja, also gerade jetzt im zweiten Teil des Albums, da hatten wir natürlich die Harfe, keltische Harfe. Wir hatten verschiedene Flöten, verschiedene Gitarren, eine Geige. Ich selber hatte verschiedene Percussion-Instrumente, Mandoline, dann war noch Keyboard dabei. Es waren 3 verschiedene Gesangsstimmen. Ich weiß gar nicht, wahrscheinlich habe ich noch andere vergessen.
1: So richtig aus dem Vollen geschimpft. Ja, also ich meine, unsere Hörerinnen und Hörer, die vielleicht hier schon mal Musik von dir gehört haben, wir spielen das ja schon ab und zu und du bist ja, wie gesagt, nicht das erste Mal hier zu Gast, werden sich daran erinnern, das ist wirklich unglaublich abwechslungsreich und sehr schön. Was ich auch gehört habe, und wir werden den Titel nachher auch hören, ihr habt nicht zum ersten Mal einen Titel von euch beim Vorentscheid zum ESC eingereicht. Welcher Titel ist das und was bezweckt ihr mit dem Versuch, dort eventuell mal eingeladen zu werden?
2: Ja, ich denke, wenn man da, also erstmal der Titel heißt Vorbei, aber wir haben natürlich gehofft, dass damit nicht alles vorbei ist, sondern im Gegenteil, dass damit vielleicht auch was beginnt. Und ja, es war ja beim letzten Mal mit Meine Seele, das war der vorige ESC-Titel, ist es uns ja auch tatsächlich gelungen, in dem ein oder anderen ESC-Forum auch ein bisschen für Aufmerksamkeit zu sorgen. Gerade auch aufgrund unserer verschiedenen Gastsänger. Letztes Mal war ja eine ESC-Legende dabei mit Rainer Högelmeier von der Gruppe Wind.
1: Genau.
2: Und das wurde in einigen Foren auch diskutiert. Und diesmal haben wir Simon und Daniel dabei. Simon als Kopf der Gruppe The Cryptex, Kopf und Stimme natürlich. Und die haben durchaus auch einige Bekanntheit auch erlangt. Also die hatten zum Beispiel ein Konzert, da waren sie die Vorgruppe von Alice Cooper, kommt ja eher zum Hardrock-Bereich. Ja, und Daniel ist hier einigen Braunschweigern auch vielleicht bekannt als männliche Hälfte des Duos Catchy Tunes.
1: Was wir überhaupt nicht vergessen dürfen, wir möchten ja vielleicht euch auch mal wieder live erleben. Wann ist denn da die Möglichkeit für unsere Zuhörerinnen und Zuhörer?
2: Ja, also die nächste Möglichkeit wäre am 5. Juni. Da kann man zumindest Gudrun als Solosängerin und Musikantin hören im Schmidt-Terminal in Wolfenbüttel. Da haben wir natürlich auch unsere CD dabei.
1: Und ihr habt noch einen zweiten Termin, hast du mir vorhin gesagt, ne?
2: Genau, es gibt noch ein Konzert in diesem Jahr. Das ist am 25. Oktober und zwar im Herrenhaus von Sigte.
0: Und alle bisher veröffentlichten Platten von Paradox sind im Übrigen im neu eröffneten Plattenladen Ronse Platteneck in der Löwenstraße in Wolfenbüttel erhältlich. Soweit Silvia Scholz im Gespräch mit dem Mastermind der Gruppe Paradox.

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1: Hey! Micky sah im Chat einen Titel von mit der Kölner Formation Shareholder Tom. Gleich um 12 hören Sie die Nachrichten der Kollegen vom NDR, danach noch 2 Stunden zwischen Harz und Heide bis 14 Uhr und bis hin zu den Nachrichten noch Musik mit der Formation Matterhose Garrick mit Sabalito The Bathroom Dance Event.

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1: Um 12 Uhr mit Benjamin Kirsch. US-Präsident Trump ist nach seinem Staatsbesuch in China wieder unterwegs in die USA. In den Gesprächen mit Staatschef Xi ging es vor allem um die wirtschaftlichen Beziehungen beider Länder. Aus der NDR-Nachrichtenredaktion Tabea Panda.
2: US-Präsident Trump hat angekündigt, dass es Handelsverträge zwischen den USA und China geben soll. Unter anderem sagte er in einem Interview, dass der chinesische Präsident zugestimmt hätte, dass China 200 Boeing-Flugzeuge kauft. Außerdem erwähnte er Abkommen zu Sojabohnen und Öl. Einzelheiten zu den Vereinbarungen wurden bisher nicht veröffentlicht. Weiteres Thema in Peking war der Krieg im Iran. Laut Trump hat Xi erklärt, dass China bei der Öffnung der Straße von Hormuz helfen will. Weniger Einigkeit herrschte allerdings beim Thema Taiwan. Xi warnte, wenn die Taiwan-Frage falsch gehandhabt werde, könnten China und die USA sogar in einen Konflikt geraten.
1: Russland und die Ukraine greifen sich aktuell massiv mit Drohnen an. Beide Länder melden, dass dabei mehrere Menschen getötet und verletzt wurden. Unterdessen haben Russland und die Ukraine Kriegsgefangene ausgetauscht. Aus Köln Björn Blaschke.
3: Der Gefangenenaustausch habe nach der Formel 205 für 205 stattgefunden. Das teilte das russische Verteidigungsministerium in Moskau mit. Also 205 Soldaten von beiden Seiten. Die russischen Soldaten, die ausgetauscht wurden, befänden sich auf dem Territorium von Belarus. Sie würden zunächst medizinisch und psychologisch betreut, bevor sie dann in ihre Heimat zurückkehren können.
1: Das Verteidigungsministerium hat eine stärkere deutsche Beteiligung an einem Einsatz in der Straße von Hormuz in Aussicht gestellt als bisher angedacht. Es gibt aber noch kein Mandat für eine Mission, die nach dem Ende der Kampfhandlungen beginnen soll. Aus Berlin Evi Seibert.
4: Das Verteidigungsministerium nannte autonome Minenabwehrsysteme, Minentaucher und spezialisierte Kräfte zum Schutz von Schiffen. Möglich wäre auch eine hochrangige Beteiligung deutscher Stabsoffiziere in den Führungsstäben der Mission. Voraussetzung für einen deutschen Einsatz zur Sicherung der Straße von Hormuz an der Seite von Partnerländern ist allerdings, dass die Kampfhandlungen beendet werden, dass es eine klare völkerrechtliche Grundlage dafür gibt und ein Mandat des Deutschen Bundestages.
1: Bundesjustizministerin Hubig will schärfer gegen überhöhte Preise beim Weiterverkauf von Eintrittskarten für Kultur- und Sportveranstaltungen vorgehen. Die SPD-Politikerin sagte der Bild-Zeitung, ein Blick in andere Länder zeige, dass man auch auf nationaler Ebene den Ticket-Zweitmarkt wirksam regulieren könne. Ein möglicher Schritt sei, überzogene Preisaufschläge beim Weiterverkauf der Tickets zu begrenzen. Künstler und Veranstalter hatten in einem offenen Brief strengere Regeln gefordert. Deren Angaben zufolge werden Tickets in Massen erworben, um sie dann zu deutlich höheren Preisen weiterzuverkaufen. Das Geld fließe in diesen Fällen nicht an die Künstler oder die Veranstaltungswirtschaft, sondern an die Zwischenhändler. Die Gewerkschaft Verdi hat bundesweit zu Warnstreiks im Handel aufgerufen, um den Druck in den laufenden Tarifverhandlungen zu erhöhen. Wo in Norddeutschland mit Arbeitsniederlegungen zu rechnen ist, dazu Inken Henkel aus der NDR-Nachrichtenredaktion.
5: In Hamburg und Schleswig-Holstein hat die Gewerkschaft die Beschäftigten im Einzelhandel aufgefordert, heute und morgen die Arbeit niederzulegen.

0: Hannover und Göttingen sollen kommende Woche bestreikt werden. Das teilte die Gewerkschaft Verdi mit. An Dienstag und Mittwoch sollen die Busse der Göttinger Verkehrsbetriebe stillstehen. Am Mittwoch und Donnerstag folgen dann die der Östra und von Regiobus in und um Hannover. In beiden Städten werde auch demonstriert, so Verdi. Als Begründung verweist die Gewerkschaft auf den Tarifkonflikt im öffentlichen Nahverkehr. Die Arbeitgeberseite sei nicht kompromissbereit. Unter anderem wolle sie die Arbeitszeit für Bus- und Tramfahrer nicht senken. Das waren die Nachrichten.
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2: Ja, nach wie vor gute Nachrichten von den Straßen im Sendegebiet von Radio Okerwelle. Es liegt uns keine aktuelle Störungsmeldung vor. Ich wünsche allen Verkehrsteilnehmern freie und sichere Fahrt. Und damit herzlich willkommen zur dritten Stunde mit dem Magazin zwischen Harz und Heide. Musikauswahl und am Mikrofon. Albert Hirsmüller, moin moin und weiter gute Unterhaltung wünsche ich.

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0: R&B-Sängerin Lizzie mit ihrem Titel Think of You. Davor hören sie dann leider viel zu früh verstorben. Er ist noch keine 30 Jahre alt geworden. Sean Costello mit All I Can Do. Niedersachsen Christdemokraten schließen eine Zusammenarbeit mit der AfD kategorisch aus. Das hatte CDU-Landeschef Sebastian Lechner jetzt erneut bekräftigt. Mehr unter anderem dazu und weitere Meldungen aus unserem Bundesland, nur zusammengefasst von Peter Michael Möckel.
1: Gegenüber der deutschen Presseagentur betonte Lechner, man werde sich nicht zur AfD öffnen. Das sei Konsens in seiner Partei. Die Behauptung, die CDU hätte mit der AfD inhaltlich viel gemein, sei einfach Quatsch, so Lechner. Während die CDU transatlantisch und proeuropäisch stehe, strebe die AfD einen EU-Austritt an und stehe Putin nahe. Auch in der Migrationspolitik unterschieden sich die Positionen deutlich. Die AfD sei weder bürgerlich noch eine bessere CDU, so Lechner. Trotz des Umfragehochs der AfD in anderen Bundesländern liege sie in Niedersachsen hinter CDU und SPD. Der niedersächsische AfD-Fraktionsvorsitzende Klaus Wichmann hatte mehrfach erklärt, er könne sich eine Koalition von CDU und AfD vorstellen. Im Februar hatte der Verfassungsschutz die AfD Niedersachsen als extremistische Bestrebung eingestuft. Nach einer Klage der Partei ist diese Einstufung aber vorerst ausgesetzt. Am 13. September finden in unserem Bundesland Kommunalwahlen statt. Sie gelten als Stimmungstest für die Landtagswahl im nächsten Jahr. Die Kommunen in Niedersachsen stehen vor massiven Finanzproblemen. Das wurde bei einer Sitzung des Städtetages NST deutlich. Laut der regionalisierten Steuerschätzung für Mai drohten den Kommunen bis 2030 Einnahmeausfälle von über 2 Milliarden Euro, vor allem bei der Gewerbesteuer, beklagte der Hamelner Oberbürgermeister Claudio Griese. Gleichzeitig würden die Haushalte durch hohe Ausgaben belastet. Allein 2024 und 2025 hätten sich die Defizite auf 7,6 Milliarden Euro summiert, so Griese. Von starken Kostensteigerungen betroffen sind demnach besonders die Bereiche Krankenhäuser, Eingliederungshilfe sowie Kinder- und Jugendhilfe. Der NSD appellierte an Bund und Land, dringend für finanzielle Entlastung der Kommunen zu sorgen, unter anderem mit einer Anhebung des kommunalen Anteils an der Umsatzsteuer und einer befristeten Aussetzung der Gewerbesteuerumlage. Die Deutsche Messe in Hannover stellt sich angesichts sinkender Besucherzahlen und wirtschaftlicher Herausforderungen neu auf. Zwar bleibt Vorstandschef Jochen Köckler im Amt. Das Führungsgremium wird aber um 2 Vorstände erweitert, die einen langfristigen Masterplan für das Gelände entwickeln sollen, erklärte Wirtschaftsminister und Aufsichtsratschef Krant-Hendrik Tonne. Dabei gehe es unter anderem um den künftigen Bedarf an Hallen und Flächen, mögliche neue Nutzungskonzepte sowie Themen wie Modernisierung, Flexibilität und Energieeffizienz. Der SPD-Politiker sprach von einem tiefgreifenden Wandel der Branche. Ziel sei es, den Standort zu sichern, Arbeitsplätze zu erhalten und den Ruf der Messe national wie international zu festigen.
2: Und genau deshalb übernehmen wir die Verantwortung, nicht indem wir dort etwas kleinreden, nicht indem wir das schönreden, sondern sehr realistisch die Lage bewerten und daraus auch entsprechende Handlungen ableiten. Dazu gehört die Neuaufstellung des Vorstandes, klare Schwerpunkte, zusätzliche Kompetenz und auch ein strategischer Blick auf das Gesamtgelände.
1: Die Hannover Messe verzeichnete in diesem Jahr nur noch 110.000 Besucher und 80.000 Quadratmeter vermietete Ausstellungsfläche, halb so viel wie 2019. Neue Formate wie eine Sicherheits- und Rüstungsmesse sollen künftig zusätzliche Besuchergruppen anziehen. Das Land Niedersachsen hält 50% der Anteile an der Deutschen Messe. Das niedersächsische Oberverwaltungsgericht hat die Beschlagnahmung von 68 verwahrlosten Hunden im Landkreis Gifhorn für rechtens erklärt. Das geht aus einer Mitteilung der Kreisverwaltung hervor. Danach wurde die Beschwerde der Hundehalter im Eilverfahren vollständig zurückgewiesen. Die Tiere waren im November letzten Jahres auf einem Grundstück in Brome beschlagnahmt worden. Die Lüneburger Richter bestätigten jetzt hochgradig tierschutzwidrige Bedingungen, unter anderem fehlendes Futter und Wasser sowie hygienische Mängel und Parasitenbefall. Die meisten Hunde, darunter Golden Retriever und Zwergpudel, seien krank oder abgemagert gewesen. Weil die Tierheime in der Region nicht genug freie Plätze hatten, wurden die Tiere bundesweit verteilt. Gegen die Halter wurde ein vorläufiges Tierhaltungsverbot verhängt. Mit dem Urteil ist die Beschwerde endgültig vom Tisch. Das Hauptverfahren vor dem Verwaltungsgericht Braunschweig läuft aber weiter. Zahlreiche Museen in Niedersachsen und Bremen öffnen an diesem Sonntag mit einem speziellen Programm. Anders ist der diesjährige Internationale Museumstag. Viele Einrichtungen entwickeln eigens für diesen Tag Veranstaltungen, Ausstellungen und Bildungsangebote. Sie sollen das aktuelle Motto Museen entdecken aufgreifen und zeigen, wie lebendig, relevant und zukunftsorientiert Museumsarbeit heute ist, erklärte der Leiter des Museumsverbandes Thomas Overdick. Der Tag zeige, wie Museen gesellschaftliche Vielfalt abbildeten. Geboten werden unter anderem Sonderführungen, kreative Workshops, Mitmachaktionen für Familien, Gespräche mit Kuratoren und digitale Formate, vielerorts bei freiem oder ermäßigtem Eintritt. Eine Übersicht über die Aktionen in unserer Region bietet die Webseite mvnb.de. Dort gibt es auch eine entsprechende Suchfunktion.
3: Soweit Niedersachsen Kompakt, zusammengefasst heute von Peter Michael Möckel.

0: gib mir deinen Finger, einen Titel von der Band, Liedvetter. 12:26 Servicezeit für alle Freunde der plattdeutschen Sprache.
1: Und nun plattdeutsche Nachrichten von dieser Woche. 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
0: Ja, soweit der Rückblick auf die fast schon vergangene Woche plattdeutscher Sprache. Auch heute wieder mit Regina Zimmermann. Danke dafür.

0: Die US-amerikanische Sängerin Saria Idan mit Wurzeln in Israel mit ihrem Titel That Woman. Apropos Wurzeln. Der in Braunschweig geborene Künstler und Filmemacher Daniel Zerbst hatte vor 2 Jahren in Dorsten-Stelzner sich wieder Mine und wieder Villa ausgestellt. Nun präsentiert er im Werkschauraum eine Auswahl seiner Werke. Vom 17. bis zum 24. Mai können Besucher dort die Ausstellung Maikäfer Flieg erleben. Vorab hat Eva Westermann im Baumgarten sich mit dem Künstler unterhalten und ihn gebeten, zunächst einmal einen kurzen Abriss seiner Karriere zu skizzieren.
1: Ich bin geborener Braunschweiger tatsächlich. Dann habe ich in meiner frühesten Jugend auch eine Gold- und Silberschmiedausbildung in Wolfenbüttel gemacht. Da habe ich auch meinen Wohnsitz. Mit 16 Jahren habe ich dann schon gemalt und gezeichnet und auch ausgestellt und publiziert und habe das auch, also meine Ausbildungs- und Schulzeit dann durchgemacht tatsächlich. Und ich bin bildender Künstler geworden, das jetzt schon seit 1990 hatte ich meine erste Ausstellung mit Malerei und Zeichnung, eigenen. Das war in Wolfenbüttel im Kunstverein, im Gewölbe hieß das damals. Tja, und seitdem habe ich, glaube ich, ungefähr 250 Ausstellungen fast in ganz Europa, eher in Westeuropa gemacht. Ich war tatsächlich auf der Fachschule für angewandte Kunst. Da habe ich meinen Abschluss gemacht. Das war in Braunschweig und Hannover. Das war also natürlich Berufsbildung mit den Gold- und Silberschmieden. Das war also meine künstlerische Ausbildung. Die Kreativität ist da, ja, gegeben, aber das war dann doch schon eine sehr, sehr klassische, darstellende Ausbildung zur Kunst, sag ich mal.
2: Im Nachhinein schätzt Daniel Zerbst an dieser Ausbildung, dass besonderer Wert auf die verschiedenen Kunststile und die damit verbundenen Techniken gelegt wurde. Diese Kenntnisse kommen bei seiner Arbeit an Zeichnungen, Collagen und Mischtechniken zum Tragen. Am 1. Januar 1998 beschloss Daniel Zerbst dann, nur noch von seiner Kunst zu leben.
1: Und dann habe ich nichts anderes mehr gemacht. Also gearbeitet, erfunden, experimentiert und meistens ist alles miteinander verzahnt. Also Bilder, Objekte, mittlerweile sind ja auch oft Filmarbeiten dazwischen. Ein kleiner Kosmos wird dann gegründet mit entsprechenden Themen und die werden dann präsentiert und ausgestellt und hoffentlich auch tatsächlich dann verkauft, weil ich lebe tatsächlich davon.
2: Das ist nach eigenem Bekunden nicht einfach, vor allem wenn man einen eigenen Stil hat und viel Aufwand in die Entstehung der Kunstwerke steckt.
1: Tja, und dann muss es natürlich auch publik sein. Und als bildender Künstler ist es dann natürlich auch heute sogar wieder wichtiger, dass das auch, ich sag mal, analog erfassbar ist.
2: Das heißt, im Rahmen einer Ausstellung direkt zu erleben. Dem Künstler ist es wichtig, dass die Kunstwerke hautnah zu betrachten sind.
1: Dass man da ganz nah ranrückt, dass man auch sieht, wie das aufgebaut ist. Weil die sehen natürlich auch toll bearbeitet im Internet, also am Computer, am Handy und so weiter auch toll aus. Aber da geht es halt komplett unter in eine unendliche, wie wir wissen, Bilderflut. Das hat dann keine Chance mehr.
2: Und welche Themen interessieren und inspirieren Daniel Zerbst?
1: Ich würde direkt sagen, das Leben, die Liebe, der Tod. Das sind schon mal ganz gute Inspirationen. Dann interessiert mich sehr immer auch die Vergangenheit. Die Gegenwart finde ich wahnsinnig spannend und natürlich auch die Zukunft, was immer da kommen mag. Mich interessieren Utopien und Dystopien. Okay. Und auch wieder natürlich Gegenwart und Geschichte. Und damit spiele ich zum Beispiel gerne.
2: Wie der Weg von einer Idee zum fertigen Werk ist, sei es Bild oder Film, beschreibt der Künstler so.
1: Also mir gefällt erstmal etwas, es kann mich auch erschrecken und wenn das erstmal bewusst erfasst ist, dann geht es natürlich los mit Recherche, mit was gibt es da für Literatur drüber, sieht das historisch aus, was kann ich da für Informationen drüber finden.
2: Und je mehr Informationen für ihn zusammenkommen, desto besser kann Daniel Zerbst seine eigenen Visionen entwickeln. Der nächste Schritt ist dann die künstlerische Umsetzung dieser Visionen.
1: Ganz klassisch mit Notizen in meinem Werktagebuch und mit Skizzen. Also tatsächlich mit Zeichnungen, Bilder, einfach weil ich dazu so gut wie keine Werkzeuge brauche. Von da aus geht es dann direkt weiter. Das überlagert sich bis zu einem großartigen, aufwendigen Gemälde, was unter Umständen Monate dauern kann.
2: Oder es mündet in eine Filmproduktion. So wie zum Beispiel zu Corona-Zeiten im Lockdown die Kurzfilmtrilogie Witches of Everland entstanden ist. Die drei Filme von ca. 20 Minuten mit einer in sich abgeschlossenen Handlung sind im Laufe von 3 Jahren, von März 2021 bis Ende 2024, fertiggestellt worden. Also ein ziemlich aufwendiges Unterfangen.
1: Das Malen und das Zeichnen ist für mich ein sehr einsames Geschäft. Das hat viel mit Meditation zu tun. Ich falle dann auch in einen extremen Tunnelblick in jeglicher Form. Das ist also starke Konzentration. Manchmal vergesse ich auch alles andere um mich herum. Und das kann wirklich Tage und Wochen gehen, in denen ich also auch nicht ausgehe.
2: Ganz anders ist es bei der Filmproduktion. Da muss man als Künstler mit anderen zusammenarbeiten, zum Beispiel mit Musikern oder Schauspielern. Dass die künstlerische Arbeit von Daniel Zerbst aufwendig ist, kann man sich gut vorstellen, wenn man seine Werke genau betrachtet. Man sieht feine und sehr detailliert gezeichnete Bilder, die meines Erachtens auch etwas Visionäres enthalten. Die Frage, ob ihm Malen oder Filmemachen wichtiger ist, beantwortet Daniel Zerbst so.
1: Also ich bin auf jeden Fall ein auch filmemachender bildender Künstler, also Maler und Zeichner. Ich sehe das aber im Prinzip letztendlich nur als ein weiteres Tentakel meines künstlerischen Ausdrucks. Okay. Ob ich nun schreibe, male, zeichne, collagiere oder filme, der Spirit ist tatsächlich genau derselbe. Denn ich bin auch genau so genau bei diesen Sachen detailversessen und aber lerne halt auch immer unheimlich viel dabei.
2: Und nun zur letzten Frage. Was erwartet die Besucherinnen und Besucher in der Ausstellung Maikäfer Flieg?
1: Ein ziemlicher Fächer an unterschiedlichen Techniken, Ölmalereien, Aquarelle, Zeichnung, aber auch Objekte, teilweise gemalt, dreidimensional mit Glas, Metall arbeite ich auch. Und da gibt es 2 Themen. Das eine ist erstmal der Mensch, unser Sein, unsere Kultur, unsere Form zu denken in Verbund mit dem digitalen Zeitalter und vor allen Dingen auch mit der KI, wie das uns beeinflusst. Analog allerdings dargestellt, das ist das eine. Und was da aber auch wunderbar, also wie ein Zahnrad ins andere spielt, sind auch Arbeiten, die ich für den Film Witches of Everland benutzt habe, weil das ist ja auch ein fantastischer Film, der aber nahezu ohne digitale Technik, das komplett ohne KI und auch ohne CGI, also keine Computeranimation gemacht, sondern er ist gemacht wie ein Film, wie man ihn vor 100 Jahren gemacht hätte. Also mit gemalten Hintergründen, mit Kreaturen, ob das Roboter sind, Menschen, die also extra für diesen Film geschaffen worden sind, die man anfassen kann. Und viele dieser Arbeiten werden zum ersten Mal tatsächlich so in Braunschweig auch ausgestellt.
0: Ja, soweit der Beitrag von Eva Westermann, Baumgarten. Die Ausstellung Maikäfer Flieg ist vom 17., also vom kommenden Sonntag an, bis zum nächsten Sonntag, als 24. Mai, im Werkschauraum in der Ernst-Ammel-Straße 5 in Braunschweig zu sehen. Die Öffnungszeiten täglich von 15 bis 19 Uhr. Der Künstler ist jeweils anwesend. Die Vernissage am kommenden Sonntag, also am 17.05. 15 Uhr und die Finissage am darauffolgenden Sonntag am 24.05. ebenfalls um 15 Uhr. Die Zeit jetzt 12 Uhr und 44 Minuten. Ja, das hier ist unser musikalisches Geburtstagskind des Tages. Damit ist

Ja, da hat er etwas plötzlich aufgehört, weiter Musik zu machen. Unser musikalisches Geburtstagskind des Tages. Foreign Affair haben wir gehört, wurde ihm komponiert. Und auch alle Instrumente gespielt, die hier zu hören waren. Für viele seiner Stücke hat er sich immer wieder Sängerinnen und Sänger eingeladen, die seine Stücke dann auch interpretiert haben. Die meisten werden ihn erkannt haben da mit seiner Musik, den absoluten Klangtüftler Mike Oldfield. Er hat heute Geburtstag, ist heute 72 Jahre alt geworden. Glückwunsch von dieser Stelle. Glückwünsche auch an alle Hörer jedweden Geschlechts von Radio Urgewelle, die heute ebenfalls Geburtstag haben, denn hoffentlich bei allerbester Gesundheit feiern können. Wir hören noch einmal einen Titel, der dann jetzt nahezu ohne Stimme interpretiert von Mike Oldfield selbst, wie gesagt, Multi-Instrumentalist. Let There Be Light, Mike Oldfield.

0: Let There Be Light, ein Titel von und mit unserer musikalischen Geburtstagskind des Tages, Mike Oldfield, hat heute Geburtstag. Ich habe ihn ein bisschen jünger gemacht, als er geworden ist. Das ist 72, habe ich gesagt. Er ist 53 geboren, also heute 73 geworden. Dennoch der Glückwunsch von dieser Stelle. Weiter geht's nun mit Peter Michael Möckel und seinem Blick in die regionalen Zeitungen.
1: Top-Thema in beiden großen Regionalblättern ist heute der Auftritt von Bundeskanzler Merz beim Bundeskongress des Deutschen Gewerkschaftsbundes. Im Leitartikel der Braunschweiger Zeitung heißt es dazu: Mal ehrlich, wer kann aufzählen, welche Reformen auf uns zukommen? Klar, bei der Rente ist etwas Großes geplant. Dann liegt etwas zu den klammen Krankenkassen auf dem Tisch. Und irgendwie sollen wir alle mehr arbeiten. Kommt da auch noch etwas Gutes, was den Menschen Zuversicht gibt, oder wird nur gekürzt und gestrichen? Beunruhigend ist der Eindruck, dass auch die Regierungskoalition den Überblick verloren hat. Am Anfang seiner Amtszeit hatte der Kanzler einen Herbst der Reformen versprochen, wenn der doch nur schon vorüber wäre. Mittlerweile ist klar, dass die Debatte das Land die gesamte Legislaturperiode beschäftigen wird. Wie groß die Befürchtungen und auch die Widerstände im Land sind, hat Friedrich Merz am Dienstag am eigenen Trommelfell erfahren, als die DGB-Delegierten den Kanzler auf ihrem Bundeskongress auspfiffen. Mit seinen Aussagen zur gesetzlichen Rente als Basisabsicherung hatte Merz seinen Teil dazu beigetragen, dass der Auftritt zum Auswärtsspiel wurde. Der Empfang der Gewerkschafter sollte Merz allerdings zu denken geben. Wenn der DGB so auf den Barrikaden ist, schränkt dies den Spielraum der SPD extrem ein, mit dem Kanzler ein großes Reformpaket zu schnüren. Eine Umfrage zur Bereitschaft der Deutschen, mehr zu arbeiten, führte Merz zudem vor Augen, wie weit die Menschen im Land von seinen Vorstellungen entfernt sind. Damit aus Merz ein erfolgreicher Reformkanzler wird, muss er jetzt erklären und überzeugen. Die Bürger wollen nicht nur hören, was alles schlechter wird. Es fehlt eine Vision davon, wie ein großer Kraftakt Deutschland wieder stärker macht. Zum selben Thema notiert die Wolfsburger Allgemeine Zeitung: Ja, der Kanzler hat die unangenehme Rolle, einschneidende Reformpläne verkaufen zu müssen. Das ist aber nicht das größte Problem, sondern die Art und Weise, wie er das tut. Zu oft negativ und anklagend, statt motivierend und um Ausgleich bemüht zu sein. Vorwürfe des Kanzlers, die Deutschen arbeiteten zu wenig, machten zu oft krank und gefährdeten mit Work-Life-Balance und Vier-Tage-Woche den Wohlstand des Landes, haben viele Menschen vor den Kopf gestoßen. Manch andere Aussagen des CDU-Chefs lösten Verunsicherung aus, wie zuletzt die Äußerung, dass die gesetzliche Rente in Zukunft allenfalls noch die Basisabsicherung für das Alter sein werde. Hinter all den Aussagen steckt ein nachvollziehbarer Kern. Aber Merz fehlt mitunter das Feingefühl, um den richtigen Ton anzuschlagen und die Gesellschaft von der Notwendigkeit großer Umbrüche zu überzeugen. Und der Kanzler hat es versäumt, die Gewerkschaften früh einzubinden, sie mit Arbeitgebern an einen Tisch zu holen, um gemeinsam über diese riesigen Reformen zu reden. Die Pläne, gegen die Gewerkschaften durchzukämpfen, ist keine gute Idee. Eines ist ihm zugute zu halten: Merz ist keiner, der je nach Publikum seine Position ändert. Beim DGB wiederholte er Botschaften, die er fast wortgleich vor Wirtschaftsvertretern geäußert hatte.
0: Ja, da sind doch tatsächlich der Blick in die regionale Presse vom vergangenen Mittwoch hier in die Playlist von heute geraten, während die heutigen Blick in die regionale Presse dann in der letzten Stunde vielleicht noch wiederholen. Ja, damit sind wir fast am Ende der dritten Stunde. Gleich um 13 Uhr die Nachrichten der Kollegen vom NDR. Und danach gibt es noch eine knappe Stunde zwischen Harz und Heide bis 14 Uhr. Bis hin zu den Nachrichten hören Sie noch Musik mit dem Tingwall-Trio.

0: wunderbare Piano Trio Musik mit dem Tingwall Trio live zu erleben, im Übrigen beim Festival Kultur im Zelt im Spätsommer. Jetzt aber zu den Nachrichten.
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2: Um 13 Uhr mit Benjamin Kirsch. US-Präsident Trump hat sich zufrieden mit seiner China-Reise gezeigt. Er sagte dem chinesischen Fernsehen, beide Seiten hätten mehrere Vereinbarungen getroffen. Aus der NDR-Nachrichtenredaktion Constanze Semidey.
3: Er sei zuversichtlich, sagte Trump, dass die Länder ihre Beziehungen vertiefen könnten. Der Sender berichtet, beide Präsidenten hätten sich über regionale Brennpunkte ausgetauscht. Thema war demnach auch Taiwan. China warnte die USA davor, sich zu sehr bei Taiwan einzumischen. Xi, der die Insel als Teil Chinas beansprucht, sagte, beide Großmächte könnten hier in einen Konflikt geraten. Beim Irankrieg soll Xi nach Angaben Trumps ein Hilfsangebot zur Öffnung der Straße von Hormus unterbreitet haben. Das wurde aber nicht näher ausgeführt. Dafür erneuerte der chinesische Staatschef die Forderung nach einer dauerhaften Waffenruhe. Wenn Xi Trumps Einladung für einen Gegenbesuch annimmt, wird es am 24. September ein Treffen beider Staatschefs im Weißen Haus geben.
2: Russland und die Ukraine tauschen erneut Kriegsgefangene aus. Das meldet die staatliche russische Nachrichtenagentur RIA. Der ukrainische Präsident Selenskyj bestätigte dies. Der Austausch von jeweils 205 Gefangenen ist Teil der von US-Präsident Trump vermittelten dreitägigen Feuerpause während der russischen Feiern zum Sieg über Nazi-Deutschland. Währenddessen meldete das Verteidigungsministerium in Moskau den Abschuss von 355 ukrainischen Drohnen über russischem Gebiet. Bei dem Angriff soll es drei Tote und mehrere Verletzte gegeben haben. Bundeskanzler Merz hat Kommunikationsprobleme eingeräumt. Der CDU-Chef hat sich entsprechend beim Katholikentag in Würzburg geäußert. Aus der NDR-Nachrichtenredaktion Caroline Wöhlert.
4: Er beschäftige sich mit immer größerer Intensität mit der Frage, woran es liege, dass es ihm offensichtlich nicht gelinge, die Menschen im Land hinreichend zu erreichen und zu überzeugen. Der Kanzler sagte wörtlich, ich weiß, dass ich in meiner Kommunikation etwas verbessern muss, damit diese Botschaft besser verstanden wird. Er hat auch Schwächen der schwarz-roten Koalition eingeräumt. Zur Demokratie gehöre Streit, aber der Streit müsse zu Ergebnissen führen, so der Kanzler. Laut Merz streitet die Regierung im Augenblick vielleicht zu viel und bringt zu wenig Ergebnisse. Wie beim DGB-Kongress vor drei Tagen ist auch dieser Merz-Auftritt wieder von Zwischenrufen gestört worden. Außerdem wurden Protestplakate hochgehalten.
2: Bundesjustizministerin Hubich will schärfer gegen überhöhte Preise beim Weiterverkauf von Eintrittskarten für Kultur- und Sportveranstaltungen vorgehen. Die SPD-Politikerin sagte der Bild-Zeitung, ein Blick in andere Länder zeige, dass man auch auf nationaler Ebene den Ticket-Zweitmarkt wirksam regulieren könne. Ein möglicher Schritt sei, überzogene Preisaufschläge beim Weiterverkauf der Tickets zu begrenzen. Künstler und Veranstalter hatten in einem offenen Brief strengere Regeln gefordert. Deren Angaben zufolge werden Tickets in Massen erworben, um sie dann zu deutlich höheren Preisen weiterzuverkaufen. Das Geld fließe in diesen Fällen nicht an die Künstler oder die Veranstaltungswirtschaft, sondern an die Zwischenhändler. Die Gewerkschaft Verdi hat bundesweit zu Warnstreiks im Handel aufgerufen, um den Druck in den laufenden Tarifverhandlungen zu erhöhen. Wo in Norddeutschland mit Arbeitsniederlegungen zu rechnen ist, dazu Inken Henkel aus der NDR-Nachrichtenredaktion.
5: In Hamburg und Schleswig-Holstein hat die Gewerkschaft die Beschäftigten im Einzelhandel aufgefordert, heute und morgen die Arbeit niederzulegen. Betroffen sind zum Beispiel die Ketten H&M, Zara, Primark und IKEA. Der Handelsverband Deutschland rechnet aber nicht mit Einschränkungen für die Kunden. Es lägen keine Erkenntnisse zu Ladenschließungen vor, teilte der Verband mit. Allerdings sollen die Lager bestreikt werden, aus denen die Waren nachgeliefert werden, zum Beispiel bei Penny und Rewe. Die Gewerkschaft Verdi fordert für die Beschäftigten 7% mehr Lohn.

0: Waren die Nachrichten.
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2: Nach wie vor ein wunderbarer Blick auf die Straßen im Sendegebiet von Radio Okerwelle heißt, es liegt uns immer noch keine, ich möchte jetzt nicht beschreien, immer noch keine Störungsmeldung aktueller Art vor, bis auf die Tatsache, dass das Parkhaus Schloss in Braunschweig mal wieder fast voll belegt ist, sollten sich also gegebenenfalls ein anderes Parkhaus suchen, gibt ja eine Reihe in der Innenstadt. Ja, damit herzlich willkommen zur vierten und für heute letzten Stunde mit dem Magazin zwischen Harz und Heide, Musikauswahl und am Mikrofon nach wie vor Albert Hirsbühler, wobei das mit der Musikauswahl nicht ganz stimmt, aber dazu gleich mehr.

0: eine erstaunliche Tonqualität für ein Konzert. Mitschnitt, der gemacht wurde bei einem Konzert im vergangenen Jahr im Hotel Nord, in der Konzertreihe Live im Nord. Da hat eine Band gespielt, die nennt sich AU und Freunde. Und AU, das ist natürlich Axel Uhde und der sitzt jetzt hier im Studio. Hallo Axel.
1: Ja, hallo Albert. AU und Freunde, ja. Gut, ja. Das hatte ich als Abkürzung daran geschrieben.
0: Alles klar. Das konnte ich mir jetzt nicht verkneifen, dass nee. Sozusagen Axel Uhde ja wohl bekannt hier in der Region.
1: Schön, dass ich bei AHA in der Sendung sein darf.
0: Er ist heute nicht nur als Musiker hier zu Gast im Studio 1 von Radio Okewelle, sondern auch als Veranstalter. Die Konzertreihe Live im Nord ist ein richtiger Erfolg geworden in den letzten Jahren. Und nun geht das Ganze aushäusig, wie man in Bayern sagen würde, nicht an den Duwesee. Da kann ich mich erinnern, da gab es ja vor einigen Jahren noch lange Zeit die BWG Night am Duwesee. Sehr, sehr erfolgreich. Am Schluss waren, glaube ich, über 1000 Besucher am Duwesee und das war dann tatsächlich zu viel. Da wurden die Konzerte, wissen Sie, in dieser Größenordnung untersagt und es gab dann eher eine kleinere Version. Nur gibt es das Ganze wieder am Duwesee und da kann ich mir vorstellen, Axel, das hat sehr viel Kernerarbeit verlangt, da genau das durchführen zu dürfen, Anführungszeichen, was ihr jetzt plant.
1: Ach, naja, Kernerarbeit, ich sag mal so, ich bin lange genug im Braunschweig aktiv und kenne natürlich, um es mal lax zu sagen, Hans und Franz und dementsprechend kennen mich auch ganz viele Leute, die in solchen Situationen sitzen. Und wir haben uns ja am Duwesee nichts miteinander getan, sondern das war eben einfach so, dass, ja, wenn da wirklich an jeden Abend über 1000 Leute gewesen sind, dann kamen alle möglichen Interessen, die so ein Garten eigentlich auch bedienen muss, die kamen dann in die Hinterhand. Und weil es die verdienstvolle Reihe Kultur unter Glas von dem Förderverein, der den Duwesee-Garten trägt, auch mit der Stadt Braunschweig gemeinsam natürlich, gab, kam dann die BBG letztes Jahr auf die Idee zu sagen, willst du nicht nochmal im kleineren Rahmen an zwei Abenden was machen? Und das haben wir getan und das war gut. Also das war ein Publikumserfolg, das können wir gar nicht anders sagen, war proppevoll. Und daraus ist dann die Situation entstanden, dass wir Kultur unter Glas nochmal wieder beleben. Und da hat man sich natürlich ein bisschen auch, haben wir unsere Expertisen mal zusammengeworfen. Detlef Rickert vom Verein, Trägerverein, der da mehr für diese folkloristischen Sachen immer zuständig war und ich. Wir mögen uns leiden und dann haben wir das zusammen in die Hand genommen. Ja. Und mit Billigung der Stadt Braunschweig, das muss man dazu sagen.
0: Und das, der Begriff Kultur unter Klasse, der ist durchaus wörtlich zu nehmen. Ich war ja im vergangenen Jahr bei dieser Wochenendveranstaltung auch dabei. Traumhaftes Wetter am Sonntag und das Ganze dann unter Klasse. Das wird auch so bleiben, also Open Air ist nicht angesagt.
1: Open Air ist tatsächlich bei den größeren Sachen nicht angesagt. Wir machen das ja, um es von vorne mal aufzuzählen, wir machen das ja beginnend am 5. Juni mit Fritz Kösters Blues Power und endend am 11. September machen wir ja jedes Wochenende Veranstaltungen. Jedes Wochenende. Und am Sonntag machen wir immer kleinere Sachen, die wollen wir gerne draußen machen. Weil das, die sind auch leiser, das sind Lesungen, Jürgen Osterloh zum Beispiel mit Jan Behrens, dann literarisch-Jazz-Kombination. Aber die Sachen, die ein bisschen mehr technischen Aufwand erfordern, die gehen alle rein ins Gewächshaus. Das ist so, das fast 250 Leute, das geht.
0: Dann wird der eine oder die andere fragen, Live im Nord, ist es damit gestorben? Eher nicht, es zieht nur um.
1: Live im Nord hat jetzt erstmal insofern was damit zu tun, dass ich beides mache. Und dass ich auch das Gastronomie-Team aus dem Nord dazu gewinnen konnte, in der Zeit auch an den Duwesee zu gehen, weil am Duwesee waren immer so ein paar, sage ich mal, halbherzige Versuche gemacht worden, da eine Wochenendgastronomie zu etablieren. Aber das stand dann doch auf recht amateurhafte Füße, kann man so sagen, ja, auf wackeligen Beinen und ist nie so richtig konsequent umgesetzt worden. Und mit der guten Erfahrung vom letzten Jahr hat das Live im Nord-Gastro-Team eben gesagt, gut, wir machen das. Die haben sich also auch geeinigt mit der Stadt und mit dem Förderverein. Und so wird das nun angehen, dass da immer an den Wochenenden regelmäßig Kaffeekuchen, gute Sachen vom Grill, also warme Speisen, wenn Veranstaltungen sind oder auch wenn keine Veranstaltungen sind. Freitag, Sonntag, Sonntag, Gastro.
0: Ja, wir hatten es ja gerade angesprochen, die BWG Night, die sind dann irgendwann in Anführungszeichen ausgeufert, weit über 1000 Besucher an einem Abend. Wie seid ihr da mit der Stadt da verblieben? Habt ihr da bestimmte Auflagen bekommen?
1: Ja, wir haben insofern, dadurch, dass wir die Fläche gehen, die sowieso versiegelt ist, nämlich da, wo das Gewächshaus drauf steht. Und dadurch, dass wir das natürlich zuschauermäßig dann auch entsprechend in Grenzen halten, weil es ja eben ist ja die Zahl 250 gefallen von mir. Das ist so Max, was wir dann da pro Abend reinlassen. Und das wird auch nicht jedes Mal erreicht werden, um Gottes Willen. Und dadurch entfallen diese Problematiken. Es gibt mittlerweile auch eben Schranken, dass die Autos da nicht einfach ranfahren, wie sie lustig sind. Man muss halt ein paar Meter zu Fuß gehen oder mit dem Fahrrad eben kommen, empfehle ich sowieso. Und das dementsprechend war das mit der Stadt geklärt, was da ist.
0: Das heißt, jedem ist recht getan, euch mit der Verantwortlichkeit die Konzerte zu veranstalten und den Gärtnern, die auch mal ein bisschen gescholten haben, wenn so viele Besucher da waren und die Blumen zum Teil ja auch niedergetrampelt haben, die Pflanzen, die sind auch zufrieden und stellen euch nichts mehr in den Weg.
1: Die Gärtner sind sowieso ein fantastisches Team. Ich dürfte die jetzt ja alle kennenlernen in der Vorbereitung. Also Herbert und Freunde, ich sage euch, Daumen hoch, halte ich gerade jetzt mal so vors Mikrofon. Die sind uns sehr zugewandt, die sind sehr hilfsbereit, aber die sind auch sehr empfindlich, wenn ihnen da einer in die Primeln trampelt. Ne? Das ist doch völlig klar. Und auch die Leute vom Förderverein Dovesee, die da unglaublich viel Zeit und positive Energie reinstecken, jetzt in der blühenden Zeit in den Dovesee-Garten zu gehen, das ist einfach wunderschön. Und wer das nicht respektvoll nutzen kann, ja, den trete ich persönlich in den Arsch. Ne? Also um es einfach mal so zu sagen, wenn ich sehe. Ne?
0: Nun ist es eine Sache, so etwas zu planen, so etwas auch versuchen umzusetzen. Denn die andere Sache ist da auch genügend Künstler zu finden, die man da einladen kann, die dann auch konzertieren. Und das Programm ist ja überwältigend, allein schon was die Anzahl der Konzerte angeht.
1: Ja, wie gesagt, ich bin lange hier in der Szene und das sind ja alles regionale Bands, die sich natürlich freuen.
0: Bis auf einen Act, zu dem kommen wir gleich noch.
1: Ja, es sind sogar zwei Acts und dann sind auch noch zwei aus Hannover. Die benenne ich jetzt aber nicht extra, nicht, dass die noch jetzt irgendwie von irgendwelchen Leuten unterlaufen werden. Nein, aber im Wesentlichen sind das regionale Künstler, die sich natürlich freuen. Und insofern hast du keine Situation mit der Unterbringung und so weiter und so fort. Alles gut.
0: Und einer Act davon ist die Band Hook, die im Moment ziemlich aktiv sind, was Facebook und Instagram angeht und hier immer wieder neue Songs ins Netz stellen. Das spricht eigentlich dafür, dass da möglicherweise noch eine Platte kommt, wahrscheinlich nicht mehr zum Konzert, das wird nicht mehr reichen.
1: Nö, die sind ja bei wo sind sie denn überhaupt? Naja, auf den gängigen Plattformen kannst du das ja abrufen. Spotify sind die ja, ne?
0: Ja, und jetzt spielen wir gleich mal was von Hook, allerdings vom letzten Album. Das ist jetzt, glaube ich, um die 2 Jahre alt.

0: Die Braunschweiger Rockband Hoke mit dem Titelsong ihres noch aktuellen Albums soll ein neues demnächst geben, wird wahrscheinlich nicht mehr rechtzeitig zu ihrem Konzert im Doesee, am Doesee natürlich, fertig werden.
1: Unter Wasser.
0: Auch werden sicherlich auch einige Songs aus diesem neuen, demnächst erscheinenden Album zu hören bekommen. Nach welchen Kriterien habt ihr denn das Programm zusammengestellt? Nach Verfügbarkeit oder auch eine gewisse Stringenz drin?
2: Ich weiß nicht, ob man eine Stringenz darin erkennen kann. Es spiegelt sich da schon so ein bisschen mein Musikgeschmack drin wieder, weil das bleibt immer gar nicht aus als Veranstalter. Und auch ein bisschen in der Zielgruppenorientierung. Ich kann da, so ein paar Sachen haben sie einfach ausgeschlossen. Ich mache da keinen Hardrock, weil das mir zu aufwendig ist, in diesem Gewächshaus zum Beispiel das zu tun, auch von der Bühnenpräsenz her. Da würde ich wirklich sehr guten Hardrock-Bands, die es in Braunschweig gibt, würde ich da keinen Gefallen tun, ne, wenn ich jetzt da die Maniacs hinstellen würde. Und die ich ja kenne auch, ne? So ist es nicht. Aber es muss ein bisschen in diese sommerliche Atmosphäre auch alles passen. Und es muss auch ein bisschen, ich erwarte schon, dass ich eher ein Publikum habe, was älter ist als 30. Und da muss das auch ein bisschen zu passen. Und meine Vorlieben sind natürlich so American-Folk-orientierter Rock. Das weiß ja nun jeder Bob Dylan, dass ich da schwer drauf stehe, ist klar. Und ich habe ja auch eine Soul- und Jazz-Vergangenheit. Ich bin ja sowieso musikalischer Gemischtwarenladen. Und insofern findet sich das auch so im Programm wieder, denke ich. Und natürlich Detlef Rickards hilfreicher Einfluss bei ein paar Sachen, ne?
0: Ja, und wenn man sich das Programm ansieht, das also wirklich sehr, sehr umfangreich ist, dann ist da durchaus zu erkennen, dass da Abwechslung gefragt ist und Abwechslung auch geboten wird. Also nicht nur, Anführungszeichen, die Folkis oder die Blues-Leute oder die Rock-Leute, sondern auch ganz überraschende Dinge, zum Beispiel ein Sava Gnudur, den du mit ins Programm genommen hast, der eine schon gebucht war für Kultur unter Klassen. Das habt ihr ganz einfach dann übernommen.
2: Ja, das passt da wunderbar rein. Also wie gesagt, wir arbeiten ja zusammen und Detlef hatte den gebucht. Ich gebe zu, ich kannte den überhaupt nicht. Null Ahnung. Ich bin bei isländischen Künstlern, bin ich nicht so richtig fit. Und habe ich mir das natürlich angehört, was man da im Netz so greifen konnte und was Detlef mir auch gegeben hat. Und das ist ein Typ. Also das lohnt sich auf jeden Fall, den zu dessen Konzert aufzusuchen. Und wir haben ja ein paar Sachen gegen Eintritt und wir haben ein paar Sachen niederschwelliger mit Hutkonzert. Das hat auch einen Vorsatz, weil gerade den Musikern, wo die Leute nicht so richtig wissen, was kommt jetzt auf mich zu. Ne? Also bei Fritz Köster nehme ich Eintritt, weil den muss ich im Broadway nicht mehr erklären. Aber es gibt eben auch ein paar andere Formationen, die wünschen sich, dass sie auch ein ordentlich großes Publikum finden. Und die haben mir gesagt, nee, wir machen das lieber auf Hutkasse. Das hat sich ja in letzter Zeit auch ganz gut bewährt. Und die nutzen das dann natürlich auch als Darstellungsplattform. Ne?
0: Das heißt, jetzt kurz nachgefragt, die Konzerte sind alle bei Hutkasse. Ich habe da irgendwie im Hinterkopf,
2: die sind nicht alle bei
0: 14 Euro.
2: Die sind nicht alle, wo das, ja, das weiß ich nicht. Also ich sag jetzt einfach mal so, es gibt eine Internetseite, die heißt www.liveimnord.de. Wenn die geneigte Hörerschaft bei Google Live im Nord eingibt, dann springt euch die sowieso an. Und da steht auf der ersten Seite ist eine komplette bunte Liste mit allen diesen Veranstaltungen. Und es gibt genau zwei verschiedene Arten der Eintrittszahlung. 23 Euro oder Hutkasse. Nichts dazwischen.
0: Ja, sehe ich jetzt gerade in der Spalte ganz
2: rechts. Wurde die 14 Euro, die streichen wir jetzt alle mal ganz schnell wieder. Auch wir sind Opfer der Inflation. Ne? Und insofern ist das so. Und ich sage nochmal lieber www.live-im-nord.de und da ist das ganze Programm zu finden oder auf der Internetseite vom Doveseeverein natürlich auch.
0: Ja, man hat gerade angesprochen, es war aber Knutur. Wenn wir ein Stück von ihm spielen.

0: heute war sanfte Musik, das stelle ich mir gerade vor, ein lauer Sommerabend und dann diese Musik, das kann nur schön werden und dann aber in diesem Ambiente am Dovesee, auch das ein Konzert, das stattfinden wird von vielen, vielen Konzerten am Dovesee, eine neue Konzertreihe, die sich möglicherweise etabliert, ist zumindest zu wünschen, ist eine ganze Menge los im Sommer in Braunschweig, da gibt es natürlich auch viel Konkurrenz. Vor wenigen Sekunden, hätte ich beinahe gesagt, vor wenigen Minuten ist hier die Tür aufgegangen und ein Studiogast ist noch hier dazugekommen. Und eine Anke, das weiß ich, viel mehr weiß ich ja eben nicht.
1: Dann sag ich mal, dass die Dame Anke Brandes heißt, auch wenn wir bei den Vocal Hippies natürlich alle nur Vornamen haben. Ne?
2: Ja, hallo, guten Tag, ich freue mich, dass ich hier sein darf.
0: Ja, die Vocal Hippies, die haben ja auch durchaus reüssiert im vergangenen Jahr. Da waren viele, die zunächst mal ein bisschen skeptisch waren, als sie im Garten dann gesungen haben und dann doch in Trauben da im Garten im Dovesee standen und dazugehört haben, auch nachher, als sie dann im Unterglas dann auch das Konzert gegeben haben, auch im Nord einem Konzert sehr, sehr erfolgreich waren. Seine Gruppe, die erst vor 2-3 Jahren zusammengefunden hat und jetzt so einen kleinen Wechsel vorgenommen hatte, gezwungenermaßen.
1: Anke, möchtest du es erzählen, oder?
2: Nee, sag du es ruhig.
1: Gut, okay, also die Vocal Hippies sind ja eine Erfindung von Didi Mura, die Chorleiterin ist, und mir, weil wir einfach Lust hatten, so ein paar alte Hippie-Songs mal auf die Platte zu bringen und also nicht auf die Platte, sondern auf die Bühne zu bringen. Und Chorleute sich immer das als besondere Erfahrung wahrnehmen, wenn sie mit einer Band spielen. Also hat Didi den Chor zusammengestellt und ich habe die Band zusammengestellt und dann haben wir gemeinsam ein Programm zusammengestellt und anschließend lag der Name, dass der Hippies im Chornamen auftauchen sollte, lag denn eigentlich nahe. Dass die sich denn alle noch ihre alten Batik-T-Shirts aus dem Keller geholt haben, das stand dann wieder auf einem ganz anderen Blatt Papier, ne, Anke?
2: Der Name ist Programm.
1: Ja, ne, kann man so sagen. Und ja, unsere Chorleiterin Didi, die ist nicht so gut auf dem Posten im Moment gerade. Das wird auch wieder, das weiß ich. Ich werde sie auch nächste Woche sehen.
0: Ja, die besten Grüße natürlich von dieser Stelle an Didi und dass sie demnächst auch mal wieder live hier im Studio ist, so eine Radioquelle. Hallo Didi, alles Gute.
1: Ja, und Anke ist noch Emissärin des Chors, Anke, ne? Du sagst jetzt mal.
2: Genau, also liebe Didi, ein ganz besonderer Gruß nur für dich von dem Projektchor, von deinem Herzenschor. Wir haben mit Axel eine würdige Vertretung gefunden, der uns auch ganz schön scheucht. Obwohl, das sind wir von dir auch manchmal gewöhnt. So ist es nicht. Und wir wollen ja auch was lernen und was bringen. Aber ohne deinen Einsatz und deine Energie würde es ja diese Gemeinschaft gar nicht geben. Du bist halt einfach das Herzstück unseres Chores. Und wir grüßen dich alle ganz, ganz herzlich und freuen uns, wenn wir dich sehen.
1: Genau.
0: Wie war das denn, Anke? Ihr seid ja mal entstanden aus einer Laune heraus, hätte ich beinahe gesagt. Aber nicht mit dem Ziel, immer öffentlich aufzutreten, sondern einfach nur zu singen, gemeinsam zu singen. Als ihr euren ersten Auftritt hattet, wie war das dann für euch? Also ihr habt dann festgestellt, ich habe euch ja dann zweimal gesehen im zeitlichen Abstand von einem halben Jahr und da kam mir das Ganze schon sehr viel professioneller vor. Das war richtig schön zu hören, wie ihr euch weiterentwickelt habt.
2: Also beim ersten Auftritt war ich tatsächlich nur als Zuschauer dabei, aber es hat mich so fasziniert, dass ich sofort gesagt habe, da möchte ich unbedingt mitsingen und es ist ja ein Zusammenschluss aus mehreren Chören, die sich da zusammengetan haben, um halt diesen Projektchor zu gründen, in Anführungsstrichen, der halt einfach auch Auftritte macht. Und das Highlight ist natürlich jetzt auf jeden Fall auch unsere Auftritte zusammen mit der Band. Und auch letztes Jahr, unser erster Auftritt im Glashaus war, glaube ich, wirklich ein guter Erfolg.
1: Ja, ja. Kann ich dir bestätigen.
2: Danke.
1: Das war schön.
2: Ja, und da freuen wir uns natürlich auch, dass wir dieses Jahr wieder dabei sein dürfen. Der ganze Projektchor ist schon in Aufruhr und wir proben fleißig, dass es auch wieder toll wird für die Gäste.
0: Axel ist dann auch gedacht, den Chor dann immer mal wieder einzusetzen als Begleitchor, wie er das ja im vergangenen Jahr auch gemacht hat.
1: Ja, das ist gar nicht so einfach. Guck mal, so ein Chor besteht ja nun aus ganz viele Individuen. Und die müssen erstmal alle Zeit haben. Die haben natürlich auch noch ganz viele andere Verpflichtungen. Und das sind sehr ambitionierte Laien, die das machen. Das heißt, die haben andere Tagesabläufe, die haben andere Prioritäten. Und das ist immer schon, da steckt schon eine Menge Willen dahinter, wenn eben die 20 Leute auch zu einem Termin und auch zu Proben und so weiter zusammenkriegst. Und ist es natürlich immer ein großer technischer Aufwand, einen Chor neben eine rockig spielende Band zu stellen, weil das technisch immer ein bisschen mehr, ja, Mikrofone, ein bisschen mehr Können am Mischpult erfordert und so weiter. Und darum freue ich mich jetzt sehr, dass das klappt am 6. Juni?
2: 6. Juni.
1: Am 6. Juni am Dovesee. Ich werde so ein bisschen die Doppelfunktion haben, dass ich bei ein paar Sachen auch in der Front singe und dann spiele ich auch noch Gitarre und den Chor noch zu dirigieren. Na, das kriegen wir schon alles hin, weil der Chor, ich hatte mit denen vorgestern eine Probe, das hat Spaß gemacht. Und naja, die sind halt alle sehr diszipliniert und dann insofern wird das klappen. Hippies und diszipliniert, ich weiß, was ich gesagt habe.
2: Wir geben unser Bestes.
1: Ja.
0: Ja, wenn sich die Hörerinnen und Hörer schon mal das Programm vor Augen führen, wenn sie im Internet unter Live im Nord und Dovesee bei der Suchmaschine der Wahl eingeben, kommen sie gleich auf die Liste. Wenn ich mir die ersten drei Acts anschaue, das spricht schon für die ganz, ganz große Vielfalt. Ich sehe Fritz Köster.
1: Ja.
0: Am Freitag dann die Vocal Hippies am Samstag und am Sonntag dann Jan Behrens und Jürgen Osterloh. Das ist eine ziemlich große Bandbreite.
1: Ja, die wollte ich damit auch abstecken. Du hast mich ja vorhin nach dem Konzept gefragt. Also da, diese Bandbreite wollte ich schon abstecken. Und Jürgen und Jan werden auf jeden Fall draußen, nicht auf jeden Fall, wenn das Wetter es nicht hergibt, dann spielen sie natürlich drin. Aber da wünsche ich mir schon sehr, dass die draußen spielen können und die Leute das eben einfach in einer schönen sommerlichen Atmosphäre genießen kann.
0: Ja, das, die Premiere dieses Programms, die Gedichte von Jürgen Osterloh mit der Musik von Jürgen Osterloh am Bass und Jan Behrens am Piano, die war ja im vergangenen Jahr, irgendwann im August, September, glaube ich, war es dann in der Kirche, der Magni-Kirche, sehr, sehr gut besucht. Und ich kann mir vorstellen, dass die Besucher, die dort dabei waren, auch zum Dovesee kommen werden.
1: Zumal Jürgen neue Texte hat. Diesmal werden es Prosatexte sein, die sich eben auch mit der Stadt Braunschweig beschäftigen. Und ich weiß gar nicht, ob er auch was Lyrisches macht, aber auf jeden Fall hat er Prosatexte dabei, kurze Schlaglichter, die er so durch als Flaneur in Braunschweig so aufgenommen hat. Naja, und dass Jan Behrens weiß, wie man Klavier spielt, das wissen wir nun alle.
0: Ne? Er hat ja beim Konzert im vergangenen Jahr auch angedeutet, dass da was kommt, aber dass er schon so weit ist.
1: Ist schon veröffentlicht.
0: Mhm. Ja, das Programm im Dovesee, also sehr, sehr abwechslungsreich. Du hast vorhin schon mal kurz angesprochen, dass es ja früher am Dovesee mal so eine unregelmäßige Gastro gab. Wird die denn regelmäßig an diesen Tagen da auch immer da sein? Oder?
1: Immer. Zuverlässig Freitag, Sonnabend, Sonntag. Auch wenn keine Veranstaltungen sind. Freitags ab 12, Sonnabends wahrscheinlich auch ab 12. Dann habe ich mit dem Gastwirt so nicht genau abgesprochen, aber so wird es sein. Und sonntags ab 9. Mit Frühstück und so.
0: Weißt du? Ja, weil ich mich recht erinnere, weil man in den Dovesee auf das Gelände kommt, dann ist rechter Hand, glaube ich, auch so etwas. Also das sieht aus wie ein Café. Jedes Mal, wenn ich da war, war das nur nicht belegt.
1: Das wird auch weiterhin nicht belegt sein. Also das wird eine sogenannte fliegende Gastronomie. Da wird ein Zelt aufgestellt, wo diese ganzen Gastrosachen drin sind. Und das passt dann schon. Kommen auch ein paar Schirme hin, damit ein bisschen Biergarten-Feeling da ist. Und ganz wichtige Botschaft: Es ist da kein Verzehrzwang, das muss man einfach so sagen. Das bleibt eine öffentliche Einrichtung. Die Leute können, aber sie müssen nicht. Ne?
0: Ja, ich denke, wir spielen noch mal ein bisschen Musik, bevor wir zur abschließenden Gesprächsrunde kommen. Was habe ich hier auch? Ach, Betty.
1: Betty, genau. Betty Damitz und das Fitz-Opton Quartett. Die werden auch spielen bei uns. Wie gesagt, ihr werdet euch, liebe Hörer, sie werden sich sowieso die Termine jetzt nicht alle merken können. Aber ich sag's trotzdem mal, wann es ist. Betty spielt am 17.07., das ist ein Freitag. Und ich kann es nur noch mal sagen, Live im Nord, so heißt die Internetseite, www.liveimnord.de, bei Google rein und dann landen Sie da?
0: Haben wir, es wird auch gleich zweimal zu hören sein. Einmal mit den Oblongs und dann einmal mit den Honolulus.
1: Ja, das ist mal, also bei den Braunschweiger Künstlern, das ist jetzt ja von der Qualität, es gibt sehr, sehr viele sehr, sehr gute Musiker in Braunschweig. Aber wenn die alle Auftrittsniveau haben sollen, dann überschneidet sich das natürlich auch. Ich spiele ja auch mal mit anderen Leuten und nicht immer nur, wenn mein Name vorne dran steht. Und Betty ist eine vorzügliche Sängerin und die hat ein Rockabilly-Ska-Feeling in sich, aber sie mag eben auch diese Harmoniegesänge, die die Honolulus machen. Ja, und dann macht sie eben beides. So ist es.

0: Ja, soweit Betty Dame sie gleich zweimal zu hören sein wird. Beim Dovesee, kann man das sagen, Festival, ja, ne?
1: Wenn du das so nennen willst, ja, Veranstaltungsreihe. Machen wir, nennen wir es Veranstaltungsreihe.
0: Gut, ja? Hat auch die Verbindung dann zur Veranstaltungsreihe live im Nord. Axel Ude nach wie vor hier im Studio und Anke Brandes. Ich glaube, ich habe den Nachnamen jetzt
1: toll
0: geschluckt.
1: Astreiner, was?
0: Und behalten. Gibt es noch irgendwas ganz Besonderes zu dieser Konzertreihe? Gibt es so etwas wie eine Dauerkarte, Familienkarte? Irgendwelche Nachlässe für Behinderte etc.?
1: Ah ja, Letzteres ist mir sehr wichtig. Also Menschen mit einer körperlichen Beeinträchtigung, die das nun also auch über einen Behindertenausweis, so heißen die ja, ne? Behindertenausweis, nachweisen können, und die eine Begleitperson brauchen, das ist natürlich klar. Da machen wir das, was wir nicht machen müssen, aber was offizielle Stellen ja auch machen, also hier in der Brunsbieger, ein Ticket für zwei. Das heißt, entweder die Begleitperson oder der Mensch, der jetzt sagen wir mal im Rollstuhl sitzt, kann. So machen wir das. So ist das ja auch üblich. Also die bezahlen sozusagen, wenn sie zu zweit kommen, nur einen halben Preis, damit sie sich das besser merken können. Die andere Sache ist mir noch wichtig. Das ganze Ding da am Dovesee ist barrierefrei.
0: Genau, das wollte ich gerade fragen. Ich weiß, wovon ich rede.
1: Ja, genau. Und neben dem Gewächshaus, unmittelbar neben dem Gewächshaus, ist eine wirklich tolle, neu gebaute Behindertentoilette. Da können Sie mit dem Rollstuhl eine Pirouette drin fahren, das geht. Und das ist alles ganz leicht zu erreichen. Und auf der Internetseite www.livenord.de, da werden Sie eine Telefonnummer finden. Denn wenn Sie mit einem Auto dort direkt rangefahren werden wollen, weil Sie es müssen, weil es nicht anders geht, dann diese Nummer bitte anrufen. Und zwar nicht 5 Minuten vor der Veranstaltung, sondern wenn Sie den Plan gefasst haben, das zu machen. Und dann werden wir organisieren, dass Sie mit dem Auto vorgefahren werden können, dass Sie nur noch wenige Meter geschoben werden müssen oder selber mit Gehhilfen gehen. Und dann zeigen wir dem Auto, wo es warten kann. Ne? Das ist also eine ganz wichtige Sache. Alle anderen müssen, wenn sie dahin wollen, auch mal 200-300 Meter zu Fuß gehen. Das ist nun mal so.
0: Also 200 Meter, das könnte ich ja sogar noch zu Fuß gehen.
1: Gut, dann sage ich jetzt, die Wahrheit sind 300 Meter.
0: Ja, ich hätte sofort nachgemessen beim nächsten Mal. Ja, vielen Dank für den Besuch im Studio bei Anke Brandes und bei Axel Ude.
1: Danke.
0: Großartige
1: danke
0: Konzertreihe, die stattfindet ab dem 1. Juni, Wochenende. Das Ganze live im Nord, Dovesee, bei der Suchmaschine der Wahl eingeben und Sie werden über alles informiert.
1: Ja, bei Ecosia findet man uns auch, genau.
0: Ja, und außerdem gibt es natürlich auch reichliche Musik immer mal wieder zu hören im Programm von Radio Urkel. Zielgenau und Zeit, von der Zeit her gut passend. Einen Titel möchte ich noch spielen, ein Titel von Mel Charmaine oder wo Mel Charmaine da auch zu hören ist. Auch eine Künstlerin, die, glaube ich, das ein oder andere Mal zu hören sein wird bei dieser Konzertreihe.
1: Na, ich habe ja das Glück, dass sie bei Axel Ude & Friends mitsingt, genau wie Betty. Ich habe auch ziemlich großes Glück mit den Musikern, die mich so umgeben. Ne? Und hier singt Mel einen Bob Dylan-Titel.
0: Ja, also Mel Charmaine. Vielen Dank nochmal an Anke Brandes und Axel Ude und natürlich alles Gute für diese neue Konzertreihe, die sich da etablieren wird, da bin ich ganz sicher, am Dovesee.

Welcher Mann you make you feel my love? Welcher Mann können Sie beim in der Konzertreihe, ich versuche immer Festival zu sagen, in der Konzertreihe am Dovesee, die am 1. Juli-Wochenende startet, bis in den September hinein geht, auch mit Ihrem Trio unter anderem sehen, hören und erleben. Und damit sind wir auch so gut wie am Ende der heutigen Ausgabe des Magazins zwischen Harz und Heide auf Radio Okerwelle. Ich bin Albert Hirsmüller, wünsche Ihnen noch einen angenehmen Tag. Machen Sie das Beste daraus, genießen Sie das Leben gerne immer mal wieder, begleitet vorne mit dem Programm von Radio Okerwelle. Und bis hin zu den Nachrichten hören Sie jetzt eine Musik aus der CD der Woche. Die kommt in dieser Woche von der großartigen Tori Amos. In Times of Dragons heißt ihr neues Album. Hören Sie daraus einen wunderbaren Song.

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2: Um 14 Uhr mit Benjamin Kirsch. Bundeskanzler Merz hat Kommunikationsprobleme eingeräumt. Der CDU-Chef hat sich entsprechend beim Katholikentag in Würzburg geäußert. Aus der NDR-Nachrichtenredaktion Caroline Wöhlert.
3: Er beschäftige sich mit immer größerer Intensität mit der Frage, woran es liege, dass es ihm offensichtlich nicht gelinge, die Menschen im Land hinreichend zu erreichen und zu überzeugen. Der Kanzler sagte wörtlich: Ich weiß, dass ich in meiner Kommunikation etwas verbessern muss, damit diese Botschaft besser verstanden wird. Er hat auch Schwächen der schwarz-roten Koalition eingeräumt. Zur Demokratie gehöre Streit, aber der Streit müsse zu Ergebnissen führen, so der Kanzler. Laut Merz streitet die Regierung im Augenblick vielleicht zu viel und bringt zu wenig Ergebnisse. Wie beim DGB-Kongress vor 3 Tagen ist auch dieser Merz-Auftritt wieder von Zwischenrufen gestört worden. Außerdem wurden Protestplakate hochgehalten.
2: Nach dem Besuch von Präsident Trump in China hat sich Taiwan für die Unterstützung der USA bedankt. Außenminister Lin sprach von Frieden und Stabilität in der Region. Der Status von Taiwan war Thema bei Trumps Besuch in Peking. Nach chinesischer Darstellung hat Staatschef Xi die USA davor gewarnt, sich militärisch zu stark einzumischen. China betrachtet die Insel als Teil des Staatsgebiets und schließt eine militärische Eroberung nicht aus. Die USA sind der wichtigste Waffenlieferant und haben sich gesetzlich verpflichtet, Taiwan bei der Selbstverteidigung zu unterstützen. Russland und die Ukraine greifen sich aktuell massiv mit Drohnen an. Beide Länder melden, dass dabei mehrere Menschen getötet und verletzt wurden. Unterdessen haben Russland und die Ukraine Kriegsgefangene ausgetauscht. Aus Köln, Björn Blaschke.
4: Der Gefangenenaustausch habe nach der Formel 205 für 205 stattgefunden. Das teilte das russische Verteidigungsministerium in Moskau mit. Also 205 Soldaten von beiden Seiten. Die russischen Soldaten, die ausgetauscht wurden, befänden sich auf dem Territorium von Belarus. Sie würden zunächst medizinisch und psychologisch betreut, bevor sie dann in ihre Heimat zurückkehren können.
2: Die Bundesregierung erwartet einen deutlichen Dämpfer für die deutsche Wirtschaft. Als Grund nannte das Wirtschaftsministerium den Iran-Krieg, der zu steigenden Preisen und Lieferkettenproblemen führe. Vor allem bei der exportabhängigen Industrie drohe ein Einbruch. Außerdem würden Verbraucher wegen der höheren Inflation weniger Geld ausgeben. Für das zweite Quartal rechnet das Ministerium daher nur noch mit einem Mini-Wachstum von 0,5%. Zu Jahresbeginn war die deutsche Wirtschaft noch überraschend stark gewachsen. Bundesjustizministerin Hubig will schärfer gegen überhöhte Preise beim Weiterverkauf von Eintrittskarten für Kultur- oder Sportveranstaltungen vorgehen. Die SPD-Politikerin sagte der Bild-Zeitung, ein Blick in andere Länder zeige, dass man auch auf nationaler Ebene den Ticketzweitmarkt wirksam regulieren könne. Ein möglicher Schritt sei, überzogene Preisaufschläge beim Weiterverkauf der Tickets zu begrenzen. Künstler und Veranstalter hatten in einem offenen Brief strengere Regeln gefordert. Deren Angaben zufolge werden Tickets in Massen erworben, um sie dann zu deutlich höheren Preisen weiterzuverkaufen. Das Geld fließe in diesen Fällen nicht an die Künstler oder die Veranstaltungswirtschaft, sondern an die Zwischenhändler. Die Gewerkschaft Verdi hat bundesweit zu Warnstreiks im Handel aufgerufen, um den Druck in den laufenden Tarifverhandlungen zu erhöhen. Wo in Norddeutschland mit Arbeitsniederlegungen zu rechnen ist, dazu Inken Henkel aus der NDR-Nachrichtenredaktion.
5: In Hamburg und Schleswig-Holstein hat die Gewerkschaft die Beschäftigten im Einzelhandel aufgefordert, heute und morgen die Arbeit niederzulegen. Betroffen sind zum Beispiel die Ketten H&M, Zara, Primark und IKEA. Der Handelsverband Deutschland rechnet aber nicht mit Einschränkungen für die Kunden. Es lägen keine Erkenntnisse zu Ladenschließungen vor, teilte der Verband mit. Allerdings sollen die Lager bestreikt werden, aus denen die Waren nachgeliefert werden, zum Beispiel bei Penny und Rewe. Die Gewerkschaft Verdi fordert für die Beschäftigten 7% mehr Lohn. Die Arbeitgeber bieten 3,5% in 2 Stufen. In Hamburg startet zur Stunde eine von Verdi organisierte Demonstration.
2: Das waren die Nachrichten. Das Wetter in Norddeutschland. Gebietsweise freundlich, von der Nordsee her Schauer, 12 bis 16 Grad, morgen Schauer.

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1: Um 15 Uhr mit Sönke Peters. Bundeskanzler Merz hat Kommunikationsprobleme eingeräumt. Der CDU-Chef hat sich entsprechend beim Katholikentag in Würzburg geäußert. Aus der NDR-Nachrichtenredaktion Caroline Wöhlert.
2: Er beschäftige sich mit immer größerer Intensität mit der Frage, woran es liege, dass es ihm offensichtlich nicht gelinge, die Menschen im Land hinreichend zu erreichen und zu überzeugen. Der Kanzler sagte wörtlich: Ich weiß, dass ich in meiner Kommunikation etwas verbessern muss, damit diese Botschaft besser verstanden wird. Er hat auch Schwächen der schwarz-roten Koalition eingeräumt. Zur Demokratie gehöre Streit, aber der Streit müsse zu Ergebnissen führen, so der Kanzler. Laut Merz streitet die Regierung im Augenblick vielleicht zu viel und bringt zu wenig Ergebnisse. Wie beim DGB-Kongress vor 3 Tagen ist auch dieser Merz-Auftritt wieder von Zwischenrufen gestört worden. Außerdem wurden Protestplakate hochgehalten.
1: Nach dem Besuch von Präsident Trump in China hat sich Taiwan für die Unterstützung der USA bedankt. Außenminister Lin sprach von Frieden und Stabilität in der Region. Der Status von Taiwan war beim Thema beim Trump-Besuch in Peking. Nach chinesischer Darstellung hat Staatschef Xi die USA davor gewarnt, sich militärisch zu stark einzumischen. China betrachtet die Insel als Teil des Staatsgebiets und schließt eine militärische Eroberung nicht aus. Die USA sind der wichtigste Waffenlieferant und haben sich gesetzlich verpflichtet, Taiwan bei der Selbstverteidigung zu unterstützen. Russland und die Ukraine greifen sich aktuell massiv mit Drohnen an. Beide Länder melden, dass dabei mehrere Menschen getötet und verletzt wurden. Unterdessen haben Russland und die Ukraine Kriegsgefangene ausgetauscht. Aus Köln Björn Blaschke.
3: Der Gefangenenaustausch habe nach der Formel 205 für 205 stattgefunden. Das teilte das russische Verteidigungsministerium in Moskau mit. Also 205 Soldaten von beiden Seiten. Die russischen Soldaten, die ausgetauscht wurden, befänden sich auf dem Territorium von Belarus. Sie würden zunächst medizinisch und psychologisch betreut, bevor sie dann in ihre Heimat zurückkehren können.
1: Die Bundesregierung erwartet einen deutlichen Dämpfer für die deutsche Wirtschaft. Als Grund nannte das Wirtschaftsministerium den Iran-Krieg, der zu steigenden Preisen und Lieferkettenproblemen führe. Vor allem bei der exportabhängigen Industrie drohe ein Einbruch. Außerdem würden Verbraucher wegen der höheren Inflation weniger Geld ausgeben. Für das zweite Quartal rechnet das Ministerium daher nur noch mit einem Mini-Wachstum von 0,5%. Zu Jahresbeginn war die deutsche Wirtschaft noch überraschend stark gewachsen. Bundesjustizministerin Hubig will schärfer gegen überhöhte Preise beim Weiterverkauf von Eintrittskarten für Kultur- oder Sportveranstaltungen vorgehen. Die SPD-Politikerin sagte der Bild-Zeitung, ein Blick in andere Länder zeige, dass man auch auf nationaler Ebene den Ticket-Zweitmarkt wirksam regulieren könne. Ein möglicher Schritt sei, überzogene Preisaufschläge beim Weiterverkauf der Tickets zu begrenzen. Künstler und Veranstalter hatten in einem offenen Brief strenge Regeln gefordert. Deren Angaben zufolge werden Tickets in Massen erworben, um sie dann zu deutlich höheren Preisen weiterzuverkaufen. Das Geld fließe in diesen Fällen nicht an die Künstler oder die Veranstaltungswirtschaft, sondern an die Zwischenhändler. Die Gewerkschaft Verdi hat bundesweit zu Warnstreiks im Handel aufgerufen, um den Druck in den laufenden Tarifverhandlungen zu erhöhen. Wo in Norddeutschland mit Arbeitsniederlegungen zu rechnen ist, dazu Inken Henkel aus der NDR-Nachrichtenredaktion.
4: In Hamburg und Schleswig-Holstein hat die Gewerkschaft die Beschäftigten im Einzelhandel aufgefordert, heute und morgen die Arbeit niederzulegen. Betroffen sind zum Beispiel die Ketten H&M, Zara, Primark und IKEA. Der Handelsverband Deutschland rechnet aber nicht mit Einschränkungen für die Kunden. Es lägen keine Erkenntnisse zu Ladenschließungen vor, teilte der Verband mit. Allerdings sollen die Lager bestreikt werden, aus denen die Waren nachgeliefert werden, zum Beispiel bei Penny und Rewe. Die Gewerkschaft Verdi fordert für die Beschäftigten 7% mehr Lohn. Die Arbeitgeber bieten 3,5% in 2 Stufen. In Hamburg startet zur Stunde eine von Verdi organisierte Demonstration.
1: Das waren die Nachrichten.
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6: mit Peter-Michael Möckel. Klinikum Braunschweig ändert langfristige Strategie. Aufsichtsrat beschließt Konzentration auf zentralen Standort Fichtengrund. Keine Werksschließungen. IG Metall und VW-Betriebsrat pochen auf Standortsicherheit. Und Kunst, Klang und magische Momente. Talente für erstes Wolfsburger Kleinkunstfestival gesucht.

0: 17 Grad. Ich würde also sagen, das sind Top-Aussichten für den Mai. Aber schauen wir doch mal, wie es auf den Straßen aussieht. Rüber zum Verkehrsservice mit Konstantin.
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2: Ja, der Blick auf die Straßen im Sendegebiet. Vorsicht bitte auf der A2 Braunschweig Richtung Magdeburg in der Einfahrt Rennau. Da steht ein brennender LKW, also fahrt da unbedingt vorsichtig. Ich wiederhole es nochmal, A2 Braunschweig Richtung Magdeburg. Einfahrt Rennau, da steht ein brennender LKW. Ansonsten war es das vom Verkehr. Ich habe nur noch Meldungen aus den Parkhäusern in Braunschweig. Das Parkhaus Lange Straße Nord, das ist fast voll. Also müsst ihr euch da eine alternative Parkmöglichkeit suchen. Ansonsten, das war's vom Verkehr. Ich wünsche euch eine gute und vor allem eine sichere Fahrt. Kommt gut an euer Ziel.
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0: Johann
2: und Konstantin. Es ist Freitagnachmittag und wir sind wieder für euch da. Und heute haben wir eine ganz besondere Sendung, oder Johann?
0: Ganz besonders, weil wir befinden uns natürlich wieder an einem besonderen Zeitpunkt. Das ESC-Halbfinale ist gerade durch und morgen Abend, da steht das Finale an. Und da wollen wir uns das natürlich nicht entgehen lassen, als Musikradiosendung euch ein bisschen darüber zu informieren, was es da eigentlich alles so für Songs gibt und wer da vielleicht auch als Gewinner favorisiert ist.
2: Ja, auf jeden Fall. Also da könnt ihr euch in der zweiten Stunde schon komplett freuen. Die ist schon komplett vollgepackt. Aber ansonsten, ja, bleiben wir unserem Motto treu und machen das, was wir eigentlich jeden Freitag machen. Wir versorgen euch mit der aktuellsten Musik und haben genau die Songs rausgesucht, die heute ganz frisch rausgekommen sind.
0: Aber wir starten trotzdem mit einem, etwas älteren Song aus dem Jahr 2011. Ich würde aber sagen, er ist trotzdem aktueller denn je, läuft auf fast jeder guten Party und gehört auch einfach irgendwie dazu. Hier gibt's für euch Titanium von David Guetta und Sia.
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0: Chinos. Impact am Freitag mit Chinos von Dimitri Vegas und Like Mike und David Guetta hier bei uns bei Impact am Freitag. Und wir machen weiter ja, mit was schon Besondererem, nämlich der WM. Um die geht's jetzt, genauer gesagt um den WM-Song. Da hatten wir ja schon mal über den Song hier geredet. Oh ja, also da gab's ja große Diskussionen online zu diesem Song. Und ja, er kam jetzt nicht so positiv als WM-Song an. Und wir hatten gesagt, also er ist jetzt vielleicht auch nicht als einziger Song so richtig passend. Aber die FIFA hat nicht enttäuscht und hat Nachschub besorgt, nämlich von der Künstlerin, die für ihre WM-Songs auch mit einfach bekannt ist, kann man sagen, oder?
1: Ja, Leute, WM 2010. Shakira hat damals den Hit Waka Waka produziert, der auch bis heute einfach noch viel gespielt wird. Und sie hat jetzt für dieses Jahr nachgelegt. Gemeinsam mit dem nigerianischen Artist Burna Boy, den vielleicht der eine oder andere auch schon auf dem Schirm hat, hatten wir ja auch schon mal in der Sendung, hat sie jetzt den Song Die Die, das ist Spanisch und heißt so viel wie los geht's, produziert, der uns jetzt nochmal so richtig auf die WM einstimmen soll. Aber sie ist nicht die Einzige, nämlich hat die FIFA angekündigt, es soll in den nächsten Wochen noch weitere Songs geben. Wir bleiben also mal gespannt und freuen uns auf das, was da noch so kommt. Aber jetzt würde ich erstmal sagen, gibt's hier für euch Die Die von Shakira und Burna Boy.

0: Dadai von Shakira und Burner Boy, einer der neuen WM-Songs, heute erschienen und hier zuerst gehört bei Impact am Freitag bei Radio Okawelle. Und ich muss sagen, ja, vielleicht noch nicht auf Waka Waka Niveau und vor allem noch nicht auf diesem legendären Niveau, aber trotzdem echt cooler Song, den die beiden hier produziert haben und gesungen haben. Und ich glaube, der wird auf jeden Fall diesen Sommer mehr laufen als Leiter mit Jelly Roll.
1: Ja, ich glaube auch. Also ich meine, aber jetzt auch nichts gegen Jelly Roll. Jelly Roll ist einfach nicht die Person, glaube ich, für so einen WM-Song. Also er ist eher, er macht einfach so einen anderen Stil. Und Shakira verbindet man mit diesen ganzen WM-Songs. Es ist einfach diese gute Stimmung, die da direkt rumkommt. Und genau deswegen dachten wir uns, wir machen einfach weiter mit noch einem Song von Shakira.
0: Perfekt, Leute. Es geht gar nicht schöner. Ja, die Rede ist von einem ihrer, ich würde sagen, größten Hits aus dem Jahre 2005. Hips Don't Lie. Und da gab es eine Anniversary Edition Version mit Ed Sheeran, der ja gerade selber in Lateinamerika auf Tournee ist. Und wir fanden die so schön, dass wir gedacht haben, in die wollen wir heute auch nochmal gemeinsam reinhören.

0: Isabelle!
1: Hips Don't Lie von Shakira hier in der Anniversary Edition mit Shakira, vor allem mit Ed Sheeran und Billy.
2: Ja, und wir bleiben direkt einfach bei Ed Sheeran. Wir machen hier so die Back-to-Back, erst Shakira zu Shakira und jetzt bleiben wir bei Ed Sheeran. Der ist ja gerade noch unterwegs auf Tour, legt da mit seinem Loop-Pedal auf und macht eigentlich richtig gute Stimmung. Und von den Leuten, die ich auf Tour waren, habe ich auch gehört, das soll richtig cool sein, weil vor allem auch seine ganzen neuen Songs oder normalen Songs spielt er in so einer bisschen anderen Version, einfach so ein bisschen mehr akustisch, einfach nur er selbst mit seiner Gitarre und das kommt wohl richtig cool an. Und im Zuge dessen hat er auch seinen neuen Song angekündigt. So klang das auf Tour.
3: Now I made this song 12 years ago with an artist called Martin Garrix. His 30th birthday this week and he sent me a new version of the song. It goes like this.

0: Ja, so klang das auf Tour. Also auch eine richtig coole Version von dem Song. Und jetzt ist es passiert, der Song ist auch rausgekommen tatsächlich, diesen Freitag, wirklich nach 12 Jahren. Also ich weiß nicht, Johann, hast du das auf Insta oder so mitbekommen?
1: Ja, ich finde das so crazy, dass man einfach einen Song vor 12 Jahren, also 2014, als Martin Garrix ja auch noch lange nicht so bekannt war wie heute, der kam da ja gerade erst so hoch, Animals ist damals gedroppt, war eine ganz andere Musikindustrie, haben sich die beiden zusammengesetzt, haben irgendwie an einem Song rumgewerkelt und 12 Jahre später schickt jetzt Martin Garrix praktisch Ed Sheeran so ein Demo rüber, ey, ich habe noch ein bisschen dran gewerkelt, wollen wir den jetzt sich releasen und dann performt er den hier noch so geil live in seinem Akustik-Set und released ihn dann heute endlich nach 12 Jahren.
0: Ja, und ich finde, wir können nicht mehr machen, als einfach nur reinzuhören. Ganz neu, zuerst gehört hier bei uns bei Impact am Freitag Martin Garrix Ed Sheeran. Stay.

0: Repeated von Martin Garrix und Ed Sheeran, heute rausgekommen und hier zuerst gehört bei Impact am Freitag. Wow, was ein Song, vor 12 Jahren produziert und heute released worden. Ich finde ihn mega cool. Also auch gerade dieses Crossover zwischen Martin Garrix und Ed Sheeran kommt mega gut zustande. Beide haben irgendwie so ihre Anteile und man merkt genau, was sie jetzt vielleicht auch daran so mitgewirkt haben. Und ich sag mal so, jetzt gerade perfekter Zeitpunkt, Mitte Mai den zu releasen, weil der gibt mir auch so direkt so Sommer-Vibes und könnte da vielleicht auch ganz gut jetzt, ja, sag ich mal, im Sommer laufen.
1: Ja, auf jeden Fall. Vielleicht wird das auch so mit der neue Sommersong, natürlich zusammen mit dem Shakira-Song. Ja. Also den dürfen wir uns ja nicht wegdenken, aber ich glaube, die beide zusammen, ja, geben so richtig den Start in den Sommer. Ja, ich glaube, viel mehr können wir dazu nicht sagen. Ich würde sagen, die Zeit ist es jetzt, 15.30 Uhr und die Nachrichten aus der Region gibt's jetzt für euch.
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4: Klinikum Braunschweig ändert langfristige Strategie. Aufsichtsrat beschließt Konzentration auf zentralen Standort Fichtengrund. Keine Werksschließungen. IG Metall und VW-Betriebsrat pochen auf Standortsicherheit. Und Kunst, Klang und magische Momente. Talente für erstes Wolfsburger Kleinkunstfestival gesucht. Im Studio Peter Michael Möckel. Die Meldungen im Einzelnen. Das Städtische Klinikum Braunschweig, kurz SKBS, will das bisher geplante Zwei-Standorte-Konzept schrittweise zu einem Ein-Standort-Konzept weiterentwickeln. Wie es in einer Mitteilung heißt, hat der Aufsichtsrat dieser Tage grünes Licht für die neue Strategie gegeben. Danach sollen alle medizinischen und nichtmedizinischen Leistungen künftig am Standort Salzdahlumer Straße Fichtengrund gebündelt werden. Bereits Ende 2024 war dort der neue Gebäudeteil Ost eröffnet worden. Der Neubau Süd soll spätestens 2031 den Betrieb aufnehmen. Der Start des Neubaus Nord ist bis 2037 geplant. Den Abschluss bildet dann bis 2042 das sogenannte Baufeld West. Eine entscheidende Rolle spielt dabei die Finanzierung. Sie soll über den Transformationsfonds von Bund und Ländern erfolgen. Aus dem Investitionsprogramm im Zuge der Krankenhausreform werden in den kommenden 10 Jahren bundesweit bis zu 50 Milliarden Euro bereitgestellt. Damit würden die Budgets des Klinikums und der Stadt deutlich entlastet, hieß es von der SKBS-Geschäftsführung. Mit der Konzentration auf das künftige Zentralklinikum würden die Abläufe weiter vereinfacht und die Prozesse noch besser aufeinander abgestimmt. Die Arbeitnehmervertreter bei Volkswagen pochen auf die Einhaltung der Vereinbarungen mit der Konzernspitze. Der Tarifkompromiss von Ende 2024 verbiete bis 2030 jegliche Werksschließungen an den deutschen Standorten, heißt es in einer gemeinsamen Mitteilung des Betriebsrates und der IG Metall. Damit reagierten sie eigenen Angaben zufolge auf zahlreiche Anfragen zur Zukunft der deutschen VW-Werke. Trotz medialer Spekulationen bleibe die Beschäftigungssicherung unverhandelbar, so Betriebsrat und Gewerkschaft. Die Einigung verbindet Zukunftsperspektiven für die Belegschaft mit milliardenschweren Entlastungen für den Arbeitgeber. Neue Geschäftsfelder seien nur als Ergänzung, nicht als Ersatz für bestehende Zusagen denkbar. Die Arbeitnehmerseite prüfe solche Optionen ergebnisoffen. Dabei habe sie stets das Ziel guter Arbeit und sicherer Beschäftigung im Blick. Der Landkreis Wolfenbüttel vergibt in diesem Jahr erstmals eine sogenannte grüne Hausnummer. Laut Mitteilung werden damit Hausbesitzer ausgezeichnet, die beim Bauen oder Sanieren besonders auf nachhaltiges Wohnen und Energieeffizienz setzen. Die Kampagne wird demnach in Kooperation mit der Niedersächsischen Energie- und Klimaschutzagentur durchgeführt. Die Preisträger erhalten eine Urkunde und eine individuelle grüne Hausnummer als Symbol für gelebten Klimaschutz. Bewerbungsschluss ist der 30. September. Alle weiteren Infos sind online verfügbar unter lkwf.de/grüne-hausnummer. Die feierliche Verleihung findet voraussichtlich im Oktober statt. Bei einem Autounfall im Braunschweiger Stadtteil Timmerla ist heute früh eine Frau leicht verletzt worden. Nach Angaben der Feuerwehr wurden die Einsatzkräfte gegen 4:30 durch einen automatischen Notruf alarmiert, einen sogenannten Emergency Call. Entgegen erster Meldungen war die Fahrerin nicht in ihrem Wagen eingeklemmt. Sie wurde vom Rettungsdienst ins Krankenhaus gebracht. Die Feuerwehr befreite zudem einen Hund aus dem Kofferraum und übergab ihn an den Tierschutz. Ein Augenzeuge und Ersthelfer wurde vor Ort betreut. Die Ermittlungen zur Unfallursache dauern an. In der Wolfsburger City feiert im Herbst ein neues Format Premiere. Nach Angaben der städtischen Wirtschafts- und Marketingtochter WMG geht am 26. September erstmals ein Kleinkunstfestival über die Bühnen auf der mittleren Porschestraße. Das Motto lautet Kunst, Klang und magische Momente. Ziel sei es, die Innenstadt zu beleben und der lokalen Kulturszene eine Plattform zu bieten, erklärte WMG-Bereichsleiter Frank Hitschke. Bewerbungen für das Programm sind demnach ab sofort bis zum 30. Juni per E-Mail möglich an veranstaltungen@wmg-wolfsburg.de. Der Aufruf richtet sich laut Hitschke an darstellende Künstler aller Art, von Straßenmusikern über Geschichtenerzähler bis hin zu Comedians und Artisten. Das Festival ist mit einem Publikumswettbewerb verbunden. Die besten drei Beiträge werden mit einem Preisgeld von bis zu 400 Euro ausgezeichnet. Soweit die Nachrichten aus der Region. 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
1: Es ist jetzt 15.35 Uhr.
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1: Ja, aktuell ist es nicht so viel los auf den Straßen, aber ich habe eine Meldung von der K14 Einfahrt Rennau. Da ist wegen eines Brandes ein Feuerwehreinsatz, das Ganze noch bis 16 Uhr. Das ist wegen des abgebrannten LKWs, also umfahrt das, wenn ihr könnt, unbedingt. Ich wiederhole es nochmal, K14 Einfahrt Rennau, Brand eines LKWs, da ist aktuell noch ein Feuerwehreinsatz, also wenn ihr könnt, umfahrt das Ganze. Und wir blicken auf die Parkhäuser in Braunschweig, das Parkhaus Lange Straße Nord, das ist fast voll, also müsst ihr euch da auch eine alternative Parkmöglichkeit suchen. Ansonsten, das war's vom Verkehr für die Region. Ich wünsche euch eine gute und vor allem sichere Fahrt. Kommt gut an euer Ziel. Und Johann, jetzt mit dem Wetter.
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0: Ja, Freunde, wir haben immer noch wunderschöne sonnige 13 Grad. Und wenn ich hier aus unseren Studiofenstern schaue, dann sehe ich zumindest bei uns hier auch ein paar Sonnenstrahlen durchluschern.
1: Aber ganz sehr wenig. Also ja. Ich gucke auch aus dem Studiofenster zur Verteidigung. Es ist jetzt.
0: Ja, komm, du musst durch die Tür noch da gucken. Wenn du hier so ein bisschen seitlich rumkommst, na gut, okay.
1: Also wir denken uns ein paar Sonnenstrahlen und also 13 Grad.
0: Wir denken uns Sonnenstrahlen mit 13 Grad und die halten sich dann auch noch bis morgen. Da haben wir Temperaturen zwischen 4 und 13 Grad, ähnliches Level an, bewölkt. Und übermorgen, da wird es noch mal ein bisschen wärmer. Da werden es nämlich bis zu 16 Grad, auch bei ein paar Sonnenstrahlen. Und für Montag, da habe ich dann leider schlechte Neuigkeiten. Leute, da soll es gewittern, blitzen, also volles Paket, aber bei 17 Grad. Also es wird so ein richtig schöner Sommerregen. Ich bin auf jeden Fall mal gespannt, wie das werden wird. Also alle, die so Regentänze und so weiter mögen. Gibt ja Menschen, die das so als, ne, die das richtig lieben. Montag ist auf jeden Fall euer Tag.
1: Okay. Johann, ich will dein Video von dir haben, wie du draußen
0: Video von mir
1: mit so Blitzen im Hintergrund und deinen Regentanz machst.
0: Leute, ihr könnt euch freuen, ja. Aber ich würde sagen, das war es erstmal vom Wetter für die Region Braunschweig. Und ja, womit machen wir denn jetzt weiter, Konsti?
1: Ja, ich würde sagen, wir teasern erstmal hier unsere Sendung kurz an.
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1: Genau, wir sind nämlich immer noch für euch da, Konstantin und Johann, und versorgen euch in unserer ersten Stunde hier mit ganz viel aktueller Musik.
0: Mit ganz viel aktueller Musik und auch mit, mal wieder etwas älterer Musik. Diesmal aber aus dem Jahr 2013 von einer gewissen Ellie Goulding, die damals einen Hit produziert hat, den ich sag ehrlich, bis vor ein paar Monaten noch gar nicht so aktiv auf dem Schirm hatte.
1: Nicht?
0: Aber nein, wirklich legit nicht. Also natürlich Ellie Goulding jetzt als Artist so, aber ich war so, ja, die gibt's halt, ne? Und die hat auch ein paar Songs. Aber jetzt ihren Song Lights mittlerweile. Ich bin wirklich eine Person, die, wenn sie auf Spotify ist, aktiv das eingibt in der Suchleiste, um sich das jetzt anzuhören. Verstehst du? Also ja, okay. Den Step haben wir mittlerweile gemacht. Ich höre nicht mal in irgendeiner Playlist, sondern ich suche aktiv nach dem Song, weil ich ihn so gerne mag.
1: Nee, aber das sagt doch einiges aus. Dann machen wir den hier im Studio auf volle Lautstärke. Lights, Ellie Goulding, gibt's hier für euch.

0: How Deep Is Your Love von Calvin Harris und den Dis, ich kann das nicht aussprechen, Leute, es ist auf jeden Fall noch ein anderer Artist mit dabei, hier gehört bei Impact am Freitag. Und Freunde, Freitag, das ist ja der Tag in der Woche, an dem bekanntermaßen neue Musik rauskommt, unter anderem von einer der größten deutschen Künstlerinnen, die wir aktuell haben, Leonie.
1: Ja, also wir haben überlegt, müssen wir euch noch eine Hook anspielen, aber da, es gibt auch zu viele. Also wir haben gerade schon mal geguckt, Don't Worry, Faded Love, Old School Love, Paradise, Remedy, Simple Life, also nur um
0: zu
1: so
0: viele
1: mal ein Radiosongs, paar zu nennen.
0: Leute.
1: Also da liefen noch so viele mehr auch bei uns mit in der Sendung. Also Leonie, eine richtig große deutsche Künstlerin und versorgt uns auch relativ regelmäßig mit neuer Musik. Und genau das hat sie heute auch gemacht. Sie hat eine neue Single rausgebracht, aber nicht alleine, denn sie hat sich den skandinavischen Popstar Markus und Martinus mit dazugenommen und hat einen relativ eingängigen Popsong produziert, der auch ganz im klassischen Stil von Leonie ist, kann man sagen.
0: Ist, Leute, es wird jetzt halt so ein Feel-Good-Pop-Song 2026-Vibes, aber ich persönlich finde die eigentlich mal ganz cool, um auch mal ein bisschen runterzuschalten und auch einfach mal so zwischendurch mal so ein einfach so einen geilen Vibe zu haben.
1: Ja, auf jeden Fall. Und ich lese, also wir gucken hier gerade nebenbei noch so ein paar Infos zu Leonie. Und ich wusste zum Beispiel nicht, dass sie mit so vielen großen Künstlern auch zusammengearbeitet hat. Also hier.
0: Das finde ich auch immer wirklich wieder beeindruckend. Das ist crazy, ne? Also wenn man sich einfach nur mal diese Namen durchliest. Also G-Eazy hatte ich noch irgendwie auf dem Schirm, aber auch so Callum Scott, One Republic. Gut, das war halt auch im Rahmen der EM 2024. Steve Aoki, Alan Walker. Also das sind schon wirklich krasse Namen.
1: Ja. Und sie hat Musikgeschichte geschrieben als erste deutsche Künstlerin mit 4 aufeinanderfolgenden Platz 1 Singles in den deutschen Airplay-Charts. Also
0: okay.
1: Wahnsinn. Dann ist sie bei The Voice ja auch irgendwie noch mit aktiv. Also Leonie ist irgendwie überall mit am Start. Und nebenbei bringt sie auch noch so ein bisschen Musik raus.
0: Ich würde mal sagen, Leute, wir hören jetzt einfach mal rein. Moonlight von Leonie und den Artist Markus and Martinus.

0: Leute, was ein Feel-Good-Song von Leonie und Marcus and Martinus hier bei Impact am Freitag. Heute erschien die neue Single Moonlight.
1: Ja, Johann, was sagst du zu der Single? Erzähl.
0: Ich würde jetzt Leonie nicht als Künstlerin des Jahrtausends bezeichnen, aber ich finde, sie ist eine coole Künstlerin, die auch immer wieder ein paar coole Songs droppt. Und ich würde sagen, der kann sich auf jeden Fall problemlos in die Reihe von Songs einsortieren, die einfach diesen geilen Vibe geben. Und auch wieder, ich habe es ja vorhin schon gesagt, perfekter Zeitpunkt Mitte Mai einen Song zu droppen, der auch so sommerliche Gefühle gibt und dann jetzt halt eben auch im Sommer noch das ein oder andere Mal irgendwo laufen kann.
1: Ja, auf jeden Fall. Oder auch allein, wenn man im Auto fährt. Weil es einfach das Gefühl... Also an alle Autofahrer, es tut mir leid da draußen gerade, wenn euch Johann hier gerade erschrickt oder irgendwie komische Sounds
0: das
1: von euch gibt.
0: Das ist so ein glücklicher Sound. Das ist so... Yeah, so, weißt du, was ich meine?
1: Yeah.
0: Kennst du es nicht?
1: Doch.
0: Ja, okay.
1: Nee, alles gut. Dreht uns ruhig leiser und dreht Leonie lauter. Oder so. Oder dreht den nächsten Song lauter, denn der kann sich auf jeden Fall auch hören lassen. Black Eyed Peas, Rock That Body.

0: Drop Dead Body von den Black Eyed Peas hier bei Impact am Freitag.
1: Ja, und wir machen weiter mit ja, was anderem.
0: Sonst was geht's ja, anderem, Leute.
1: Ja, also sonst yeah. Unsere Sendung ist halt zum Großteil ja, sehr musiklastig. Wir stellen euch die aktuellsten Singles vor. Ja, auch ein bisschen Banger, auf die wir zurückblicken aus den 2010ern. Blicken auf so Musikwettbewerbe wie den ESC gleich in der zweiten Stunde. Und was manchmal auch ein bisschen zu kurz kommt, sind ja diese News aus der Region oder Aktuelles aus der Region. Und ja, wir dachten uns, wir versorgen euch mal, vor allem weil wir ja auch eine Jugendsendung sind, mit Infos, die die Jugend hier in Braunschweig interessieren könnte. Denn Johann ist nicht nur hier bei uns beim Radio und moderiert hier für euch, ja, wie wir es so schaffen, alle drei Wochen mal hier Impact am Freitag, sondern du bist auch aktiv beim UNICEF Junior Team, oder?
0: Ganz genau, vielleicht muss man da erstmal kurz erklären, was UNICEF überhaupt ist für alle unwissenden Zuhörer an dieser Stelle. UNICEF ist eine Organisation, die sich halt eben weltweit für Kinderrechte einsetzt und halt eben auch hier lokal in Braunschweig aktiv ist und halt eben auch eine Schülergruppe hat, bei der man sich, ja, ich sage mal so, wenn man so zwischen 14 und 20 Jahren alt ist, engagieren kann, um halt eben hier lokal Aktionen zu planen, an Schulen zu gehen, Workshops zu geben, und die haben halt eben nächste Woche Mittwoch ein Treffen am 20.05. um 17 Uhr im Jugendbüro der Stadt Braunschweig, wo man natürlich gerne vorbeischauen kann, wenn man halt eben dieses Thema interessant findet oder neue Leute kennenlernen möchte. Ganz genau.
1: Also das ist einfach, also du bist ja auch da vor Ort, ihr stellt euch einfach so ein bisschen vor, freut euch einfach auf neue Leute, die Lust haben, auch da mitzumachen, oder wie muss ich mir das vorstellen?
0: Komplett, also wir freuen uns erstmal über jeden natürlich, der dabei ist und der Bock hat, dabei zu sein. Das wird erstmal so eine ganz entspannte Vorstellungsrunde sein, es wird natürlich auch was zu essen geben, und dann werden wir so ein bisschen noch zum Thema Kinderrechte arbeiten und euch halt auch so ein bisschen introducen, was wir vielleicht auch so, ja, woran wir arbeiten oder was wir so an Arbeit machen.
1: Ja, also kommt gerne vorbei nächste Woche am Mittwoch und ja, trefft eure Stars hier. Nee,
0: trefft eure Stars, Leute.
1: Also vielleicht, also Johann gibt auch Autogrammkarten. Nee, also.
0: Leute, wenn ihr fragt, ich gebe auch, ne? Nein, aber wenn ihr Bock habt, dann schaut sehr gerne mal vorbei. Und ich würde aber eine Sache sagen, und da stimmen uns bestimmt auch alle zu, wir haben auf jeden Fall Bock auf den nächsten Song.
1: Ja, willst du ihn anmoderieren, Johann?
0: Ich möchte ihn gerne anmoderieren, Leute. Hier haben wir jetzt einen absoluten 2000er-Banger zum Ende der Stunde für euch. Shut Up and Drive von Rihanna.

0: Shut Up and Drive von Rihanna hier zum Ende der ersten Stunde von Impact am Freitag. Aber dranbleiben lohnt sich auf jeden Fall, Konsti. Warum denn?
1: Ja, in der zweiten Stunde haben wir was ganz Besonderes für euch. Wir hatten es schon angeteasert, es geht hier rum. Genau, die Rede ist vom ESC. Am Samstag ist es soweit. Da ist der große ESC, das große ESC-Finale, also die beiden Semifinale waren jetzt ja schon die Woche über. Und in der zweiten Stunde versorgen wir euch mit allen Infos, die ihr wissen müsst. Also es geht darum, wer ist im Finale, was sind so unsere Favoriten, welche Infos gibt es vielleicht generell zum ESC. Und ja, einfach, wir stellen euch die Songs vor, die wir gut handeln oder die vielleicht auch von den Wettmachern hochgelobt werden. Dranbleiben lohnt sich auf jeden Fall. Bis dahin für euch im Studio sind Konstantin.
0: Und Johann, jetzt die Nachrichten vom NDR. Ja, Freunde, natürlich mit Intro. Das gibt's nämlich jetzt.
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3: Bundeskanzler Merz will an seiner Kommunikation arbeiten. Das hat der CDU-Chef beim Katholikentag in Würzburg gesagt. Von dort Sabine Brütting.
4: Er frage sich, woran es liege, dass er offenbar die Menschen im Land mit seiner Art der Kommunikation nicht erreiche, so der Kanzler. Diese Frage habe er aber noch nicht abschließend für sich beantwortet. Trotz aller Selbstkritik blieb Merz bei vielen Themen bei den bekannten Positionen. Klimaschutz ist gut, aber alle sollen weiterhin möglichst viel Freiheit haben, wie sie diesen umsetzen. Die soziale Marktwirtschaft funktioniert, aber junge Menschen müssen künftig deutlich mehr selbst für die Rente vorsorgen. Im Saal gab es an einigen Stellen lautstarke Zwischenrufe und Störungen mit Trillerpfeifen.
3: Nach dem Besuch von Präsident Trump in China hat sich Taiwan für die Unterstützung der USA bedankt. Außenminister Lin sprach von Frieden und Stabilität in der Region. Der Status von Taiwan war Thema bei Trumps Besuch in Peking. Nach chinesischer Darstellung hat Staatschef Xi die USA davor gewarnt, sich zu stark einzumischen. China betrachtet die Insel als Teil des Staatsgebiets und schließt eine militärische Eroberung nicht aus. Die USA sind der wichtigste Waffenlieferant und haben sich gesetzlich verpflichtet, Taiwan bei der Selbstverteidigung zu unterstützen. Das Verteidigungsministerium hat eine stärkere deutsche Beteiligung an einem Einsatz in der Straße von Hormuz in Aussicht gestellt als bisher angedacht. Es gibt aber noch kein Mandat für eine Mission, die nach dem Ende der Kampfhandlungen beginnen soll. Aus Berlin, Iffi Seibert.
5: Das Verteidigungsministerium nannte autonome Minenabwehrsysteme, Minentaucher und spezialisierte Kräfte zum Schutz von Schiffen. Möglich wäre auch eine hochrangige Beteiligung deutscher Stabsoffiziere in den Führungsstäben der Mission. Bisher hat sich bereits das deutsche Minenjagdboot Fulda auf den Weg ins östliche Mittelmeer gemacht, um einen Einsatz in der Straße von Hormuz möglicherweise zu unterstützen. Auch das deutsche Versorgungsschiff Mosel könnte zur Verstärkung eingesetzt werden. Zurzeit ist es noch im Auftrag der NATO in der Ägäis unterwegs. Voraussetzung für einen deutschen Einsatz zur Sicherung der Straße von Hormuz an der Seite von Partnerländern ist allerdings, dass die Kampfhandlungen beendet werden, dass es eine klare völkerrechtliche Grundlage dafür gibt und ein Mandat des Deutschen Bundestages.
3: Die energieintensiven Industriezweige in Deutschland haben seit Ausbruch des Ukraine-Kriegs im Februar 2022 besonders unter steigenden Strom- und Gaskosten gelitten. Das hat das Statistische Bundesamt mitgeteilt. Aus Wiesbaden, Lars Hoffmann.
6: Die Produktion unter anderem in der chemischen Industrie, der Papierindustrie, der Metallerzeugung und Verarbeitung und in der Herstellung von Glas und Keramik sowie Verarbeitung von Steinen und Erden ist innerhalb von 4 Jahren um über 15% zurückgegangen. Die stärksten Umsatzrückgänge von bis zu knapp 30% gab es bei der Herstellung von Glas und Keramik sowie der Produktion von Beton und Zement. Die Produktion in der Industrie insgesamt ist dagegen lediglich um knapp 10% geschrumpft. Von Februar 2022 bis März 2026 sind in energieintensiven Industriebetrieben insgesamt 53.000 Arbeitsplätze verloren gegangen. Ein Minus von gut 6%. Alleine im größten energieintensiven Industriezweig, der Chemie, sind in diesen 4 Jahren 18.000 Arbeitsplätze abgebaut worden.
3: Die Weltgesundheitsorganisation warnt vor Nikotinbeuteln. In einem neuen Bericht schreibt die WHO, dass der globale Markt rasant wächst. Aus Genf, Marie-Christine Werner.
7: Der weltweite Markt belief sich laut Bericht im vergangenen Jahr umgerechnet auf knapp 6 Milliarden Euro. Die Tabakkonzerne hätten gezielt junge Menschen im Blick und würden aggressiv Marketing betreiben auf Social-Media-Plattformen und durch Influencer. Die Kennzeichnung des Nikotingehalts sei nicht standardisiert und könne irreführend sein. Außerdem ähnelten einige Nikotinbeutelverpackungen beliebten Süßigkeiten oder enthielten Geschmacksrichtungen, die bei Jugendlichen beliebt seien. Die WHO ruft deshalb alle Regierungen dazu auf, umfassende Tabakkontrollen einzuführen, die auch Nikotinbeutel einschließen, und regulatorische Schlupflöcher zu schließen.
3: In Deutschland ist der Handel mit Nikotinbeuteln verboten, der Besitz und die Nutzung allerdings nicht. Das waren die Nachrichten.
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8: Mit Peter-Michael Möckel. Klinikum Braunschweig ändert langfristige Strategie. Aufsichtsrat beschließt Konzentration auf zentralen Standort Fichtengrund. Keine Werksschließungen. IG Metall und VW-Betriebsrat pochen auf Standortsicherheit. Und Kunst, Klang und magische Momente. Talente für erstes Wolfsburger Kleinkunstfestival gesucht. Das und mehr hören Sie ausführlich in etwa 20 Minuten in den Nachrichten aus der Region.
1: Die Zeit ist es jetzt 16.05 Uhr, die aktuellen Temperaturen mit Johann.
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0: Ja, Freunde, es hat sich wenig verändert. Wir haben immer noch 13 Grad mit ein paar Sonnenstrahlen hier in Braunschweig. Und auch die nächsten Tage sieht es danach aus. Morgen 4 bis 13 Grad, ebenfalls bei hauptsächlich Wolken mit ein paar Sonnenstrahlen. Und Sonntag selbes Wetter bei Temperaturen von bis zu 16 Grad. Nur Montag, da erleben wir dann einen drastischen Umschwung. Da gibt es ein Sommergewitter mit Blitzen und allem, was dazugehört.

0: vom Verkehr. Ich wünsche euch eine gute und vor allem sichere Fahrt. Kommt gut an euer Ziel.
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0: und Konstantin. Ja, Freitagnachmittag, wir sind wieder für euch da. Und diese Stunde haben wir was ganz Besonderes für euch. Ganz genau, es geht um den ESC. Samstag ist es soweit, das große Finale. Johann, ich weiß nicht, wie schaut es bei dir aus? Guckst du den ESC?
2: Ich gebe offen ehrlich zu, dass ich die beiden Semifinals, die jetzt hier die Woche über am Dienstag und Donnerstag liefen, noch nicht angeschaut habe, weil ich beide Male leider auch einfach anderweitig verplant war, sage ich mal. Aber ich sag mal so, ich habe Samstagabend noch nichts vor und 21 Uhr geht's los. Vielleicht schalte ich mal ein und schaue auch mal, wie sich Deutschland so macht und welche Platzierung Deutschland da vielleicht auch holt.
0: Ja, und ich würde sagen, um uns richtig darauf vorzubereiten, ja, gucken wir diese Stunde generell mal, was so ESC-Songs vielleicht ausmacht, welche dieses Jahr auch gut gehandelt wird, dass ihr auch mitreden könnt am Samstagabend. Und einfach um reinzustarten, würde ich sagen, stimmen wir uns mit einem ESC-Song ein von letztem Jahr, der auch einfach richtig gut beim Publikum vor allem ankam.
2: Hat, glaube ich, Platz 2 oder Platz 3 belegt und war einer der großen Publikumsfavoriten. Die Rede ist von Espresso Macchiato von Tommy Cash. Ich würde sagen, wir gehen rein.

0: Espresso Macchiato.
1: Espresso Macchiato von Tommy Cash. Ja, letztes Jahr, ich würde sagen schon, es war auch dein Favorit, Johann.
2: Mein persönlicher Favorit war es tatsächlich.
1: Und genau, wenn wir jetzt schon bei Tommy Cash sind, machen wir weiter mit einem neuen Song von Tommy Cash, kann man sagen. Aber nicht alleine, denn ESC ist ja auch so ein bisschen, da kommen ja ganz viele Länder zusammen und man sagt ja auch United by Music. Also alle haben irgendwie zusammen Spaß und eigentlich

0: Weil das ja das Ziel auch des Wettbewerbs sein, dass man sich einfach mit den anderen Künstlern austauscht und einfach eine coole Zeit hat. Und das hat scheinbar letztes Jahr richtig gut geklappt.
1: Naja, es hat, um genau zu sein, dieses Jahr richtig gut geklappt, weil, sagen wir mal so, die drei Publikumsfavoriten der letzten Jahre, Joost aus den Niederlanden, ich glaube, ich spreche ihn richtig aus, Carrière aus Finnland aus 2023 und Tommy Cash halt eben aus letztem Jahr aus Estland. Die drei haben sich dieses Jahr zusammengefunden und haben, sage ich mal, die hatten ja alle drei so etwas fancy, lustige, überdrehte Performances damals gehabt. Hm. Und jetzt haben sich die drei sozusagen zusammengefunden und gemeinsam eine EP rausgebracht mit drei Songs namens Boyband, in der sie so klischeehaft auch alle so in weißen Anzügen gekleidet auf so diese Boyband, Backstreet Boys, New Kids from the Block aus den 90er Jahren anspielen wollen. Hm. Und auch so, wir hören gleich mal in einen Song aus dieser EP rein, auch so musikalisch, sag ich mal, sich da so ein bisschen reingrooven wollen und das so ein bisschen verkörpern wollen. Und das haben sie jetzt halt eben genau heute rausgebracht. Vorm Finale waren die gesamte Woche auch jetzt schon in Wien und haben da gute Stimmung für den ESC gemacht. Und ja, haben jetzt heute sozusagen versucht, nochmal viel auch von dieser ESC-guten Laune mitzunehmen und in diese EP zu packen.
0: Ja, also so wie du das beschreibst, klingt das richtig cool, muss ich sagen. Also ich kenne ja die einzelnen Songs, also Tommy Cash habt ihr gerade gehört, Joost, Europapaar war ja auch richtig groß und auch Carrière. Also das waren ja so aber doch auch drei sehr unterschiedliche Songs. Und umso gespannter bin ich jetzt, was die drei da ja zusammengezaubert haben. Und ich würde sagen, wir hören einfach rein in eine von den drei Singles, nämlich I Miss Us.

0: News.
1: We should totally sell this to like a major label.
2: I Miss Us von Joost Cadier und Tommy Cash, um uns hier schon mal so richtig auf den ESC einzustimmen. Und ich würde sagen, nichts ist besser, als sich auf den ESC einzustimmen, als einfach mal den Song vom eigenen Land anzuhören, oder?
3: Ja, auf jeden Fall. Also wir haben ja auch schon ein bisschen über Sarah Engels gesprochen. Also das werden wir jetzt wahrscheinlich heute auch noch weitermachen. Aber wir dachten uns, um euch einfach nochmal alle aufs gleiche Level zu bringen, alle auf den gleichen Stand, ja, starten wir mit ihrem Song, mit dem sie dann für uns morgen antritt. Stop.

0: unser Song für den ESC am Samstag, Feier von Sarah Engels. Ja, also ich weiß nicht, ich würde jetzt gar nicht darüber reden, welche Songs denn vielleicht besser oder anders gewesen wären für Deutschland.
1: Feier ist super Song, ist Leute, und wir sind jetzt damit da und wir sind stolz darauf, dass wir mit Feier vor Ort sind in Wien und dass Sarah Engels uns da vertritt.
0: Ja, ich muss auch ehrlich sagen, also sie macht das eigentlich ganz gut. Also wenn ich mir so an die letzten Jahre zurückdenke, die Leute, die da für Deutschland aufgetreten sind, das, ja, also da, also ich finde, sie macht das gut. Sie gibt aktuell viele Interviews, ist da relativ am Start, macht richtig Stimmung. Die Proben und die Final, also Semifinale sind ja auch eigentlich ganz gut gelaufen. Und sie zeigt einfach Präsenz und ja, ich würde sagen, gibt das Beste für Deutschland.
1: Gibt das Beste für Deutschland in Wien. Darüber haben wir noch gar nicht gesprochen, wo der dieses Jahr stattfindet. Nämlich, ne, es ist ja immer so, das Land, was gewinnt, richtet ihn dann im nächsten Jahr aus. Letztes Jahr hat Österreich gewonnen. Also wird der ESC dieses Jahr in Österreich, beziehungsweise in Wien, ausgerichtet. Mhm. Und ja, wir wollen so ein bisschen auch über den Song, mit dem Österreich dieses Jahr an den Start geht, reden. Es handelt sich um den Tanzschein von Cosmo. Und ich muss sagen, ich hatte den schon mal irgendwo auf TikTok oder Insta gesehen. Der ist schon mal irgendwo ein bisschen viral gegangen. Aber war jetzt doch überrascht, dass der beim ESC irgendwie antritt. Mhm. Weil ich ihn eigentlich, okay, Konzi, jetzt halt nicht zurück. Ich persönlich fand ihn sehr cool und habe gesagt, Konzi, er ist das Gastgeberland, wir müssen darüber heute sprechen. Ich persönlich mag auch so ein bisschen diese etwas groovigere, chilligere Art von Musik, mit der Österreich hier dieses Jahr an den Start geht. Und auch irgendwie die Message von dem Song. Ich habe mir gerade mal noch so ein bisschen was von Cosmo dazu durchgelesen, nämlich eigentlich handelt es davon, dass er mit seiner Mutter, also dass er so ein bisschen findet, dass die Clubszene tot ist und stattdessen mit seiner Mutter in der Küche tanzt.
0: Oh, nee, das hatte ich gar nicht auf dem Schirm, dass da doch so eine Message noch hinter ist. Ich habe nur den Song gehört, also ich muss sagen, ja, so ein bisschen Ohrwurm-Charakter oder so ein bisschen hat es einfach, oder es ist ja auch auf Social Media relativ viral gegangen. Alle haben da diesen Song versucht, manche mehr oder weniger erfolgreich. ich habe auch letztens so ein Video gesehen, wo der Bürgermeister von Wien das gemacht hat. Das war jetzt, das war es nicht so ganz. Aber also dadurch ist er ja relativ viral gegangen, einfach mit dem Song. Aber ich glaube, als ESC-Song, da hat er leider einfach nicht so die Chancen. Also ne, da. Also er wird auch leider nicht so hoch gehandelt, muss man sagen.
1: Ja.

0: einen sogenannten Emergency Call. Entgegen erster Meldungen war die Fahrerin nicht in ihrem Wagen eingeklemmt. Sie wurde vom Rettungsdienst ins Krankenhaus gebracht. Die Feuerwehr befreite zudem einen Hund aus dem Kofferraum und übergab ihn an den Tierschutz. Ein Augenzeuge und Ersthelfer wurde vor Ort betreut. Die Ermittlungen zur Unfallursache dauern an. In der Wolfsburger City feiert im Herbst ein neues Format Premiere. Nach Angaben der städtischen Wirtschafts- und Marketingtochter WMG geht am 26. September erstmals ein Kleinkunstfestival über die Bühnen auf der mittleren Porschestraße. Das Motto lautet Kunst, Klang und magische Momente. Ziel sei es, die Innenstadt zu beleben und der lokalen Kulturszene eine Plattform zu bieten, erklärte WMG-Bereichsleiter Frank Hitschke. Bewerbungen für das Programm sind demnach ab sofort bis zum 30. Juni per E-Mail möglich an veranstaltungen@wmg-wolfsburg.de. Der Aufruf richtet sich laut Hitschke an darstellende Künstler aller Art, von Straßenmusikern über Geschichtenerzähler bis hin zu Comedians und Artisten. Das Festival ist mit einem Publikumswettbewerb verbunden. Die besten 3 Beiträge werden mit einem Preisgeld von bis zu 400 € ausgezeichnet. Soweit die Nachrichten aus der Region. 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
1: Die Zeit ist es jetzt 16.34 Uhr und wir müssen mal gucken, wie wir das mit dem Wetter machen. Denn Johann, der ist gerade noch auf dem Klo und kommt wahrscheinlich gleich zurück. Deswegen machen wir das jetzt folgendermaßen. Erst zum Verkehr und dann hoffen wir, dass Johann gleich da ist.
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1: Ja, Vorsicht, liebe Autofahrer auf der K14, Einfahrt Rennau. Da ist wegen eines Brandes immer noch ein Feuerwehreinsatz. Da ist ein LKW angebrannt und wird immer noch gelöscht, beziehungsweise die Unfallstelle wird geräumt. Das heißt, wenn ihr könnt, umfahrt das Ganze und passt da unbedingt auf. Ansonsten, das war's schon vom Verkehr für die Region Braunschweig. Ich wünsche euch eine gute und vor allem sichere Fahrt. Kommt gut an euer Ziel.
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1: Ja, und wir müssen jetzt ein bisschen improvisieren. Johann ist, wie gesagt, noch auf Toilette und ist noch nicht zurück. Deswegen mache ich jetzt einfach einmal das Wetter. Die aktuellen Temperaturen so zwischen 2 und 14 Grad. Das Ganze bei immer mal Wolken und Sonne. Ihr habt es vorhin gehört, die Sonne ist mal zwischendurch rausgekommen, dann war sie wieder weg. Morgen 4 bis 13 Grad. Das Ganze auch bei einem sehr bewölkten, durchwachsenen Wetter. Regenrisiko ist da nicht so wirklich vorhanden. Übermorgen 4 bis 16 Grad. Und auch einen sehr bewölkten Himmel, also da kommt ab und zu nur mal die Sonne raus. Und am Montag, das habt ihr auch schon gehört, 8 bis 17 Grad. Das Ganze bei größeren Schauern, Böen und es kann auf jeden Fall zu großen Unwettern kommen und Blitzen und Donnern, also auch aufpassen. Und Johann ist jetzt endlich auch mal zurückgekommen.
3: Back in the Studio, Leute, was geht ab?
1: Von der Toilette, also ja, nächstes Mal muss ich mir das mit dem Wetter hier ein bisschen besser vorbereiten. Beziehungsweise du musst dich mal ein bisschen mehr beeilen. Du hattest
3: Das ist gleich eine Diskussion.
4: Wollen wir mal ganz kurz über den nächsten Song sprechen, den wir uns hier vorbereitet haben?
1: Können wir gerne machen. Also du willst das so überspielen.
4: Ich überspiele gar nichts. Ich will euch nur einmal vorstellen, wer dieses Jahr gute Chancen hat, das ganze Ding, den großen ESC zu gewinnen, beziehungsweise der wäre da final Favorit ist und einer davon ist auf jeden Fall Dänemark mit einem Songnamen, den ich sehr schlecht aussprechen kann. Willst du versuchen, Konzi?
1: Mir ist das egal. Also ich probiere es mal. Okay?
4: Verbesserst
1: du mich gleich. Forvigarhjem.
3: Okay, das ist krass.
1: Von Soren Torbegat Lund.
4: Ich finde das gut.
1: Fandest du gut?
4: Ja, ich glaube, besser kriegst du nicht hin. Ich kann dieses O mit dem Strich durch, alle wissen jetzt genau, was ich meine, das kann ich immer schllecht aussprechen irgendwie. Das
1: ich habe keine Ahnung, wie man das ausspricht.
4: Ach so. Ja, das ist so ein bisschen in Richtung Ö, aber nein.
1: So ein Fur, oder?
4: Ja, ich glaube, so in die Richtung. Er ist ein Artist, ist dieses Jahr mit Dänemark am Start und konnte dort schon vorgelesen, irgendwie von der Jury her 37% Wahrscheinlichkeit, dass er irgendwie gewinnt. Weil er wirklich, sage ich mal, sehr beliebt ist und ihr werdet es ja gleich reinhören oder wir werden gleich reinhören. Der Song klingt auch wirklich, muss man sagen, gut und hebt sich von den anderen auch ab.
1: Ja, also ich bin gespannt. Wörtlich übersetzt heißt das so viel wie bevor wir nach Hause gehen. Also ja, also er verspricht ja auch viel. Vielleicht ist das so ein Ich will jetzt nicht zu viel reininterpretieren, aber so ein, man ist abends irgendwo unterwegs und bevor man nach Hause geht, dreht man nochmal auf oder so.
4: Ich kann mir sowas in die Richtung vorstellen, aber ich würde jetzt einfach mal vollkommen offen da reingehen. Hier gibt es jetzt für euch

0: Fervigarhiem, Freunde, ich habe es gerade nochmal geübt. Der einer diesjährigen Favoriten kommt aus Dänemark hier mit seinem Song übersetzt, bevor wir nach Hause gehen. Ja, Freunde, der ESC steht vor der Tür und wir stellen euch ein bisschen die, ja, sag ich mal, die Länder vor, die gute Chancen auf einen Sieg haben. Gerade eben hatten wir schon Dänemark. Ich muss leider sagen, finde ich sehr stark am letztjährigen Gewinner orientiert. Also letztes Jahr hatten wir ja Wasted Love aus Österreich von dem Artist JJ, der ja auch noch so eine Opernnummer draus geschwungen hat, mit aber auf Techno-Beats und so weiter. Mhm. Und das geht aber, finde ich, schon wieder in eine ähnliche Richtung. Krasser Gesang, eine elektronische, also musikalisch, das ist ja so elektronische Musik, wie man so schön sagen würde. Ja. Deswegen, ich habe so ein bisschen Angst, dass wir uns da so zu hart in dieselbe Schiene schießen, weißt du? Und da irgendwie so... Eigentlich ist ja der ESC dazu da, dass man immer mal wieder auch was Neues, ja, eine neue Musikrichtung ausprobiert. Nicht, dass das jetzt dieses Jahr einfach, also wieder so ein Song wird, der eigentlich in die ähnliche Richtung geht und dann die nächsten Jahre auch.
1: Ja, da könntest du recht haben, aber doch, wenn man sich den ESC anguckt, da ist ja schon sehr viel Unterschiedliches, ja, okay, mit da gebe dabei. Ich da auch recht. Also jedes Jahr zum Beispiel das Look Mom No Computer, was so das 1, 2, 3, da war ja was ganz anderes mit dabei. Ich würde aber sagen, wenn wir schon dabei sind, stellen wir euch noch einen weiteren Favoriten vor, nämlich den finnischen Favoriten. Dazu,
0: Leute, er kommt natürlich wieder aus Finnland, Leute.
1: Genau, also Finnland, also generell die nordischen Länder sind ja immer im ESC sehr gut vertreten. Also
0: aber gerade
1: alles, was so
0: Finnland,
1: über Deutschland liegt.
0: Aber ich würde sagen, Finnland, wenn ich jetzt auf die letzten 5 Jahre mal zurückblicke, wir hatten ja auch schon vorher einen ehemaligen finnischen Artist, mhm, der letzten Jahre, hat eigentlich die letzten Jahre immer relativ gut performt und ist auch dieses Jahr wieder Favorit fürs Finale mit einem Songnamen, den ich natürlich auch geübt habe.
1: Oh.
0: Ja, ich arbeite gerade dran. Es ist nämlich ein sehr, sehr langes Wort mit vielen I's und E's. Likinheitin. Likinheitin.
1: Ja, okay, das klingt auf jeden Fall finnisch. Also, das erste war gut, sag nochmal.
0: Likinheitin.
1: Okay.
0: Ja, ist gut. Okay.
1: Ist gut. Approved. Nicht, dass sie dich jetzt noch spontan irgendwie für die Moderation am Samstag
0: Leute,
1: einstellen.
0: Ne,
1: muss man aufpassen.
0: Bin noch frei am Samstagabend, hab ich ja schon erzählt.
1: Nee, vielleicht noch eine kleine Besonderheit auch zu dem Song, also so eine kleine Backstory. Es ist ja immer so, also generell, Instrumente sind beim ESC eigentlich nicht erlaubt. Also alles, was ihr da auf der Bühne seht, ist nicht Playback, also von den Instrumenten her halt. Mhm. Das ist alles vorher aufgenommen, nur der Gesang ist dann auch live, also der muss ja auch live sein. Aber die Instrumente durften bis die letzten Jahre immer nur voreingespielt sein. Und Finnland war dieses Jahr so, hey, können wir vielleicht live spielen? Und es wurde genehmigt. Das heißt, ihr seht da ja so eine Geigen-Performance auf der Bühne und die ist live.
0: Die ist live, hat mich auch tatsächlich an einen ehemaligen Gewinner erinnert aus dem Jahr 2009. Fairy Tale damals ganz groß gewesen, auch mit so einer Geigen-Performance. Mhm. Hm, vielleicht dieses Jahr wieder so ein paar Fairy Tale-Flashbacks bei der Jury.
1: So ein bisschen, aber die damals war, glaube ich, nicht live.
0: Ja, die war erstens halt nicht live und zweitens haben wir natürlich jetzt auch so ein bisschen eine neue Musikrichtung hier von den beiden finnischen Artists Linda Lapenius und Pete Parkonen, sehr coole Künstlernamen, würde ich an dieser Stelle mutmaßen. Die jetzt hier uns mit ihrem Song bereichern wollen.
1: Ja,
0: wollen
1: wir mal reinhören? Johann, weil du das so gut gesagt hast vorhin, willst du den Titel einmal noch nennen?
0: Leute, hier gibt es jetzt für euch Likinheitin.

0: Ja, Johann, willst du ihn noch einmal abmoderieren? Ein letztes Mal.
1: Leaky Night Din hier bei Impact am Freitag. Übersetzt übrigens so viel wie Flammenwerfer. Und ich muss sagen, dieser Song hat sich wirklich wie ein Flammenwerfer angefühlt. Fand ich noch mehr an dem Gewinnersong des letzten Jahres irgendwie orientiert. Mhm. Aber was richtig geil ist, ist diese Violine.
0: Auf jeden Fall.
1: Ich habe die richtig enjoyed. Dieses Geige hat mir sehr, sehr gut gefallen und ich würde es ihnen auf jeden Fall auch gönnen, wenn sie gewinnen würden, weil es ist auch ein geiler Song.
0: Ist auch eine coole Performance, muss man sagen. Ja. Also wenn man das dann da live sieht am Samstag, dann ist es eine coole Performance. Aber, das muss man auch sagen, der Song heißt zwar Flammenwerfer, aber Deutschland hat, glaube ich, ein bisschen mehr Flammen auf der Bühne. Also wir schlagen den Song zwar aber unsere Performance ist feuriger.
1: Okay. Ich glaube, die nächste Performance, die wir mitgebracht haben, die auch zumindest mir persönlich sehr, sehr gut gefallen hat, wo ich gesagt habe, die müssen wir heute spielen. Bei der kann man schon, glaube ich, das Land im Namen erkennen. Mhm. Viva Moldova. Also Moldawien, Leute, ist ein Land in Europa, für alle, die es noch nicht wussten. Und die sind dieses Jahr mit einem Song Viva Moldova da. Es klingt auf jeden Fall so ein bisschen wie so eine Hymne auf ihr Land.
0: Ich glaube auch, also ich habe nicht so viel mitbekommen, aber ich glaube, es geht auch so ein bisschen so um die Unabhängigkeit oder irgendwie sowas in die Richtung, irgendwelche Freiheitskämpfe oder so.
1: Okay, diese Äußerung lassen wir nicht so.
0: Wir googeln das gleich nochmal, aber genau.
1: Wir werden da auf renommierten Webseiten uns sachlich dazu informieren, ne, Konsti?
0: Du hast recht, wir befragen die Geschichtsbücher. Wir haben hier im Studio auch ein großes Bücherregal.
1: Wir haben immer so ein Regal hinter uns, Leute.
0: Also vorne ist das große Fenster, da guckt Johann raus und sagt euch das Wetter und hinten steht das Bücherregal, wo wir gleich mal nachschlagen werden. Bis dahin, Viva Moldova von Satoshi, der moldawische Beitrag für den ESC dieses Jahr.

0: Viva Moldova! Hier von Satoshi gehört bei Impact am Freitag ist der Track von Moldawien für den ESC. Ja, wirkt im ersten Moment wie eine Lobhymne auf den ESC und ist aber, wenn man genauer unter die Oberfläche schaut, noch, ja, sorry, warte, wir hatten gerade noch kurze Abstimmung zum nächsten Song, und ist, wenn man aber ein bisschen weiter unter die Oberfläche schaut, doch nochmal auch ein bisschen, wie Konzi das ja auch schon vor angekündigt hatte, politischen Spannungen orientiert zwischen Russland und der EU und dass Moldawien ja eigentlich, sag ich mal, eher zur EU oder zu Europa dazugehören möchte. Aber so viel dazu, wir wollen das jetzt hier nicht so groß aufmachen, sondern wollen lieber über unseren nächsten Song sprechen, oder?
1: Genau, es geht um den italienischen Beitrag für den ESC dieses Jahr.
0: Ich freue mich, Konzi, jetzt sprich ihn einmal so richtig schön mit so italienischem Akzent aus.
1: Ich glaube, das kriege ich nicht hin. Du bist ja hier, den finnischen hast du ja relativ gut hinbekommen. Per sempre si Sal da Vinci.
0: Ah, klingt doch perfekt. Per sempre si von Sal da Vinci, ja, ja.
1: Das war okay. Ein bisschen zu viel vielleicht.
0: Er ist ein napoletanischer und auch durchaus erfahrener italienischer Sänger, auch Schauspieler, also ist schon ein bisschen länger auf jeden Fall in dem Business aktiv und hat jetzt hier eine Hymne der Liebe als ESC-Song. Tritt jetzt mit einer Hymne der Liebe, wie sie hier so schön von ihm selbst bezeichnet wird, tritt er an, weil, also der Song heißt übersetzt Per Sempre Si jetzt, ne? Konzi und ich hatten beide Latein in der Schule, das heißt, wir müssen das jetzt auch ungefähr analysieren können. Nein, alles gut. Heißt für immer ja.
1: Mhm.
0: Und dieser Wunsch nach ewiger Liebe. Und ich würde sagen, wir wollen die gar nicht länger aufhalten, sondern gehen jetzt einfach mal rein.

0: Uzi. Per sempre si von Sal da Vinci hier bei Impact am Freitag. Der Track für Italien beim Eurovision Song Contest morgen Abend. Und ich würde sagen, so langsam neigt sich die Stunde auch dem Ende zu. Aber wir wollen jetzt ganz zum Ende nochmal ein bisschen auf Deutschland schauen und den Song, den haben wir ja schon mal vorhin gehört, mit dem wir hier reingehen. Konsti, was hast du denn jetzt auch für uns?
1: Ja, also ich würde einfach mal gucken, generell Sarah Engels tritt ja für Deutschland an. Wir hatten schon gesagt, sie hat sich überall gezeigt, war präsent und hatten beide schon gesagt, dass wir eigentlich relativ zufrieden sind damit, wie Sarah uns als Deutschland hier für den ESC vertritt. Und wenn wir jetzt schon dabei sind, ist es vielleicht ganz interessant, ja, was Sarah Engels generell über den ESC denkt oder generell, ob vielleicht der ESC ihre Erwartungen bisher erfüllt.
2: Überhaupt nicht, weil ich mir irgendwie gar nichts darunter vorstellen könnte. Und jeder hat immer gesagt, es ist was ganz Besonderes. Man kann es nicht in Worte fassen. Und ja, jeder hatte tatsächlich recht damit, weil es ist etwas, was du nicht erklären kannst. Es ist eine eigene Bubble und total schön.
1: Ja, das klingt doch richtig gut. Die andere Frage ist generell vielleicht, wie sieht das mit den anderen Acts aus? Also wie ist da die Zusammenarbeit? Macht man vielleicht auch nach den Proben oder generell einfach was zusammen?
2: Es sind alle mega lieb zueinander. Also wir haben wirklich so eine kleine Familiengruppe sozusagen, eine ESC-Family-Group. Und es ist total schön, weil wir verabreden uns dann mal zum Karaoke singen und zum Abendessen oder so. Und es ist auch etwas, was ich total genieße, weil man nicht dieses Gefühl hat, dass wir alle irgendwie gegeneinander arbeiten, sondern es ist wirklich ein Miteinander und jeder hat Spaß, jeder möchte natürlich sein Bestes geben, aber es ist alles sehr harmonisch.
0: Es klingt auch schon mal auf jeden Fall sehr cool, auch irgendwie so eine voll chillige Atmosphäre da beim Eurovision Song Contest. Und ja, ich sag mal so, wenn jetzt sich meine musikalische Karriere in den nächsten Jahren noch steil aufwärts bewegen sollte, Konsti, eines Tages.
1: Ja, dann sehen wir dich beim ESC.
0: Kannst dich schon darauf freuen.
1: Ja, okay, ich moderiere dich dann hier an. Also, wir machen die große ESC-Party dann hier vorher. Aber nee, bis dahin, der ESC ist diesen Samstag, also wenn ihr noch nichts vorhabt oder vielleicht auch wenn ihr was vorhabt, verschiebt das, guckt rein und guckt euch an, was da alles passiert. Also ich finde, es ist ja immer ganz interessant.
0: Aber jetzt, Leute, müssen wir uns auch langsam verabschieden. Das waren 2 Stunden Impact am Freitag. Wir haben euch zur neuen Musik, aber auch zum ESC gründlich informiert. Und jetzt gibt es aber Region aktuell am Abend. Alle wichtigen News aus der Region Braunschweig. Und davor aber erstmal die Nachrichten vom NDR.
1: Ja, für euch im Studio sind Konstantin
0: und Johann. Leute, kommt gut in euer Wochenende und genießt es.
1: Ja, und gleich ist Arne Wolf für euch da. Freut euch!
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4: Um 17 Uhr mit Sönke Peters. Die Funkstille zwischen Deutschland und den USA ist wohl beendet. Kanzler Merz hat auf der Plattform X mitgeteilt, dass er mit US-Präsident Trump telefoniert hat. Aus der NDR-Nachrichtenredaktion Caroline Wöllert.
5: Es sei ein gutes Telefonat gewesen, so der CDU-Chef. Der Iran müsse an den Verhandlungstisch kommen und die Straße von Hormuz öffnen. Außerdem dürfe Teheran keine Nuklearwaffen besitzen. In den Punkten seien sich beide einig. Demnach wurde auch über eine friedliche Lösung des Russland-Ukraine-Krieges gesprochen, sowie über den NATO-Gipfel, der im Juli in Ankara stattfindet. Hier habe man Positionen abgestimmt, so Merz. Zuletzt war das Verhältnis zwischen Deutschland und den USA angespannt. US-Präsident Trump war besonders verärgert über Aussagen des Kanzlers zum Irankrieg. Merz hatte gesagt, dass die USA offensichtlich keine Strategie im Irakkrieg haben und sich das Land vom Iran demütigen lässt.
4: Die Bundesregierung erwartet einen deutlichen Dämpfer für die deutsche Wirtschaft. Als Grund nannte das Wirtschaftsministerium den Iran-Krieg, der zu steigenden Preisen und Lieferkettenproblemen führe. Vor allem bei der exportabhängigen Industrie drohe ein Einbruch. Außerdem würden Verbraucher wegen der höheren Inflation weniger Geld ausgeben. Für das zweite Quartal rechnet das Ministerium daher nur noch mit einem Mini-Wachstum von 0,5%. Zu Jahresbeginn war die deutsche Wirtschaft noch überraschend stark gewachsen. Bundeskanzler Merz hat Schwächen der schwarz-roten Koalition eingeräumt. Auf dem Katholikentag in Würzburg sagte der CDU-Chef, zur Demokratie gehöre Streit. Aber der Streit müsse zu Ergebnissen führen. Die Regierung streite im Augenblick viel zu viel und bringe zu wenig Ergebnisse, so Merz. Er wolle außerdem auch seine Kommunikation verbessern.
6: Ich beschäftige mich in den letzten Wochen mit immer größerer Intensität mit der Frage, woran liegt das, dass es mir offensichtlich nicht gelingt, die Menschen im Lande hinreichend zu erreichen, auch zu überzeugen, dass der Weg, den wir versuchen, in der Regierung einzuschlagen, den ich versuche einzuschlagen, der richtige ist und der auch eine emotionale Bindung erzeugt und die Bevölkerung mitgeht.
4: Bundeskanzler Merz. Russland und die Ukraine greifen sich aktuell massiv mit Drohnen an. Beide Länder melden, dass dabei mehrere Menschen getötet und verletzt wurden. Unterdessen haben Russland und die Ukraine Kriegsgefangene ausgetauscht. Aus Köln Björn Blaschke.
7: Der Gefangenenaustausch habe nach der Formel 205 für 205 stattgefunden. Das teilte das russische Verteidigungsministerium in Moskau mit. Also 205 Soldaten von beiden Seiten. Die russischen Soldaten, die ausgetauscht wurden, befänden sich auf dem Territorium von Belarus. Sie würden zunächst medizinisch und psychologisch betreut, bevor sie dann in ihre Heimat zurückkehren können.
4: Bundesjustizministerin Hubich will schärfer gegen überhöhte Preise beim Weiterverkauf von Eintrittskarten für Kultur- oder Sportveranstaltungen vorgehen. Die SPD-Politikerin sagte der Bild-Zeitung, ein Blick in andere Länder zeige, dass man auch auf nationaler Ebene den Ticket-Zweitmarkt wirksam regulieren könne. Ein möglicher Schritt sei, überzogene Preisaufschläge beim Weiterverkauf der Tickets zu begrenzen. Künstler und Veranstalter hatten in einem offenen Brief strengere Regeln gefordert. Deren Angaben zufolge werden Tickets in Massen erworben, um sie dann zu deutlich höheren Preisen weiterzuverkaufen. Das Geld fließe in diesen Fällen nicht an die Künstler oder die Veranstaltungswirtschaft, sondern an die Zwischenhändler. Der Schauspieler Günther Maria Halmer ist im Alter von 83 Jahren gestorben. Der gebürtige Rosenheimer begann seine Karriere am Theater. Später wurde er mit Fernsehrollen einem breiten Publikum bekannt. Aus München Raimund Bacher.
8: Den Durchbruch brachte ihm die Rolle des Lebenskünstlers Charlie in Helmut Dietls Münchner Geschichten. Später wurde er als Anwalt Abel in der ZDF-Reihe Anwalt Abel einem Millionenpublikum bekannt. Es folgten zahlreiche Rollen in Fernsehfilmen und Reihen, darunter Ein Drilling kommt selten allein und Vier Drillinge sind einer zu viel. Insgesamt wirkte Halmer in über 180 Produktionen mit. 2021 erhielt er den Bayerischen Verdienstorden. Privat feierte der Schauspieler Anfang des Jahres noch goldene Hochzeit mit seiner Frau.
4: Das waren die Nachrichten. Das Wetter.
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9: Mit Peter-Michael Möckel. Klinikum Braunschweig ändert langfristige Strategie. Aufsichtsrat beschließt Konzentration auf zentralen Standort Fichtengrund. Keine Werksschließungen. IG Metall und VW-Betriebsrat pochen auf Standortsicherheit. Und Kunst, Klang und magische Momente. Talente für erstes Wolfsburger Kleinkunstfestival gesucht. Das und mehr hören Sie ausführlich in etwa 20 Minuten in den Nachrichten aus der Region.
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10: Damit kommen wir zum Wetter. In Braunschweig beträgt die Temperatur aktuell 14 Grad und heute ist es größtenteils leicht regnerisch. Dabei liegt die Maximaltemperatur bei 14 Grad und in der Nacht sinken die Werte auf 7 Grad. Und die Aussichten für die nächsten Tage. Morgen am Samstag ist es größtenteils leicht regnerisch bei Temperaturen von 12 Grad am Tag und 6 in der Nacht. Und am Sonntag wird es auch leicht regnerisch sein. Die Temperaturen liegen dann zwischen 15 und 9 Grad. Jetzt kommen wir zum Okerwelle Verkehrsservice. Im Braunschweiger Stadtverkehr gibt es zähfließenden Verkehr auf dem Steinweg. Und es gibt noch eine Braunschweiger Parkhausinformation. Das Parkhaus Lange Straße Nord ist momentan fast voll. Sie sollten sich dort also gegebenenfalls eine alternative Parkmöglichkeit suchen. Weitere Verkehrsmeldungen liegen momentan nicht vor. Ich wünsche weiterhin noch eine gute und sichere Fahrt in den Abend.
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10: Hallo und herzlich willkommen zu Region aktuell hier auf Radio Okerwelle. Heute haben wir Freitag, den 15. Mai und durch die Sendung begleitet Sie heute Arne Wolf. Das sind unsere Themen der ersten halben Stunde. NS-Geschichte in Niedersachsen, Wanderausstellung in der Braunschweiger Magnikirche eröffnet und Neuigkeiten aus Niedersachsen in der Rubrik Niedersachsen kompakt. Das und mehr hören Sie heute bei Region aktuell. Jetzt kommt aber erstmal ein Titel von Jane Remover und zwar Music Baby.
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0: Wir haben es 17.12 Uhr, Sie hören Region aktuell auf Radio Okerwelle. In der Braunschweiger Magnikirche ist aktuell eine Wanderausstellung zu sehen mit dem Titel Auf deutschem Boden für die ganze Welt – Niedersachsen im Nationalsozialismus. Der besondere Fokus liegt auf der NS-Geschichte in unserer Region. Dabei bietet die Ausstellung neue Perspektiven zur Vergangenheit. Aline Schletel war bei der Eröffnung vor Ort.
1: Täter, Opfer, Mitläufer. Die Ausstellung zeigt die NS-Geschichte aus verschiedenen Blickwinkeln. Seit 2024 gibt es diese Ausstellung und sie war schon an verschiedenen Orten in Niedersachsen zu sehen. Jetzt macht sie Halt in Braunschweig. Im Fokus stehen die ideologischen Grundlagen des NS-Regimes, dessen zunehmende Radikalisierung sowie die Handlungsspielräume der Bevölkerung und die Motive der Täterinnen und Täter. Christina Barenschel-Loster, Leiterin der Gedenkstätte KZ-Außenlager Schillstraße, sind diese verschiedenen Perspektiven besonders wichtig.
2: Der multiperspektivische Ansatz ist insofern wichtig, denke ich, dass wir nicht ausschließlich auf die Opfer gucken sollten. Den Opfern soll natürlich würdig gedacht werden, keine Frage. Aber um zu verstehen, wie Nationalsozialismus und der Faschismus funktionierte und die sogenannte Volksgemeinschaft, müssen wir uns auch mit den Täterinnen und Tätern beschäftigen. Denn das waren keine Psychopathen. Das waren Menschen wie du und ich, dein Nachbar, dein Vater, deine Schwester, deine Mutter. Und diese Täterinnenperspektive einfach darauf runterzubrechen, ist total wichtig, um die Strukturen zu verstehen, dass es eben immer wieder passieren kann und dass jeder Mensch dafür verantwortlich ist, wenn demokratische Strukturen zerstört werden.
1: Die St. Magni-Kirche als Ort der Ausstellung wurde bewusst gewählt. Nicht nur, weil der Platz in der Gedenkstätte fehlt, sondern weil die Kirche neue Gruppen ansprechen soll. Schulklassen, Konfirmandinnen und Konfirmanden, aber auch Menschen, die sonst keinen Bezug zur Gedenkstätte haben.
2: Im Anbetracht dessen, dass die Wahlerfolge von rechtsextremen Parteien im Moment so hoch sind, muss ich mich als Gedenkstättenleiterin doch fragen, wie können wir diese Menschen erreichen bzw. noch erreichen? Und ich glaube, je mehr Perspektiven wir aufmachen und zeigen, was passiert ist, in welchem Ausmaß es passiert ist und dass es eben nicht nur in Auschwitz passiert ist oder in Bergen-Belsen, sondern direkt vor deiner Haustür. Und dafür ist zum Beispiel die Gedenkstätte Schillstraße ein gutes Beispiel. Zeigen wir den Menschen, es passiert vor deiner Haustür, es sind deine Nachbarn, es bist du und alle sind verantwortlich. Und insofern ist es einfach wichtig, diese Perspektiven immer wieder neu aufzurollen, mit neuen Aspekten zu verknüpfen und die Leute vielleicht auch mal direkt zu fragen, was hat das denn noch mit mir zu tun?
1: Und genau das macht die Ausstellung. Am Ende können Besucherinnen und Besucher auf kleinen Zetteln festhalten, was die Zeit des Nationalsozialismus noch mit ihnen zu tun hat. Es soll zum Nachdenken anregen und Bewusstsein schaffen. Dass die Geschichte näher ist, als man denkt, weiß auch der 15-jährige Ole von der Nibelungen Realschule. Er hat ein zweiwöchiges Praktikum bei der Gedenkstätte gemacht und sich dabei intensiv mit der Ausstellung beschäftigt.
3: Man denkt das nie, aber man ist an der Geschichte früher näher dran, als man es eigentlich wüsste. Deswegen finde ich es auch wichtig, dass zum Beispiel am Bravo-Park, da war ja früher auch ein Arbeitslager. Und deswegen ist es wichtig, dass auch zum Beispiel im Bravo-Park dann auch eine Gedenkstätte steht. Und auch halt ein kleines, ich weiß nicht, kann auch halt ein Stück Wand sein, wie es halt am Bravo-Park ist, aber dass auf jeden Fall irgendwas ist, damit man sich daran erinnern kann und weiß, hier war mal früher was. Und man denkt ja immer, man ist immer so, ach, das war irgendwie, weiß ich nicht, in einer anderen Stadt von mir, aber nicht in der Stadt, wo ich lebe. Aber es war überall, also überall wirklich. Und das, finde ich, muss man wissen.
1: In intensiver Recherchearbeit hat Ole sich vor allem mit Begriffen aus der NS-Zeit beschäftigt und ein Glossar für jüngere Menschen entwickelt. Für ihn ist klar, es ist wichtig, sich auch heute noch mit dieser Zeit auseinanderzusetzen.
3: Ich finde, selber als Jugendlicher vor allem auch, noch als ein sehr junger Jugendlicher, finde ich, es ist wichtig, dass man sich für das Thema interessiert, weil vor allem heute in Deutschland und auch in ganz Europa sehr Rechtsruck passiert. Und was ich während der Recherche gelernt habe, ist, dass sowas furchtbar ist und es darf wirklich nie wieder passieren und man selber ist auch jemand, der ein Ziel wäre, dieser Regierung und dieser Ideologie. Und deswegen ist es wichtig, dass man bei diesem Rechtsruck, der gerade passiert, nicht einfach nur zusieht, sondern auch was gegen macht, vor allem als Jungalter. Weil die Leute, die am jüngsten sind, die haben natürlich eine andere Sicht daran, als Leute, die es vielleicht auch miterlebt haben oder die damit noch mit Familien aufgewachsen sind. Es ist immer wichtig, dass die Jugend es auch bemerkt. Das hätte mich ja vielleicht auch betroffen, da muss ich auch mal was gegen machen, damit es wirklich nicht wieder passiert.
1: Die Ausstellung zeigt, wie nah Geschichte heute noch sein kann. Auf deutschem Boden für die ganze Welt, Niedersachsen im Nationalsozialismus, ist noch bis zum 14. Juni täglich von 10 bis 18 Uhr in der St. Magni-Kirche zu sehen. Der Eintritt ist frei.
0: Weitere Informationen auch zu den Führungen bietet die Webseite schillstraße.de. Das war ein Beitrag von Aileen Schlädel und jetzt geht's weiter mit dem Song Sweet von Brockhampton.

0: Wir haben es 17.21 Uhr, Sie hören Region aktuell auf Radio Okerwelle. Niedersachsens Christdemokraten schließen eine Zusammenarbeit mit der AfD kategorisch aus. Das hat CDU-Landeschef Sebastian Lechner jetzt erneut bekräftigt. Mehr unter anderem dazu gibt es jetzt von Peter-Michael Möckel in Niedersachsen Kompakt.
1: Gegenüber der deutschen Presseagentur betonte Lechner, man werde sich nicht zur AfD öffnen. Das sei Konsens in seiner Partei. Die Behauptung, die CDU hätte mit der AfD inhaltlich viel gemein, sei einfach Quatsch, so Lechner. Während die CDU transatlantisch und proeuropäisch stehe, strebe die AfD einen EU-Austritt an und stehe Putin nahe. Auch in der Migrationspolitik unterschieden sich die Positionen deutlich. Die AfD sei weder bürgerlich noch eine bessere CDU, so Lechner. Trotz des Umfragehochs der AfD in anderen Bundesländern liege sie in Niedersachsen hinter CDU und SPD. Der niedersächsische AfD-Fraktionsvorsitzende Klaus Wichmann hatte mehrfach erklärt, er könne sich eine Koalition von CDU und AfD vorstellen. Im Februar hatte der Verfassungsschutz die AfD Niedersachsen als extremistische Bestrebung eingestuft. Nach einer Klage der Partei ist diese Einstufung aber vorerst ausgesetzt. Am 13. September finden in unserem Bundesland Kommunalwahlen statt. Sie gelten als Stimmungstest für die Landtagswahl im nächsten Jahr. Die Kommunen in Niedersachsen stehen vor massiven Finanzproblemen. Das wurde bei einer Sitzung des Städtetages NST deutlich. Laut der regionalisierten Steuerschätzung für Mai drohten den Kommunen bis 2030 Einnahmeausfälle von über 2 Milliarden Euro, vor allem bei der Gewerbesteuer, beklagte der Hamelner Oberbürgermeister Claudio Griese. Gleichzeitig würden die Haushalte durch hohe Ausgaben belastet. Allein 2024 und 2025 hätten sich die Defizite auf 7,6 Milliarden Euro summiert, so Griese. Von starken Kostensteigerungen betroffen sind demnach besonders die Bereiche Krankenhäuser, Eingliederungshilfe sowie Kinder- und Jugendhilfe. Der NSD appellierte an Bund und Land, dringend für finanzielle Entlastung der Kommunen zu sorgen, unter anderem mit einer Anhebung des kommunalen Anteils an der Umsatzsteuer und einer befristeten Aussetzung der Gewerbesteuerumlage. Die Deutsche Messe in Hannover stellt sich angesichts sinkender Besucherzahlen und wirtschaftlicher Herausforderungen neu auf. Zwar bleibt Vorstandschef Jochen Köckler im Amt. Das Führungsgremium wird aber um 2 Vorstände erweitert, die einen langfristigen Masterplan für das Gelände entwickeln sollen, erklärte Wirtschaftsminister und Aufsichtsratschef Grant Hendrik Tonne. Dabei gehe es unter anderem um den künftigen Bedarf an Hallen und Flächen, mögliche neue Nutzungskonzepte sowie Themen wie Modernisierung, Flexibilität und Energieeffizienz. Der SPD-Politiker sprach von einem tiefgreifenden Wandel der Branche. Ziel sei es, den Standort zu sichern, Arbeitsplätze zu erhalten und den Ruf der Messe national wie international zu festigen.
2: Und genau deshalb übernehmen wir die Verantwortung, nicht indem wir dort etwas kleinreden, nicht indem wir das schönreden, sondern sehr realistisch die Lage bewerten und daraus auch entsprechende Handlungen ableiten. Dazu gehört die Neuaufstellung des Vorstandes, klare Schwerpunkte, zusätzliche Kompetenz und auch ein strategischer Blick auf das Gesamtgelände.
1: Die Hannover Messe verzeichnete in diesem Jahr nur noch 110.000 Besucher und 80.000 Quadratmeter vermietete Ausstellungsfläche, halb so viel wie 2019. Neue Formate wie eine Sicherheits- und Rüstungsmesse sollen künftig zusätzliche Besuchergruppen anziehen. Das Land Niedersachsen hält 50% der Anteile an der Deutschen Messe. Das niedersächsische Oberverwaltungsgericht hat die Beschlagnahmung von 68 verwahrlosten Hunden im Landkreis Gifhorn für rechtens erklärt. Das geht aus einer Mitteilung der Kreisverwaltung hervor. Danach wurde die Beschwerde der Hundehalter im Eilverfahren vollständig zurückgewiesen. Die Tiere waren im November letzten Jahres auf einem Grundstück in Brome beschlagnahmt worden. Die Lüneburger Richter bestätigten jetzt hochgradig tierschutzwidrige Bedingungen, unter anderem fehlendes Futter und Wasser sowie hygienische Mängel und Parasitenbefall. Die meisten Hunde, darunter Golden Retriever und Zwergpudel, seien krank oder abgemagert gewesen. Weil die Tierheime in der Region nicht genug freie Plätze hatten, wurden die Tiere bundesweit verteilt. Gegen die Halter wurde ein vorläufiges Tierhaltungsverbot verhängt. Mit dem Urteil ist die Beschwerde endgültig vom Tisch. Das Hauptverfahren vor dem Verwaltungsgericht Braunschweig läuft aber weiter. Zahlreiche Museen in Niedersachsen und Bremen öffnen an diesem Sonntag mit einem speziellen Programm. Anders ist der diesjährige Internationale Museumstag. Viele Einrichtungen entwickeln eigens für diesen Tag Veranstaltungen, Ausstellungen und Bildungsangebote. Sie sollen das aktuelle Motto Museen entdecken aufgreifen und zeigen, wie lebendig, relevant und zukunftsorientiert Museumsarbeit heute ist, erklärte der Leiter des Museumsverbandes Thomas Overdick. Der Tag zeige, wie Museen gesellschaftliche Vielfalt abbildeten. Geboten werden unter anderem Sonderführungen, kreative Workshops, Mitmachaktionen für Familien, Gespräche mit Kuratoren und digitale Formate, vielerorts bei freiem oder ermäßigtem Eintritt. Eine Übersicht über die Aktionen in unserer Region bietet die Webseite mvnb.de. Dort gibt es auch eine entsprechende Suchfunktion.
0: Soweit Niedersachsen kompakt von und mit Peter Michael Möckel. Und jetzt geht's weiter mit dem nächsten Song, und zwar Funny Friends von Thundercat featuring A$AP Rocky.

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1: Klinikum Braunschweig ändert langfristige Strategie. Aufsichtsrat beschließt Konzentration auf zentralen Standort Fichtengrund. Keine Werksschließungen. IG Metall und VW-Betriebsrat pochen auf Standortsicherheit. Und Kunst, Klang und magische Momente. Talente für erstes Wolfsburger Kleinkunstfestival gesucht. Im Studio Peter Michael Möckel. Die Meldungen im Einzelnen. Das Städtische Klinikum Braunschweig, kurz SKBS, will das bisher geplante Zwei-Standorte-Konzept schrittweise zu einem Ein-Standort-Konzept weiterentwickeln. Wie es in einer Mitteilung heißt, hat der Aufsichtsrat dieser Tage grünes Licht für die neue Strategie gegeben. Danach sollen alle medizinischen und nichtmedizinischen Leistungen künftig am Standort Salzdahlumer Straße Fichtengrund gebündelt werden. Bereits Ende 2024 war dort der neue Gebäudeteil Ost eröffnet worden. Der Neubau Süd soll spätestens 2031 den Betrieb aufnehmen. Der Start des Neubaus Nord ist bis 2037 geplant. Den Abschluss bildet dann bis 2042 das sogenannte Baufeld West. Eine entscheidende Rolle spielt dabei die Finanzierung. Sie soll über den Transformationsfonds von Bund und Ländern erfolgen. Aus dem Investitionsprogramm im Zuge der Krankenhausreform werden in den kommenden 10 Jahren bundesweit bis zu 50 Milliarden Euro bereitgestellt. Damit würden die Budgets des Klinikums und der Stadt deutlich entlastet, hieß es von der SKBS-Geschäftsführung. Mit der Konzentration auf das künftige Zentralklinikum würden die Abläufe weiter vereinfacht und die Prozesse noch besser aufeinander abgestimmt. Die Arbeitnehmervertreter bei Volkswagen pochen auf die Einhaltung der Vereinbarungen mit der Konzernspitze. Der Tarifkompromiss von Ende 2024 verbiete bis 2030 jegliche Werksschließungen an den deutschen Standorten, heißt es in einer gemeinsamen Mitteilung des Betriebsrates und der IG Metall. Damit reagierten sie eigenen Angaben zufolge auf zahlreiche Anfragen zur Zukunft der deutschen VW-Werke. Trotz medialer Spekulationen bleibe die Beschäftigungssicherung unverhandelbar, so Betriebsrat und Gewerkschaft. Die Einigung verbindet Zukunftsperspektiven für die Belegschaft mit milliardenschweren Entlastungen für den Arbeitgeber. Neue Geschäftsfelder seien nur als Ergänzung, nicht als Ersatz für bestehende Zusagen denkbar. Die Arbeitnehmerseite prüfe solche Optionen ergebnisoffen. Dabei habe sie stets das Ziel guter Arbeit und sicherer Beschäftigung im Blick. Der Landkreis Wolfenbüttel vergibt in diesem Jahr erstmals eine sogenannte grüne Hausnummer. Laut Mitteilung werden damit Hausbesitzer ausgezeichnet, die beim Bauen oder Sanieren besonders auf nachhaltiges Wohnen und Energieeffizienz setzen. Die Kampagne wird demnach in Kooperation mit der Niedersächsischen Energie- und Klimaschutzagentur durchgeführt. Die Preisträger erhalten eine Urkunde und eine individuelle grüne Hausnummer als Symbol für gelebten Klimaschutz. Bewerbungsschluss ist der 30. September. Alle weiteren Infos sind online verfügbar unter lkwf.de.

0: Sache dauern an. In der Wolfsburger City feiert im Herbst ein neues Format Premiere. Nach Angaben der städtischen Wirtschafts- und Marketingtochter WMG geht am 26. September erstmals ein Kleinkunstfestival über die Bühnen auf der mittleren Porschestraße. Das Motto lautet Kunst, Klang und magische Momente. Ziel sei es, die Innenstadt zu beleben und der lokalen Kulturszene eine Plattform zu bieten, erklärte WMG-Bereichsleiter Frank Hitschke. Bewerbungen für das Programm sind demnach ab sofort bis zum 30. Juni per E-Mail möglich an veranstaltungen@wmg-wolfsburg.de. Der Aufruf richtet sich laut Hitschke an darstellende Künstler aller Art, von Straßenmusikern über Geschichtenerzähler bis hin zu Comedians und Artisten. Das Festival ist mit einem Publikumswettbewerb verbunden. Die besten drei Beiträge werden mit einem Preisgeld von bis zu 400 Euro ausgezeichnet. Soweit die Nachrichten aus der Region. 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
2: Damit kommen wir zum Wetter. In Braunschweig beträgt die Temperatur aktuell 14 Grad und heute ist es größtenteils leicht regnerisch. Dabei liegt die Maximaltemperatur bei 14 Grad und in der Nacht sinken die Werte auf 7 Grad. Und die Aussichten für die nächsten Tage. Morgen am Samstag ist es größtenteils leicht regnerisch bei Temperaturen von 12 Grad am Tag und 6 in der Nacht. Und am Sonntag wird es leicht regnerisch sein. Die Temperaturen liegen dann zwischen 15 und 9 Grad. Jetzt kommen wir zum Okerwelle Verkehrsservice. Da liegen mir momentan keine Verkehrsmeldungen vor. Ich wünsche weiterhin noch eine gute und sichere Fahrt in den Abend.
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2: Es ist 17.35 Uhr, Sie hören Region aktuell auf Radio Okerwelle und das sind die Themen für diese halbe Stunde. Gemeinsam digital. Studierende der TU Braunschweig helfen Seniorinnen und Senioren. Und um kurz vor sechs, wie gewohnt, die regionalen Pressestimmen. Weiterhin begleite ich Sie durch die Sendung. Mein Name ist Arne Wolf. Guten Abend.
4: Hi.

0: Das war Hackt mit dem Song Someday. Wir haben es 17.39 Uhr, Sie hören Region aktuell auf Radio Uckerwelle. Wer kennt das nicht? Das Smartphone zeigt plötzlich eine Fehlermeldung, die App lässt sich nicht öffnen und niemand ist in der Nähe, der helfen kann. Für viele ältere Menschen ist genau das Alltag. Studierende der TU Braunschweig wollen das ändern.
1: Gemeinsam digital. Studierende der TU Braunschweig helfen SeniorInnen. Smartphone-Fragen, Unsicherheit bei WhatsApp oder Respekt vor der Selbstbedienungskasse. Das Projekt Gemeinsam digital der TU Braunschweig macht digitale Technik für ältere Menschen verständlich. Ohne Stress, ohne Vorkenntnisse, kostenlos. Studierende der Wirtschaftsinformatik bieten Workshops zu Themen wie Sicherheit im Netz, Social Media und künstliche Intelligenz und begleiten SeniorInnen auch ganz praktisch, zum Beispiel beim Einkaufen. Wer nicht mobil ist, die Kurse kommen auch direkt in Senioren- und Pflegeeinrichtungen. Dazu gibt es offene Sprechstunden und diese finden jeweils mittwochs von 15.30 Uhr bis 17.30 Uhr statt. Beginn ist am 20. Mai und der Ort ist das Mitmacheck in der Nussbergstraße 9, Ecke Rosenstraße in Braunschweig. Eingeladen sind alle Seniorinnen und Senioren aus der Region. Eigenes Gerät einfach mitbringen und Fragen stellen. Mehr Infos gibt es auf der Webseite der TU Braunschweig unter dem Stichwort Gemeinsam digital.
0: Wer also Fragen rund um Smartphone, Tablet oder Internet hat, kann einfach vorbeikommen. Mittwochs ab 3:30 im Mitmacheck in der Nussbergstraße 9 in Braunschweig. Die nächsten Termine sind der 20. Mai, der 3. Juni und der 17. Juni. Mehr Infos gibt es auf der Webseite der TU Braunschweig unter Gemeinsam digital. Das war ein Tipp von Claudia Sonntag. Und jetzt geht's weiter mit dem Song Can't Turn Back von Beacon in dem Kelbin Remix.

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0: Wir haben es 17.53 Uhr, Sie hören Region aktuell auf Radio Okerwelle und das war die I'm Not Drunk Edit von DJ PayPal. Und damit haben wir es jetzt aber auch schon kurz vor sechs, Zeit für die regionalen Pressestimmen von und mit Marike Eichner.
1: Die Braunschweiger Zeitung thematisiert den Besuch des Kanzlers beim Deutschen Gewerkschaftsbund und findet, Deutschlands Wirtschaftskraft bröckelt. Im Inland lassen hohe Energiepreise und sinkende Nachfrage das erwartete Mini-Wachstum schrumpfen. Im Ausland überholen uns andere Anbieter technologisch. Made in Germany als Verkaufsschlager zieht nicht mehr. Dieser teuflische Cocktail nagt an der deutschen Wirtschaftsstruktur. Insolvenzen in der Industrie, aber auch in anderen Branchen, MacGyves, nehmen zu. Wann und ob sich die Lage bessert, ist nicht abzusehen. Eine neue Umfrage jedenfalls untermauert, dass kleine Betriebe kaum finanzielle Puffer haben, um längere Durststrecken zu überstehen. Das muss Sorgen machen, zumal die Firmen auch das Vertrauen in politische Entscheidungsträger verlieren. Dass Bundeskanzler Friedrich Merz, CDU, darauf Antworten geben will, zeigen die Reaktionen, die ihm beim Deutschen Gewerkschaftsbund, DGB, entgegenschlugen, nachdem er auf die Notwendigkeit tiefgreifender Reformen hinwies. Bei den schäbigen Buhrufen und Pfiffen muss man sich ernsthaft fragen, ob die Belegschaftsvertreter noch die hart arbeitende Mitte abbilden, denn niemandem ist geholfen, wenn in der Bundesrepublik reihenweise Firmen in die Pleite rutschen, weil sich hier Unternehmertum nicht mehr lohnt. Was dann droht, ist der 8-Stunden-Tag für viele Arbeitnehmer, aber auf der Couch. Aber auch Merz ist selbst gefragt, an seiner Erzählung zu arbeiten. Wer Reformen will, muss sie mit neuen Stärken verbinden und nicht nur mit Belastungen. In jedem Fall gilt, man darf die Augen nicht vor der Realität verschließen, was sich Teile der Koalition, aber eben auch die Sozialpartner zu Herzen nehmen sollten. Die Wolfsburger Allgemeine Zeitung beschäftigt sich mit dem Zustand der Bundeskoalition und meint, die Entlastungsprämie ist vom Tisch. Die Energiekosten sollen durch ein Aussetzen der CO2-Preiserhöhungen 2027 gedämpft werden. Zu den großen Sozialreformen gibt es erst einmal nur neue gute Vorsätze. Für den Geldbeutel der Bürgerinnen und Bürger ist dieser Koalitionsausschuss also ausgegangen wie das Hornberger Schießen. Piff, paff, es gibt keine konkreten Ergebnisse. Gemessen am Zustand der Koalition war nicht mehr zu erwarten. Dieses Treffen der Spitzen von Union und SPD diente der Aussprache und Neusortierung nach dem Fiasko vor knapp zwei Wochen bei einer langen Sitzung in der Villa Borsig. Auch wenn der Druck auf dem Kessel groß ist, gilt, für wegweisende Entscheidungen sollen Union und SPD lieber eine Runde mehr drehen. Nach einem Koalitionsausschuss einmal zu schweigen, ist besser als ständig öffentlich zu streiten. Das soll jetzt nicht zu verständnisvoll klingen. Um dieses Regierungsbündnis muss man sich ernsthaft Sorgen machen. Wenn es bis zur Sommerpause keine vorweisbaren Ergebnisse gibt, wird diese Koalition kein gutes Ende nehmen. Daher sei allen Beteiligten die Atem- und Nachdenkpause in dieser Woche zugestanden. Gut wäre, wenn das sechsstündige Treffen in aller Stille endlich dazu führen würde, dass sich Union und SPD auf ein umfassendes Reformpaket einigen. Mit der Einladung an Arbeitgeber und Gewerkschaften ist der Weg dafür offen. Man möge bitte die Länder nicht vergessen, die bei allen Entscheidungen, die ihre Haushalte betreffen, schnell auf dem Baum sind. Wirksame Reformen gelingen nur, wenn alle Beteiligten bereit sind, dicke Brocken über den Tisch zu reichen. Wobei Entbürokratisierung, Energiekosten und die Finanzierbarkeit der Sozialversicherungen im Mittelpunkt stehen müssen. Keine neue Erkenntnis. Soweit der Blick in die regionalen Zeitungen vom heutigen Freitag, dem 15. Mai.
0: Das war ein Beitrag von Marike Eichner und jetzt geht's weiter mit dem Song Morning Glory von Bickel hier bei Region Aktuell auf Radio Okerwelle.

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1: Um 18 Uhr mit Emily Seidel. Die Funkstille zwischen Deutschland und den USA ist wohl beendet. Kanzler Merz hat auf der Plattform X mitgeteilt, dass er mit US-Präsident Trump telefoniert hat. Aus der NDR Nachrichtenredaktion Caroline Wöhlert.
2: Es sei ein gutes Telefonat gewesen, so der CDU-Chef. Der Iran müsse an den Verhandlungstisch kommen und die Straße von Hormuz öffnen. Außerdem dürfe Teheran keine Nuklearwaffen besitzen. In den Punkten seien sich beide einig. Demnach wurde auch über eine friedliche Lösung des Russland-Ukraine-Krieges gesprochen, sowie über den NATO-Gipfel, der im Juli in Ankara stattfindet. Hier habe man Positionen abgestimmt, so Merz. Zuletzt war das Verhältnis zwischen Deutschland und den USA angespannt. US-Präsident Trump war besonders verärgert über Aussagen des Kanzlers zum Irankrieg. Merz hatte gesagt, dass die USA offensichtlich keine Strategie im Irakkrieg haben und sich das Land vom Iran demütigen lässt.
1: Bundeskanzler Merz will an seiner Kommunikation arbeiten. Das hat der CDU-Chef beim Katholikentag in Würzburg gesagt. Von dort Sabine Brütting.
3: Er frage sich, woran es liege, dass er offenbar die Menschen im Land mit seiner Art der Kommunikation nicht erreiche, so der Kanzler. Diese Frage habe er aber noch nicht abschließend für sich beantwortet. Trotz aller Selbstkritik blieb Merz bei vielen Themen bei den bekannten Positionen. Klimaschutz ist gut, aber alle sollen weiterhin möglichst viel Freiheit haben, wie sie diesen umsetzen. Die soziale Marktwirtschaft funktioniert, aber junge Menschen müssen künftig deutlich mehr selbst für die Rente vorsorgen. Im Saal gab es an einigen Stellen lautstarke Zwischenrufe und Störungen mit Trillerpfeifen.
1: Der Vorsitzende der nordrhein-westfälischen FDP, Höhne, will nicht mehr Chef der Bundespartei werden. Der 39-Jährige gab seine Entscheidung in einem Interview der Frankfurter Allgemeinen Zeitung bekannt. Damit scheint der Weg für Wolfgang Kubicki als neuer FDP-Chef frei zu sein. Aus Düsseldorf, Tobias Zacher.
4: 2 Wochen vor dem entscheidenden Bundesparteitag macht Henning Höhne einen Rückzieher. Statt wie bisher geplant in einem Duell gegen Wolfgang Kubicki anzutreten, will er jetzt mit ihm ein Team bilden. Mit Kubicki als Chef, Höhne soll dessen Stellvertreter werden. Ein Jahr lang wollen die beiden die Partei so führen. Das gebe Höhne die Möglichkeit, sich auf NRW zu konzentrieren, heißt es. Denn dort ist in einem Jahr Landtagswahl und die FDP will wieder in den Landtag einziehen. In Baden-Württemberg und Rheinland-Pfalz war ihr das zuletzt nicht gelungen. Auch im Bundestag sind die Liberalen nicht mehr vertreten.
1: Der ukrainische Präsident Selenskyj hat den jüngsten russischen Luftangriff auf die Hauptstadt Kiew verurteilt. Bei der Attacke sei ein ganzer Teil eines Wohngebäudes dem Erdboden gleichgemacht worden, sagte Selenskyj bei einem Besuch des Hauses. Nach Behördenangaben kamen dabei 24 Menschen ums Leben, fast 50 Bewohner wurden verletzt. Die russischen Streitkräfte hätten in den vergangenen 2 Tagen mit mehr als 1500 Drohnen angegriffen und auch Dutzende Raketen abgefeuert, so Selenskyj. Die Ukraine griff ihrerseits Ziele in Russland mit Drohnen an. Eine erste Untersuchung des toten Wals vor Dänemark hat noch nicht klären können, ob es dasselbe Tier ist, das vorher in Deutschland war. Das hat die dänische Naturschutzbehörde der ARD mitgeteilt. Vor etwa 2 Wochen hatte eine private Initiative den Buckelwal von der Wismarer Bucht in die Nordsee gebracht. Seitdem ist unklar, ob er lebt. Anne Bartram in Stockholm berichtet, warum es zu dem Wal vor der dänischen Küste noch keine Klarheit gibt.
5: Weil der tote Wal keinen GPS-Sender dabei hatte, mit dem man ihn identifizieren könnte. Und es wurden auch an dem Kadaver keine Körpermerkmale gefunden, die halt eindeutig zeigen würden, dass es derselbe Wal ist wie in Deutschland. Also zum Beispiel eine Verletzung an gleicher Stelle. Es kann aber weiter nicht ausgeschlossen werden. Von dem toten Wal wurden Proben entnommen und Forscher hoffen jetzt, dass sie durch diese Proben klären können, ob der Wal in Dänemark und der in Deutschland identisch sind. Bis es ein Ergebnis gibt, wird es aber laut der Naturschutzbehörde noch eine ganze Weile dauern.
1: Torhüter Manuel Neuer hat seinen Vertrag beim FC Bayern München verlängert. Wie der deutsche Rekordmeister bekannt gab, wird der 40-Jährige seine Karriere noch nicht beenden, sondern ein weiteres Jahr bei den Bayern spielen. Neuer ist seit 2011 Torwart der Münchner. Auch den Vertrag des Ersatzkeepers Sven Ulreich haben die Bayern bis Juni 2027 verlängert. Das waren die Nachrichten.
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6: mit Peter-Michael Möckel. Klinikum Braunschweig ändert langfristige Strategie. Aufsichtsrat beschließt Konzentration auf zentralen Standort Fichtengrund. Keine Werksschließungen. IG Metall und VW Betriebsrat pochen auf Standortsicherheit. Und Kunst, Klang und magische Momente. Talente für erstes Wolfsburger Kleinkunstfestival gesucht. Das und mehr hören Sie ausführlich in etwa 20 Minuten in den Nachrichten aus der Region.
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7: Damit kommen wir zum Wetter. In Braunschweig beträgt die Temperatur aktuell 15 Grad und heute ist es leicht regnerisch größtenteils. Dabei liegt die Maximaltemperatur bei 15 Grad und in der Nacht sinken die Werte auf 7 Grad. Und die Aussichten für die nächsten Tage. Morgen am Samstag ist es größtenteils leicht regnerisch bei Temperaturen von 12 Grad am Tag und 6 in der Nacht. Und am Sonntag wird es auch leicht regnerisch sein. Die Temperaturen liegen dann zwischen 15 und 9 Grad. Jetzt kommen wir zum Okerwelle Verkehrsservice. Da liegen mir momentan keine Verkehrsmeldungen vor. Ich wünsche weiterhin noch eine gute und sichere Fahrt in den Abend.
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7: Hallo und herzlich willkommen hier zur zweiten Stunde Region aktuell auf Radio Okerwelle. Es ist Freitag, der 15. Mai und durch die Sendung begleite ich Sie. Mein Name ist Arne Wolf und das sind die Themen dieser halben Stunde. Fußfessel für Täter häuslicher Gewalt. Sozialarbeiterin der Frauenberatungsstelle Braunschweig zu Erfolgsaussichten. Das und mehr hören Sie in dieser halben Stunde Region aktuell. Jetzt kommt aber erstmal ein Titel von Caroline Ponacek. Und zwar Bunny is a Rider in dem Nicki Nair Satellite Remix.
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0: Die neue Single von Phil Rosals, I Won't Lie. Wir haben es 18.14 Uhr. Sie hören Region aktuell auf Radio Okerwelle. Anfang Mai hat der Bundestag die Reform des Gewaltschutzgesetzes beschlossen. Damit besteht nun die Möglichkeit, in Fällen häuslicher Gewalt eine elektronische Fußfessel für die Person anzuordnen, von der die Gewalt ausgeht. Laut Studien sind Frauen häufiger und stärker von häuslicher Gewalt betroffen und in den meisten Fällen geht die Gewalt vom Partner oder Ex-Partner aus. Was halten die Sozialarbeiterinnen der Frauenberatungsstelle Braunschweig von der neuen Schutzmöglichkeit? Marike Eichner hat nachgefragt.
1: Jährlich werden in Deutschland 250.000 Fälle häuslicher Gewalt aktenkundig. Betroffene können ein sogenanntes Näherungs- und Kontaktverbot beantragen. Damit ist der Person, von der die Gewalt ausgeht, untersagt, sich dem Wohnort oder dem Arbeitsplatz der betroffenen Person zu nähern. Auch Kontaktversuche übers Telefon, per Textnachricht oder Social Media sind verboten, wie Rania El-Ravi von der Frauenberatungsstelle erklärt.
2: Es hat sich aber in der Vergangenheit immer wieder gezeigt, dass sich Partner oder Ex-Partner diesen Auflagen widersetzen. Hier begeht der Täter dann eine weitere Straftat. Es besteht auch unter Umständen eine weitere zusätzliche Gefährdung durch die Person, die die Gewalt ausübt, beziehungsweise für die betroffene Person. Sollte sich zeigen, dass ein Täter sich nicht an die Anordnungen der Justiz hält und sich den Anordnungen widersetzt, sich wiederholt gewalttätig verhält, wären weitere Schutzmaßnahmen schon zu überdenken?
1: Ziel müsse sein, so Rania El-Ravi, den Schutz der von Gewalt betroffenen Menschen zu gewährleisten. Die elektronische Fußfessel könne ein Baustein dazu sein. Dabei soll nicht jeder Person, für die ein Näherungs- und Kontaktverbot besteht, eine elektronische Fußfessel verordnet werden. Das Gewaltschutzgesetz erlaubt den Einsatz in Hochrisikofällen, etwa bei Wiederholungsgefahr. Der Bundesverband Frauenberatungsstellen und Frauennotrufe geht von weniger als 500 Anordnungen pro Jahr aus. In diesen Fällen werden bei einem Verstoß gegen das Näherungs- und Kontaktverbot nicht nur die Behörden, sondern per Zweitgerät auch die betroffene Person informiert. Positiv bewertet Rania El-Ravi daher, dass die Beweislast nicht mehr nur bei den Betroffenen liegt. Sie fordert aber weitere Maßnahmen, vor allem ein bundesweit einheitliches Gefährdungsmanagement.
2: Dass einheitlich Gesetze nicht nur als Grundlage dienen, sondern dass diese Gesetze auch umgesetzt werden. Und wir haben da das Paradebeispiel in Spanien. In Spanien gibt es das, es wird umgesetzt. Dementsprechend gehen Femizide zurück. Die Fußfessel kann ein Instrument sein, das sinnvoll eingesetzt wird. Aber wie diese Fußfessel eingesetzt werden soll, das muss sich wahrscheinlich erst mal jetzt zeigen.
1: Die Sozialarbeiterin verweist aber auch auf die im Februar vorgestellte Dunkelfeldstudie des Bundeskriminalamts und der Bundesregierung. Laut der gehen nur 10% der von Gewalt Betroffenen zur Polizei. Bei Gewalt in Partnerschaften liegt die Quote sogar unter 5%. Rania El-Ravi äußert zudem Bedenken bezüglich des Sorge- und Umgangsrechts. Es werde immer wieder gewünscht, dass Elternteile zum Wohle der Kinder zusammenarbeiten. Das sei auch erst einmal richtig.
2: Nur das oftmals eben genutzt wird und die Frau als Ziel dieser Umgangsregelungen wird und eben die Gefahr dadurch für die Frau entsteht, für die Mutter entsteht, dann eben Gewalt zu erleben in jeder Form. Und wenn es hart auf hart kommt, das hat die Vergangenheit eben auch gezeigt, kann es zu Femiziden kommen, kann es zu Gewalt, zu starker Gewaltanwendung kommen, also zu verschärfter Gewaltsituation und die Kinder sind oftmals Zeuge dieser Gewalt.
1: Die Bundesjustizministerin hat jüngst angekündigt, das Strafrecht in Bezug auf Femizide ändern zu wollen. So soll nicht nur der Tatbestand Femizid Einzug ins Strafrecht erhalten, auch sollen Tötungen von Frauen als Mord und nicht, wie häufig, als Totschlag verurteilt werden können. Und auch die elektronische Fußfessel ist nur ein Teil der Reform des Gewaltschutzgesetzes. Nach Gewaltandrohung oder Körperverletzung kann nun die Teilnahme an einem Präventionstraining angeordnet werden. Im Raum Braunschweig wäre dann die Täterberatungsstelle in Wolfenbüttel zuständig. Zurzeit arbeiten die Bundesländer zudem an der Umsetzung des Gewalthilfegesetzes. Ein Rechtsanspruch auf Schutz und Beratung, auch ohne Strafanzeige, soll ab 2032 gelten.
2: Es sind ganz viele rechtliche Grundlagen vorhanden, die angewendet werden können. Es gibt die Täterarbeit, die ebenfalls ausgeschöpft werden sollte. Und hierbei ist es auch wichtig, die Finanzen so bereitzustellen, dass eben auch das personelle Problem gelöst werden kann, um in diesem Bereich Präventionsarbeit leisten zu können.
1: In der Frauenberatungsstelle Braunschweig wurden im vergangenen Jahr mehr als 280 Erstgespräche durchgeführt. Ein Rekordwert seit der Gründung in den 80ern. Finanziert wird die Beratung zu 85% vom Land und der Kommune. Die restlichen 15% sind Spenden. An die Frauenberatungsstelle können sich alle Frauen ab 18 Jahren wenden. Zu erreichen sind die Sozialarbeiterinnen unter frauenberatungsstelle-bs.de oder per Telefon unter 0531 324 0490.
0: Von Gewalt betroffene Frauen können auch beim Hilfetelefon Gewalt gegen Frauen unter 116 016 Hilfe bekommen, anonym und rund um die Uhr. Und jetzt geht's weiter mit dem Song Summer Fling von Leroy.
3: Yep.

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2: Klinikum Braunschweig ändert langfristige Strategie. Aufsichtsrat beschließt Konzentration auf zentralen Standort Fichtengrund. Keine Werksschließungen. IG Metall und VW-Betriebsrat pochen auf Standortsicherheit. Und Kunst, Klang und magische Momente. Talente für erstes Wolfsburger Kleinkunstfestival gesucht. Im Studio Peter Michael Möckel. Die Meldungen im Einzelnen. Das Städtische Klinikum Braunschweig, kurz SKBS, will das bisher geplante Zwei-Standorte-Konzept schrittweise zu einem Ein-Standort-Konzept weiterentwickeln. Wie es in einer Mitteilung heißt, hat der Aufsichtsrat dieser Tage grünes Licht für die neue Strategie gegeben. Danach sollen alle medizinischen und nichtmedizinischen Leistungen künftig am Standort Salzdahlumer Straße Fichtengrund gebündelt werden. Bereits Ende 2024 war dort der neue Gebäudeteil Ost eröffnet worden. Der Neubau Süd soll spätestens 2031 den Betrieb aufnehmen. Der Start des Neubaus Nord ist bis 2037 geplant. Den Abschluss bildet dann bis 2042 das sogenannte Baufeld West. Eine entscheidende Rolle spielt dabei die Finanzierung. Sie soll über den Transformationsfonds von Bund und Ländern erfolgen. Aus dem Investitionsprogramm im Zuge der Krankenhausreform werden in den kommenden 10 Jahren bundesweit bis zu 50 Milliarden Euro bereitgestellt. Damit würden die Budgets des Klinikums und der Stadt deutlich entlastet, hieß es von der SKBS-Geschäftsführung. Mit der Konzentration auf das künftige Zentralklinikum würden die Abläufe weiter vereinfacht und die Prozesse noch besser aufeinander abgestimmt. Die Arbeitnehmervertreter bei Volkswagen pochen auf die Einhaltung der Vereinbarungen mit der Konzernspitze. Der Tarifkompromiss von Ende 2024 verbiete bis 2030 jegliche Werksschließungen an den deutschen Standorten, heißt es in einer gemeinsamen Mitteilung des Betriebsrates und der IG Metall. Damit reagierten sie eigenen Angaben zufolge auf zahlreiche Anfragen zur Zukunft der deutschen VW-Werke. Trotz medialer Spekulationen bleibe die Beschäftigungssicherung unverhandelbar, so Betriebsrat und Gewerkschaft. Die Einigung verbinde Zukunftsperspektiven für die Belegschaft mit milliardenschweren Entlastungen für den Arbeitgeber. Neue Geschäftsfelder seien nur als Ergänzung, nicht als Ersatz für bestehende Zusagen denkbar. Die Arbeitnehmerseite prüfe solche Optionen ergebnisoffen. Dabei habe sie stets das Ziel guter Arbeit und sicherer Beschäftigung im Blick. Der Landkreis Wolfenbüttel vergibt in diesem Jahr erstmals eine sogenannte grüne Hausnummer. Laut Mitteilung werden damit Hausbesitzer ausgezeichnet, die beim Bauen oder Sanieren besonders auf nachhaltiges Wohnen und Energieeffizienz setzen. Die Kampagne wird demnach in Kooperation mit der Niedersächsischen Energie- und Klimaschutzagentur durchgeführt. Die Preisträger erhalten eine Urkunde und eine individuelle grüne Hausnummer als Symbol für gelebten Klimaschutz. Bewerbungsschluss ist der 30. September. Alle weiteren Infos sind online verfügbar unter lkwf.de/grüne-hausnummer. Die feierliche Verleihung findet voraussichtlich im Oktober statt. Bei einem Autounfall im Braunschweiger Stadtteil Timmerla ist heute früh eine Frau leicht verletzt worden. Nach Angaben der Feuerwehr wurden die Einsatzkräfte gegen 16:30 durch einen automatischen Notruf alarmiert, einen sogenannten Emergency Call. Entgegen erster Meldungen war die Fahrerin nicht in ihrem Wagen eingeklemmt. Sie wurde vom Rettungsdienst ins Krankenhaus gebracht. Die Feuerwehr befreite zudem einen Hund aus dem Kofferraum und übergab ihn an den Tierschutz. Ein Augenzeuge und Ersthelfer wurde vor Ort betreut. Die Ermittlungen zur Unfallursache dauern

0: www.hitchkultur.de. Der Aufruf richtet sich laut Hitschke an darstellende Künstler aller Art, von Straßenmusikern über Geschichtenerzähler bis hin zu Comedians und Artisten. Das Festival ist mit einem Publikumswettbewerb verbunden. Die besten drei Beiträge werden mit einem Preisgeld von bis zu 400 Euro ausgezeichnet. Soweit die Nachrichten aus der Region. 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
2: Damit kommen wir zum Wetter. In Braunschweig beträgt die Temperatur aktuell 14 Grad und heute ist es größtenteils leicht regnerisch. Dabei liegt die Maximaltemperatur bei 15 Grad und in der Nacht sinken die Werte auf 8 Grad. Und die Aussichten für die nächsten Tage. Morgen am Samstag ist es größtenteils leicht regnerisch bei Temperaturen von 12 Grad am Tag und 6 in der Nacht. Und am Sonntag wird es leicht regnerisch sein. Die Temperaturen liegen dann zwischen 15 und 9 Grad. Jetzt kommen wir zum Okerwelle Verkehrsservice. Da liegen mir momentan keine Verkehrsmeldungen vor. Ich wünsche weiterhin noch eine gute und sichere Fahrt in den Abend.
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2: Es ist 18.35 Uhr, Sie hören Region aktuell auf Radio Okerwelle. In der letzten halben Stunde von Region aktuell hören Sie: Nächster Halt Bebelhof, Baustart für den neuen Spielplatz am Rischkampfweg. Und als letztes die 5-Minuten-Andacht aus dem Braunschweiger Dom. Jetzt kommt aber erstmal ein Song von Gum und Ambrose Kenny Smith, und zwar Power Trippin'.

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0: Wir haben es 18.42 Uhr, Sie hören Region aktuell auf Radio Okerwelle und das war Thundercat mit dem Song This Thing We Call Love. Der Bebelhof in Braunschweig bekommt einen neuen Spielplatz. Die rund 5000 Quadratmeter große Fläche wurde im Rahmen des Fördergebiets Bahnstadt und des Programms Wachstum und nachhaltige Erneuerung geplant. Das Aushängeschild soll eine große Holzlok werden. Marc Diekmann war beim ersten Spatenstich für den neuen Spielplatz dabei.
1: Der Bebelhof mit seinen rund 1000 Wohnungen ist eines der größten Vonovia-Quartiere in Braunschweig. Am Rischkampfweg entsteht dort nun auf rund 5000 Quadratmetern ein naturnaher Treffpunkt für Spiel, Bewegung und nachbarschaftliches Miteinander. Der offizielle Spatenstich fand am 12. Mai statt, unter anderem mit Oberbürgermeister Thorsten Kornblum. Finanziert wird der neue Spielplatz als Gemeinschaftsprojekt von der Stadt Braunschweig und Vonovia. Insgesamt investieren beide Partner rund 500.000 Euro in die Weiterentwicklung des Quartiers. Unterstützt wird das Projekt durch Mittel aus der Städtebauförderung, bei der Gelder von Bund und Land einfließen und die Stadt einen Eigenanteil übernimmt. Dieser städtische Anteil liegt bei mehr als 150.000 Euro. Vonovia stellt die Fläche für 25 Jahre zur Verfügung, bringt eigene Mittel ein und übernimmt später auch die Pflege der Anlage. In ihrer Rede zeigte sich Regionalbereichsleiterin Anna aus Drohhof zufrieden mit dieser Kooperation.
2: Das macht so ein Projekt erst möglich, weil wir stellen immer wieder fest, alleine klappt's nicht. Wir schaffen solche Projekte gut gemeinsam. Die Zusammenarbeit mit der Stadt Braunschweig war hier von Anfang an wirklich von Vertrauen und enger Zusammenarbeit geprägt. Und wir freuen uns, dass wir hier heute den Grundstein legen können.
1: Konzipiert wurde der Spielplatz bereits 2023 im Zuge der Quartiersentwicklungsplanung. Damit der neue Spielplatz auch optisch zu einem besonderen Hingucker wird, fiel die Wahl auf einen Holzzug mit blauen Akzenten. Er steht symbolisch für die Bahnstadt Braunschweig und greift das Thema spielerisch auf. Oberbürgermeister Thorsten Kornblum erinnerte in seiner Rede daran, was das Thema Bahn für Braunschweig bedeutet.
3: 1868 wurde dann vom Kopfbahnhof aus die Strecke nach Wolfenbüttel ausgebaut. Und dann hat man aber auch schon in den 1860er Jahren sich überlegt, wir brauchen einen Gürtelbahnhof, der dann im 20. Jahrhundert dann auch realisiert wurde. Das heißt, das Thema Bahn, Lok spielt hier eine ganz, ganz große Rolle. Und dass das hier aufgenommen wird, ist für die Stadt und für das Viertel sehr einmalig. Und wenn wir das sozusagen in einer guten Partnerschaft machen, dann umso besser.
1: Der aus Naturholz bestehende Zug ist nicht nur Kulisse, sondern das zentrale Element des Spielplatzes. Kinder können außen an der Lok klettern, unten durch tunnelartige Reifenbereiche laufen und vorne in die Eisenbahn hineinsteigen. Im Inneren führen Netze und verschiedene Ebenen durch das Spielgerät. Dazu kommen eine kleine Ausguckkuppel und natürlich das Fahrerhäuschen. In den Anhänger gelangt man per Wackelbrücke, wo die Kinder auf weitere Klettermöglichkeiten und eine Rutsche stoßen. Das alles wird in dem großen Zug vereint, so sollen die Kinder nicht nur spielen, sondern auch miteinander in Kontakt kommen. Für jüngere Kinder, die noch nicht klettern können, gibt es zusätzlich eigene Bereiche wie einen abgegrenzten Buddel- und Matschtisch. Wie die Projektleiterin Jana Sachse betonte, sei das Gelände für Kinder und Eltern von zwei Seiten aus erreichbar.
4: Der Spielplatz ist von zwei Seiten begehbar, einmal über die Limbecker Straße, das ist dort hinten, und einmal hier jetzt über den Rischkampfweg. Wenn wir über den Rischkampfweg kommen, haben wir nochmal eine ganz schöne Sichtbeziehung zu dem Zug. Und zwar ist es so, dass die Gebäude ja recht eng zusammenstehen, und wenn wir dann auf den Zug schauen, dann sieht man erstmal den vorderen Bereich nur, und je näher wir dann auf den Spielplatz kommen, desto mehr wird der Blick eben auf das ganze große Spielgerät frei.
1: Die beiden Wege führen auch zum zweiten großen Spielelement auf dem Spielplatz. Ein asphaltierter Grundweg steht für Kinder als Rennstrecke zur Verfügung, beispielsweise für Bobbycars. Dazu kommt ein hügeliger Bereich, der wie ein Tunnel unter der Brücke des Zuges hindurchführt. Zusätzlich wird es einen zentral gelegenen Aufenthaltsbereich geben, von dem aus Begleitpersonen die Spielfläche gut im Blick haben. Auch Barrierefreiheit spielt eine Rolle. Geplant sind zwei barrierefreie Zugänge, außerdem soll der Buddel- und Matschtisch mit dem Rollstuhl befahrbar sein. Insgesamt soll so ein Spielplatz entstehen, der viele verschiedene Bewegungsmöglichkeiten bietet und auch inklusiv genutzt werden kann. Der Spielplatz ist nicht das einzige Projekt, das im Fördergebiet eine Rolle spielt. Auch an anderer Stelle sind weitere Ideen bereits in Planung, sagt Ralf Westphal, Bauleiter für Freianlagen bei Vonovia.
5: Wir haben noch andere Förderprojekte hier drin, die sind noch im Laufen, aber da steht auch die Finanzierung nicht aus. Es soll noch mal ein Fitnesspark hier angedacht werden im unteren Bereich in der Schäfflerstraße, im Bereich Kruppstraße. Da steht die Planung bereits, aber da sind wir gerade dabei, die Finanzierung hinzukriegen.
1: Bis zur Ankunft des Zuges und der Fertigstellung des Spielplatzes dauert es zwar noch etwas, der erste Spatenstich wurde bereits gesetzt.
0: Das war ein Beitrag von Marc Diekmann und jetzt geht's weiter mit dem Song Mouth Breather von Igloo Ghost.

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0: Das war Gabby Start mit dem Song We and Us. Wir haben es 18.53 Uhr. Sie hören Region Aktuell auf Radio Okerwelle. Aber damit sind wir jetzt auch schon am Ende von Region Aktuell angekommen. Jetzt folgt noch die 5-Minuten-Andacht aus dem Braunschweiger Dom. Nach den 19 Uhr Nachrichten der Kollegen vom NDR geht es hier bei Radio Okerwelle weiter mit der Sendung Platz Musik. Am Mikrofon war für Sie Arne Wolf. Ich verabschiede mich und wünsche Ihnen noch einen schönen Abend.
1: Im Namen Gottes, des Vaters und des Sohnes und des Heiligen Geistes. Amen. Guten Abend oder wie man in der Ecke, in der ich gerade lebe, sagen würde, Moin. Das passt zu jeder Tages- und Nachtzeit. Wie schön, dass ihr da seid. Wie gut, dass Sie sich auf den Weg gemacht haben, hier in den Braunschweiger Dom zum Abendsegen. Auf einem Schrank im Wohnzimmer meiner Eltern steht ein silberner, etwas kitschiger Bilderrahmen. Darin das Zitat: Musiker sind die Architekten des Himmels, von Bobby McFerrin. Ich glaube, vor Jahrzehnten hat er hier im Dom mal einen Workshop und danach ein Konzert gegeben. Musiker sind die Architekten des Himmels. Ganz schön krass. Ganz schön viel Zuspruch und Anspruch auch an sich selbst. Und mein Freund Johannes, der Bauingenieur ist, sagte direkt: Also ich kann mir nicht vorstellen, dass das ein passendes Bild ist. Der muss es ja wissen. Und doch, ich ahne, was Bobby McFerrin damit meinte. Und sorry, Johannes, aber ich glaube, du hast nur halb recht. Also klar, wir planen, konstruieren den Himmel nicht, denken ihn uns nicht aus. Wir bauen den Himmel nicht. Jedenfalls nicht im handwerklichen Sinne mit Händen und Steinen und Mörtel. Aber manchmal kommt er uns nah. Und er lässt sich finden, lässt sich rufen mittendrin in unserem Alltag. Eine Anlockmethode, so meine Erfahrung, ist die Musik. Und ganz besonders das Singen. Das kann für dich was ganz anderes sein. Vielleicht ist es das Unterwegssein in der Natur, am Meer stehen, das Lachen deines Kindes. Aber für mich ist es eben unter anderem dieser Moment, wenn Stimmen sich finden, wenn ein Ton den nächsten trägt, wenn aus vielen Einzelnen etwas wird, das größer ist als eine oder einer allein. Ganz simpel, wenn wir gemeinsam atmen, unsere Herzen denselben Rhythmus finden, dann entsteht etwas, das können wir nicht machen. Das wird uns geschenkt. Ein Pulsschlag Himmel. Wir sind vielleicht nicht die Architekten des Himmels, aber wir sind Räume, in denen er sich niederlassen kann. Ich glaube, da, wo gesungen wird, da, wo Menschen ihre Stimmen erheben, kräftig und mächtig und stark oder vorsichtig suchend, da kommt der Himmel der Erde ein Stück näher. Da entsteht ein anderer Raum, in dem Gott auf Tuchfühlung geht, mit dir, mit mir, mit uns, unsere Haut und Herzwände dünn werden für ihn. Das weiß auch die Bibel. Ein Beter hat es im 22. Psalm so gesagt: Gott wohnt im Lobpreis seines Volkes. Ich habe in den letzten Tagen viele schöne Bilder für das, was die Domsingschule ausmacht, gehört. Sie sei wie ein Kompass, wie eine zweite Familie, wie ein zweites Zuhause. Für mich ist sie ein Himmelsort im allerunkitschigsten Sinne. Denn das, was sie für mich so wertvoll, macht, ist flüchtig. Es ist zerbrechlich, bruchstückhaft, aber mit einem grundgebenden Eckstein. Das Unterwegssein mit Gott. Und ich habe das hier erlebt. Hier im Dom, auf diesen Treppenstufen, da im Chorpodest da hinten, drüben im Chorsaal, im Papenstieg. Nicht immer. Nicht in jeder Probe. Aber manchmal, da haben sie mich gefunden. Diese Momente, in denen plötzlich alles stimmte. Nicht nur musikalisch, sondern tiefer. Momente, in denen wir uns in die Augen gesehen haben und wussten, da war was. Was größer ist als wir. Das passierte während Gottesdiensten, Konzerten, aber manchmal auch im stickigen Bus auf Konzertreisen. Es sind Momente, die bleiben. die so schnell fort sind, wie sie gekommen sind, unmöglich festzuhalten und trotzdem tragfähig. Sie tragen mich bis heute. Und viele andere auch, hier im Dom und weit drüber hinaus in alle Herren Länder verteilt. Ich feiere in dieser Woche genau das. 50 Jahre solcher Momente. 50 Jahre, in denen Kinder und Jugendliche und Erwachsene in diesen Mauern nicht nur singen und Rhythmen gelernt haben, sondern auch, dass es viel mehr Verbindendes als Trennendes zwischen uns gibt. 50 Jahre, in denen Menschen hier etwas vom Himmel gehört, geahnt, gespürt haben, in diesem durchgesungenen Raum. Also, vielleicht hat Bobby McFerrin doch recht. Und Johannes vielleicht auch. Und ich vielleicht auch. Musiker bauen keinen Himmel. Aber sie lassen die Tür zu ihm immer wenigstens einen Spalt breit offen. Es werde wahr mit uns. Amen.

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1: Um 19 Uhr mit Emily Seidel. Der Vorsitzende der nordrhein-westfälischen FDP, Höhne, will nicht mehr Chef der Bundespartei werden. Der 39-Jährige gab seine Entscheidung in einem Interview der Frankfurter Allgemeinen Zeitung bekannt. Damit scheint der Weg für Wolfgang Kubicki als neuer FDP-Chef frei zu sein. Aus Düsseldorf, Tobias Zacher.
2: Zwei Wochen vor dem entscheidenden Bundesparteitag macht Henning Höhne einen Rückzieher. Statt wie bisher geplant in einem Duell gegen Wolfgang Kubicki anzutreten, will er jetzt mit ihm ein Team bilden. Mit Kubicki als Chef, Höhne soll dessen Stellvertreter werden. Ein Jahr lang wollen die beiden die Partei so führen. Das gebe Höhne die Möglichkeit, sich auf NRW zu konzentrieren, heißt es. Denn dort ist in einem Jahr Landtagswahl und die FDP will wieder in den Landtag einziehen. In Baden-Württemberg und Rheinland-Pfalz war ihr das zuletzt nicht gelungen. Auch im Bundestag sind die Liberalen nicht mehr vertreten.
1: Bundeskanzler Merz und US-Präsident Trump haben den Iran gemeinsam aufgefordert, zu verhandeln. Außerdem müsse Teheran die Straße von Hormus öffnen, teilte Merz nach einem Telefonat mit dem US-Präsidenten auf der Plattform X mit. Bei dem Gespräch sei es auch um die Lage in der Ukraine und um den für Juli geplanten NATO-Gipfel gegangen. Der Kanzler zeigte sich nach dem Telefonat zufrieden. Zuletzt hatten Äußerungen von Merz zu Spannungen im deutsch-amerikanischen Verhältnis geführt. Wer heute einkaufen gegangen ist, musste in manchen Städten viel Geduld mitbringen. Denn im Einzel- und Großhandel haben etwa 5000 Beschäftigte gestreikt, auch in Hamburg. Davon betroffen waren rund 200 Betriebe, darunter Filialen von Edeka, Kaufland, H&M und Ikea. Hintergrund sind die laufenden Tarifverhandlungen. Die Schauspielerin Angelika Domröse ist tot. Wie die DEFA-Stiftung dem RBB bestätigt hat, starb die gebürtige Berlinerin im Alter von 85 Jahren. Aus Berlin Axel Hoffmann.
3: Im DDR-Kultfilm Die Legende von Paul und Paula spielte sie 1973 die Rolle ihres Lebens. Später verkörperte Domröse unter anderem die Kommissarin Vera Bilewski im Polizeiruf 110. In den 90er Jahren entdeckte sie auch die Regie für sich und inszenierte Theaterstücke. Zuletzt war sie 2012 in der Kinokomödie Bis zum Horizont dann links zu sehen. Seitdem wurde es still um sie.
1: Die deutsche Eishockey-Nationalmannschaft ist mit einer Niederlage in die Weltmeisterschaft in der Schweiz gestartet. Die Mannschaft verlor ihr erstes Vorrundenspiel gegen Finnland mit 1:3. Das waren die Nachrichten. Das Wetter in Norddeutschland. Heute Nacht im Osten meist trocken, von der Nordsee her Schauer, Tiefstwerte 8 bis 2 Grad. Morgen dann häufig Schauer, gebietsweise noch trocken, 12 bis 16 Grad. Am Sonntag überwiegend trocken bei 14 bis 18 Grad. Und am Montag dann von Westen neuer Regen, im Osten länger freundlich bei Temperaturen zwischen 14 bis maximal 19 Grad. Es ist 19.03 Uhr.
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4: Klinikum Braunschweig ändert langfristige Strategie. Aufsichtsrat beschließt Konzentration auf zentralen Standort Fichtengrund. Keine Werksschließungen. IG Metall und VW-Betriebsrat pochen auf Standortsicherheit. Und Kunst, Klang und magische Momente. Talente für erstes Wolfsburger Kleinkunstfestival gesucht. Im Studio Peter-Michael Möckel. Die Meldungen im Einzelnen. Das Städtische Klinikum Braunschweig, kurz SKBS, will das bisher geplante Zwei-Standorte-Konzept schrittweise zu einem Ein-Standort-Konzept weiterentwickeln. Wie es in einer Mitteilung heißt, hat der Aufsichtsrat dieser Tage grünes Licht für die neue Strategie gegeben. Danach sollen alle medizinischen und nichtmedizinischen Leistungen künftig am Standort Salzdahlumer Straße Fichtengrund gebündelt werden. Bereits Ende 2024 war dort der neue Gebäudeteil Ost eröffnet worden. Der Neubau Süd soll spätestens 2031 den Betrieb aufnehmen. Der Start des Neubaus Nord ist bis 2037 geplant. Den Abschluss bildet dann bis 2042 das sogenannte Baufeld West. Eine entscheidende Rolle spielt dabei die Finanzierung. Sie soll über den Transformationsfonds von Bund und Ländern erfolgen. Aus dem Investitionsprogramm im Zuge der Krankenhausreform werden in den kommenden 10 Jahren bundesweit bis zu 50 Milliarden Euro bereitgestellt. Damit würden die Budgets des Klinikums und der Stadt deutlich entlastet, hieß es von der SKBS-Geschäftsführung. Mit der Konzentration auf das künftige Zentralklinikum würden die Abläufe weiter vereinfacht und die Prozesse noch besser aufeinander abgestimmt. Die Arbeitnehmervertreter bei Volkswagen pochen auf die Einhaltung der Vereinbarungen mit der Konzernspitze. Der Tarifkompromiss von Ende 2024 verbiete bis 2030 jegliche Werksschließungen an den deutschen Standorten, heißt es in einer gemeinsamen Mitteilung des Betriebsrates und der IG Metall. Damit reagierten sie eigenen Angaben zufolge auf zahlreiche Anfragen zur Zukunft der deutschen VW-Werke. Trotz medialer Spekulationen bleibe die Beschäftigungssicherung unverhandelbar, so Betriebsrat und Gewerkschaft. Die Einigung verbinde Zukunftsperspektiven für die Belegschaft mit milliardenschweren Entlastungen für den Arbeitgeber. Neue Geschäftsfelder seien nur als Ergänzung, nicht als Ersatz für bestehende Zusagen denkbar. Die Arbeitnehmerseite prüfe solche Optionen ergebnisoffen. Dabei habe sie stets das Ziel guter Arbeit und sicherer Beschäftigung im Blick. In der Wolfsburger City feiert im Herbst ein neues Format Premiere. Nach Angaben der städtischen Wirtschafts- und Marketingtochter WMG geht am 26. September erstmals ein Kleinkunstfestival über die Bühnen auf der mittleren Porschestraße. Das Motto lautet Kunst, Klang und magische Momente. Ziel sei es, die Innenstadt zu beleben und der lokalen Kulturszene eine Plattform zu bieten, erklärte WMG-Bereichsleiter Frank Hitschke. Bewerbungen für das Programm sind demnach ab sofort bis zum 30. Juni per E-Mail möglich an veranstaltungen@wmg-wolfsburg.de. Der Aufruf richtet sich laut Hitschke an darstellende Künstler aller Art, von Straßenmusikern über Geschichtenerzähler bis hin zu Comedians und Artisten. Das Festival ist mit einem Publikumswettbewerb verbunden. Die besten drei Beiträge werden mit einem Preisgeld von bis zu 400 Euro ausgezeichnet. Soweit die Nachrichten aus der Region. 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
6: Letzte Woche hatten wir zu Hause zwei große Suchaktionen. Zuerst ist aus einem Ring ein kleiner Rubin gefallen und war einfach weg. Danach ist das Handy meiner Frau verschwunden. Unser Besuch hat es aus Versehen eingesteckt und ist damit ins Theater gefahren. Zu Hause haben wir mit dem Klassiker gesucht, also die Nummer gewählt und gehört, ob es irgendwo unterm Sofa klingelt. Nein. Es hat bei unserer Freundin in der Tasche im Theater geklingelt und nicht nur einmal, dauernd. Peinlich. Nach Musik muss jetzt nicht gesucht werden. Die wird jetzt geliefert. Willkommen zum Zuhören und viel Freude dabei. Eddie Van Halen bietet im Solo.

Nach Eddie Van Halen hörten wir The Hackney Soldiers mit Funk Power. Und nun Old School aus New York, aus 1993, Rubber Dub, I Used to Be a Lock.

Nach Rub It Up hörten wir von einer aktuellen EP aus L.A. Our Enemy is Flat mit Meaning as an Excuse. Und jetzt 140 Beats aus Kanada von einer aktuellen Single. Atiyah, Get It.

Nach dem Track Get It gab es die Coverversion eines Rosie and the Originals Hits von The Turmaliners und Kila Sacco, Angel Baby. Uckerwelle, kurz vor 7:30, Veranstaltungstipps für die Braunschweiger Brunswiger. Montag, den 18. Mai und Dienstag, den 19. Mai, beides mal um 18 Uhr. Theaterclub Findlingsraum mit Herzklopfen. Und Mittwoch, den 27. Mai und Donnerstag, den 28. Mai, auch um 18 Uhr, beide Veranstaltungen. Theaterclub Rollenbande mit Das schwimmende Theater. Vom diesjährigen Album Indicator Species aus Toronto, die Amphibian Kids mit See Ya Round.

Nach Nightslut, aktueller Hip-Hop aus New York. Wir hörten Pete Miser und Johnny Blender mit Text Day. Und jetzt vom diesjährigen Album About Tuesday aus New York, die Band Tuesday mit Oh Blessed Child.

Nach Tuesday ging's in die 60er. Wir hörten Tommy Blake mit F. Holding, Money. Und jetzt aus 2002 Bad Brains mit Jah Love.

Nach Ja Love ging es liebevoll weiter mit einem Acid Pauli Relap aus Berlin von einer aktuellen EP. Wir hörten AFA mit No More Advice. Das war Platzmusik auf OKA-Welle. Nächsten Freitag ab 19 Uhr können wir uns hier wieder hören. Nach den Nachrichten geht's weiter mit Querbeet und Steve Gülzo am Mikrofon. Und um 23 Uhr wieder Karaoke mit Johanna und Kimberly. Der letzte Track dieser Sendung ist die Band Gold, ist von der Band Goldfader. Das Stück 94, Big Beat, wieder aus Berlin, vom Album Label Pack aus diesem Jahr. Ein wunderschönes Wochenende.

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1: Um 20 Uhr mit Emily Seidel. Bei der FDP ist der Streit um die künftige Führung entschieden. NRW-Landeschef Höhner hat seine Kandidatur für den Bundesvorsitz zurückgezogen und will FDP-Vize werden. Aus Berlin, Dietrich Karl Meurer.
2: Damit bleibt Wolfgang Kubicki der einzige Kandidat für den Parteivorsitz. Der langjährige FDP-Vize will sich Ende Mai auf dem Bundesparteitag wählen lassen. Höhne und Kubicki sagten der FAZ, sie hätten den Schritt gemeinsam vorbereitet. Beide wollten die Partei wieder stärken und die Kräfte in der FDP bündeln. Die Liberalen stecken seit Monaten in einer schweren Krise. Bei der Bundestagswahl scheiterte die FDP an der 5%-Hürde und zog nicht mehr in den Bundestag ein.
1: Bundeskanzler Merz und US-Präsident Trump haben den Iran gemeinsam aufgefordert zu verhandeln. Außerdem müsse Teheran die Straße von Hormuz öffnen, teilte Merz nach einem Telefonat mit dem US-Präsidenten auf der Plattform X mit. Bei dem Gespräch sei es auch um die Lage in der Ukraine und um den für Juli geplanten NATO-Gipfel gegangen. Der Kanzler zeigte sich nach dem Telefonat zufrieden. Zuletzt hatten Äußerungen von Merz zu Spannungen im deutsch-amerikanischen Verhältnis geführt. Der Deutsche Ärztetag fordert ein Verkaufsverbot für Medikamente in Drogerien. Sie stellten für Patienten ein Risiko dar, heißt es einer Erklärung der Ärztinnen und Ärzte, die seit Dienstag in Hannover beraten. Zu einer verantwortungsvollen Diagnostik gehörten Anamnese, eine körperliche Untersuchung sowie gegebenenfalls die gemeinsame Entscheidung über therapeutische Maßnahmen. Der 130. Deutsche Ärztetag ist heute in Hannover zu Ende gegangen. Manuel Neuer wird seine Fußballkarriere am Saisonende nicht beenden, sondern eine weitere Saison im Tor des FC Bayern München stehen. Der 40-Jährige hat seinen Vertrag bis 2027 verlängert. Aus München Florian Eckel.
3: Manuel Neuer betont, er habe sich für die Entscheidung extra Zeit gelassen, freue sich aber sehr weiterzumachen, weil diese Mannschaft jeden schlagen könne. Bayerns Vorstandsboss Jan-Christian Dresen erwidert, Manuel Neuer habe die Grenzen des Torwartspiels verschoben, er wachse auch mit 40 Jahren noch über sich hinaus. Neuer hütet seit 2011 das Tor der Bayern und hat knapp 600 Pflichtspiele für den Rekordmeister absolviert.
1: Die deutsche Eishockey-Nationalmannschaft ist mit einer Niederlage in die Weltmeisterschaft in der Schweiz gestartet. Die Mannschaft verlor ihr erstes Vorrundenspiel gegen Finnland mit 1:3. Das waren die Nachrichten. Das Wetter in Norddeutschland. Heute Nacht im Osten meist trocken, von der Nordsee her Schauer, Tiefstwerte 8 bis 2 Grad. Morgen dann häufig Schauer, gebietsweise noch trocken, 12 bis 16 Grad. Am Sonntag überwiegend trocken, bei 14 bis 18 Grad. Und Montag dann von Westen neuer Regen, im Osten länger freundlich, bei Temperaturen zwischen 14 bis 19 Grad. Es ist 20.03 Uhr.
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4: Klinikum Braunschweig ändert langfristige Strategie. Aufsichtsrat beschließt Konzentration auf zentralen Standort Fichtengrund. Keine Werksschließungen. IG Metall und VW-Betriebsrat pochen auf Standortsicherheit. Und Kunst, Klang und magische Momente. Talente für erstes Wolfsburger Kleinkunstfestival gesucht. Im Studio Peter Michael Möckel. Die Meldungen im Einzelnen. Das Städtische Klinikum Braunschweig, kurz SKBS, will das bisher geplante Zwei-Standorte-Konzept schrittweise zu einem Ein-Standort-Konzept weiterentwickeln. Wie es in einer Mitteilung heißt, hat der Aufsichtsrat dieser Tage grünes Licht für die neue Strategie gegeben. Danach sollen alle medizinischen und nichtmedizinischen Leistungen künftig am Standort Salzdahlumer Straße Fichtengrund gebündelt werden. Bereits Ende 2024 war dort der neue Gebäudeteil Ost eröffnet worden. Der Neubau Süd soll spätestens 2031 den Betrieb aufnehmen. Der Start des Neubaus Nord ist bis 2037 geplant. Den Abschluss bildet dann bis 2042 das sogenannte Baufeld West. Eine entscheidende Rolle spielt dabei die Finanzierung. Sie soll über den Transformationsfonds von Bund und Ländern erfolgen. Aus dem Investitionsprogramm im Zuge der Krankenhausreform werden in den kommenden 10 Jahren bundesweit bis zu 50 Milliarden Euro bereitgestellt. Damit würden die Budgets des Klinikums und der Stadt deutlich entlastet, hieß es von der SKBS-Geschäftsführung. Mit der Konzentration auf das künftige Zentralklinikum würden die Abläufe weiter vereinfacht und die Prozesse noch besser aufeinander abgestimmt. Die Arbeitnehmervertreter bei Volkswagen pochen auf die Einhaltung der Vereinbarungen mit der Konzernspitze. Der Tarifkompromiss von Ende 2024 verbiete bis 2030 jegliche Werkschließungen an den deutschen Standorten, heißt es in einer gemeinsamen Mitteilung des Betriebsrates und der IG Metall. Damit reagierten sie eigenen Angaben zufolge auf zahlreiche Anfragen zur Zukunft der deutschen VW-Werke. Trotz medialer Spekulationen bleibe die Beschäftigungssicherung unverhandelbar, so Betriebsrat und Gewerkschaft. Die Einigung verbindet Zukunftsperspektiven für die Belegschaft mit milliardenschweren Entlastungen für den Arbeitgeber. Neue Geschäftsfelder seien nur als Ergänzung, nicht als Ersatz für bestehende Zusagen denkbar. Die Arbeitnehmerseite prüfe solche Optionen ergebnisoffen. Dabei habe sie stets das Ziel guter Arbeit und sicherer Beschäftigung im Blick. In der Wolfsburger City feiert im Herbst ein neues Format Premiere. Nach Angaben der städtischen Wirtschafts- und Marketingtochter WMG geht am 26. September erstmals ein Kleinkunstfestival über die Bühnen auf der mittleren Porschestraße. Das Motto lautet Kunst, Klang und magische Momente. Ziel sei es, die Innenstadt zu beleben und der lokalen Kulturszene eine Plattform zu bieten, erklärte WMG-Bereichsleiter Frank Hitschke. Bewerbungen für das Programm sind demnach ab sofort bis zum 30. Juni per E-Mail möglich an veranstaltungen@wmg-wolfsburg.de. Der Aufruf richtet sich laut Hitschke an darstellende Künstler aller Art, von Straßenmusikern über Geschichtenerzähler bis hin zu Comedians und Artisten. Das Festival ist mit einem Publikumswettbewerb verbunden. Die besten drei Beiträge werden mit einem Preisgeld von bis zu 400 Euro ausgezeichnet. Soweit die Nachrichten aus der Region. 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

Ja, geht nicht, gibt's nicht, ne? Kein Problem war das gerade von der Band Stereostart. Und hier hört die Querbeet-Sendung auf Radio Okerwelle 104,6. Am Mikrofon ist hier der Steve Gülzo. Und ja, Stereostart waren jetzt letzte Woche Samstag auf dem Rock in Rautheim. Und ich bin auch da gewesen und habe so einige Eindrücke mitgenommen. Und ja, Inklusion wird dort nicht nur groß geschrieben, sondern Inklusion wird gelebt. Das ist halt ein Festival, ja, von der Lebenshilfe Braunschweig für Menschen mit Behinderung oder natürlich auch für ganz normale Menschen oder solche wie mich, die einen an der Waffel haben, ganz einfach. Und ja, Stereostart waren halt mit dabei. Ich fand das so schön. Die Jungs und die liebe Magda da live auf der Bühne zu sehen, die haben die Bühne so richtig abgerissen. Und ich glaube, gerade für so eine Band wie Stereostart, da mal am Start zu sein und sogar mit Feuershow zu spielen, das war mit Sicherheit etwas Großartiges und Riesiges. Da werde ich, denke ich, auch nochmal ein paar O-Töne mir demnächst reinholen. Definitiv, versprochen. Und weil ich in letzter Zeit tatsächlich auch wieder ein bisschen mehr Stereostart höre oder allgemein deutschsprachige Musik, warum auch immer, gibt es jetzt hier noch einen Song von Stereostart zu hören, und zwar den Song Ruhe. Jetzt mal gucken, wo liegt er denn? Da ist er.

Na, wer da jetzt nicht vom Stuhl gefallen ist, das waren Red Running River mit Excavator of Doom, heute veröffentlicht und auch gleich heute im Radio gespielt. Video dazu gibt's auf YouTube. Und ja, jetzt habe ich ein klein wenig den Faden verloren. Nee, doch nicht ganz. Wir waren beim Rock in Rautheim Festival und nächstes Jahr geht's da tatsächlich auch wieder weiter und zwar mit jemanden, der ja, wie soll man das ausdrücken, da eigentlich regelmäßig ist und zwar, also zumindest der Sänger ist regelmäßig da. Und zwar geht es hier um die Band Rage. Und die werden nächstes Jahr auf dem Rockin' Rautheim Festival spielen. Da könnt ihr euch jetzt schon Tickets organisieren. Wer weiß, wie schnell es ausverkauft wird. Eventuell geht es ja dieses Jahr schon, dass es ausverkauft wird. Ich würde es ihnen auf jeden Fall gönnen. Auch ja, dazu werde ich mir irgendwann dieses Jahr noch den Marco mit ins Studio einladen. Wir hören jetzt aber hier erstmal von Rage den Song Leave Behind.

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Das waren Metalite mit Cyberdome und die werden nächstes Jahr auch auf dem Rock in Rautheim spielen. Und eben gerade so beim Hören ist mir was klar geworden, was an für sich ja eigentlich gar nicht mal so schlecht ist, wenn man sich das mal genau überlegt. Und zwar das Thema Inklusion ist ja im Heavy Metal ja, nicht unbedingt so etwas, ja, wo man sagen müsste, man muss großartig drüber reden, weil es einfach mit dazugehört, ja. Und das Thema Gleichberechtigung in dem Fall halt eben auch, ich merke es eigentlich gar nicht mehr, ja. Aber wenn ich jetzt mal so ein bisschen zurückblicke, auch auf dieses Jahr Rock in Rautheim, wie viele Metal-Bands da gewesen sind, female-fronted, das ist schon echt schön. Obwohl ich diesen Begriff nach wie vor immer noch nicht mag. Female-fronted ist ein ganz fürchterlicher Begriff. Weil, ich meine, das sollte eigentlich nichts Besonderes sein. Das sollte eigentlich so normal sein. Also für mich ist es das auf alle Fälle. Ja, für mich ist das komplett normal, aber es ist mir gerade eben nochmal so ein bisschen klar geworden im Nachhinein, dass es da halt tatsächlich doch sehr, sehr viele Frauen in diesem Bereich gibt, die das Ganze tun und die das Ganze halt auch richtig gut tun und, Entschuldigung für meine Geschlechtsgenossen, besser als so mancher Mann. Genau, so. Und weil wir jetzt gerade bei solchen tollen Themen sind und ich jetzt random irgendwie den Übersprung schaffen muss zu einer Band aus dem schönen Skandinavien, und zwar Lordi. Ja, machen wir das jetzt auch einfach mal so, indem ich jetzt einfach mal sage, den ESC haben wir dieses Jahr schon wieder verkackt, obwohl er noch nicht mal ist. Weil wir nicht solche Bands wie Lordi am Start haben. Die werden im Übrigen auch nächstes Jahr beim Rock in Rautheim spielen. Also ihr merkt, da gibt es auch wieder ein richtig, richtig geiles Line-Up und die Karten für 70 Euro, ja, mein Gott, die sind bezahlbar und die kann man sich jetzt auch schon im Vorverkauf kaufen. Also auf die Webseite vom Rock in Rautheim gehen, sich die Karten kaufen und ja, wer möchte, kann da auch gerne noch mit rangeben, dass ihr über die Querbeet-Sendung davon gehört habt. Ob das jetzt großartig was bringt, weiß ich nicht. Vielleicht freut sich der Marco da auch drüber. Keine Ahnung. Hier gibt es jetzt auf jeden Fall erstmal Lordi auf die Ohren mit einem 6 Minuten 27 Sekunden Song, und zwar Moonbeast.

Break the Silence von Beyond the Black und ja, wer die mal live hören möchte, der kann das in ja, so ziemlich genau einem Jahr auf dem Rock in Rautheim 2027 tun, denn dort werden sie spielen, genauso wie die Dame, die ich jetzt hier als nächstes spielen werde. Eigentlich ursprünglich bekannt als Sängerin der Band Warlock und ja, mittlerweile auch solo unterwegs, oder was heißt schon seit Jahren eigentlich solo unterwegs, in diversen anderen Projekten zu hören, unter anderem auch bei den Butcher Sisters. Ja, auf dem Wacken hat sie oft genug gespielt, da fühlt sie sich auch wohl. Die Rede ist hier von Doro. Da scheiden sich immer so ein bisschen die Geister, der eine mag sie, der andere nicht. Ja, ich bin jetzt auch nicht unbedingt ein Riesenfan von ihr, aber sie gehört halt einfach mit dazu, ist ein, ja, ich sag mal so, Heavy Metal und harte Rock Urgestein. Und sie wird nächstes Jahr als Headliner, gehe ich mal grob von aus, auf dem Rock in Rautheim spielen. Und hier hören wir sie jetzt mit, zusammen mit Gus G, und zwar mit dem Song Nothing Can't Break Me.

Das waren Frozen Crown mit I Am The Tyrant. Ja, und die werden auch nächstes Jahr dann auf dem Rockin' Rautheim spielen. Hier in der Sendung wird es dazu auch nochmal einen kleinen Nachbericht geben, einen kompletten zum Rock in Rautheim. Und ja, jetzt gibt's hier an der Stelle, weil die erste Sendestunde ist tatsächlich schon wieder fast vorbei, einen kleinen Programmhinweis. Und zwar auf die Sendung, die dann in 14 Tagen folgen wird. Rein rechnerisch müsste das dann der 29. sein. Ja, der 29.05. Da habe ich nämlich eine kleine Band aus Wolfenbüttel da, Dark Lightning. Und ja, damit ihr euch schon mal drauf einstimmen könnt, was denn da auf euch zukommt. Es wird wahrscheinlich auch Live-Musik geben. Kriegt ihr jetzt hier zumindest schon mal einen kleinen Vorgeschmack von Dark Lightning zu hören. Und zwar Born Without a Heart. Und ja, wir hören uns dann in der zweiten Sendestunde wieder. Dann erzähle ich euch, was es da noch zu hören gibt. Ja.

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1: Um 21 Uhr mit Emilise Heidel. Bei der FDP ist der Streit um die künftige Führung entschieden. NRW-Landeschef Höhne hat seine Kandidatur für den Bundesvorsitz zurückgezogen und will FDP-Vize werden. Aus Berlin, Dietrich Karl-Meurer.
2: Damit bleibt Wolfgang Kubicki der einzige Kandidat für den Parteivorsitz. Der langjährige FDP-Vize will sich Ende Mai auf dem Bundesparteitag wählen lassen. Höhne und Kubicki sagten der FAZ, sie hätten den Schritt gemeinsam vorbereitet. Beide wollten die Partei wieder stärken und die Kräfte in der FDP bündeln. Die Liberalen stecken seit Monaten in einer schweren Krise. Bei der Bundestagswahl scheiterte die FDP an der 5%-Hürde und zog nicht mehr in den Bundestag ein.
1: Die aktuell geltende Waffenruhe zwischen dem Libanon und Israel wird möglicherweise verlängert. Nach Angaben des US-Außenministeriums soll sie für weitere 45 Tage gelten. Das teilte ein Sprecher nach zweitägigen Verhandlungen der beiden Länder in Washington mit. Eine Bestätigung der pro-iranischen Hisbollah-Miliz gibt es nicht. Am Sonntag wäre die bestehende Waffenruhe offiziell ausgelaufen. Sie erwies sich als sehr brüchig, denn trotz Vereinbarung war der gegenseitige Beschuss zwischen Israel und der Hisbollah weitergegangen. Wer heute einkaufen gegangen ist, musste in manchen Städten viel Geduld mitbringen. Denn im Einzel- und Großhandel haben etwa 5000 Beschäftigte gestreikt, auch in Hamburg. Davon betroffen waren rund 200 Betriebe, darunter Filialen von Edeka, Kaufland, H&M und Ikea. Hintergrund sind die laufenden Tarifverhandlungen. Die Schauspielerin Angelika Domröse ist tot. Wie die DEFA-Stiftung dem RBB bestätigt hat, starb die gebürtige Berlinerin im Alter von 85 Jahren. Aus Berlin, Axel Hofmann.
3: Im DDR-Kultfilm Die Legende von Paul und Paula spielte sie 1973 die Rolle ihres Lebens. Später verkörperte Domröse unter anderem die Kommissarin Vera Bilewski im Polizeiruf 110. In den 90er Jahren entdeckte sie auch die Regie für sich und inszenierte Theaterstücke. Zuletzt war sie 2012 in der Kinokomödie Bis zum Horizont dann links zu sehen. Seitdem wurde es still um sie.
1: Torhüter Manuel Neuer hat seinen Vertrag beim FC Bayern München verlängert. Wie der deutsche Rekordmeister bekannt gab, wird der 40-Jährige seine Karriere noch nicht beenden, sondern ein weiteres Jahr bei den Bayern spielen. Neuer ist seit 2011 Torwart der Münchner. Auch den Vertrag des Ersatzkeepers Sven Ulreich haben die Bayern bis Juni 2027 verlängert. Das waren die Nachrichten. Das Wetter.
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4: Klinikum Braunschweig ändert langfristige Strategie. Aufsichtsrat beschließt Konzentration auf zentralen Standort Fichtengrund. Keine Werksschließungen. IG Metall und VW-Betriebsrat pochen auf Standortsicherheit. Und Kunst, Klang und magische Momente. Talente für erstes Wolfsburger Kleinkunstfestival gesucht. Im Studio Peter Michael Möckel. Die Meldungen im Einzelnen. Das Städtische Klinikum Braunschweig, kurz SKBS, will das bisher geplante Zwei-Standorte-Konzept schrittweise zu einem Ein-Standort-Konzept weiterentwickeln. Wie es in einer Mitteilung heißt, hat der Aufsichtsrat dieser Tage grünes Licht für die neue Strategie gegeben. Danach sollen alle medizinischen und nichtmedizinischen Leistungen künftig am Standort Salzdahlumer Straße Fichtengrund gebündelt werden. Bereits Ende 2024 war dort der neue Gebäudeteil Ost eröffnet worden. Der Neubau Süd soll spätestens 2031 den Betrieb aufnehmen. Der Start des Neubaus Nord ist bis 2037 geplant. Den Abschluss bildet dann bis 2042 das sogenannte Baufeld West. Eine entscheidende Rolle spielt dabei die Finanzierung. Sie soll über den Transformationsfonds von Bund und Ländern erfolgen. Aus dem Investitionsprogramm im Zuge der Krankenhausreform werden in den kommenden 10 Jahren bundesweit bis zu 50 Milliarden Euro bereitgestellt. Damit würden die Budgets des Klinikums und der Stadt deutlich entlastet, hieß es von der SKBS-Geschäftsführung. Mit der Konzentration auf das künftige Zentralklinikum würden die Abläufe weiter vereinfacht und die Prozesse noch besser aufeinander abgestimmt. Die Arbeitnehmervertreter bei Volkswagen pochen auf die Einhaltung der Vereinbarungen mit der Konzernspitze. Der Tarifkompromiss von Ende 2024 verbiete bis 2030 jegliche Werksschließungen an den deutschen Standorten, heißt es in einer gemeinsamen Mitteilung des Betriebsrates und der IG Metall. Damit reagierten sie eigenen Angaben zufolge auf zahlreiche Anfragen zur Zukunft der deutschen VW-Werke. Trotz medialer Spekulationen bleibe die Beschäftigungssicherung unverhandelbar, so Betriebsrat und Gewerkschaft. Die Einigung verbinde Zukunftsperspektiven für die Belegschaft mit milliardenschweren Entlastungen für den Arbeitgeber. Neue Geschäftsfelder seien nur als Ergänzung, nicht als Ersatz für bestehende Zusagen denkbar. Die Arbeitnehmerseite prüfe solche Optionen ergebnisoffen. Dabei habe sie stets das Ziel guter Arbeit und sicherer Beschäftigung im Blick. In der Wolfsburger City feiert im Herbst ein neues Format Premiere. Nach Angaben der städtischen Wirtschafts- und Marketingtochter WMG geht am 26. September erstmals ein Kleinkunstfestival über die Bühnen auf der mittleren Porschestraße. Das Motto lautet Kunst, Klang und magische Momente. Ziel sei es, die Innenstadt zu beleben und der lokalen Kulturszene eine Plattform zu bieten, erklärte WMG-Bereichsleiter Frank Hitschke. Bewerbungen für das Programm sind demnach ab sofort bis zum 30. Juni per E-Mail möglich an veranstaltungen@wmg-wolfsburg.de. Der Aufruf richtet sich laut Hitschke an darstellende Künstler aller Art, von Straßenmusikern über Geschichtenerzähler bis hin zu Comedians und Artisten. Das Festival ist mit einem Publikumswettbewerb verbunden. Die besten drei Beiträge werden mit einem Preisgeld von bis zu 400 Euro ausgezeichnet. Soweit die Nachrichten aus der Region. 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

Ja, das waren Slipknot mit Snuff und dieser Song, wie ich finde, zeigt eindrucksvoll, wie deep es im Heavy Metal sein kann und wie ausdrucksstark so eine Ballade sein kann bei einer Band, die sonst eigentlich komplett andere Musik macht. Aber wer sich mit dem Metal ein klein wenig auseinandersetzt, wird halt auch feststellen, dass es selten im Heavy Metal leichte Kost gibt und in der Regel das alles irgendwie von entweder persönlichen Dramen oder halt eben schweren Sinnkrisen geht. Aber natürlich nicht bei jeder Band. Bei vielen ist das so und Snuff, finde ich, ist nach wie vor ein so unglaublich tiefgründiger Text. Und wenn man Corey Taylor da bei dem einen Live-Konzert auch sich anguckt, da laufen auch die Tränen. Ne? Und das finde ich einfach richtig, richtig herrlich. So, kommen wir jetzt zu einem, nein, noch nicht ganz, aber wir kommen jetzt über jemanden zu einem Internetphänomen. Und zwar geht es hier um die Band Engin de Poitrine. Ich weiß nicht, ob ich das richtig ausspreche. Wir hatten das in der letzten Sendung schon. Und ja, was diese Band so besonders macht, ist halt eben, sie spielen mit Mikrotonation. Das heißt also so Zwischentöne. Das kann man sich vorstellen, als wenn ich am Bass oder an der Gitarre halt zwischen meinen Threads noch weitere einbaue. Mit einem Kabelbinder oder wie auch immer, ist im Endeffekt auch egal, so dass ich halt eben noch Töne treffen kann, die normalerweise gar nicht da vorhanden sind. Und zusätzlich ist es so, dass sie das Ganze auch noch mit Zwischentakten machen. Da gibt es dann keinen Achteltakt, sondern es ist ein Neuntel- oder Zehnteltakt oder einen Dreizehnteltakt, was das Ganze schon recht schräg macht. Ja, jetzt wird das Ganze so abgetan von einigen im Internet, als wenn das etwas ganz Neues wäre. Nein, dem ist nicht so. Das hat Frank Zappa schon in den 1960er Jahren gemacht. Ich habe hier einen Song und zwar von 1969 ist der und zwar Willie the Pimp ist, heißt der. Den hören wir jetzt als erstes an. Danach hören wir Fabienk von Engin de Poitrine. Und ja, dann ist es auch soweit, dass wir hier tatsächlich nochmal das Infinitas Live-Album vom Rock'n'Rautheim hören. Das Kratos live vom Rock'n'Rautheim. Dann gibt es zum Ende hin noch einen Song von Dark Lightning. Und ja, ich verabschiede mich jetzt hier an der Stelle von euch. Von euch verabschiedet sich hier der Steve Gülzo. Und jetzt hier viel Spaß erstmal mit dem Original Frank Zappa mit Willie the Pimp und danach Engin de Poitrine, die das, was Zappa gemacht hat, in die moderne Version rüberbringen.

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Vielen Dank, Rautheim. Vielen, vielen Dank. An dieser Stelle kommen wir leider schon zu unserem allerletzten Song. In dem geht es darum, deinen Träumen zu folgen, weil du alleine hast sie in der Hand. Also go all in mit Laima.

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1: Um 22 Uhr mit Emily Seidel. Bei der FDP ist der Streit um die künftige Führung entschieden. NRW-Landeschef Höhner hat seine Kandidatur für den Bundesvorsitz zurückgezogen und will FDP-Vize werden. Aus Berlin Dietrich Karl Meurer.
2: Damit bleibt Wolfgang Kubicki der einzige Kandidat für den Parteivorsitz. Der langjährige FDP-Vize will sich Ende Mai auf dem Bundesparteitag wählen lassen. Höhne und Kubicki sagten der FAZ, sie hätten den Schritt gemeinsam vorbereitet. Beide wollten die Partei wieder stärken und die Kräfte in der FDP bündeln. Die Liberalen stecken seit Monaten in einer schweren Krise. Bei der Bundestagswahl scheiterte die FDP an der 5%-Hürde und zog nicht mehr in den Bundestag ein.
1: Die aktuell geltende Waffenruhe zwischen dem Libanon und Israel wird möglicherweise verlängert. Nach Angaben des US-Außenministeriums soll sie für weitere 45 Tage gelten. Das teilte ein Sprecher nach zweitägigen Verhandlungen der beiden Länder in Washington mit. Eine Bestätigung der pro-iranischen Hisbollah-Miliz gibt es nicht. Am Sonntag wäre die bestehende Waffenruhe offiziell ausgelaufen. Sie erwies sich als sehr brüchig, denn trotz Vereinbarung war der gegenseitige Beschuss zwischen Israel und der Hisbollah weitergegangen. Einen Tag nach dem Tod von 24 Menschen in Kiew bei massiven russischen Angriffen hat der ukrainische Präsident Selenskyj Moskau mit Vergeltung gedroht. Die Ukraine werde keine Attacke ungestraft lassen, erklärte Selenskyj im Online-Dienst X. Außerdem warnte er Belarus davor, sich von Russland in den Krieg hineinziehen zu lassen. Selenskyj wies die Armee an, die Verteidigung im Norden der Ukraine zu stärken. Die Schauspielerin Angelika Domröse ist tot. Wie die DEFA-Stiftung dem RBB bestätigt hat, starb die gebürtige Berlinerin im Alter von 85 Jahren. Aus Berlin Axel Hoffmann.
3: Im DDR-Kultfilm Die Legende von Paul und Paula spielte sie 1973 die Rolle ihres Lebens. Später verkörperte Domröse unter anderem die Kommissarin Vera Bilewski im Polizeiruf 110. In den 90er Jahren entdeckte sie auch die Regie für sich und inszenierte Theaterstücke. Zuletzt war sie 2012 in der Kinokomödie Bis zum Horizont dann links zu sehen. Seitdem wurde es still um sie.
1: Die deutsche Eishockey-Nationalmannschaft ist mit einer Niederlage in die Weltmeisterschaft in der Schweiz gestartet. Die Mannschaft verlor ihr erstes Vorrundenspiel gegen Finnland mit 1:3. Das waren die Nachrichten. Das Wetter in Deutschland. In der Nacht häufig trocken, später im Südwesten Schauer, Tiefstwerte 8 bis 0 Grad. Morgen zeitweise heiter, vermehrt Schauer und vereinzelt Gewitter, Höchstwerte 10 Grad an den Alpen bis 17 Grad in der Lausitz. Am Sonntag dann überwiegend trocken, im Westen später Schauer bei Temperaturen zwischen 13 bis 19 Grad. Es ist 22.03 Uhr.
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1: Um 23 Uhr mit Emily Seidel. Bei der FDP ist der Streit um die künftige Führung entschieden. NRW-Landeschef Höhner hat seine Kandidatur für den Bundesvorsitz zurückgezogen und will FDP-Vize werden. Aus Berlin Dietrich Karl-Meurer.
2: Damit bleibt Wolfgang Kubicki der einzige Kandidat für den Parteivorsitz. Der langjährige FDP-Vize will sich Ende Mai auf dem Bundesparteitag wählen lassen. Höhne und Kubicki sagten der FAZ, sie hätten den Schritt gemeinsam vorbereitet. Beide wollten die Partei wieder stärken und die Kräfte in der FDP bündeln. Die Liberalen stecken seit Monaten in einer schweren Krise. Bei der Bundestagswahl scheiterte die FDP an der 5%-Hürde und zog nicht mehr in den Bundestag ein.
1: Die aktuell geltende Waffenruhe zwischen dem Libanon und Israel wird möglicherweise verlängert. Nach Angaben des US-Außenministeriums soll sie für weitere 45 Tage gelten. Das teilte ein Sprecher nach zweitägigen Verhandlungen der beiden Länder in Washington mit. Eine Bestätigung der pro-iranischen Hisbollah gibt es nicht. Trotz der Waffenruhe war der gegenseitige Beschuss zwischen der Miliz und Israel weitergegangen. Eine erste Untersuchung des toten Wals vor Dänemark hat noch nicht klären können, ob es dasselbe Tier ist, das vorher in der Ostsee gestrandet war. Das hat die dänische Naturschutzbehörde der ARD mitgeteilt. Arne Bartram in Stockholm erklärt, warum es zu dem Wal vor der dänischen Küste noch keine Klarheit gibt.
3: Weil der tote Wal keinen GPS-Sender dabei hatte, mit dem man ihn identifizieren könnte. Und es wurden auch an dem Kadaver keine Körpermerkmale gefunden, die halt eindeutig zeigen würden, dass es derselbe Wal ist wie in Deutschland. Also zum Beispiel eine Verletzung an gleicher Stelle. Es kann aber weiter nicht ausgeschlossen werden. Von dem toten Wal wurden Proben entnommen und Forscher hoffen jetzt, dass sie durch diese Proben klären können, ob der Wal in Dänemark und der in Deutschland identisch sind.
1: Bei den Filmfestspielen in Cannes ist der Schauspieler John Travolta mit der Ehrenpalme für sein Lebenswerk ausgezeichnet worden. Der Preis sei größer als ein Oscar, sagte der 72-Jährige, der von der Ehrung überrascht wurde. Er war Ende der 1970er Jahre mit Filmen wie Saturday Night Fever und Grease zum Weltstar geworden. In Cannes wurde am Abend Travoltas Regiedebüt Nachtflug nach L.A. gezeigt. Das waren die Nachrichten. Das Wetter in Deutschland. In der Nacht häufig trocken, später im Südwesten Schauer, Tiefstwerte 8 bis 0 Grad. Morgen dann zeitweise heiter, vermehrt Schauer und vereinzelt Gewitter, Höchstwerte 10 Grad an den Alpen bis 17 Grad in der Lausitz. Am Sonntag überwiegend trocken, im Westen später Schauer, 13 bis 19 Grad. Und am Montag dann im Osten freundlich, im Westen Schauer und Gewitter möglich, dann bei Temperaturen zwischen 13 bis maximal 21 Grad. Es ist 23.03 Uhr.
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4: Klinikum Braunschweig ändert langfristige Strategie. Aufsichtsrat beschließt Konzentration auf zentralen Standort Fichtengrund. Keine Werksschließungen. IG Metall und VW-Betriebsrat pochen auf Standortsicherheit. Und Kunst, Klang und magische Momente. Talente für erstes Wolfsburger Kleinkunstfestival gesucht. Studio Peter Michael Möckel, die Meldungen im Einzelnen. Das Städtische Klinikum Braunschweig, kurz SKBS, will das bisher geplante Zwei-Standorte-Konzept schrittweise zu einem Ein-Standort-Konzept weiterentwickeln. Wie es in einer Mitteilung heißt, hat der Aufsichtsrat dieser Tage grünes Licht für die neue Strategie gegeben. Danach sollen alle medizinischen und nichtmedizinischen Leistungen künftig am Standort Salzdahlumer Straße Fichtengrund gebündelt werden. Bereits Ende 2024 war dort der neue Gebäudeteil Ost eröffnet worden. Der Neubau Süd soll spätestens 2031 den Betrieb aufnehmen. Der Start des Neubaus Nord ist bis 2037 geplant. Den Abschluss bildet dann bis 2042 das sogenannte Baufeld West. Eine entscheidende Rolle spielt dabei die Finanzierung. Sie soll über den Transformationsfonds von Bund und Ländern erfolgen. Aus dem Investitionsprogramm im Zuge der Krankenhausreform werden in den kommenden 10 Jahren bundesweit bis zu 50 Milliarden Euro bereitgestellt. Damit würden die Budgets des Klinikums und der Stadt deutlich entlastet, hieß es von der SKBS-Geschäftsführung. Mit der Konzentration auf das künftige Zentralklinikum würden die Abläufe weiter vereinfacht und die Prozesse noch besser aufeinander abgestimmt. Die Arbeitnehmervertreter bei Volkswagen pochen auf die Einhaltung der Vereinbarungen mit der Konzernspitze. Der Tarifkompromiss von Ende 2024 verbietet bis 2030 jegliche Werksschließungen an den deutschen Standorten, heißt es in einer gemeinsamen Mitteilung des Betriebsrates und der IG Metall. Damit reagierten sie eigenen Angaben zufolge auf zahlreiche Anfragen zur Zukunft der deutschen VW-Werke. Trotz medialer Spekulationen bleibe die Beschäftigungssicherung unverhandelbar, so Betriebsrat und Gewerkschaft. Die Einigung verbindet Zukunftsperspektiven für die Belegschaft mit milliardenschweren Entlastungen für den Arbeitgeber. Neue Geschäftsfelder seien nur als Ergänzung, nicht als Ersatz für bestehende Zusagen denkbar. Die Arbeitnehmerseite prüfe solche Optionen ergebnisoffen. Dabei habe sie stets das Ziel guter Arbeit und sicherer Beschäftigung im Blick. In der Wolfsburger City feiert im Herbst ein neues Format Premiere. Nach Angaben der städtischen Wirtschafts- und Marketingtochter WMG geht am 26. September erstmals ein Kleinkunstfestival über die Bühnen auf der mittleren Porschestraße. Das Motto lautet Kunst, Klang und magische Momente. Ziel sei es, die Innenstadt zu beleben und der lokalen Kulturszene eine Plattform zu bieten, erklärte WMG-Bereichsleiter Frank Hitschke. Bewerbungen für das Programm sind demnach ab sofort bis zum 30. Juni per E-Mail möglich an veranstaltungen@wmg-wolfsburg.de. Der Aufruf richtet sich laut Hitschke an darstellende Künstler aller Art, von Straßenmusikern über Geschichtenerzähler bis hin zu Comedians und Artisten. Das Festival ist mit einem Publikumswettbewerb verbunden. Die besten drei Beiträge werden mit einem Preisgeld von bis zu 400 Euro ausgezeichnet. Soweit die Nachrichten aus der Region. 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
6: Yo Leute, was geht ab und herzlich willkommen zu einer neuen Folge
7: K-R-O-K
6: hier auf Radio Okerwelle
7: 104,6.
6: Woo! Woo! Heute sind wieder mit am Start
7: Johanna und
6: Kimberly.
7: Leute, wir hoffen natürlich, dass ihr gestern total genossen habt. Es war wahrscheinlich nicht so gutes Wetter bei euch, aber ihr hattet bestimmt trotzdem einen tollen Tag. Zumindest es war frei. Hoffentlich hattet ihr frei, Kimberly nämlich nicht.
6: Ganz genau, ich nicht. Aber ja, trotzdem hoffen wir natürlich, dass ihr wie an Muttertag auch diesmal beim Vatertag nicht nur saufen wart, sondern auch nice Dinge gemacht habt, vor allem mit eurem Vater.
8: Saufen, morgens, mittags, abends, sind wir saufen.
6: Ja, aber man kann, wie wir letztes Mal schon gesagt haben, auch ohne Alkohol sehr viel Spaß haben.
7: Ja, zum Beispiel beim Karaoke singen.
6: Ganz genau, und deswegen hört ihr ja auch Karaoke. Und deswegen starten wir mit dem ersten Song, und zwar mit
7: Daddy Cool von Bonnie M.
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6: Auch immer bei Just Dance gespielt.

0: Ja, Leute, nicht so viel Text, aber wir sind der Text.
1: Ja,
0: also auch die Melodie sind wir.

0: Alle wollen mitweisen und dann kommen wir.
1: Also so, yeah, und dann kommen wir.
0: Und dann kommen wir so.
1: Alles in eurem Mund, bitte.
0: Ich schwöre.
1: Egal.
0: Leute, trotzdem Party.

0: Ja, Leute, also beim nächsten Lied weiß ich nicht, ob ihr den Namen des Liedes kennt, denn ich würde sagen, ihr kennt alle das Lied, aber den Namen vielleicht nicht, denn ich bin ehrlich, immer wenn ich den Namen sehe, habe ich keine Ahnung, welches Lied als nächstes kommt.
1: Ich glaube, ich habe auch immer was Falsches gesungen.
0: Ja, wirklich.
1: Naja, also wir starten jetzt mal rein in Locked Away von RCD und Adam Levine.
0: Weiß ich nicht.
1: Adam halt von...
0: Adam halt, ganz genau.
1: Von Maroon 5.

0: Leute, letztes Mal hatten wir Schleif.
1: Jetzt haben wir Symphony.
0: Von Sarah Larson.
1: Oh yeah. I've been hearing symphonies before.
0: Before it was silence. 2016, weiß ich mehr.

0: Okay, Wally, ich finde, du hast dich gut geschlagen.
1: Danke, bitte. Ihr habt es bestimmt auch geschafft.
0: Geschafft.
1: Ja, Leute, manchmal wollt ihr auch einfach break free.
0: Ja, break free. So ja, wie Ariana.

0: Weißt du, Kimberly, wofür es nie zu spät ist?
1: Anfang Animes zu gucken.
2: Korrekt, Leute. Korrekt.
1: Aber wofür noch?
0: Um sich natürlich zu entschuldigen.
1: Zu apologizen.
0: Oh ja. Das macht nur One Republic jetzt mit Timbaland. Timbaland? Ja.
1: Okay, dann let's go.
0: Let's go.
1: Leute mit den leeren deren Stellen mit. One Republic, Leute, let's fail. Yeah. Ich weiß noch, wie die Melodie geht.
0: Richtig. Das ist auch so Kriminalserie-Vibes irgendwie.
1: Ich schwöre.
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1: Ich glaube, ich habe auch keine Ahnung, wie er sich kooperativ.
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0: Hey, wann war jetzt dein...
1: Ich hab's nicht gehört! Hä, war das ein anderes Lied?
0: Nee, ich glaube, es war das.
1: Ist es doch dieses... Hä, ist das nicht das?
0: Ich glaube auch. Naja, dumm.
1: Jetzt, Leute, Stitches von Shawn Mendes. Bester Mann.

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1: So Leute, das war's leider auch schon wieder mit der dieswöchigen Folge von
2: Karaoke
1: hier auf Radio Okawelle
2: 104,6.
1: Heute waren wieder mit dabei
2: Johanna und
3: Kimberly.
2: Hey. Wir hoffen, ihr habt jetzt noch ein wunderschönes Wochenende.
1: Und dass ihr in 2 Wochen wieder einschaltet, wenn es wieder heißt
0: It's Friday again, then Saturday, Sunday, what?

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1: Bei der FDP ist der Streit um die künftige Führung entschieden. NRW-Landeschef Höhne hat seine Kandidatur für den Bundesvorsitz zurückgezogen und will FDP-Vize werden. Aus Berlin Dietrich Karlmeurer.
2: Damit bleibt Wolfgang Kubicki der einzige Kandidat für den Parteivorsitz. Der langjährige FDP-Vize will sich Ende Mai auf dem Bundesparteitag wählen lassen. Höhne und Kubicki sagten der FAZ, sie hätten den Schritt gemeinsam vorbereitet. Beide wollten die Partei wieder stärken und die Kräfte in der FDP bündeln. Die Liberalen stecken seit Monaten in einer schweren Krise. Bei der Bundestagswahl scheiterte die FDP an der 5%-Hürde und zog nicht mehr in den Bundestag ein.
1: Kanzler Merz hat nach Unstimmigkeiten wieder mit US-Präsident Trump telefoniert. Bei dem Gespräch sei es unter anderem um den Iran gegangen, teilte Merz danach mit. Aus Berlin Christina Nagel.
3: Der Kanzler spricht von einem guten Telefonat, beschwört die starke Partnerschaft zwischen den USA und Deutschland in einer starken NATO. Man sei sich einig, betont der Kanzler nun, der Iran müsse an den Verhandlungstisch kommen, die Straße von Hormus öffnen und Teheran dürfe keine Atomwaffen besitzen. Gesprochen haben beide Merz zufolge auch über eine friedliche Lösung des Krieges, den Russland gegen die Ukraine führt, und über den NATO-Gipfel, der im Juli in Ankara stattfindet.
1: Die aktuell geltende Waffenruhe zwischen dem Libanon und Israel wird möglicherweise verlängert. Nach Angaben des US-Außenministeriums soll sie für weitere 45 Tage gelten. Das teilte ein Sprecher nach zweitägigen Verhandlungen der beiden Länder in Washington mit. Eine Bestätigung der pro-iranischen Hisbollah gibt es nicht. Trotz der Waffenruhe war der gegenseitige Beschuss zwischen der Miliz und Israel weitergegangen. Der Deutsche Ärztetag fordert ein Verkaufsverbot für Medikamente in Drogerien. Sie stellten für Patienten ein Risiko dar, heißt es in einer Erklärung der Ärztinnen und Ärzte, die seit Dienstag in Hannover beraten. Zu einer verantwortungsvollen Diagnostik gehörten Anamnese, eine körperliche Untersuchung sowie gegebenenfalls die gemeinsame Entscheidung über therapeutische Maßnahmen. Der 130. Deutsche Ärztetag ist gestern in Hannover zu Ende gegangen. Die deutsche Eishockey-Nationalmannschaft ist mit einer Niederlage in die Weltmeisterschaft in der Schweiz gestartet. Die Mannschaft verlor ihr erstes Vorrundenspiel gegen Finnland mit 1:3. Das waren die Nachrichten. Das Wetter in Deutschland. Oft trocken, später im Südwesten Schauer, Tiefstwerte 8 bis 0 Grad. Tagsüber zeitweise heiter, vermehrt Schauer und vereinzelt Gewitter. Höchstwerte 10 Grad an den Alpen bis 17 Grad in der Lausitz. Die Zeit, es ist 0:03 Uhr.
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4: Klinikum Braunschweig ändert langfristige Strategie. Aufsichtsrat beschließt Konzentration auf zentralen Standort Fichtengrund. Keine Werksschließungen. IG Metall und VW-Betriebsrat pochen auf Standortsicherheit. Und Kunst, Klang und magische Momente. Talente für erstes Wolfsburger Kleinkunstfestival gesucht. Im Studio Peter-Michael Möckel. Die Meldungen im Einzelnen. Das Städtische Klinikum Braunschweig, kurz SKBS, will das bisher geplante Zwei-Standorte-Konzept schrittweise zu einem Ein-Standort-Konzept weiterentwickeln. Wie es in einer Mitteilung heißt, hat der Aufsichtsrat dieser Tage grünes Licht für die neue Strategie gegeben. Danach sollen alle medizinischen und nichtmedizinischen Leistungen künftig am Standort Salzdahlumer Straße Fichtengrund gebündelt werden. Bereits Ende 2024 war dort der neue Gebäudeteil Ost eröffnet worden. Der Neubau Süd soll spätestens 2031 den Betrieb aufnehmen. Der Start des Neubaus Nord ist bis 2037 geplant. Den Abschluss bildet dann bis 2042 das sogenannte Baufeld West. Eine entscheidende Rolle spielt dabei die Finanzierung. Sie soll über den Transformationsfonds von Bund und Ländern erfolgen. Aus dem Investitionsprogramm im Zuge der Krankenhausreform werden in den kommenden 10 Jahren bundesweit bis zu 50 Milliarden Euro bereitgestellt. Damit würden die Budgets des Klinikums und der Stadt deutlich entlastet, hieß es von der SKBS-Geschäftsführung. Mit der Konzentration auf das künftige Zentralklinikum würden die Abläufe weiter vereinfacht und die Prozesse noch besser aufeinander abgestimmt. Die Arbeitnehmervertreter bei Volkswagen pochen auf die Einhaltung der Vereinbarungen mit der Konzernspitze. Der Tarifkompromiss von Ende 2024 verbiete bis 2030 jegliche Werksschließungen an den deutschen Standorten, heißt es in einer gemeinsamen Mitteilung des Betriebsrates und der IG Metall. Damit reagierten sie eigenen Angaben zufolge auf zahlreiche Anfragen zur Zukunft der deutschen VW-Werke. Trotz medialer Spekulationen bleibe die Beschäftigungssicherung unverhandelbar, so Betriebsrat und Gewerkschaft. Die Einigung verbindet Zukunftsperspektiven für die Belegschaft mit milliardenschweren Entlastungen für den Arbeitgeber. Neue Geschäftsfelder seien nur als Ergänzung, nicht als Ersatz für bestehende Zusagen denkbar. Die Arbeitnehmerseite prüfe solche Optionen ergebnisoffen. Dabei habe sie stets das Ziel guter Arbeit und sicherer Beschäftigung im Blick. In der Wolfsburger City feiert im Herbst ein neues Format Premiere. Nach Angaben der städtischen Wirtschafts- und Marketingtochter WMG geht am 26. September erstmals ein Kleinkunstfestival über die Bühnen auf der mittleren Porschestraße. Das Motto lautet Kunst, Klang und magische Momente. Ziel sei es, die Innenstadt zu beleben und der lokalen Kulturszene eine Plattform zu bieten, erklärte WMG-Bereichsleiter Frank Hitschke. Bewerbungen für das Programm sind demnach ab sofort bis zum 30. Juni per E-Mail möglich an veranstaltungen@wmg-wolfsburg.de. Der Aufruf richtet sich laut Hitschke an darstellende Künstler aller Art, von Straßenmusikern über Geschichtenerzähler bis hin zu Comedians und Artisten. Das Festival ist mit einem Publikumswettbewerb verbunden. Die besten drei Beiträge werden mit einem Preisgeld von bis zu 400 Euro ausgezeichnet. Soweit die Nachrichten aus der Region. 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
1: Um 1 Uhr mit Gabriela Kühne. Bei der FDP ist der Streit um die künftige Führung entschieden. NRW-Landeschef Höhne hat seine Kandidatur für den Bundesvorsitz zurückgezogen und will FDP-Vize werden. Aus Berlin Dietrich Karl Meurer.
2: Damit bleibt Wolfgang Kubicki der einzige Kandidat für den Parteivorsitz. Der langjährige FDP-Vize will sich Ende Mai auf dem Bundesparteitag wählen lassen. Höhne und Kubicki sagten der FAZ, sie hätten den Schritt gemeinsam vorbereitet. Beide wollten die Partei wieder stärken und die Kräfte in der FDP bündeln. Die Liberalen stecken seit Monaten in einer schweren Krise. Bei der Bundestagswahl scheiterte die FDP an der 5%-Hürde und zog nicht mehr in den Bundestag ein.
1: Die aktuell geltende Waffenruhe zwischen dem Libanon und Israel wird möglicherweise verlängert. Nach Angaben des US-Außenministeriums soll sie für weitere 45 Tage gelten. Das teilte ein Sprecher nach zweitägigen Verhandlungen der beiden Länder in Washington mit. Eine Bestätigung der pro-iranischen Hisbollah-Miliz gibt es nicht. Am Sonntag wäre die bestehende Waffenruhe offiziell ausgelaufen. Sie erwies sich als sehr brüchig, denn trotz Vereinbarung war der gegenseitige Beschuss zwischen Israel und der Hisbollah weitergegangen. Die russische Zentralbank hat erfolgreich gegen die Blockade von russischem Vermögen in der Europäischen Union geklagt. Ein Gericht in Moskau entschied in erster Instanz, dass der belgische Finanzdienstleister Euroclear umgerechnet etwa 200 Milliarden Euro zahlen muss. Er verwaltet einen Großteil des festgesetzten Vermögens. Das Urteil war allgemein erwartet worden. Experten gehen davon aus, dass es den Weg dafür freimachen soll, europäisches Kapital, das in Russland liegt, zu beschlagnahmen. Die Schauspielerin Angelika Domröse ist tot. Wie die DEFA-Stiftung dem RBB bestätigt hat, starb die gebürtige Berlinerin im Alter von 85 Jahren. Aus Berlin, Axel Hoffmann.
3: Im DDR-Kultfilm Die Legende von Paul und Paula spielte sie 1973 die Rolle ihres Lebens. Später verkörperte Domröse unter anderem die Kommissarin Vera Bilewski im Polizeiruf 110. In den 90er Jahren entdeckte sie auch die Regie für sich und inszenierte Theaterstücke. Zuletzt war sie 2012 in der Kinokomödie Bis zum Horizont dann links zu sehen. Seitdem wurde es still um sie.
1: Das waren die Nachrichten. Das Wetter in Deutschland. Oft trocken, später im Südwesten Schauer, Tiefstwerte 8 bis 0 Grad. Tagsüber zeitweise heiter, vermehrt Schauer und vereinzelt Gewitter. Höchstwerte 10 Grad an den Alpen bis 17 Grad in der Lausitz. Am Sonntag überwiegend trocken, im Westen später Schauer, 13 bis 19 Grad. Und am Montag im Osten freundlich, im Westen Schauer und Gewitter. Es ist 1.03 Uhr.
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4: Klinikum Braunschweig ändert langfristige Strategie. Aufsichtsrat beschließt Konzentration auf zentralen Standort Fichtengrund. Keine Werksschließungen. IG Metall und VW-Betriebsrat pochen auf Standortsicherheit. Und Kunst, Klang und magische Momente. Talente für erstes Wolfsburger Kleinkunstfestival gesucht. Im Studio Peter Michael Möckel. Die Meldungen im Einzelnen. Das Städtische Klinikum Braunschweig, kurz SKBS, will das bisher geplante Zwei-Standorte-Konzept schrittweise zu einem Ein-Standort-Konzept weiterentwickeln. Wie es in einer Mitteilung heißt, hat der Aufsichtsrat dieser Tage grünes Licht für die neue Strategie gegeben. Danach sollen alle medizinischen und nichtmedizinischen Leistungen künftig am Standort Salzdahlumer Straße Fichtengrund gebündelt werden. Bereits Ende 2024 war dort der neue Gebäudeteil Ost eröffnet worden. Der Neubau Süd soll spätestens 2031 den Betrieb aufnehmen. Der Start des Neubaus Nord ist bis 2037 geplant. Den Abschluss bildet dann bis 2042 das sogenannte Baufeld West. Eine entscheidende Rolle spielt dabei die Finanzierung. Sie soll über den Transformationsfonds von Bund und Ländern erfolgen. Aus dem Investitionsprogramm im Zuge der Krankenhausreform werden in den kommenden 10 Jahren bundesweit bis zu 50 Milliarden Euro bereitgestellt. Damit würden die Budgets des Klinikums und der Stadt deutlich entlastet, hieß es von der SKBS-Geschäftsführung. Mit der Konzentration auf das künftige Zentralklinikum würden die Abläufe weiter vereinfacht und die Prozesse noch besser aufeinander abgestimmt. Die Arbeitnehmervertreter bei Volkswagen pochen auf die Einhaltung der Vereinbarungen mit der Konzernspitze. Der Tarifkompromiss von Ende 2024 verbiete bis 2030 jegliche Werksschließungen an den deutschen Standorten, heißt es in einer gemeinsamen Mitteilung des Betriebsrates und der IG Metall. Damit reagierten sie eigenen Angaben zufolge auf zahlreiche Anfragen zur Zukunft der deutschen VW-Werke. Trotz medialer Spekulationen bleibe die Beschäftigungssicherung unverhandelbar, so Betriebsrat und Gewerkschaft. Die Einigung verbindet Zukunftsperspektiven für die Belegschaft mit milliardenschweren Entlastungen für den Arbeitgeber. Neue Geschäftsfelder seien nur als Ergänzung, nicht als Ersatz für bestehende Zusagen denkbar. Die Arbeitnehmerseite prüfe solche Optionen ergebnisoffen. Dabei habe sie stets das Ziel guter Arbeit und sicherer Beschäftigung im Blick. In der Wolfsburger City feiert im Herbst ein neues Format Premiere. Nach Angaben der städtischen Wirtschafts- und Marketingtochter WMG geht am 26. September erstmals ein Kleinkunstfestival über die Bühnen auf der mittleren Porschestraße. Das Motto lautet Kunst, Klang und magische Momente. Ziel sei es, die Innenstadt zu beleben und der lokalen Kulturszene eine Plattform zu bieten, erklärte WMG-Bereichsleiter Frank Hitschke. Bewerbungen für das Programm sind demnach ab sofort bis zum 30. Juni per E-Mail möglich an veranstaltungen@wmg-wolfsburg.de. Der Aufruf richtet sich laut Hitschke an darstellende Künstler aller Art, von Straßenmusikern über Geschichtenerzähler bis hin zu Comedians und Artisten. Das Festival ist mit einem Publikumswettbewerb verbunden. Die besten drei Beiträge werden mit einem Preisgeld von bis zu 400 Euro ausgezeichnet. Soweit die Nachrichten aus der Region. 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
1: Um 2 Uhr mit Gabriela Kühne. Bei der FDP ist der Streit um die künftige Führung entschieden. NRW-Landeschef Höhne hat seine Kandidatur für den Bundesvorsitz zurückgezogen und will FDP-Vize werden. Aus Berlin Dietrich Karl-Meurer.
2: Damit bleibt Wolfgang Kubicki der einzige Kandidat für den Parteivorsitz. Der langjährige FDP-Vize will sich Ende Mai auf dem Bundesparteitag wählen lassen. Höhne und Kubicki sagten der FAZ, sie hätten den Schritt gemeinsam vorbereitet. Beide wollten die Partei wieder stärken und die Kräfte in der FDP bündeln. Die Liberalen stecken seit Monaten in einer schweren Krise. Bei der Bundestagswahl scheiterte die FDP an der 5%-Hürde und zog nicht mehr in den Bundestag ein.
1: Im Libanon sind laut Medienberichten 6 Menschen bei einem mutmaßlich israelischen Angriff getötet worden. 3 der Opfer seien Sanitäter gewesen, meldet die libanesische Nachrichtenagentur NNA. Eigentlich gilt zwischen Israel und der libanesischen Hisbollah eine Waffenruhe. Erst gestern ist bekannt geworden, dass diese um 45 Tage verlängert werden soll. Allerdings ist die Feuerpause schon vorher von beiden Seiten immer wieder gebrochen worden. Einen Tag nach dem Tod von 24 Menschen in Kiew bei massiven russischen Angriffen hat der ukrainische Präsident Selenskyj Moskau mit Vergeltung gedroht. Die Ukraine werde keine Attacke ungestraft lassen, erklärte Selenskyj. Außerdem warnte er Belarus davor, sich von Russland in den Krieg hineinziehen zu lassen. Selenskyj wies die Armee an, die Verteidigung im Norden der Ukraine zu stärken. Eine erste Untersuchung des toten Wals vor Dänemark hat noch nicht klären können, ob es dasselbe Tier ist, das vorher in der Ostsee gestrandet war. Das hat die dänische Naturschutzbehörde der ARD mitgeteilt. Arne Bartram in Stockholm erklärt, warum es zu dem Wal vor der dänischen Küste noch keine Klarheit gibt.
3: Weil der tote Wal keinen GPS-Sender dabei hatte, mit dem man ihn identifizieren könnte. Und es wurden auch an dem Kadaver keine Körpermerkmale gefunden, die halt eindeutig zeigen würden, dass es derselbe Wal ist wie in Deutschland. Also zum Beispiel eine Verletzung an gleicher Stelle. Es kann aber weiter nicht ausgeschlossen werden. Von dem toten Wal wurden Proben entnommen und Forscher hoffen jetzt, dass sie durch diese Proben klären können, ob der Wal in Dänemark und der in Deutschland identisch sind.
1: Das waren die Nachrichten. Das Wetter in Deutschland. Oft trocken, später im Südwesten Schauer, Tiefstwerte 8 bis 0 Grad. Tagsüber zeitweise heiter, vermehrt Schauer und vereinzelt Gewitter, Höchstwerte 10 Grad an den Alpen bis 17 Grad in der Lausitz. Am Sonntag überwiegend trocken, im Westen später Schauer 13 bis 19 Grad, am Montag im Osten freundlich, im Westen Schauer und Gewitter. Es ist 2.03 Uhr.
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4: Klinikum Braunschweig ändert langfristige Strategie. Aufsichtsrat beschließt Konzentration auf zentralen Standort Fichtengrund.